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2: Im Studio von Riebe sei freundlieb. Einsparungen bei Zuschüssen für Heimkosten, höhere Beiträge für Besserverdiener. Die Pläne zur Pflegereform von Bundesgesundheitsministerin Wagen kommen bei Sozialverbänden und Patientenschützern nicht gut an. Sie finden, Pflegebedürftige und Angehörige werden zu stark belastet. Für Wagen ist es wichtig, dass jetzt gespart wird. Das Milliardenloch bei der Pflegeversicherung müsse gestopft werden.
3: Natürlich kann die Pflegeversicherung auch nur das eine leisten, das was an Pflegekosten entsteht. Der andere Teil entsteht bei Kosten für Unterkunft, für Verpflegung. Da sind auch die Länder mit im Boot, zum Beispiel über Investitionskostenzuschüsse auch die Eigenanteilentwicklung etwas mit abzuflachen.
2: Die Bonpflicht soll gelockert werden. Bundesfinanzminister Klingbeil plant laut Medienberichten, dass bei kleinen Einkäufen bis 30 Euro kein Zwangsbon mehr nötig ist. Statt Papier reicht demnach dann auch digital per Mail oder QR-Code. Gleichzeitig wird aber an anderer Stelle nachgeschärft. Mehr Betriebe sollen künftig eine elektronische Kasse nutzen müssen. Hintergrund ist, dass das Finanzamt so jede Zahlung besser nachvollziehen kann. Stichwort Steuerbetrug. Ziel der Reform ist also weniger Papier im Alltag, aber mehr Sicherheit bei der Erfassung von Einnahmen im Handel. Trotz Kritik aus der EU will Deutschland an den Grenzkontrollen festhalten. Laut Bundesinnenminister Dobrindt zeigen die Kontrollen Wirkung und müssten deswegen fortgesetzt werden. Die EU-Kommission fordert dagegen eine Abschaffung, weil die EU-Asylregeln verschärft wurden. Volodymyr Selenskyj hat Russland-Staatschef Putin ein persönliches Treffen vorgeschlagen. Ziel ist ein Ende der Kämpfe, so steht's in einem offenen Brief des ukrainischen Präsidenten. Der Kreml reagierte knapp, Selenskyj könne jederzeit nach Moskau kommen. Tennisprofi Alexander Zverev will bei den French Open heute den nächsten Schritt zu seinem ersten Grand-Slam-Titel machen. Im Halbfinale trifft der Hamburger auf den Tschechen Jakub Menzik. Zverev gilt mittlerweile als absoluter Favorit auf den Titel.
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2: Wolken und immer noch länger Regen ziehen gerade von Alpen bis rüber Richtung Lausitz. Daneben lässt das Ganze schon nach und es wird zwischendurch auch mal trockener. Gewitter werden seltener. Dazu liegen die Temperaturen aktuell bei 14 bis 8 Grad. Heute am Tag bleibt's wechselhaft mit Sonne und Wolken. Ab und zu kommt noch ein Schauer runter. Maximal werden es 22 Grad.
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2: Im Studio von Riebe sei freundlieb. Einsparungen bei Zuschüssen für Heimkosten, höhere Beiträge für Besserverdiener. Die Pläne zur Pflegereform von Bundesgesundheitsministerin Wagen kommen bei Sozialverbänden und Patientenschützern nicht gut an. Sie finden, Pflegebedürftige und Angehörige werden zu stark belastet. Für Wagen ist es wichtig, dass jetzt gespart wird. Das Milliardenloch bei der Pflegeversicherung müsse gestopft werden.
3: Natürlich kann die Pflegeversicherung auch nur das eine leisten, das was an Pflegekosten entsteht. Der andere Teil entsteht bei Kosten für Unterkunft, für Verpflegung. Da sind auch die Länder mit im Boot, zum Beispiel über Investitionskostenzuschüsse auch die Eigenanteilentwicklung etwas mit abzuflachen.
2: Die Bonpflicht soll gelockert werden. Bundesfinanzminister Klingbeil plant laut Medienberichten, dass bei kleinen Einkäufen bis 30 Euro kein Zwangsbon mehr nötig ist. Statt Papier reicht demnach dann auch digital per Mail oder QR-Code. Gleichzeitig wird aber an anderer Stelle nachgeschärft. Mehr Betriebe sollen künftig eine elektronische Kasse nutzen müssen. Hintergrund ist, dass das Finanzamt so jede Zahlung besser nachvollziehen kann. Stichwort Steuerbetrug. Ziel der Reform ist also weniger Papier im Alltag, aber mehr Sicherheit bei der Erfassung von Einnahmen im Handel. Trotz Kritik aus der EU will Deutschland an den Grenzkontrollen festhalten. Laut Bundesinnenminister Dobrindt zeigen die Kontrollen Wirkung und müssten deswegen fortgesetzt werden. Die EU-Kommission fordert dagegen eine Abschaffung, weil die EU-Asylregeln verschärft wurden. Volodymyr Selenskyj hat Russland-Staatschef Putin ein persönliches Treffen vorgeschlagen. Ziel ist ein Ende der Kämpfe, so steht's in einem offenen Brief des ukrainischen Präsidenten. Der Kreml reagierte knapp, Selenskyj könne jederzeit nach Moskau kommen. Tennisprofi Alexander Zverev will bei den French Open heute den nächsten Schritt zu seinem ersten Grand-Slam-Titel machen. Im Halbfinale trifft der Hamburger auf den Tschechen Jakub Menzik. Zverev gilt mittlerweile als absoluter Favorit auf den Titel.
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4: In den USA und China gehören sie in immer mehr Großstädten zum Alltag. 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Wie wir hierzulande künftig fahrerlos unterwegs sein könnten, das hat DB Regio, die Nahverkehrssparte der Deutschen Bahn, in einer aktuellen Studie untersucht. Die Infos hat Danika Große.
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5: Erste Beispiele gibt es schon. In einigen Regionen fahren solche Fahrzeuge bereits testweise im Alltag. Dort wird ausprobiert, wie gut das System funktioniert und was noch verbessert werden muss.
6: In Testverkehren wie Kira in Darmstadt und Kreuz-Offenbach zum Beispiel, das sind aber noch Erprobungsverkehre mit Sicherheitsfahrer. Komplett fahrerlos können wir heute schon fahren, da sind wir gesetzlich tatsächlich Vorreiter. Was fehlt, sind die autonomen Serienfahrzeuge. Da ist die Industrie in der Pflicht.
4: Laut einer aktuellen Studie könnten autonome Fahrzeuge besonders die Mobilität im ländlichen Raum revolutionieren. 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
1: Bäume machen unsere Städte und Dörfer erst richtig lebenswert und es fühlt sich gleich viel besser an, wenn man eine Straße oder einen Spielplatz sieht, wo ein paar saftig grüne Bäume stehen. So richtig gut geht's aber vielen Bäumen in unseren Ortschaften nicht, denn sie sind von Trockenheit und Abholzung bedroht. Die gute Nachricht, jeder kann nun seinem Lieblingsbaum helfen und braucht dafür nur ein Smartphone. Mehr dazu von Jessica Martin.
2: Bäume sind wunderschön und übernehmen wichtige Funktionen für uns alle, erklärt der BUND-Abteilungsleiter Biodiversität Christian Hönig.
3: Sie kühlen die Stadt, sie sind sozusagen die beste Klimaanlage, die wir haben. Sie reinigen die Luft auch von Schadstoffen, sie wirken beruhigend und tragen so zur Gesundheit bei und auch natürlich für die Natur. Für Insekten, für Vögel sind sie auch in den Städten ganz wertvolle Trittsteinbiotope oder in Parks natürlich dann auch komplette Lebensräume.
2: Allerdings haben es die Bäume in unseren Ortschaften nicht leicht. Besonders schwierig der Standort Straße.
3: Oberirdisch fehlt es oft am Platz, wo sie ihre Äste ausstrecken. Die Gebäude, an denen sie dran stehen, speichern die Wärme und geben sie die ganze Zeit ab. Glasfassaden wirken teilweise wie ein Brennglas. Und unterirdisch sieht es auch nicht viel besser aus. Eigentlich sogar noch schlimmer. Da ist dann stark verdichteter Boden, der nur sehr schwer zu durchwurzeln ist, wenn da überhaupt am Platz ist.
2: Aber auch Hundeurin, Anfahrschäden durch Autos oder das Anschließen von Fahrradschlössern setzen den Bäumen zu.
3: Ein ganz großes Problem ist auch noch Streusalz. Das ist eigentlich der Baumkiller Nummer 1. Und wir können froh sein, dass sie überhaupt da so ihren Dienst tun. Um Bäume wirksam schützen zu können, brauchen wir verlässliche Daten. Und dabei zählen wir auch für die Unterstützung der Bürgerinnen und Bürger.
2: Um den Bäumen eine Stimme zu geben und einen Überblick über den Baumbestand zu bekommen, gibt es das Projekt Mein Baum. Hier kann jeder mithelfen und über die BUND-App Mein Baum wichtige Informationen zusammentragen.
3: Um mitzumachen, müssen Sie einfach nur die kostenlose App runterladen und sich dann einmal registrieren. Das können Sie auch mit Gruppen oder zum Beispiel auch mit Schulklassen gemeinsam machen. Und über die App können Sie dann halt mitteilen, wo ein Baum steht, um welche Baumart es sich handelt und dann auch, wie es dem Baum geht. Und neu haben wir jetzt halt drin, dass Sie nicht nur so den einzelnen Baum erfassen können, sondern sogar ganze Baumgruppen und vor allem die Alleen melden können. Die Standorte werden dann per GPS erfasst oder Sie können die auch manuell eintragen.
2: Übrigens, der Zustand eines Baumes ist ganz leicht zu erkennen, zum Beispiel an der Baumkrone.
3: Es hat eine richtig schöne, dichte Krone, voll mit Laub. Dann geht es den Bäumen in der Regel gut. Wird die Krone schütter, kann ich da so ein bisschen durchgucken. Werden die Blätter eingerollt? Verfärben die sich schon im Sommer irgendwie gelb? Haben die vielleicht sogar einen rostroten Rand und werden dann abgeworfen? Habe ich ganz viele trockene Astpartien? Daran kann ich erkennen, dass es dem Baum nicht ganz gut geht. Und wer genauer hinschaut, bekommt dann mit der Zeit ein Gefühl dafür, ob es ihm gerade gut geht oder ob er Hilfe braucht.
1: Also, einfach mal mithelfen und seinem Lieblingsbaum helfen. Das geht mit der kostenlosen BUND-App Mein Baum. Mehr Infos gibt's im Netz unter bund-naturschutz.de/meinbaum.

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1: Software, mit der sexualisierte Deepfakes erstellt werden können, soll in der EU verboten werden. Vertreter der Mitgliedstaaten und des Europäischen Parlaments haben sich darauf geeinigt, das KI-Gesetz entsprechend anzupassen. Ziel ist es, dass missbräuchliche Deepfakes, von denen oft Frauen betroffen sind, gar nicht erst erstellt werden können. In den kommenden Wochen geht für viele Tausende ein echter Lebensabschnitt zu Ende. Die Schulzeit ist vorbei. Aber was dann, fragen sich vor allem diejenigen, die Abi gemacht haben. Studieren oder nicht studieren? Viele drängen an die Hochschulen, es gibt aber auch noch andere spannende und vor allem auch sichere Karrieremöglichkeiten für Abiturienten. Zum Beispiel das Handwerk. Das boomt nämlich und Fachkräfte werden händeringend gesucht. Auch in der Hörakustikbranche. Hörakustiker beraten und versorgen Menschen mit Hörverlust. Zu den spannenden Aufgaben gehören die Messung der Hörleistung, die Anfertigung von speziellen Ohrpassstücken, die Anpassung und Einstellung der Hörsysteme sowie natürlich auch deren Wartung, erklärt Eberhard Schmidt, Präsident der Bundesinnung der Hörakustiker.
2: Der Beruf des Hörakustikers ist hochmodern und technisch anspruchsvoll. Hier verbinden sich Technik, Medizin und soziale Kompetenz auf höchstem Niveau. Mit dieser Ausbildung im Gesundheitshandwerk kann man direkt nach dem Abitur ins Berufsleben einsteigen, verdient von Anfang an Geld und hat sehr viele Aufstiegs- und Weiterbildungsmöglichkeiten.
1: Mitbringen sollten Azubis Freude an der Kommunikation mit Menschen, handwerkliches Geschick, Interesse an medizinischen Themen sowie die Bereitschaft, Neues zu lernen. Denn die Technik und die Abläufe verändern sich ständig. Die Telekom ermöglicht Public Viewing zur Fußball-WM. Dafür hat sie mit Sky eine Kooperation geschlossen. Tausende Kneipen und Gastronomiebetriebe bekommen so Zugang zu allen 104 WM-Spielen über die drei exklusiven Magenta-TV-Kanäle. Die Fußball-WM in den USA, Mexiko und Kanada startet am 11. Juni.
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1: E-Autos gehören längst zum Straßenbild. Auf dem Supermarktparkplatz genauso wie auf der Autobahn. Inzwischen gibt es auch wieder Förderungen vom Bund beim Kauf. Doch wie weit ist die Elektromobilität in Deutschland wirklich? Welche Bundesländer liegen vorn? Wo wird besonders viel CO2 eingespart? Und reicht die Ladeinfrastruktur tatsächlich aus? Antworten liefern neue Daten von Energieanbieter E.ON. Darüber spreche ich jetzt mit Karin P. Müller von E.ON. Hallo.
2: Hallo, grüße Sie.
1: Frau P. Müller, rund 2 Millionen E-Autos und erstmals über 100.000 elektrische LKWs. Wie ordnen Sie diese Entwicklung ein?
2: Ja, wir sehen, die Elektromobilität ist ganz klar in der Breite angekommen. Das gilt für Pkw, aber eben auch für Nutzfahrzeuge vom Transporter bis zum 40-Tonner, die elektrisch betrieben werden. Und wir sehen mit Blick auf die Bundesländer und die Landkreise auch, die Elektromobilität ist auch kein regionales Phänomen. Wir sehen in allen Bundesländern einen starken Zuwachs an Elektrofahrzeugen und das sowohl in den Großstädten als auch auf dem Land.
1: Stichwort Klimaschutz. Wie groß ist denn der Beitrag der E-Mobilität beim CO2-Sparen wirklich?
2: Ja, die Elektromobilität kann hier auf jeden Fall einen großen Beitrag leisten. Zum einen durch das Einsparen von CO2-Emissionen, aber auch weil lokale Abgase und Schadstoffe verringert werden. Mal auf die CO2-Emissionen geguckt. Die E-Autos, die heute in Deutschland unterwegs sind, sparen bereits 5,2 Millionen Tonnen CO2 pro Jahr ein. Und durch die elektrischen Lkw kommen zusätzlich 1,2 Millionen Tonnen CO2-Ersparnisse dazu. Da sehen wir also, die Elektromobilität hat einen ganz großen Hebel für den Klimaschutz.
1: Ja, reicht die Ladeinfrastruktur überhaupt aus? Welche Regionen sind der Spitze? Welche haben Nachholbedarf?
2: Die Ladeinfrastruktur in Deutschland ist viel besser als ihr Ruf. Wir haben hier schon über 190.000 öffentliche Ladepunkte installiert. Und die kommen ja noch on top auf die vielen privaten Wallboxes, die E-Autofahrerinnen und Fahrer zu Hause haben und auf die Ladestationen, die Unternehmen für ihre Mitarbeiter installiert haben. Das ist also schon eine ganze Menge. Wichtig ist, dass man nicht nur die Anzahl der Ladepunkte betrachtet, sondern auch die Ladeleistung. Das macht ja einen großen Unterschied, ob an einer Ladestation 11 Kilowatt oder 400 Kilowatt geladen werden können. Ein ganz interessanter Messwert kommt hier von der EU, die 1,3 Kilowatt öffentliche Ladeleistung pro zugelassenem E-Pkw sieht. Und die gute Nachricht, in Deutschland haben wir sogar 4,1 Kilowatt öffentliche Ladeleistung pro zugelassenem E-Pkw und übertreffen hier also dieses EU-Ziel schon heute.
1: Mal ein Blick in die Regionen. Wo steht denn Deutschland besonders gut da?
2: Ja, wenn man sich die einzelnen Bundesländer anschaut, dann ist Bayern ganz weit vorne, was die installierte Ladeleistung angeht. Und Nordrhein-Westfalen ist Spitzenreiter beim Bestand an E-Autos. Klar, ist auch ein einwohnerstarkes Land und auch ganz weit vorne bei den E-Lkw. Besonders viele schwere Lkw, also E-Lkw über 12 Tonnen, sind anteilig in Mecklenburg-Vorpommern im Einsatz. Auch ganz spannend zu sehen.
1: Das war Karin P. Möller von E.ON. Vielen Dank für das Gespräch.
2: Dankeschön. Tschüss.
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1: Die Urlaubsplanung für das nächste Jahr kann starten und das mit deutlich mehr Sicherheit im Gepäck. Das EU-Parlament hat neue Regeln für Pauschalreisen beschlossen, die uns Verbraucher vor bösen Überraschungen bei Stornierungen oder Firmenpleiten schützen sollen. Vor allem das leidige Thema Reisegutscheine wird komplett neu geregelt. Was genau das für unseren nächsten Sommerurlaub bedeutet, bespreche ich jetzt mal mit meinem Kollegen Dirk Freitag. Hallo Dirk.
2: Hallo, ich grüße dich.
1: Dirk, viele von uns haben noch die Corona-Zeit im Kopf, als man statt Geld nur Gutscheine für ausgefallene Reisen bekam. Wie schiebt das Europäische Parlament diesem Vorgehen jetzt einen Riegel vor?
2: Ja, das ist tatsächlich die wichtigste Änderung für den Geldbeutel. Das Europäische Parlament hat klargestellt, die Annahme von Gutscheinen ist absolut freiwillig. Wenn der Reiseveranstalter absagt, haben Kunden das Recht, innerhalb von 14 Tagen ihr Geld zurückzuverlangen. Und zwar per Banküberweisung, nicht als Guthaben. Wer sich trotzdem für einen Gutschein entscheidet, ist besser abgesichert. Diese sind nämlich jetzt maximal 12 Monate gültig. Wird der Gutschein in dieser Zeit nicht eingelöst, dann muss das Unternehmen den Betrag danach auszahlen.
1: Viele buchen ja gar nicht mehr das klassische Paket aus dem Katalog, sondern auf Internetplattformen. Das sind oftmals keine Pauschalreisen, obwohl man alles auf

0: einer Plattform gebucht hat. Warum hat die EU die Definition der Pauschalreise jetzt geschärft?
1: Weil die EU-Gesetzgeber damit das beliebteste Schlupfloch der Reiseportale stopfen. Bislang haben viele Anbieter behauptet, sie seien nur die Vermittler von Einzelleistungen, um sich vor der Haftung zu drücken. Ja, und jetzt gibt es die klare 24-Stunden-Regel. Wenn du im Netz einen Flug buchst und das Portal deine Daten direkt an das Hotel oder einen Mietwagenverleih weiterleitet und der Vertrag über alle Dienstleistungen innerhalb von 24 Stunden abgeschlossen wird, dann gilt das rechtlich als Pauschalreise. Du hast damit also automatisch Anspruch auf Rücktransport bei Krisen und den vollen Schutz bei Firmenpleiten.
0: Und was ist, wenn ich die Reise von mir aus absagen muss, weil zum Beispiel gestreikt wird oder ein Unwetter den Abflug verhindert?
1: Ja, auch hier gibt es jetzt ein massives Upgrade. Bislang war eine kostenlose Stornierung fast nur möglich, wenn direkt am Urlaubsort etwas passierte, also etwa ein Erdbeben im Zielgebiet. Jetzt wird der Fokus zusätzlich auch auf den Abreiseort und den Weg dorthin gelegt. Wenn dort unvermeidbare, außergewöhnliche Ereignisse die Reise erheblich behindern, dann kommen Kunden ohne Stornogebühren aus dem Vertrag heraus. Die Europaabgeordnete Katrin Langensiepen betont, dass das vor allem die Realität des Reisens besser abbildet.
2: Sollte also konkret der Antritt der Reise durch Unvorhersehbares am Abreiseort verhindert werden und die Reise dadurch nicht machbar, so sind die Verbraucherinnen geschützt und bleiben nicht auf ihren Kosten sitzen.
1: Wenn also das Auswärtige Amt warnt oder der Standort im Chaos versinkt, hilft die neue Regelung jetzt wirklich weiter.
0: Ab wann gelten denn diese neuen Regelungen für uns? Kann ich mich schon beim nächsten Frühbucherangebot darauf verlassen?
1: Ja, ganz so schnell geht es leider nicht. Die EU-Staaten müssen jetzt nochmal formal zustimmen. Danach haben die EU-Staaten, also auch Deutschland, 28 Monate Zeit, die Regeln in ihr nationales Recht umzuwandeln. In Deutschland wird es also vermutlich noch etwa 2 bis 2,5 Jahre dauern, bis die Paragraphen wirklich scharf geschaltet sind. Aber der Standard, der ist jetzt gesetzt und seriöse Reiseveranstalter könnten sich schon früher daran orientieren, um Kunden nicht zu verschrecken.
0: Dirk Freitag über die neuen Rechte für Pauschalreisende. Danke dir.
1: Sehr gerne. Tschüss.
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5: Im Studio von Riebe sei freundlieb. Einsparungen bei Zuschüssen für Heimkosten, höhere Beiträge für Besserverdiener. Die Pläne zur Pflegereform von Bundesgesundheitsministerin Wagen kommen bei Sozialverbänden und Patientenschützern nicht gut an. Sie finden, Pflegebedürftige und Angehörige werden zu stark belastet. Für Wagen ist es wichtig, dass jetzt gespart wird. Das Milliardenloch bei der Pflegeversicherung müsse gestopft werden. Die können aber auch nicht alles leisten, so die Ministerin weiter. Deutschland hält trotz Kritik aus der EU an den Grenzkontrollen fest. Die Maßnahmen seien wirkungsvoll, sagte Bundesinnenminister Dobrindt bei einem Treffen in Luxemburg. Er spricht von einer gelungenen Migrationswende. Die EU-Kommission fordert, die Grenzkontrollen im Schengen-Raum zu beenden. Ein ungewöhnlicher Vorfall hat für Aufregung am Frankfurter Flughafen gesorgt. Dort ist eine Lufthansa-Maschine am Gate eingeknickt und auf die Nase gefallen. Cornelius Dreger berichtet.
6: Videos und Bilder im Internet zeigen, wie das Fahrwerk des Fliegers nachgibt und die Maschine dann zusammensackt. Als das Ganze passiert ist, waren die Crew und auch Bodenpersonal an Bord. Einige von ihnen wurden verletzt. Fluggäste waren zu dem Zeitpunkt noch nicht eingestiegen. Das Flugzeug sollte eigentlich nach Los Angeles fliegen. Warum das Fahrwerk nachgegeben hat, ist bislang nicht bekannt.
5: Der ukrainische Präsident Selenskyj will sich mit Kreml-Chef Putin treffen. In einem offenen Brief schlägt er ein Vier-Augen-Gespräch vor, um den Krieg zu beenden. Aus Moskau heißt es, Selenskyj könne jederzeit kommen. Seit Kriegsbeginn gab es kein Treffen zwischen den beiden. Die Fußball-WM in Nordamerika ist noch nicht mal gestartet. Da wird hierzulande schon über das nächste Sommermärchen diskutiert. Wie die Bild schreibt, will der DFB das Turnier entweder 2038 oder 2042 wieder nach Deutschland holen. Tom Husse mit den Einzelheiten.
7: DFB-Präsident Bernd Neuendorf hat demnach schon im Präsidium davon gesprochen. Eine richtige Bewerbung gibt's aber noch nicht. Auch über mögliche Austragungsorte wird schon diskutiert. Dazu zählen etwa Berlin, Leipzig, Hamburg, München, Köln und Stuttgart. Unterdessen läuft der Countdown für die WM in den USA, Kanada und Mexiko. Kommenden Donnerstag ist das erste Spiel. Da treffen Co-Gastgeber Mexiko und Südafrika aufeinander. Die DFB-Elf muss dann einige Tage später ran gegen Curaçao.
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5: Wolken und immer noch länger Regen ziehen gerade von Alpen bis rüber Richtung Lausitz. Daneben lässt das Ganze schon nach und es wird zwischendurch auch mal trockener. Gewitter werden seltener. Dazu liegen die Temperaturen aktuell bei 14 bis 8 Grad. Heute am Tag bleibt's wechselhaft mit Sonne und Wolken. Ab und zu kommt noch ein Schauer runter. Maximal werden es 22 Grad.
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5: Im Studio Finn Riebe, sei freundlieb. Einsparungen bei Zuschüssen für Heimkosten, höhere Beiträge für Besserverdiener. Die Pläne zur Pflegereform von Bundesgesundheitsministerin Wagen kommen bei Sozialverbänden und Patientenschützern nicht gut an. Sie finden, Pflegebedürftige und Angehörige werden zu stark belastet. Für Wagen ist es wichtig, dass jetzt gespart wird. Das Milliardenloch bei der Pflegeversicherung müsse gestopft werden. Die können aber auch nicht alles leisten, so die Ministerin weiter. Deutschland hält trotz Kritik aus der EU an den Grenzkontrollen fest. Die Maßnahmen seien wirkungsvoll, sagte Bundesinnenminister Dobrindt bei einem Treffen in Luxemburg. Er spricht von einer gelungenen Migrationswende. Die EU-Kommission fordert, die Grenzkontrollen im Schengen-Raum zu beenden. Ein ungewöhnlicher Vorfall hat für Aufregung am Frankfurter Flughafen gesorgt. Dort ist eine Lufthansa-Maschine am Gate eingeknickt und auf die Nase gefallen. Cornelius Dreger berichtet.
6: Videos und Bilder im Internet zeigen, wie das Fahrwerk des Fliegers nachgibt und die Maschine dann zusammensackt. Als das Ganze passiert ist, waren die Crew und auch Bodenpersonal an Bord. Einige von ihnen wurden verletzt. Fluggäste waren zu dem Zeitpunkt noch nicht eingestiegen. Das Flugzeug sollte eigentlich nach Los Angeles fliegen. Warum das Fahrwerk nachgegeben hat, ist bislang nicht bekannt.
5: Der ukrainische Präsident Selenskyj will sich mit Kreml-Chef Putin treffen. In einem offenen Brief schlägt er ein Vier-Augen-Gespräch vor, um den Krieg zu beenden. Aus Moskau heißt es, Selenskyj könne jederzeit kommen. Seit Kriegsbeginn gab es kein Treffen zwischen den beiden. Die Fußball-WM in Nordamerika ist noch nicht mal gestartet. Da wird hierzulande schon über das nächste Sommermärchen diskutiert. Wie die Bild schreibt, will der DFB das Turnier entweder 2038 oder 2042 wieder nach Deutschland holen. Tom Husse mit den Einzelheiten.
7: DFB-Präsident Bernd Neuendorf hat demnach schon im Präsidium davon gesprochen. Eine richtige Bewerbung gibt's aber noch nicht. Auch über mögliche Austragungsorte wird schon diskutiert. Dazu zählen etwa Berlin, Leipzig, Hamburg, München, Köln und Stuttgart. Unterdessen läuft der Countdown für die WM in den USA, Kanada und Mexiko. Kommenden Donnerstag ist das erste Spiel. Da treffen Co-Gastgeber Mexiko und Südafrika aufeinander. Die DFB-Elf muss dann einige Tage später ran gegen Curaçao.

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1: Ein Social-Media-Verbot für Kinder wird es in Deutschland wohl nicht allzu bald geben. Innenminister Dobrindt hat den Funke-Zeitungen gesagt, die Maßnahme sei schwer durchsetzbar und deshalb wenig zielführend. Wann Kinder ein Handy bekommen, sollte nicht der Staat entscheiden, sondern die Eltern. In anderen EU-Ländern wie Dänemark, Frankreich und Spanien sind Social-Media-Verbote bereits geplant oder sogar schon eingeführt. Beim Thema künstliche Intelligenz denken viele zuerst an ChatGPT. Jetzt ist der US-Tech-Milliardär Elon Musk mit einer Klage gegen die Führung des ChatGPT-Entwicklers OpenAI gescheitert. Musk, früher Geldgeber von OpenAI, wirft dem Startup unter anderem vor, die Sicherheit der KI-Technologie zu vernachlässigen und nicht gemeinnützig zu arbeiten. Das Gericht hat aber geurteilt, dass die Verjährungsfrist schon abgelaufen war. Und nach einem Jahr im Amt hat Papst Leo seine erste Enzyklika veröffentlicht. In dem mehr als 100 Seiten langen Lehrschreiben geht es um das Thema künstliche Intelligenz. Die erste Enzyklika in der Amtszeit eines neuen Papstes gilt vielfach als eine Art Regierungserklärung für dessen Pontifikat. Leos Lehrschreiben trägt den Namen Magnifica Humanitas, großartige Menschen.
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1: Akkustielsauger gibt es ja inzwischen wie Sand am Meer. Umso wichtiger ist, dass ein Modell sich durch etwas Konkretes abhebt. Shark macht das beim Power Detect Speed mit einem ganzen Technologiepaket. 4 Detektsysteme, die Bodenart, Schmutz, Kanten, ja und sogar die Reinigungsrichtung werden erkannt. Dazu gibt es einen blauen Lichtstrahl, der versteckten Staub sichtbar macht. Mit 3,2 Kilogramm liegt der Power Detect Speed im leichteren Feld der Akkustielsauger. Dadurch ist das einhändige Bedienen kein Problem. Die Verarbeitung ist tadellos. 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Nach der Lieferung sind alle Teile per Klicksystem in wenigen Sekunden montiert. 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Eco für leichte Verschmutzungen und längere Laufzeit. Boost für hartnäckigen Schmutz. Und dazwischen der Detect-Modus, in dem der Sauger seine Intelligenz ausspielt. 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Auch für Haushalte mit Tieren.
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1: Richtig gute Liebesgeschichten müssen unter die Haut gehen, so wie die von Catherine und Heathcliff in Emily Brontes Sturmhöhe. Davon inspiriert bringt uns jetzt Regisseurin Emerald Fennell mit Wuthering Heights Sturmhöhe ihre Interpretation dieser epischen Liebesgeschichte auf Blu-ray, DVD und 4K ins Heimkino. Sie hat ja schon mit Saltburn und Promising Young Woman groß von sich reden gemacht und wer diese Filme kennt, der weiß, dass ihr Wuthering Heights kein klassischer Kostümfilm sein kann, sondern eher etwas, was edgy ist, provokant und anders. Helke Michael hat für uns schon mal reingesehen.
2: Seit Ewigkeiten verbindet Cathy und Heathcliff eine Nähe, die ihresgleichen sucht.
3: Woraus auch immer unsere Seelen gemacht sein mögen, die seine und die meine sind gleich.
2: Aus dieser Verbundenheit wird Liebe, die allerdings nicht sein darf.
4: Heathcliff, du bist nicht genug. Nicht für sie.
2: Denn Heathcliff genießt nicht dasselbe soziale Ansehen wie Cathys Familie. Aber Cathys standesgemäße Heirat...
4: Ich nehme es nicht hin, dass sie Widerling in ihrer Nähe sind.
2: Und Heathcliffs plötzliches Verschwinden können die beiden nur vorübergehend voneinander fernhalten.
5: Dachtest du, das würde mich aufhalten?
2: Wohlhabend kehrt Heathcliff zurück. Und obwohl die Wunden ihrer Vergangenheit noch nicht verheilt sind...
3: Wieso hast du mich verlassen?
5: Wieso hast du dein eigenes Herz verraten?
2: ...sind sie sich bald näher als je zuvor. Getrieben von ihrer Liebe, wie auch von Rachegelüsten, geraten Cathy und Heathcliff in einem berauschenden Strudel aus Lust und Leidenschaft...
5: Willst du, dass ich aufhöre?
2: Der sich bis zum Wahnsinn steigert.
5: So küss mich und lass uns beide verdammt sein.
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1: Der Urlaub steht vor der Tür, die Koffer sind gepackt. Ja, und dann kommt sie doch noch. Diese eine Frage: Was passiert eigentlich mit meinen Pflanzen in dieser Zeit? Mit ein bisschen Vorbereitung überleben die aber auch, wenn wir nicht da sind, weiß Danica Großer.
2: Vor der Abreise lohnt es sich, die Pflanzen nochmal gründlich zu versorgen. Gut durchfeuchtete Erde und ein schattiger Standort helfen, die Verdunstung zu reduzieren. Auch ein leichter Rückschnitt kann sinnvoll sein, um den Wasserbedarf zu senken, sagt Gardena-Gartenexperte Peter Rasch.
3: Sobald die Abwesenheit länger als eine Woche dauert und die Temperaturen steigen, wird es natürlich kritisch auf Balkon und Terrasse, weil die Pflanzen natürlich nicht so einen großen Bodenspeicher haben wie im richtigen Garten. Gleichzeitig reagieren die Pflanzen natürlich empfindlich auf unregelmäßige Wassergaben.
2: Und hier hilft oft eine automatische Bewässerung. Systeme geben Wasser in festen Intervallen ab und lassen sich oft sogar per App steuern. Egal ob für größere Rasenflächen oder Blumenkästen und Hochbeete.
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2: Im Studio Finn Riebesel Freundlieb. Schönen guten Morgen. Die Pläne von Bundesgesundheitsministerin Waken zur Pflege kommen bei vielen nicht besonders gut an. Der Spitzenverband der gesetzlichen Krankenversicherung spricht von einem unausgewogenen Gesamtpaket. Mehr von Cornelius Dreger.
3: Verbandschef Oliver Blatt findet, ja, bei der Finanzsituation muss gespart werden. Allerdings würde zu viel bei den Pflegebedürftigen und Beitragszahlern abgeladen. Ähnlich sehen es auch die Caritas und der Sozialverband Deutschland. Sie sagen, es wäre ein fatales Signal, wenn die Rentenbeiträge für pflegende Angehörige gekürzt werden. Mit ihrer Reform will Waken das Milliardenloch bei der Pflegeversicherung stopfen. Gutverdiener sollen mehr in die Pflegekasse einzahlen und höhere Zuschüsse zu Heimkosten erst später greifen.
2: Die Bonpflicht soll gelockert werden. Bundesfinanzminister Klingbeil plant laut Medienberichten, dass bei kleinen Einkäufen bis 30 Euro kein Zwangsbon mehr nötig ist. Statt Papier reicht dann auch digital per Mail oder QR-Code. Ziel ist weniger Bürokratie und weniger Papier im Handel. Der ukrainische Präsident Selenskyj will sich mit Kreml-Chef Putin treffen. In einem offenen Brief schlägt er ein Vier-Augen-Gespräch vor, um den Krieg zu beenden. Die Entscheidung liegt jetzt bei Ihnen. Es reicht mit diesem Krieg, schreibt Selenskyj an Putin. Er bietet für die Dauer der Verhandlungen einen Waffenstillstand an. Der Kreml reagierte knapp. Selenskyj könne jederzeit nach Moskau kommen. Experten halten ein Treffen derzeit aber für eher unwahrscheinlich, vor allem in Russland. Zwar wird wieder über Gespräche gesprochen, bei den zentralen Streitpunkten wie die russischen Gebietsansprüche auf den Donbass liegen beide Seiten weit auseinander. Der als Maskenmann bekannte Kindermörder Martin N. ist in Frankreich zu lebenslanger Haft verurteilt worden. Es ging um den Mord an einen kleinen Jungen vor über 20 Jahren. N. sitzt bereits in Deutschland im Gefängnis, weil er in den 90ern und 2001 drei Jungen getötet hatte. Sie waren in Schleswig-Holstein und Niedersachsen verschwunden. In Dänemark haben Experten den toten Buckelwal obduziert. Die Todesursache bleibt zunächst unklar. Die Proben sollen nun im Labor ausgewertet werden. Verletzungen wurden aber nicht gefunden. Eine private Rettungsinitiative hatte den Wal über die Ostsee in die Nordsee gebracht. Wenig später war er tot.
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2: Wolken und immer noch länger Regen ziehen gerade von Alpen bis rüber Richtung Lausitz. Daneben lässt das Ganze schon nach und es wird zwischendurch auch mal trockener. Gewitter werden seltener. Dazu liegen die Temperaturen aktuell bei 14 bis 8 Grad. Heute am Tag bleibt's wechselhaft mit Sonne und Wolken. Ab und zu kommt noch ein Schauer runter. Maximal werden es 22 Grad.
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2: Im Studio Finn Riebesel Freundlieb. Schönen guten Morgen. Die Pläne von Bundesgesundheitsministerin Waken zur Pflege kommen bei vielen nicht besonders gut an. Der Spitzenverband der gesetzlichen Krankenversicherung spricht von einem unausgewogenen Gesamtpaket. Mehr von Cornelius Dreger.
3: Verbandschef Oliver Blatt findet, ja, bei der Finanzsituation muss gespart werden. Allerdings würde zu viel bei den Pflegebedürftigen und Beitragszahlern abgeladen. Ähnlich sehen es auch die Caritas und der Sozialverband Deutschland. Sie sagen, es wäre ein fatales Signal, wenn die Rentenbeiträge für pflegende Angehörige gekürzt werden. Mit ihrer Reform will Waken das Milliardenloch bei der Pflegeversicherung stopfen. Gutverdiener sollen mehr in die Pflegekasse einzahlen und höhere Zuschüsse zu Heimkosten erst später greifen.
2: Die Bonpflicht soll gelockert werden. Bundesfinanzminister Klingbeil plant laut Medienberichten, dass bei kleinen Einkäufen bis 30 Euro kein Zwangsbon mehr nötig ist. Statt Papier reicht dann auch digital per Mail oder QR-Code. Ziel ist weniger Bürokratie und weniger Papier im Handel. Der ukrainische Präsident Selenskyj will sich mit Kreml-Chef Putin treffen. In einem offenen Brief schlägt er ein Vier-Augen-Gespräch vor, um den Krieg zu beenden. Die Entscheidung liegt jetzt bei Ihnen. Es reicht mit diesem Krieg, schreibt Selenskyj an Putin. Er bietet für die Dauer der Verhandlungen einen Waffenstillstand an. Der Kreml reagierte knapp. Selenskyj könne jederzeit nach Moskau kommen. Experten halten ein Treffen derzeit aber für eher unwahrscheinlich, vor allem in Russland. Zwar wird wieder über Gespräche gesprochen, bei den zentralen Streitpunkten wie die russischen Gebietsansprüche auf den Donbass liegen beide Seiten weit auseinander. Der als Maskenmann bekannte Kindermörder Martin N. ist in Frankreich zu lebenslanger Haft verurteilt worden. Es ging um den Mord an einen kleinen Jungen vor über 20 Jahren. N. sitzt bereits in Deutschland im Gefängnis, weil er in den 90ern und 2001 drei Jungen getötet hatte. Sie waren in Schleswig-Holstein und Niedersachsen verschwunden. In Dänemark haben Experten den toten Buckelwal obduziert. Die Todesursache bleibt zunächst unklar. Die Proben sollen nun im Labor ausgewertet werden. Verletzungen wurden aber nicht gefunden. Eine private Rettungsinitiative hatte den Wal über die Ostsee in die Nordsee gebracht. Wenig später war er tot.

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1: Wegen der gestiegenen Energiepreise sparen viele Menschen in Deutschland jetzt Strom und Heizung. Das zeigt eine Umfrage des Vergleichsportals Verivox. Zwei Drittel der Befragten schränken ihren Energieverbrauch bewusst ein. 55% heizen weniger, 52% achten mehr auf ihren Stromverbrauch. Auch beim Autofahren wird gespart. Fast jeder Zweite lässt das Auto wegen der hohen Spritpreise häufiger stehen. Alternativen? Fahrrad, Bus und Bahn. Cyberkriminelle werden immer professioneller und deswegen fallen auch immer mehr Menschen auf die Maschen herein. Jeder 9. Internetnutzer in Deutschland ist im vergangenen Jahr Opfer von Cyberkriminalität geworden. Das geht aus dem aktuellen Cybersicherheitsmonitor hervor. Besonders oft schlagen Kriminelle beim Online-Shopping zu. Forscher in Stuttgart haben untersucht, wie Menschen mit KI-Empfehlungen umgehen und dabei zwei Extreme entdeckt. Laien vertrauen bei persönlichen oder moralischen Fragen viel zu schnell auf die KI, ohne zu merken, wie stark das ihre eigene Meinung beeinflusst. Fachleute wie Ärzte sind dagegen oft zu skeptisch. Dabei soll die KI etwa bei Röntgenbildern meist besser sein als jeder Mensch.
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1: Das Leiden der menschlichen Psyche, Intrigen am Königshof und die Rückkehr des Medikus. Mit Der Medikus 2 von Regisseur Philipp Stölzel kommt nun die Fortsetzung des Historien-Epos endlich auch auf DVD, Blu-ray und digital zu uns nach Hause mit einem hochkarätigen Ensemble aus internationalen Stars und spannenden Newcomern. Neben Tom Payne als Rob Cole stehen etwa Emily Cox, Liam Cunningham und Aidan Gillen vor der Kamera. Der Film verbindet prachtvolle Schauplätze und ein grandioses Szenenbild des 11. Jahrhunderts mit einer packenden Geschichte über Wissen, Macht und moralische Entscheidungen. Mein Kollege Matthias Pillasch verrät uns etwas mehr von Der Medikus 2.
2: Rob Cole verließ einst seine Heimat, um am anderen Ende der Welt ein Medikus zu werden. Jetzt kehrt er zurück nach England, um dort sein Wissen zu verbreiten.
3: Wir glauben an Medizin und Wissenschaft. Wir bringen euch Wissen, das die hier praktizierte, unkundige Medizin erleuchten wird.
4: Und das heilt sie?
5: Nein, aber so kommen sie auf andere Gedanken.
2: In London stößt Rob Cole auch auf eine völlig neue Herausforderung, die Heilung der menschlichen Seele.
6: Man sagt, sie sei von Dämonen besessen. Man muss unter die Oberfläche gehen.
7: Philosophia Anime.
8: Wir sollten alles lernen, was man über diese neue Wissenschaft wissen kann. Zum Wohl aller.
2: Doch Rob Cole muss kämpfen, um das Leben seiner Patienten und für die Anerkennung seiner Arbeit. Außerdem wird er in die Intrigen des Königshauses verstrickt.
9: Euer König ist zurück. Auferstanden aus den bedrohlichen Schatten von Ignoranz und Täuschung.
10: Wir müssen ihn loswerden. Ich kann euch beschützen.
11: Wovor?
10: Vor euren Feinden.
2: Als neuer königlicher Leibarzt steht Rob Cole seine härteste Prüfung erst noch bevor. Und sie reicht weit über seine Heilkunst hinaus.
12: Das Einzige, was ich hier wollte, war Leben zu retten. Und jetzt? Mein Weg ist übersät mit Toten.
6: Heile deine Seele und die Seelen der Menschen. Das ist dein Schicksal.
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1: Die Bundesregierung will die Abwehr von Cyberangriffen deutlich stärken. Das Kabinett hat dazu einen Gesetzentwurf beschlossen. So sollen Behörden wie zum Beispiel Polizei und BKA mehr Befugnisse bekommen. Bundesinnenminister Dobrindt.
2: Wir stellen fest, dass wir zunehmend professionellen Angriffen ausgesetzt sind, die auch ein wesentlicher Teil der hybriden Bedrohungen darstellen.
1: Cyberangriffe würden zur Spionage eingesetzt, aber auch um unsere Gesellschaft zu destabilisieren, so der CSU-Politiker. Wegen illegaler Produkte hat die EU-Kommission eine Strafe in Höhe von 200 Millionen Euro gegen den chinesischen Online-Marktplatz Temu verhängt. Die Brüsseler Behörde teilte mit, dass das Unternehmen Risiken und Schäden für Verbraucher nicht ordentlich bewertet habe. Verbraucher in der EU stießen bei Temu mit hoher Wahrscheinlichkeit auf illegale Artikel. Und tippen, wetten, mitfiebern. Die vom 11. Juni bis zum 19. Juli in den USA, Kanada und Mexiko stattfindende Fußball-WM wird mal wieder Millionen Deutsche in ihren Bann ziehen. Vom Radio oder Fernseher, in organisierten Tippspielen oder auch in Online-Wettbüros, wo man beispielsweise längst Geld darauf setzen kann, wer Weltmeister, Torschützenkönig oder bereits in der Vorrunde ausscheiden wird. Und das Beste? In Deutschland sind Sportwettengewinne für Privatpersonen grundsätzlich steuerfrei, sagt Steffen Gall von der Vereinigten Lohnsteuerhilfe, kurz VLH.
3: Und zwar unabhängig von der Höhe. Es spielt auch keine Rolle, ob die Wetten online oder vor Ort in einem Wettbüro platziert wurden. Das gilt übrigens nicht nur für Fußballwetten, sondern auch für Wetten auf andere Sportarten oder Pferderennen. Sämtliche Gewinne aus solchen Wetten müssen nicht versteuert und auch nicht in der Steuererklärung angegeben werden.
1: Selbst wer in seiner Freizeit Sportwetten regelmäßig und auch in größerem Umfang als Hobby betreibt, muss in der Regel keine Einkommensteuer auf seine Gewinne zahlen.
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1: Einfach mal abschalten. Dafür ist der Urlaub natürlich die beste Zeit des Jahres. Aber egal, ob man nun verreist, sich am Baggersee oder auf Balkonien entspannt, man sollte niemals unvorsichtig werden und seine Mobilgeräte zu sorglos nutzen, wenn man ins Internet geht. Denn das könnte gefährlich werden. Helke Michael berichtet.
2: Viele Kriminelle reiben sich die Hände, wenn wir uns im Urlaub mit unseren Mobilgeräten erholen und an nichts Böses denken.
3: Das spielt natürlich Dieben in die Hände, die es auf Smartphones und Tablets abgesehen haben, um die dann weiter zu verkaufen. Noch viel wertvoller sind allerdings die Daten auf den leider immer noch oft viel zu schlecht gesicherten Geräten. Denn selbst wenn Kriminelle mal die Daten nicht weiterverkaufen, hat man selber immer noch das Problem, dass die Daten, die auf dem Gerät gespeichert waren, für einen selber erstmal weg sind und das im schlimmsten Fall auch unwiederbringlich.
2: So

0: Der G-Data-IT-Sicherheitsexperte Tim Berghoff. Zum einen empfiehlt er, Apps und Betriebssystem regelmäßig abzudaten, um Datenklau zu erschweren.
1: Zum anderen empfehle ich, eine effektive und umfassende Sicherheitslösung zu installieren, wie zum Beispiel die G-Data Mobile Internet Security. Mit der kann man darüber hinaus auch sein Mobilgerät orten und sperren, falls es doch mal gestohlen werden sollte.
0: Außerdem sollte man öffentliches WLAN in Flughäfen, Bahnhöfen, Hotels und an anderen Orten möglichst meiden. Denn persönliche Passwörter für E-Mail-Postfächer, fürs Online-Banking oder für soziale Netzwerke wandern dort oft schnell in falsche Hände, wenn man nicht aufpasst.
1: Kriminelle können nämlich hier einen eigenen, bösartigen Hotspot aufsetzen und dann Teile des Datenverkehrs mitlesen. Öffentliches WLAN deshalb bitte nur zusammen mit einer VPN-Verbindung nutzen, denn da werden die Daten zusätzlich verschlüsselt übertragen, sodass Dritte auf keinen Fall mitlesen können. Aber selbst mit einem VPN würde ich aus Sicherheitsgründen im Urlaub immer noch aufs Online-Banking verzichten und das eher machen, wenn ich wieder zu Hause bin.
0: Ein weiterer Tipp ist, vorm Urlaub unbedingt eine Sicherheitskopie von allen auf den Mobilgeräten gespeicherten Daten machen.
1: Und zwar in einer Cloud oder auf einem USB-Stick. Auf so einem USB-Stick kann man übrigens auch noch abfotografierte oder eingescannte Dokumente, wie zum Beispiel Reisepässe oder Ausweise, Flugtickets, Buchungsunterlagen oder Impfpässe draufpacken, aber natürlich so, dass nicht jeder sofort drankommt.
2: Mehr Tipps für ein sicheres Surfen im Urlaub gibt's kompakt und verständlich aufbereitet online unter gdata.de.
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2: Im Studio Finn Riebe, sei freundlich. Schönen guten Morgen. Es gibt viel Kritik an der geplanten Pflegereform von Bundesgesundheitsministerin Wagen. Um das Milliardenloch zu stopfen, plant sie unter anderem, dass Gutverdiener und Menschen ohne Kinder künftig mehr in die Pflegekasse einzahlen. Außerdem sollen höhere Zuschüsse zu Heimkosten erst später greifen als bislang. Der Spitzenverband der gesetzlichen Krankenkassen ist alles andere als überzeugt. Verbandchef Oliver Blatt sagt im Zweiten:
3: Das Paket, das auf dem Tisch liegt, ist so nicht ausgewogen und nicht fair. Die Belastung ist zu stark für die Beitragszahlenden und die Pflegebedürftigen und muss hin zu Bund und Ländern auf jeden Fall ausgewogener gestaltet werden.
2: Die Bonpflicht soll gelockert werden. Bundesfinanzminister Klingbeil plant laut Medienberichten, dass bei kleinen Einkäufen bis 30 Euro kein Zwangsbon mehr nötig ist. Statt Papier reicht demnach dann auch digital per Mail oder QR-Code. Gleichzeitig wird aber an anderer Stelle nachgeschärft. Mehr Betriebe sollen künftig eine elektronische Kasse nutzen müssen. Hintergrund ist, dass das Finanzamt so jede Zahlung besser nachvollziehen kann. Stichwort Steuerbetrug. Ziel der Reform ist also weniger Papier im Alltag, aber mehr Sicherheit bei der Erfassung von Einnahmen im Handel. Wolodymyr Selenskyj hat Russland-Staatschef Putin ein persönliches Treffen vorgeschlagen. Ziel ist ein Ende der Kämpfe, so steht's in einem offenen Brief des ukrainischen Präsidenten. Der Kreml reagierte knapp, Selenskyj könne jederzeit nach Moskau kommen. Der DFB will die Fußball-WM wieder nach Deutschland holen, das berichtet die Bild. Demnach geht es um die Weltmeisterschaft 2038 oder 2042. Bislang sind das aber alles nur Überlegungen, eine richtige Bewerbung gibt's noch nicht. Tennisprofi Alexander Zverev will bei den French Open heute den nächsten Schritt zu seinem ersten Grand-Slam-Titel machen. Im Halbfinale trifft der Hamburger auf den Tschechen Jakub Menzik. Zverev gilt mittlerweile als absoluter Favorit auf den Titel.
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4: Wolkig ist es heute Morgen und ab und zu kann auch mal ein Schauer runterkommen. Später bleibt es ein Mix aus Sonne und Wolken, dazu vereinzelt Schauer und im Norden auch kurze Gewitter möglich. Die Höchstwerte, die liegen bei 18 bis 22 Grad. Morgen dann mehr Wolken, zwischendurch Schauer und vereinzelt Gewitter, am wärmsten bis 25 Grad.
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2: Im Studio Finn Riebe, sei freundlich. Schönen guten Morgen. Es gibt viel Kritik an der geplanten Pflegereform von Bundesgesundheitsministerin Wagen. Um das Milliardenloch zu stopfen, plant sie unter anderem, dass Gutverdiener und Menschen ohne Kinder künftig mehr in die Pflegekasse einzahlen. Außerdem sollen höhere Zuschüsse zu Heimkosten erst später greifen als bislang. Der Spitzenverband der gesetzlichen Krankenkassen ist alles andere als überzeugt. Verbandchef Oliver Blatt sagt im Zweiten:
3: Das Paket, das auf dem Tisch liegt, ist so nicht ausgewogen und nicht fair. Die Belastung ist zu stark für die Beitragszahlenden und die Pflegebedürftigen und muss hin zu Bund und Ländern auf jeden Fall ausgewogener gestaltet werden.
2: Die Bonpflicht soll gelockert werden. Bundesfinanzminister Klingbeil plant laut Medienberichten, dass bei kleinen Einkäufen bis 30 Euro kein Zwangsbon mehr nötig ist. Statt Papier reicht demnach dann auch digital per Mail oder QR-Code. Gleichzeitig wird aber an anderer Stelle nachgeschärft. Mehr Betriebe sollen künftig eine elektronische Kasse nutzen müssen. Hintergrund ist, dass das Finanzamt so jede Zahlung besser nachvollziehen kann. Stichwort Steuerbetrug. Ziel der Reform ist also weniger Papier im Alltag, aber mehr Sicherheit bei der Erfassung von Einnahmen im Handel. Wolodymyr Selenskyj hat Russland-Staatschef Putin ein persönliches Treffen vorgeschlagen. Ziel ist ein Ende der Kämpfe, so steht's in einem offenen Brief des ukrainischen Präsidenten. Der Kreml reagierte knapp, Selenskyj könne jederzeit nach Moskau kommen. Der DFB will die Fußball-WM wieder nach Deutschland holen, das berichtet die Bild. Demnach geht es um die Weltmeisterschaft 2038 oder 2042. Bislang sind das aber alles nur Überlegungen, eine richtige Bewerbung gibt's noch nicht. Tennisprofi Alexander Zverev will bei den French Open heute den nächsten Schritt zu seinem ersten Grand-Slam-Titel machen. Im Halbfinale trifft der Hamburger auf den Tschechen Jakub Menzik. Zverev gilt mittlerweile als absoluter Favorit auf den Titel.

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1: Brüllen komisch und tief berührend. Das ist Joachim Meyerhoffs autobiografischer Bestseller-Roman Ach, diese Lücke, diese entsetzliche Lücke. Genau den hat Erfolgsregisseur Simon Verhoeven nach Alter weißer Mann und dem Milli Vanilli-Biopic Girl, You Know It's True fürs Kino verfilmt. Mit Senta Berger, Bruno Alexander, Michael Wittenborn in den Hauptrollen und vielen weiteren Stars wie beispielsweise Caroline Herfurt, Laura Tonke, David Striso und Tom Schilling gibt's den Film nun endlich auch auf DVD fürs Heimkino. Jessica Martin verrät uns mehr.
2: Joachim ist 20 und zieht zu seinen Großeltern nach München, um Schauspieler zu werden. Sein Ziel ist die Aufnahme an der renommierten Falkenberg-Schule, aber Oma und Opa sehen das Ganze eher skeptisch.
3: Du weißt, diese Prüfung gehört zu den schwersten überhaupt. Es ist vermutlich leichter, ein Astronaut zu werden.
4: Die Schauspielerei ist ja ein sehr spezieller Beruf. Nervenaufreibend, demütigend.
2: Joachim schlägt aber alle Warnungen in den Wind, stellt sich frohen Mutes der neuen Herausforderung und landet schnell auf dem Boden der Tatsachen.
5: Cut! Du Joachim, das reicht nicht. Versuch doch mal einen echten Schmerz zu benutzen. Erinner dich an etwas, das dir wirklich fehlt. Eine Lücke in dir.
2: Doch das ist leichter gesagt als getan und fällt Joachim echt schwer.
6: Was wollen Sie von mir?
7: Die Frage ist, was du hier willst. Ich komme überhaupt nicht an dich ran.
5: Das muss lockerer werden hier.
2: Aufgeben will er aber natürlich auf keinen Fall.
6: Was soll ich machen?
8: Du fixst den Baum.
6: Warum?
4: Ja, das möchte ich auch wissen. Warum?
9: Run away.

0: Aber dazu muss er mit Hilfe seiner skurrilen Großeltern...
1: Diese Lücke! Diese schreckliche Lücke!
2: Diese entsetzliche Lücke.
1: Ach ja, natürlich.
0: Erstmal richtig zu sich selbst finden.
3: Joachim, lächel mal. Und jetzt nicht nur mit dem Mund, sondern mit dem ganzen Körper. Versuch mal mit den Brustwarzen zu lächeln.
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2: In Deutschland lebt fast jeder Zehnte mit einer anerkannten Schwerbehinderung, so das Statistische Bundesamt. Diese Menschen kämpfen nicht nur im analogen Alltag mit Barrieren, zum Beispiel an Bahnhöfen, die über Treppen erreichbar sind, sondern auch im digitalen Raum. Ändern soll das sogenannte Barrierefreiheitsstärkungsgesetz, laut dem die meisten Webseiten, Online-Shops und andere digitale Angebote barrierefrei sein sollen. Wie es um die digitale Barrierefreiheit in Deutschland steht und was genau überhaupt digitale Barrieren sind, das weiß meine Kollegin Jessica Martin.
3: Digitale Barrieren sind Hürden im Internet, in Apps oder Dokumenten, die Menschen mit Behinderungen oder Einschränkungen den Zugang erschweren oder sogar verhindern. Das können zum Beispiel schlechte Kontraste oder nicht tastaturbedienbare und schlecht strukturierte Seiten sein. Die fehlende Barrierefreiheit hat im Alltag große Folgen.
4: Das heißt, alltägliche Dinge wie Online-Behördengänge, Wissen und Lernen oder Einkaufen werden unnötig erschwert und sogar unmöglich. Viele Betroffene sind dadurch immer wieder auf Unterstützung angewiesen, sei es durch Assistenz oder fremde Personen, obwohl sie die Aufgaben selbstständig erledigen könnten und auch wollen. Das heißt, diese digitalen Barrieren führen zu direkten Benachteiligungen im Alltag und im Beruf. Sie beeinträchtigen die Selbstständigkeit der Betroffenen, die Chancengleichheit und die gesellschaftliche Teilhabe erheblich.
3: Erklärt Nico Majkowski, Experte für digitale Barrierefreiheit beim gemeinnützigen Münchner Unternehmen Pfennig Parade Business inklusiv. Deshalb sorgt das Barrierefreiheitsstärkungsgesetz für bessere Bedingungen. Unternehmen, die da nicht mitziehen, drohen nicht nur rechtliche Konsequenzen.
4: Je nach Einzelfall und Fehlersituation drohen Bußgelder von bis zu 100.000 Euro oder sogar Betriebseinschränkungen, wie zum Beispiel die Abschaltung der Webseite. Gleichzeitig verschenken die Unternehmen wirtschaftliches Potenzial, wenn ihre digitalen Angebote, Webseiten, mobilen Applikationen nicht barrierefrei sind. Sie schließen damit diese große und kaufkräftige Zielgruppe von den Menschen mit Behinderung aus. Studien der Aktion Mensch zeigen, dass über 60% der Menschen mit Beeinträchtigungen Online-Shops nutzen. Es ist sogar häufiger als Menschen ohne Beeinträchtigung, allein aufgrund der Tatsache ihrer eingeschränkten Mobilität.
3: Es lohnt sich also für alle, digitale Barrieren abzubauen und dabei gibt es tatkräftige Unterstützung.
4: Externe Dienstleister, wie wir vom Pfennig Parade Business inklusiv, unterstützen Unternehmen dabei, den Status quo fundiert zu analysieren, Fehler festzustellen und daraus einen realistischen, umsetzbaren Fahrplan zu entwickeln. Wir testen nicht nur technisch, sondern gemeinsam mit Expertinnen und Experten, die selbst eine Behinderung haben, als deren natürliche Stärke. Außerdem sollten Sie die Barrierefreiheit von Beginn an möglichst früh mitdenken. Idealerweise schon bei der Planung einer neuen Webseite, einer mobilen App, im digitalen Prozess des Human-Centered Design. Und das heißt jetzt mit dem Gesetz langfristig dranbleiben, das heißt regelmäßige Schulung, regelmäßige Wissensweitergaben, um die digitale Barrierefreiheit in Ihrem Unternehmen nachhaltig zu verankern.
2: Seit gut einem Jahr ist das sogenannte Barrierefreiheitsstärkungsgesetz in Kraft, laut dem alle Webseiten, Online-Shops und andere digitale Angebote barrierefrei sein sollen. Aktuell gibt es hier aber noch viel Luft nach oben. Unternehmen, die nicht handeln, müssen einerseits mit Strafen rechnen, andererseits entgehen ihnen viele Kunden, denn über 60% der Menschen mit Beeinträchtigung kaufen zum Beispiel online ein. Mehr Infos für Unternehmen, die digitale Barrieren abbauen wollen, gibt's im Netz unter digitale-barrierefreiheit.de.
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1: Der großartige Harpe Kerkeling ist dieses Jahr ja nach längerer Pause gleich mit zwei tollen Komödien auf die große Kinoleinwand zurückgekehrt. Eine davon ist Extrawurst von Regisseur Markus H. Rosenmüller, die bereits fast 2 Millionen Besucher im Kino begeistert hat. Darin brilliert Harpe als Tennisclub-Vereinsvorsitzender Heribert zusammen mit Christoph Maria Herbst, Fariadim, Anja Knauer und Friedrich Mücke. Und diese wunderbar respektlose Komödie gibt's nun zum Download sowie auf DVD, Blu-ray und digital zum Zuhausegucken auf der Couch. Jessica Martin verrät uns mehr.
2: Heribert ist langjähriger Vorsitzender des rheinischen Provinztennisclubs Lengenheide, in dem die Welt noch so richtig in Ordnung ist.
3: Dank unseres Vereinsmottos, im Frieden und im Krieg, behält die Einigkeit den Sieg.
2: Doch als die Mitglieder über die Anschaffung eines neuen Grills abstimmen sollen...
4: Lass uns das abkürzen. Wir kaufen einen neuen Grill, weil der alte ist nämlich Schrott.
5: Kein Widerstand? Einstimmig angenommen.
2: Gibt's unerwarteterweise noch eine Wortmeldung.
6: Heribert, wäre das nicht eine nette Geste, wenn wir für Mitglieder mit türkischem Migrationshintergrund auch einen zweiten Grill dazu holen?
7: Das darf doch nicht wahr sein.
2: Auch Heribert ist völlig entgeistert.
8: Wir haben doch nur ein türkisches Mitglied.
9: Und, Errol?
10: Du hast doch bestimmt nichts dagegen, wenn wir deine Knoblauchwurst mit auf unseren Grill legen.
11: Wenn Schwein auf dem Grill ist, dann geht das für Muslime eigentlich nicht.
12: Ja, wenn da Schwein drauf war, dann ist der Grill, Achtung, versaut.
2: Daraufhin entbrennt eine hitzige Diskussion, die sich langsam aber sicher immer weiter hochschaukelt.
13: Man kann sich als Minderheit einer Mehrheit auch mal beugen und nicht mal eine Extrawurst brauchen für seine bescheuerte Religion.
14: Vorsicht, pass auf, was du sagst.
13: Auf was soll ich denn aufpassen? Komm ich dann zur Strafe? Keine 72 Jungfrauen?
15: So viele findet man in Lengenheide eh nicht.
2: Total aus dem Ruder läuft es aber erst, als Heribert irgendwann die Schnauze voll hat und einfach eigenmächtig entscheidet.
16: Als Präsident des TC Lengenheide beschließe ich unter Berufung auf die Notstandsregeln einen eigenen Türkengrill.
13: Was denn für Notstandsregeln?
17: Du führst dich hier auf wie der deutsche Erdogan.
18: Das ist eine Beleidigung.
19: Ja, aber wir sagen es Erdogan ja nicht weiter.
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0: die Zeit. Es ist 6 Uhr. 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
2: Im Studio André Glatzel. Schönen guten Morgen. Die Pläne von Gesundheitsministerin Warken zur Pflege kommen bei vielen nicht besonders gut an. Der Spitzenverband der gesetzlichen Krankenkassen spricht von einem unausgewogenen Gesamtpaket. Mehr von Cornelius Dreger.
3: Verbandschef Oliver Blatt findet, ja, bei der Finanzsituation muss gespart werden, allerdings würde zu viel bei den Pflegebedürftigen und Beitragszahlern abgeladen. Ähnlich sehen es auch die Caritas und der Sozialverband Deutschland. Sie sagen, es wäre ein fatales Signal, wenn die Rentenbeiträge für pflegende Angehörige gekürzt werden. Mit ihrer Reform will Warken das Milliardenloch bei der Pflegeversicherung stopfen. Gutverdiener sollen mehr in die Pflegekasse einzahlen und höhere Zuschüsse zu Heimkosten erst später greifen.
2: Der ukrainische Präsident Selenskyj will sich mit Kreml-Chef Putin treffen. In einem offenen Brief schlägt er ein Vier-Augen-Gespräch vor, um den Krieg zu beenden. Aus Moskau heißt es, Selenskyj könne jederzeit kommen. Experten halten ein Treffen für eher unwahrscheinlich. Die Züge im Fernverkehr und auch Bahnhöfe sollen sauberer werden. Um das zu erreichen, hatte die Deutsche Bahn vor einigen Monaten ein Sofortprogramm gestartet. Und mittlerweile zeigt sich, die Maßnahmen wirken langsam. So sind etwa deutlich mehr Reinigungskräfte im Einsatz, sagte uns Bahnsprecher Achim Staus.
4: Das sind Kolleginnen und Kollegen, die während der Fahrt noch in den Zug kommen und von einem Bahnhof zum anderen durch den Zug gehen und reinigen. Das hat es früher in dieser Dimension nicht gegeben. Die Zahl der Unterwegsreiniger haben wir verdoppelt auf 220, die jetzt täglich im Einsatz sind.
2: Der als Maskenmann bekannte Kindermörder Martin N. ist in Frankreich zu lebenslanger Haft verurteilt worden. Es ging um den Mord an einen kleinen Jungen vor über 20 Jahren. N. sitzt bereits in Deutschland im Gefängnis, weil er drei Jungen getötet hatte. Sie waren in Schleswig-Holstein und Niedersachsen verschwunden. Der DFB will die Fußball-WM wieder nach Deutschland holen. Das berichtet die Bild. Demnach geht es um die Weltmeisterschaft 2038 oder 2042. Bislang sind das alles nur Überlegungen. Eine richtige Bewerbung gibt es noch nicht. Kommenden Donnerstag startet die WM in Nordamerika.
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5: Wolkig ist es heute Morgen und ab und zu kann auch mal ein Schauer runterkommen. Später bleibt es ein Mix aus Sonne und Wolken, dazu vereinzelt Schauer und im Norden auch kurze Gewitter möglich. Die Höchstwerte, die liegen bei 18 bis 22 Grad. Morgen dann mehr Wolken, zwischendurch Schauer und vereinzelt Gewitter, am wärmsten bis 25 Grad.

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0: Das ist aber ein schöner Anfang, oder? Ein Sonntag mit Marie singt Sir Cliff Richard das Ding auch in Deutsch und hier in der englischen Variante The Day It Meet Marie. Na, guck mal einer an. Das war der Opener meiner Sendung, die da heißt
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2: Was für ein Mann. Unglaublich. Dieser Blick. Wahnsinn. Ah, und diese Stimme.
3: So geil.
0: Nur ist er endlich da. Der so lang ersehnte Tag namens Freitag. Genau, Freitag ist der Freitag der Woche, denn es geht jetzt ins Wochenende. Wir starten gemeinsam die nächsten 3 Stunden, klapp, klapp, ist ja schon ein bisschen was weg, in den fröhlichen wie wollte ich das eigentlich ausdrücken? Ja, siehst du, hättest du mal vorher nachgedacht. Nee, ich bin schon wieder abgelenkt. Ich gucke auf den anderen Monitor und lese andere Sachen und erzähle hier vom Pferd. Das macht man nicht. Man konzentriert sich doch da auf das, was man sagen will. Na klar, wir starten zusammen ins Wochenende. Ihr wisst, wie immer, zur vollen Stunde bei mir mit Nachrichten, Sport und Wetterbericht kompakt in der 20. Sendeminute. Ein kleiner Beitrag um 20:30 dann die Wetteraussichten und 20:50. Gucken wir, wer denn heute Geburtstag hat. Musikalischerseits, wie immer, der stete Wechsel der von deutsch gesungenen Titeln ins nicht deutsch gesungene Lager wechselt. Nicht deutsch bedeutet nicht unbedingt gleich dann noch Englisch. Nee, nicht ausschließlich. Italienisch, Schwedisch, Niederländisch habe ich bei. Ja, tatsächlich. Japanisch selbst, ne? Ja, da ist eine Menge. Französisch auch, also immer wieder schön der stete Wechsel. Das nenne ich Fairnessfilter, weil wir haben so ein tolles, schönes deutsches Kulturgut und das muss auch eine Plattform haben. Hier in der Sendung Der Morgen mit Gernot ist sie da. Montags bis Freitags live von 6 bis 9 und unlive mitten in der Nacht von 3 Uhr bis 6 Uhr immer die Wiederholung vom Vortag. Und die Freitagssendung wird Montag früh um 3 dann wiederholt. Was für eine geniale Idee. Jetzt haben wir 6 Uhr und 9 Minuten gleich. Ne? Hat er wieder so viel geschwatzt, der Kerl. 9 Minuten nach 6. Wir wenden uns von Cliff Richard zu Howard Carpendale. Allein bist du nie. Na, das stimmt. Der Einzige, der nicht ganz allein ist, ist mit Inge. Das stimmt schon. Und zwar, wir kennen von Gary and the Peacemakers, Pace, ne? Nicht Peace, Pacemaker heißt er. Never Walk Alone. Und die Nummer ziehen wir uns jetzt in Deutsch ein mit Howard Carpendale. Schön, dass ihr da seid und ich freue mich 2 Tage nüscht tun. Wieso? Was machst du denn die anderen 5 Tage? Na, auch nüscht.

0: Der Südafrikaner Howard Carpendale sang einen Titel von Gary and the Pacemakers. Allein bist du nie in Deutsch. 6:12, 7:03. Sir Tony Christie ist mal wieder dran und singt, ja, ich sag mal, einen Titel, der ist nicht so oft gespielt, aber er hört sich richtig toll melodisch an. Don't go down to Reno. Na bitte.
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0: immer für Wir senden immer für schwungvolle Musik, ja, ist tatsächlich ja ein Garant für tolle Musik, genau, der Sir Tony Christie. Ja? Don't go down to Reno. Was wollte ich sagen und lügen? Ja, erstmal die Uhrzeit. Die Uhrzeit wird als erstes gelogen. Nein, die ist die Wahrheit. Bei mir ist es die Wahrheit. Nur bei der Tagesschau. Da ist auch das Wetter gelogen. Richtig. 6 Uhr und 16 Minuten. Eine Minute nach 6:45. Jetzt gibt's Heino. Ah ja, guck an. Ne? Manche dachten, dieser Titel steht auf dem Index. Ne? Und wie der dann damals so gesungen wurde, dachten sie aber, Mensch, der hat aber so ein Ex-Nazi-Gedankengut. Einfach mal richtig reinhören in den Text, da ist nichts mit Nazi. Nur weil der Titel heißt, Schwarz-Braun ist die Haselnuss. Hallo, schon mal angeguckt so ein Ding, wenn das da runterfällt vom Baum? Völlig richtig beschrieben. Diese Nummer hören wir uns jetzt an. Genau so ist es. Wo ist sie? Ach, hier ist sie. Ah ja. Schieber richtig stellen.
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schöne deutsche Volksmusik von Heino. Kennen wir. Übrigens, Heino ist, ich sag's immer wieder gerne, der die meisten Tonträger in Deutschland verkauft. Ja, viele denken ja dann irgendwo gleich an Dieter Bohlen oder so oder Andrea Berg oder Lene Fischer. Ach, weit gefehlt. An diese Summen, die Heino verkauft hat, der meisten Tonträger, kommen sie bei weitem und noch lange nicht ran. Ne? Kann man aber auch irgendwo verstehen. Guckt euch mal an, wie lange Heino im Geschäft ist und wie lange die anderen Jungspunde zugange sind. Ja, ist tatsächlich so. Gegen Heino haben sie keine Chance. Bei den Mädels ist es übrigens die, Vicky ist es, Vicky Leandros, ne? Da ist es bei den Mädels und bei den Herren der Schöpfung ist es Heino. Die anderen 27 Geschlechter kenne ich nicht, tut mir leid. Wie das schon wieder los? Nee, du, Gerlot, immer auf das Schlimme. So, wer auf die Idee gekommen ist mit den 27 Geschlechtern, der müsste mal einmal vor mir stehen. Ich glaube, mein Zwerchfell würde platzen, vermutlich. 6:22, 8 Minuten vor 6:30. Wir hören den Beitrag, na klar, den versprochenen. Und dann Hot Chocolate und Girl Crazy. Siehste. Aus Eifersucht auf einen Hund verschwand Katze Fufu vor 8 Jahren. Jetzt kehrte sie triumphierend zu ihrem Frauchen nahe der sizilianischen Stadt Ragusa zurück, berichtete die italienische Zeitung Corriere della Sera am Montag. Das Timing hätte besser nicht sein können. Der einstige Rivale, der Hund, war eingeschläfert worden, weil er krank war. Fufu, die vermutlich die gesamte Zeit über in der Gegend geblieben ist, hatte den Tod des Hundes mitbekommen und entschieden, zurückzukommen und sich wieder als Herr aufzuspielen, sagte die Besitzerin Maria liebevoll.

0: Hot Chocolate, Girl Crazy, 6 Uhr und 27 Minuten in der Zwischenzeit, 3 Minuten vor 6:30, ja, die Zeit schreitet voran, die erste halbe Stunde ist durch meiner Sendung, ja. Gitte Henning singt, so schön kann doch kein Mann sein. Es gibt eine Ausnahme, das ist der Typ, der hinter den beiden Mikrofonen montags bis freitags von 6 bis 9 hinein sabbelt und wenn er morgens im Spiegel reinguckt, da sieht er dann den schönsten Gernot. Spiel den Titel.
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0: Gitte Henning, so schön kann doch kein Mann sein, um 6 Uhr und 31 Minuten, eine Minute nach 6:30 in der Zwischenzeit. Wir wenden uns dem Wetter zu, wie immer gegen 6:30 und auch wie immer gegen 6:30 kann es ein paar Verbrauchertipps geben. Wer keine hört, hat richtig Glück, der hört nämlich sofort die Formation Sailor und Girls, Girls, Girls. Das heißt so viel wie Damen, Damen, Damen. Das stimmt nicht, Gerdo, du alter Lügenbold. Was heißt das? Baby, Baby, Baby? Immer noch falsch. Na, was denn? Mädchen, Mädchen, Mädchen? Ach, sag, gerade noch so recht gekriegt.
1: Wolkig ist es heute Morgen und ab und zu kann auch mal ein Schauer runterkommen. Später bleibt es ein Mix aus Sonne und Wolken, dazu vereinzelt Schauer und im Norden auch kurze Gewitter möglich. Die Höchstwerte, die liegen bei 18 bis 22 Grad. Morgen dann mehr Wolken, zwischendurch Schauer und vereinzelt Gewitter, am wärmsten bis 25 Grad.

0: Frauen, Frauen, Frauen? Nein, Gernot, das heißt Mädchen, Mädchen, Mädchen. Ah ja, ist ja gut, ist ja gut. Sailor! Sailor war das um 6:35, 5 Minuten nach 6:30. Jetzt gibt's was Deutsches von Peter Kraus. Und zwar die berühmte Diana. Ne? Wir wissen genau, dass das Ding von Paul Anka im Original ist und hier mal eine deutsche Covervariante mit dem Alt-Rock'n'Roller Peter Kraus aus dem Ösiland.
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0: Genau, Peter Kraus. Conny hat das Ding auch gesungen, ne? Ich kann mich entsinnen. Ja. Ihr Lieben, am Wochenende, sprich am Sonntag, gibt's ja wieder die Sendung. Immer wieder sonntags mit Stefan Morse, ne? Ich gucke die ganz gerne, aber nicht wegen Stefan. Nein, ich bin ja heterosexuell. Sondern wegen der vielen Künstler, die da so auftreten, ne? Hier, kleiner Auszug. Joe Heindle ist wieder da, Marie Reim, Rosanna Rocci, Olaf der Flipper, da freue ich mich besonders drauf, dann die Tränkwalder, Tränkwalder, Laura Wilde, ja, auch ein Zögling von Uwe Busse, dann Marco Ventre und Band, Simone und Charlie Brunner, die habe ich schon lange nicht mehr gesehen, sind ja jetzt ein Paar privat und auch gesangsmäßig, Metropolis und Roberto Capitoni. Wer ist das denn? Sag ich euch. Der hat eine deutsche Cover-Variante gesungen von, Village People, ne? YMCA. Das Ding hat er in Deutsch geschmettert mit einem Comedy-Text. Ne? Habe ich auch schon ein paar Mal gespielt beim hier in der Sendung. Der Morgen mit Gernot. Wenn nicht, dann spiele ich ihn demnächst wieder mal und suchen mit der Hand raus. Jetzt suchen mit der Hand raus. Gernot. Die Sendung bleibt jugendfrei. Ja, sonst ist es ja die Automatik hier vom Programm und dann suche ich den mit dem Maus raus. Ja, es klingt etwas besser. Andi, sprich falsch, Andy Gibb und Victoria Prinzipiell, genau. Die Dame da von Dallas, ihr wisst schon, ah, genau. All I have to do is a dream. Na bitte, bitte.
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0: Na, schauen wir mal, wer hat denn am 5. Juni so Geburtstag, ja? Unter anderem dieser große Versandhandel, ja, so könnte man sagen, ne? Und zwar Josef Neckermann, ja? Der hätte heute Geburtstag gehabt, ne? Ist ja 1992 im Alter von 79 Jahren gegangen, 5. Juni 1912 geboren. Dann Kurt Edelhagen, ja, deutscher Big Band Leader, so ähnlich wie James Last, müsst ihr euch ungefähr vorstellen. 1920 geboren, der verstarb allerdings schon 1982. Heute hätte er Geburtstag gehabt. Wen gibt's noch? Ja, ich guck mal hier, sind ja etliche bei. Ja, ach, guck mal hier, der ist ja gut. Der ist gut, den werden wir mal benennen. Und zwar Werner Böhm. Wer ist das denn? Tja, deutscher Sänger und Musiker. Und jetzt wisst ihr gleich, wer es ist, nämlich hier fliegen gleich die Löcher aus dem Käse. Richtig, Gottlieb Wendehals, der ist es, ne? Auch der Ex, ja, der Ex von Mary Rose. Am 5. Juni 1941 hatte er das Licht erblickt und ist aber schon 2020 im Alter von 78 Jahren von uns gegangen. Das werden wir jetzt zum Anlass nehmen und das auch musikalisch unterstreichen. Mit einem seiner größten Hits, nein, nicht die Polonaise, sondern Herbert. Ihr wisst schon, seine Musikmaschine, ne? Mit dem Ding ist er ja auch aufgetreten, ne? Gottlieb Wendehals, Herbert und allen anderen Geburtstagskindern des Tages einen tollen, schönen, fröhlichen Geburtstag. Heute ist ja Freitag, könnt ihr etwas länger feiern, ne? Und trinkt einen mit für mich, ihr wisst schon, im Namen der Ortsgruppe Goldbrand.
1: Ich heiße Gottlieb Wendehals. Und was Sie jetzt hier original hören tun, ist Herbert. Herbert ist mein Rhythmusgerät. Und Herbert geht vollautomatisch. Ja, dann.

Mit Applaus, den hat er sich doch verdient. Ne? Gottlieb Wendehals und Herbert um 6 Uhr und 49 Minuten in der Zwischenzeit. 4 Minuten nach 6:45. So, alle, die jetzt los müssen, auf einmal Loche, die wünsche ich ein tolles Wochenende. Einen schönen Start ins Wochenende hier am heutigen Freitag. Wir hören uns dann Montag wieder, denn viele, weiß ich, ich sehe das an den Zahlen, ne? An den Hörerzahlen, hören von 5 Uhr bis 7 Uhr zu, ne? Weil sich morgens so langsam fertig machen, ne? Nicht komplett die ganze Zeit, aber haben da das Radio laufen, so könnte man es ja sagen, ne? Und die müssen aber jetzt los, richtig, der Bus und wie auch immer, denn sie fangen ja bald an zu arbeiten. Einen schönen Start ins Wochenende, bis Montag früh dann. Ihr Lieben und alle anderen, schön artig dranbleiben, denn der liebe Gernot hat noch viel mehr Blödsinn im Kopf, den er noch loswerden will. Richtig. Jetzt gibt's erstmal musikalischerseits Gloria Gaynor und I Am What I Am. Ja, ja, ja. Disco Queen aus den schönen, längst vergangenen Disco-Zeiten. Ach, das war noch was. Ja, wie die Mädels sich noch richtig bewegen konnten auf der Tanz.

0: Genau, Disco-Musik forever. Hier mit Gloria Gaynor und I Am What I Am. Und das Ganze um 6 Uhr und... warte, ich hole noch zweimal Luft. 55 Minuten. 5 Minuten vor 7 haben wir es jetzt. Ihr Lieben, jetzt gibt es gleich wieder die Nachrichten, Sport und Wetterbericht, damit ihr gut informiert in den Tag kommt. Und ich würde mich dann freuen, wenn wir uns zur zweiten Stunde auch weiter hören. Bis ran an die solchen. Gibt's noch Brunner und Brunner, ne? Den einen Teil von Brunner und Brunner, ja? Ihr wisst ja, Charlie und Jockel Brunner, ja? Charlie ist am Wochenende zu sehen, ne? Gucken wir mal. Mit seiner Lebenspartnerin Simone. Mal sehen, was er für einen Titel singen. Ich bin echt gespannt, ja? Ja, ja, die beiden. Also bei Simone würde ich ja dann auch, Gernot, du sollst aufhören zu träumen. Ja, denn du hast nicht so viel Geld. So wie der Jockel, ne? Zum Beispiel, oder der Charlie. Ach so. Ach, daran liegt es. Ja, ich weiß, die Welt ist ungerecht. Nur wer Kohle hat, kriegt die hübschen Mädels. Wer keine hat, kriegt immer Gernot. Du bist und wirst sexistisch. Spiel den Titel und halte die Klappe. Sehr schwer, sehr schwer. Bruder und Bruder, wenn du einsam bist. Bis gleich, ihr Lieben. Dranbleiben.
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2: Im Studio André Glatzel. Schönen guten Morgen. Einigen ist es vielleicht schon aufgefallen, seit Monaten sieht man deutlich mehr Reinigungskräfte in den Fernverkehrszügen der Deutschen Bahn. Diese Maßnahme gehört zu einem Sofortprogramm für mehr Sauberkeit im ICE. Dafür nimmt die Bahn auch einiges an Geld in die Hand. DB-Sprecher Achim Stauch sagte uns:
3: Wir schauen uns natürlich genau an, ob die eingesetzten 20 Millionen in diesem Jahr reichen, ob wir das umsetzen können. Sie brauchen natürlich für so etwas auch Personal. Wir merken auch an der Kundenzufriedenheit hier schon einen Aufschwung. Aber am Ende müssen wir abrechnen, ob wir nochmal aufstocken müssen.
2: Es gibt viel Kritik an der geplanten Pflegereform von Gesundheitsministerin Wagen. In Zukunft sollen etwa Gutverdiener und Kinderlose mehr in die Pflegekasse einzahlen. Der Sozialverband Deutschland spricht von einem Spargesetz. Auch bei der Caritas und der Stiftung Patientenschutz kommen die Pläne nicht gut an. Der ukrainische Präsident Selenskyj will sich mit Kreml-Chef Putin treffen. In einem offenen Brief schlägt er ein Vier-Augen-Gespräch vor, um den Krieg zu beenden, Finn Riebesel Freundlieb berichtet.
4: Die Entscheidung liegt jetzt bei Ihnen. Es reicht mit diesem Krieg, schreibt Selenskyj an Putin. Er bietet für die Dauer der Verhandlungen einen Waffenstillstand an. Der Kreml reagierte knapp. Selenskyj könne jederzeit nach Moskau kommen. Experten halten ein Treffen derzeit aber für eher unwahrscheinlich, vor allem in Russland. Zwar wird wieder über Gespräche gesprochen, bei den zentralen Streitpunkten wie die russischen Gebietsansprüche auf den Donbass liegen beide Seiten weit auseinander.
2: Am Flughafen Frankfurt sucht die Lufthansa heute nach der Ursache für den Zwischenfall mit einem Flieger. Die Boeing 787 wird in einer Halle untersucht. Die fast neue Maschine war gestern plötzlich am Gate eingeknickt und auf die Nase gefallen. Mehrere Crewmitglieder wurden verletzt. Deutschlands WM-Gruppengegner Elfenbeinküste hat in der Vorbereitung aufs Turnier für eine Überraschung gesorgt. Im Test gegen Vize-Weltmeister Frankreich drehte die Mannschaft einen Rückstand und gewann 2:1. Bei der WM trifft Deutschland im zweiten Gruppenspiel auf die Elfenbeinküste.
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5: Mit Sonne und Wolken geht's in den Morgen und ab und zu kann auch schon mal ein Schauer runterkommen. Später am Tag bleibt's insgesamt wechselhaft. Vereinzelt sind auch kurze Gewitter drin, vor allem in Richtung Norden und in den östlichen Mittelgebirgen. Dazu klettern die Höchstwerte meist auf 18 bis 22 Grad. Morgen dann mehr Wolken und von Westen her wieder Schauer, vereinzelt Gewitter, maximal bis 25 Grad.

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0: Ricky oder Rick Nelson, never be anyone else but you. Das war der Opener der zweiten Stunde meiner Sendung.
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0: Freitag ist heute. Freitag, der 5. Juni 2026. Ihr hört die Sendung Der Morgen mit Gernot, die es montags bis freitags immer live gibt von 6 bis 9 Uhr und nicht live oder unlive, ja, von 3 Uhr in der Nacht bis 6 Uhr ran, immer die Wiederholung vom Vortag. Diese Sendung hier, die gibt es am Montag früh und da ist es jetzt gerade 4 Uhr Peng. Aber wir sind jetzt hier noch am Freitag und ich freue mich, dass noch Freitag ist und wir das Wochenende noch vor uns haben. Ja? Genau so ist es. Bei mir in der Sendung zur vollen Stunde immer die Nachrichten, wie sie es gehört, in einem berichteten Radiosender. Genau, nicht irgendwie, wir sind 10 Minuten früher immer auf den Punkt informiert. Ja, wir sind ja auch die Beklapptesten. So eine Sender gibt es auch tatsächlich, ne? Ja, gut, von mir aus immer um halb die Nachrichten. Ja, und eine Kurzinfo oder so, das ist ja noch in Ordnung. Aber das nun völlig anders machen, wie es eigentlich seit Jahrzehnten gemacht wird. Ja, man muss ja vorstellen, wir müssen ja besser sein wie die anderen. Ja, ja, ist klar. Besser bekloppter, das stimmt, das ist richtig. Gerne, du oller Meckerfritze.
4: Ja, ja, wenn man so durchschaltet, was man da manchmal hört,
0: wie sich die Radiolandschaft verändert hat, ja. Die denken immer, wir können das Fahrrad neu erfinden und wir machen das mal alles anders. Ist ja denn neu und dann ist es ja gleichzeitig besser. Neu ist ja immer besser.
4: Ja, ja, ja, ja. Na ja, gut, okay.
0: Der Glaube versetzt Berge, wisst ihr ja. Zur 20. Sendeminute ein kleiner Beitrag, um halb dann das Wetter. Und 10 nach halb gucken wir, wer heute Geburtstag hat. Musikalischerseits wie immer der Fairnessfilter, scharf geschaltet, bedeutet, ich spiele mal einen deutschsprachig gesungenen, gefolgt von einem nicht deutschsprachig gesungenen Titel. Dazwischen die aktuelle Uhrzeit, 7 Uhr und 8 Minuten, 8 Minuten nach 7. Und nach Ricky Nelson hören wir jetzt Tommy Steiner. Lass uns lieben. Ich find's schön, dass wir zusammen mit dem Kaffee kleckern. Moin, moin, ihr Lieben. Danke fürs Einschalten.

0: Genau, lass uns lieben. Tommy Steiner, ja, ich habe ihn sehr gerne im Programm, weil er auch singen kann. Ja, kann er wirklich. Auch ohne Playback. Ich weiß davon genau Bescheid. Kann er. Er kann richtig ad hoc sofort die Klampfe in der Hand und los geht's. Ne? Das kann er. Tommy Steiner, lass uns lieben. 7:12, 8:03. Johnny Ragland ist angesagt und unsere schöne Nummer und schöner Rhythmus vor allen Dingen.
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0: Schöner Takt, schöner Rhythmus. In Zaire mit Johnny Raglan hier in meiner Sendung. Der Morgen mit Gernot um 7 Uhr und 15 Minuten, Viertel nach 7 beziehungsweise Viertel 8, auch in Fachkreisen genannt. Wir wenden uns mal wieder dem Großmeister des deutschen Schlagers zu, beziehungsweise der deutschen Musik. Leider nicht mehr unter uns, der große und unvergessene Udo Jürgens. Ich sah nur sie. Schöne Nummer.
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0: Udo Jürgens, ich sah nur Sie hier in meiner Sendung. Der Morgen mit Gernot um 7 Uhr und 20 Minuten, 10 Minuten vor 8:30 haben wir es in der Zwischenzeit. Jetzt gibt's wie versprochen den kleinen Beitrag und dann Mucke aus den Good Old 80s mit Depeche Mode und Master and Sevens. Bitteschön.
1: Mehrere Dutzend Kaninchen haben heute eine Autobahn in den Niederlanden blockiert, wie die niederländische Nachrichtenagentur ANB berichtete. Entwischen die Tiere auf der A50 in der Nähe von Arnheim aus dem Anhänger eines Lastwagens, der eine Reifenpanne hatte. Unterstützt von Tierschützern und einem Tierarzt fingen die Feuerwehr die Kaninchen wieder ein.
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0: Die Fans von Depeche Mode, die freuen sich gerade über den Gernot, dass er da hinten nicht reingequatscht hat. Richtig. Bei allen anderen Radiosendern, egal, es ist wirklich so, tatsächlich wird der Titel nicht ausgespielt. Na, immer müssen sie hinten raufsammeln. Und dann hört man auch warum. Ja, ich war 20 Jahre DJ. Genau, das ist der Fehler. Ne? Ein Radiomoderator wird nie DJ sein. Aber fairness halber gesagt, Umirid auch nicht. Ne? Ein DJ ist kein Radiomoderator und ein Radiomoderator ist kein DJ. Das ist der Unterschied wie Konditor und Bäcker. Ne? Da ist ein Unterschied. Ja? Sie stellen zwar beide Backwaren her und Süßkram auch, aber guckt euch mal an, die Ware als solches. Ne? Und die ist da genauso in dieser Musikrichtung bzw. in der Unterhaltungsbranche. Ne? Ein DJ kann nicht unterhaltend sammeln. Kann er nicht. Kann er absolut nicht. Habe ich noch nie gehört. Ne? Und wenn dann auf der Titel ruft, schlimm, fürchterlich, Kopfschütteln bei mir. Und ein Moderator, ja, der spielt die Titel meistens aus und ist sehr unterhaltsam und quatscht so viel. Wie der Gernot. Ja. Jetzt gibt es was Schönes von eigentlich Middle of the Road, ja. Solle, Solle, kennen wir. Hören wir uns in Deutsch an. Von der charmanten Vorzeige Schweizerin Francie Jordi. Love, L'amour und Liebe. Und das Ganze um 7 Uhr und 27 Minuten, 3 Minuten vor 7:30.
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0: Ah, schöne Nummer, ne? Kennen wir, Middle of the Road, Sole Sole. Und hier in einer wunderschönen deutschen Cover-Variante mit Francis Jordi, Love, L'amour und Liebe. 7 Uhr und gleich 31 Minuten. Ein paar Sekündchen fehlen noch, dann ist es 1:58. Das bedeutet Halbzeit der kompletten Sendung, wie ich immer so sagen pflege. Und auch Halbzeit der zweiten Stunde der Morgen mit Gernot. Wir hören jetzt die Wetteraussichten, wie immer. Und dann gibt's Peter Frampton und Show Me the Way.
1: Mit Sonne und Wolken geht's in den Morgen und ab und zu kann auch schon mal ein Schauer runterkommen. Später am Tag bleibt's insgesamt wechselhaft. Vereinzelt sind auch kurze Gewitter drin, vor allem in Richtung Norden und in den östlichen Mittelgebirgen. Dazu klettern die Höchstwerte meist auf 18 bis 22 Grad. Morgen dann mehr Wolken und von Westen her wieder Schauer, vereinzelt Gewitter, maximal bis 25 Grad.

0: Peter Frampton und Show Me The Way in meiner Sendung Der Morgen mit Gernot um 7:36 Uhr, 6 Minuten nach 7:30. Ibo habe ich auch mal sehr gerne im Programm, den hören wir uns jetzt an. Ne? Im Original ist dieser Song, den wir jetzt gleich hören, von Colleen Carter, ne? Every Little Thing. Und auch die Niki aus dem Bayernland, ne? Immer nur mit dir, singt sie in Deutsch. Wir hören eine deutsche Cover-Variante jetzt von Ibo. Alles oder nichts.
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0: Klack, klack, klack, klack, Ibo und alles oder nichts um 7:39. 9 Minuten nach 7:30. Also ein bisschen beeilen. Wir wenden uns gleich den Geburtstagskindern des Tages zu. Zuvor kriegen wir noch einen rein. Machen wir, egal. Geht nicht anders. Sonst würden wir zweimal Deutsch spielen. Warum, werdet ihr gleich merken. Wir spielen jetzt Joe Deutscher und Shut Up Your Face. Bitte.
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0: Josef Neckermann. Heute ist der 5. Juni und am 5. Juni hätte er wieder mal Geburtstag gehabt. 1912 geboren. Ja gut, biologisch bedenkenswert. Trotzdem, wir kennen ihn durchaus alle. Der deutsche Versandkaufmann und Dressurreiter. Guck an, Josef Neckermann. Na? Kurt Edelhagen, auch 1920 geboren, hätte heute Geburtstag gehabt. Ja? So ähnlich wie James Last, sein deutscher Big Band Leader. Denn haben wir noch den hier. Nämlich, darum sagte ich jetzt gerade, den hören wir gleich in dem Sinne. Der Titel eben von Joe Deutsch, ne? Shut Up Your Face, den gibt's auch in Deutsch. Und zwar von... ja, Werner Böhm gesungen. Der hat nämlich heute, oder hätte vielmehr, auch Geburtstag. Wir kennen ihn viel besser unter Gottlieb Wennerhals. Richtig. Der Ex von Mary Rose, hätte ich jetzt weiter gesagt. 1941 geboren. Und das Schöne daran ist, er singt sich sein Geburtstagslied jetzt selber. Was? Wie? Ja, hat er auch im Repertoire. Er hat nicht nur Herbert und die Polonaise, Blankenese, sondern dann Du hast Geburtstag. Und das Ding ziehen wir uns jetzt rein.
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0: An der Decke kleben, genau, wieder runterfallen und alles sowas. Haben wir aber so als Bengels, ich weiß. Gottlieb Wendehals, Geburtstagskind des Tages, unter anderem. Du hast Geburtstag, auch allen anderen, die heute Geburtstag haben, wünsche einen fröhlichen, feuchtfröhlichen, hätte man sagen können, ja, so ein bisschen Tag, ja. Es muss ja nicht immer mit Alkohol sein. Es kann ja auch zum Beispiel mit einem schönen Mineralwasser angestoßen werden, ne? Und eine Scheibe Zitrone oben rein, Gernot. Lass es. Von Getränken hast du keine Ahnung. Ja. Das kann sein. Wir haben 7 Uhr und 48 Minuten, 3 Minuten nach 7:45. Jetzt gibt es wieder eine schöne Nummer, gefühlvoll, ja, von den Bee Gees. Too Much Heaven. Ach, was schön. Ich weiß, die kommen immer sehr, sehr gut an. Und der Totgesagte, der ist nicht tot. Nein, ist er nicht. Er lebt immer noch. Ne? In der letzten Zeit war er in den Medien viel zu lesen und da, jetzt der Letzte nur auch noch von uns gegangen. Nee. Von den Vieren gibt es ja nur noch einen. Aber auch der ist noch nicht unter der Erde. Nein. Too Much Heaven.
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0: auch auf dem Musik-Olymp ganz, ganz, ganz, ganz oben. Die Bee Gees und Too Much Heaven. Immer wieder ein Genuss, von denen Musik zu hören. Auch die große Disco-Ära, die sie mitgemacht haben mit Stay in the Life oder Tragedy, sind echte Meilensteine der Musik. Die Bee Gees hier bei mir in der Sendung, der Morgen mit Gernot. Wir haben 7 Uhr und 55 Minuten, 5 Minuten vor 8. Wie immer hören wir zur vollen Stunde jetzt gleich die Nachrichten, Sport und Wetterbericht in kompakter Variante. Bis dahin ran, hören wir noch eine schöne Nummer. Die kennen wir von, na, so eine Art One-Hit-Wonder war das, ne? Von Slick, so hieß die Formation, ja? S-L-I-K, Slick, Forever and Ever. Ja? Und das Ding ziehen wir uns jetzt mal in Deutsch rein. Ja? Die Melodie wird durchaus bekannt sein. Michael Born, ich will dir für immer gehören. Und ich würde mich freuen, wenn wir uns dann in der dritten und letzten Stunde weiterhin hören. Ne? Bis dran. Bis dann dranbleiben, so wollte ich es eigentlich sagen. Ne? Und es wäre schön, wenn einer von euch mal auf eine Tasse Kaffee verzichten würde und würde bei mir einschenken. Ne? Danke im Vorab dafür.
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0: die Zeit. Es ist 8 Uhr. 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

0: Das zeigt Wirkung, sagte uns Bahnsprecher Achim Staus.
1: Die Fahrgäste in den Fernzügen merken ja auch, wenn jemand durchgeht, sodass die Kundenzufriedenheit schon gestiegen ist. Und natürlich wird auch die Arbeit dieser Teams genau gemonitort, nachvollzogen, ob jetzt Toiletten zum Beispiel sauberer sind, als sie es vorher waren und ob Tische und Griffflächen desinfiziert wurden.
0: Die Pläne von Gesundheitsministerin Wagen zur Pflege kommen bei vielen nicht besonders gut an. Der Spitzenverband der gesetzlichen Krankenkassen spricht von einem unausgewogenen Gesamtpaket. Verbandschef Oliver Blatt findet, es wird zu viel bei den Pflegebedürftigen und Beitragszahlern abgeladen. Wie konnte eine Lufthansa-Maschine am Frankfurter Flughafen plötzlich einknicken? Das soll jetzt untersucht werden. Die quasi neue Boeing 787 wird heute durchgecheckt. Bei ihr hatte gestern am Gate plötzlich das vordere Fahrwerk nachgegeben. Für Lufthansa und Boeing sind der finanzielle und der Imageschaden groß, sagt der Luftfahrtexperte Andreas Speth bei NTV.
2: Die Maschine war brandneu oder auch dringend gebraucht in der Flotte, um längst überfällige Ausmusterungen von älteren Flugzeugen endlich auch vorzunehmen. Das tut Lufthansa auch rein operationell sehr weh. Ich denke mal, das ist für beide Seiten überhaupt kein guter Vorfall, da auch noch so mit einem spektakulären Video wirklich dokumentiert ist. Aber sowas passiert eben in der Luftfahrt ab und zu und letztlich ist es eben wahrscheinlich auch ein menschlicher Faktor gewesen.
0: Bei der Bundeswehr gefährden fehlende Ersatzteile offenbar die Einsatzfähigkeit. Wie die Süddeutsche Zeitung schreibt, ist beispielsweise nur etwa die Hälfte der Schützenpanzer Marder einsetzbar. Das zeigt demnach ein interner Lagebericht des wichtigen Reparaturdienstleisters der Truppe. Deutschlands WM-Gruppengegner Elfenbeinküste hat in der Vorbereitung aufs Turnier für eine Überraschung gesorgt. Im Test gegen Vize-Weltmeister Frankreich drehte die Mannschaft einen Rückstand und gewann 2:1. Bei der WM trifft Deutschland im zweiten Gruppenspiel auf die Elfenbeinküste.
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4: Mit Sonne und Wolken geht's in den Morgen und ab und zu kann auch schon mal ein Schauer runterkommen. Später am Tag bleibt's insgesamt wechselhaft. Vereinzelt sind auch kurze Gewitter drin, vor allem in Richtung Norden und in den östlichen Mittelgebirgen. Dazu klettern die Höchstwerte meist auf 18 bis 22 Grad. Morgen dann mehr Wolken und von Westen her wieder Schauer, vereinzelt Gewitter maximal bis 25 Grad.

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0: M heißt die Formation, ja? Ich wüsste nicht, wer noch nur einen Buchstaben hat. Ich überlege gerade die ganze Zeit, nach Boni M gibt's, aber dass er das M vorne mit Boni noch vor. Nee. Nur M, ja? Ein Buchstabe nur, ja? Ja. Es ist natürlich sehr, sehr schwer, das als Suchbegriff einzugeben, ja? Gebt euch mal in eine Musikliste M ein. Was weiß, was da alles entgegenkommt, ne? Unglücklich gewählt, aber der One-Hit-Wonder Pop Music mit Z geschrieben in der Mitte und hinten mit K, das kam echt gut an. Und wie wir gehört haben, eben, ja, tolle Nummer, kennen wir. Aus der schönen Disco-Zeit. Ach, ich vermisse das. Warum gibt's das heute nicht mehr? Alles wiederholt sich im Leben, ne? Das nicht. Das war eben der Opener, ne? Der Opener, der erste Titel der dritten Stunde meiner Sendung.
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0: Freitag, der 5. Juni ist, das ist der Freitag der Woche. Ihr wisst, wir starten zusammen ins Wochenende. Und zum Anfang der Sendestunde gibt es immer die Nachrichten, Sport und Wetterbericht. In der 20. Sendeminute ein kleiner Beitrag. Um halb dann die ausführlichen Wetterinformationen mit Wetterforsch Kurt aus Berlin-Tegel. 10 nach halb gucken wir auf die Geburtstagskinder des Tages. Und musikalischerseits der Städtewechsel zwischen Deutsch in Nicht-Deutsch. Und dazwischen, na klar, in der Morgensendung die aktuelle Uhrzeit. 8 nach 8, 8 Uhr und 8 Minuten. Meine Sendung gibt es montags bis freitags von 6 bis 9 Uhr live und als Wiederholungssendung immer von 3 Uhr in der Nacht bis 6 Uhr ran. Auch diese hier hört man dann Montag früh. Aber bis dahin ist noch viel, viel Land. Jetzt hören wir erstmal einen schönen deutschen Titel, denn nach M mit Pop Music in Englisch gibt es was Deutsches. Guten Morgen, Sonnenschein. Ja, so möchte ich begrüßt werden. Das wäre doch mal was. Ja, musikalische Empfehlung übrigens von Nana Muscuri. Ich stelle mich jetzt nochmal vor, damit ihr wisst, mit wem ihr es zu tun habt, die nächsten 50 Minuten und dann singt die Nana.
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0: Eins hat die Nana gegenüber euch allen. Sie weiß, wie man zünftig den Moderator begrüßt am frühen Morgen. Ne? Guten Morgen, Sonnenschein. Danke, Nana Muscuri. Oder habt ihr gedacht, die meint euch? Nein, mich natürlich, ist ja wohl klar.
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0: 8 Uhr und 12 Minuten, 3 Minuten vor 8:45. Carol Emerald, A Night Like This. Hören wir uns jetzt an. Die Nummer hat doch die Maite auch von sich gegeben, ne? Wenn ich dich küsse. Richtig. Hören wir demnächst, bin ich mir ziemlich sicher. Aber hier das Original, bitte.
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Das Ding könnte ich eigentlich gleich nochmal hören, ne? Das ist ein toller Rhythmus, ja? Von Carol Emerald, Entschuldigung. A Night Like This. Das ist so ein Unterschied, so ein Zwischending, was? Zwischen Rumba und Samba. Vielleicht ist es eine Rambo? Ach, Gernot, hör doch auf, du bist albern. Ja, das stimmt. Montag bis Freitag von 6 bis 9. Richtig. 8 Uhr und 17 Minuten in der Zwischenzeit. 2 Minuten nach Viertel 9. Christian Anders. Wenn man an den denkt, dann denkt man sofort an die Deutsche Bahn, ne? Mit dem Zug nach nirgendwo. Nein, du bist böse, Gernot. Ja, sagte ich ja bereits. Verliebt in den Lehrer zählt auch zu seinem Repertoire. Hören wir uns jetzt an, gleich nach dem Hinweis in eigener Sache. Liebe Sternchen-Erhörer-Sternchen-Innen. Nein. So ein Blödsinn gibt es hier nicht. Der Morgen mit Gernot bleibt genderfrei. Auf die Werbeeinspielung der Laut AG hat der Morgen mit Gernot keinen Einfluss. Liebe Radiohörer, danke fürs Einschalten hier in der genderfreien Sendung Der Morgen mit Gernot.

0: Tausendsassa Christian Anders, verliebt in den Lehrer hier in der Sendung, der Morgen mit Gernot um 8 Uhr und, naja, fehlen noch ein paar Sekündchen, 21 Minuten. Okay, 9 Minuten vor 8:30. Wir hören jetzt gleich den Beitrag und dann singt die Nena die 99 Luftballons. Ha, erwischt, Gernot, erwischt. Jetzt ist dein Fairnessfilter kaputt. Du hast doch eben Christian Anders, verliebt in den Lehrer, in Deutsch gespielt. Dann muss doch jetzt was Englisches kommen. Ja, was machen wir denn da? Nena, Nena, Nena, komm doch mal bitte her. Nena, kannst du mal bitte... Sie nickt. Sie singt die 99 Luftballons in Englisch. Aber Ausnahme, Ausnahme.
1: Jede Minute, die man lacht, verlängert das Leben um eine Stunde, verrät eine chinesische Weisheit. Dieser Zusammenhang lässt sich nicht exakt nachweisen. Nichtsdestotrotz hat die norwegische Universität der Wissenschaft in einer Studie festgestellt, dass Menschen mit Humor eine deutlich höhere Lebenserwartung haben. Denn Lachen ist eine Art Sport für den Körper. Bis zu 300 Muskeln werden dabei angespannt. Zudem wird das Glückshormon Endorphin ausgeschüttet und die Produktion des Stresshormons Adrenalin unterdrückt. Zu guter Letzt werden durch das Lachen auch Antikörper für die Immunabwehr gebildet. So kann man Bakterien und Viren quasi weglachen.
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0: Ich habe extra ausgespielt für Freunde, die mitschneiden wollen. Und davon gibt es viele, ich weiß. Heutzutage macht man es ja nicht mehr manuell, sondern tatsächlich dann mit elektronischen kleinen Programmen. Die Bots, ja, die schneiden das dann mit, damit sie das dann auf ihrem Sender auch haben. Und das ist auch gut so, denn hier bei mir sind die Titel alle in FLAC und WAV. In Top-Qualität, ein paar 23 habe ich auch bei. Ansonsten meide ich das MP3, weil das ja verlustbehaftet ist und hört sich fürchterlich an. Ne? Das Geschlürfe in meinen Kopfhörern hier. Die. Ja, also ihr könnt weiter ruhig mitschneiden, mir ist das völlig egal. Ich habe hier das Original und ihr habt nur im MP3-Stream mitgeschnitten. Ich bin aber auch ein Fiesling. Ja. Nena, 1990 Red Balloons. 8 Uhr und 27 Minuten, 3 Minuten vor 8:30. Jetzt wird's hopti-poppti schnell, damit wir zum Wetter schreiten können mit großen Schritten. In Englisch heißt das Ding 48 Crash, ne? Von Rockröhre Susi Quattro. Wir hören die deutsche Variante mit Jutta Weinhold, Feuer und Eis. Bitte.
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0: Rockröhre Susi Quattro sang das Ding in Englisch, 48 Crash und hier Jutta Weinhold mit der deutschen Fassung Feuer und Eis um 8 Uhr und 31 Minuten, eine Minute nach halb neun. Jetzt gibt's die Wetterdaten und ein paar Verbrauchertipps. Können sich anschließen und dann gibt's nach dieser aufregenden Musik ein bisschen was Entspanntes. Ja, von Peter Cetera seine tolle Stimme. In der Formation Chicago, Musik fürs Herz, If You Leave Me Now. Ja, traut man dem Gernot gar nicht zu, wa, mit seiner großen Klappe. Doch. Entspannte, romantische Musik, da bin ich auch gerne zu Hause. Vorher allerdings gucken wir mal, was denn der Kurt mir wieder so zurechtquakt. Seines Zeichens Wetterfrosch aus Berlin-Tegel. Der schanzt mir jetzt hier immer in alphabetischer Form die 16 Landeshauptstädte, die Temperaturen von dort zu. Und da sieht's wie folgt aus. Danke, lieber Kurt, dafür erstmal. Berlin 15 Grad und stark bewölkt. In Bremen 14 Grad stark bewölkt und böiger Wind dazu. In Dresden 14 Grad stark bewölkt. Düsseldorf 14 Grad ebenfalls stark bewölkt. In Erfurt 14 Grad bewölkt. Hamburg 15 Grad bewölkt. Hannover 14 Grad stark bewölkt. In Kiel 15 Grad wechselnd bewölkt. Und auch hier böiger Wind dazu. Magdeburg 15 Grad wechselnd bewölkt. In Mainz 13 Grad stark bewölkt. München 11 Grad leichter Regen. Jeder kriegt das Wetter, was er verdient hat, ne? Wenn dann ein grüner Bürgermeister zugange ist, zack, gibt's Regen. Also Gernot. Potsdam 15 Grad stark bewölkt. Saarbrücken 13 Grad bewölkt. Schwerin 13 Grad wechselnder bewölkt. Wechselnd bewölkt. So, wechselnder bewölkt. Nee. Wechselnd bewölkt, ne? 13 Grad in Schwerin. Stuttgart 14 Grad auflockernde Bewölkung. Und wie immer zum Schluss Wiesbaden 13 Grad und stark bewölkt. Lieber Kurt, du siehst die Wetterdaten. Naja, das musst du noch ein bisschen üben, wa? Dein Pakt mit Petrus, ich denke mal, der ist irgendwie abgelaufen oder so. Du solltest ihn erneuern. Geh mal hin und hüpf mal zum Petrus und guck mal, was du da machen kannst. Ansonsten wünsche ich dir ein schönes Loch im Hemde. Bis Montag, mein lieber Kurt. Und nun, wie alles vorher besprochen.
1: Mit Sonne und Wolken geht's in den Morgen und ab und zu kann auch schon mal ein Schauer runterkommen. Später am Tag bleibt's insgesamt wechselhaft. Vereinzelt sind auch kurze Gewitter drin, vor allem in Richtung Norden und in den östlichen Mittelgebirgen. Dazu klettern die Höchstwerte meist auf 18 bis 22 Grad. Morgen dann mehr Wolken und von Westen her wieder Schauer, vereinzelt Gewitter maximal bis 25 Grad.

0: Ach, was schön. Er hat aber eine tolle Stimme, wa? Der Peter Cetera. Nicht schlecht. Chicago, if you leave me now, hier in der Sendung. Der Morgen mit Gernot um 8 Uhr und 38 Minuten. 8 Minuten nach 8:30. Einen kurzen in Deutsch mit Conny Frobös. Und ja, nein, Gernot, du sagst jetzt nicht, dass die im schönen Märkisch-Oderland geboren ist. Nein, sage ich nicht. Nein. Ja, weil gute Interpreten kommen hier aus dem schönen Märkisch-Oderland, ja? Speziell bei Conny Frobös, geboren in Wriezen. Da kann man schon stolz sein. Zwei kleine Italiener.
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Feder von Christian Bruhn, dem sind 3000 Titel, ja, zuzuschreiben, so circa. Conny Frobis, zwei kleine Italiener, um 8 Uhr und 42 Minuten in der Zwischenzeit, 3 Minuten vor dreiviertel neun. Wir sind jetzt gezwungen, noch einen englischen kurzen Titel zu spielen, dann gibt's erst die Geburtstagsgeschichte. Warum? Naja, weil der deutsche Titel kommt. Lasst euch gleich überraschen. The Lords mit einem kurzen Greensleeve.

0: 1,48 war der nur. Schön kurz. The Lords und Green Sleeves. Und das Ganze hier in der Sendung Der Morgen mit Gernot. 8 Uhr und 44 Minuten. Eine Minute vor 8:45. Gucken wir uns an, wer heute Geburtstag hat. Wer hat denn heute Geburtstag? Am 5. Juni kann ich euch sagen, Josef Neckermann hätte Geburtstag gehabt. 1912 geboren. Ihr wisst schon, der große Versandkaufmann und Dressurreiter. Kurt Edelhagen. Der ist auch bekannt, ihr müsst euch so ungefähr vorstellen, wie James Last, ne? Deutscher Big Band Leader, 1920 geboren. Dann haben wir noch jemanden und deswegen kommen wir jetzt zu dem deutschen Titel, den wir gleich hören werden. Ne? Werner Böhm hätte heute auch Geburtstag gehabt. Ja, kennt ihr nicht, wa? Da ist der Ex von Mary Rose. Kennt ihr immer noch nicht. Na gut. 1941 geboren, 5. Juni. Schon im Alter von 78 Jahren 2020 von uns gegangen. Wir kennen ihn trotzdem alle. Warum? Ganz einfach. Hier fliegen gleich die Löcher aus dem Käse. Richtig. Gottlieb Wendehals ist sein Alias-Name gewesen und damit hat er Riesenerfolge gefeiert und sich tatsächlich unsterblich gemacht. Denn selbst heute auf der einen oder anderen Party wird dieser Song tatsächlich gespielt. Und den hören wir uns jetzt auch an. Polonaise, Blankenese. Wie war das doch gleich?
1: Lieber Klaus Dieter, du bist schon 25 Jahre unser Feuerwehrhauptmann.
0: Gernot. Gottlieb will das sagen. Ich, du. Ja.
2: 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Da wegen verleihen wir dir heute feierlich das goldene Zivor.

0: Erwin, du kannst sie wieder loslassen. Gottlieb Wendehals und die Polonaise Blankenese, Geburtstagskind des Tages. Er hätte heute Geburtstag gehabt. Ihr wisst schon, hätte Fahrradkette. Genau. 8:50, 10 Minuten vor 9. Kriegen wir noch 2 Titel hin? Ja, wenn ich nicht so viel schwatze. Gut, dann spielen wir erstmal die Michael Seeger Band und Let's All Chant. Na, bitteschön.
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0: Let's All Chant, die Michael Seeger Band, hier in meiner Sendung Der Morgen mit Gernot um 8 Uhr und 55 Minuten. 5 Minuten vor 9. Das war's dann auch für den Freitag heute. Ich wünsche euch ein richtig tolles Wochenende. Ja, wir hören uns am Montag ab 6 Uhr wieder. Jetzt noch gute Unterhaltung mit den folgenden Sendungen und vor allen Dingen morgen nicht vergessen. Morgen von 8 bis 10 gibt's das Radiofrühstück mit Colli und Horst. Bei mir auf dem Sender definitiv. Die beiden haben's echt drauf, unterhaltsam zu sein. Haben eine richtig breite aufgestellte Mischung an Musik, ja, von alt bis neu. Alles dabei, Deutsch und Internationales, und sind beide sehr, sehr unterhaltsam. Kennt ihr doch die Muppet Show? Ja, ne? Wo da die beiden Alten oben gesessen haben da? Walter und Dingens da, Bums, ja. So ungefähr müsst ihr euch die vorstellen, ne? Es ist zum Piepen. Ich höre sie sehr gerne, die beiden Fischköppe meine ich liebevoll, ihr meint, ja? Ich habe nicht Klippenkotzer gesagt, sondern Fischköppe, ne? Ja, die beiden Herren. Ich freue mich drauf und wir hören uns, wie gesagt, am Montag wieder. Mehr gibt's nicht zu sagen. Nee, doch, noch, na klar, wollen wir den Titel noch ansagen. Der Titel vor der heimlichen Brandenburg-Hymne heißt Roberto Blanco. Ein bisschen Spaß muss sein. Das findet ihr wieder bei mir montags bis freitags von 6 bis 9. Ich mache einen Fisch, schwimme davon, wie immer. Diener nach links, Diener nach rechts. Tschüss, tschüss, ihr Lieben. Macht's Schmugge. Euer Gernot aus dem wunderschönen, warte mal nochmal, wunderschönen Märkisch-Oderland. Tschüss.
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2: Im Studio André Glatzel. Schönen guten Morgen. Wenn der Zug schon nicht pünktlich ankommt, sollen sich Reisende im ICE wenigstens wohlfühlen. Vor 3 Monaten hatte die Deutsche Bahn ein Sofortprogramm für mehr Sauberkeit im Fernverkehr gestartet. Jeden Tag sind jetzt über 200 Reinigungskräfte im Einsatz. Und das wirkt sich auch auf die Kundenzufriedenheit aus, sagte uns Bahnsprecher Achim Staus. 20 Millionen Euro nimmt die DB in diesem Jahr für das Programm in die Hand. Es gibt viel Kritik an der geplanten Pflegereform von Gesundheitsministerin Wagen. Um das Milliardenloch zu stopfen, plant sie unter anderem, dass Gutverdiener und Menschen ohne Kinder künftig mehr in die Pflegekasse einzahlen sollen. Außerdem sollen höhere Zuschüsse zu Heimkosten erst später greifen als bislang. Der Spitzenverband der gesetzlichen Krankenkassen ist alles andere als überzeugt. Verbandchef Oliver Blatt sagte im Zweiten:
3: Das Paket, das auf dem Tisch liegt, ist so nicht ausgewogen und nicht fair. Die Belastung ist zu stark für die Beitragszahlenden und die Pflegebedürftigen und muss hin zu Bund und Ländern auf jeden Fall ausgewogener gestaltet werden.
2: Bei der Bundeswehr gibt es offenbar einen Reparaturstau. Laut der Süddeutschen Zeitung fehlen Ersatzteile und das gefährdet die Einsatzfähigkeit. Sie beruft sich auf einen internen Bericht eines Reparaturdienstleisters. Besonders ernst ist die Lage demnach bei den Panzerfahrzeugen des Heeres. Am Flughafen Frankfurt sucht die Lufthansa heute nach der Ursache für den Zwischenfall mit einem Flieger. Die Boeing 787 wird in einer Halle untersucht. Die fast neue Maschine war gestern plötzlich am Gate eingeknickt und auf die Nase gefallen. Mehrere Crewmitglieder wurden verletzt. Die Fußball-WM in Nordamerika ist noch nicht mal gestartet, da wird hierzulande schon über das nächste Sommermärchen diskutiert. Wie die Bild schreibt, will der DFB das Turnier entweder 2038 oder 2042 wieder nach Deutschland holen. Tom Husse.
4: DFB-Präsident Bernd Neuendorf hat demnach schon im Präsidium davon gesprochen, eine richtige Bewerbung gibt's aber noch nicht. Auch über mögliche Austragungsorte wird schon diskutiert, dazu zählen etwa Berlin, Leipzig, Hamburg, München, Köln und Stuttgart. Unterdessen läuft der Countdown für die WM in den USA, Kanada und Mexiko. Kommenden Donnerstag ist das erste Spiel. Da treffen Co-Gastgeber Mexiko und Südafrika aufeinander. Die DFB-Elf muss dann einige Tage später ran gegen Curaçao.
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5: Sonne und Wolken sind heute Vormittag bunt gemischt unterwegs und ab und zu kommt auch mal ein Schauer runter. Später am Tag bleibt es wechselhaft. Im Norden kann es auch mal kurz krachen mit einem Gewitter dazu, bei meist 18 bis 22 Grad. Morgen dann mehr Wolken von Südwesten her. Immer wieder Schauer und vereinzelt Gewitter, maximal bis 25 Grad.

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2: Im Studio André Glatzel. Schönen guten Tag. Wenn der Zug schon nicht pünktlich ankommt, sollen sich Reisende im ICE wenigstens wohlfühlen. Vor 3 Monaten hatte die Deutsche Bahn ein Sofortprogramm für mehr Sauberkeit im Fernverkehr gestartet. Jeden Tag sind jetzt über 200 Reinigungskräfte im Einsatz. Bahnsprecher Achim Staus betonte darüber hinaus:
3: Erfreulicherweise sind die Fahrgastzahlen ja gestiegen, aber das bedeutet eben auch, es sind nicht nur mehr Menschen in den Zügen, sondern auch mehr Menschen in den Bahnhöfen mit allen Folgen, die das natürlich auch hat. Wir haben deswegen in den Bahnhöfen zusätzliche Reinigungen eingeführt und es sind auch 500 zusätzliche Kolleginnen und Kollegen für mehr Sicherheit im Einsatz, insgesamt bundesweit 5000 Sicherheitskräfte.
2: Die Pläne von Gesundheitsministerin Wagen zur Pflege kommen bei vielen nicht besonders gut an. Der Spitzenverband der gesetzlichen Krankenkassen spricht von einem unausgewogenen Gesamtpaket. Verbandschef Oliver Blatt findet, es wird zu viel bei den Pflegebedürftigen und Beitragszahlern abgeladen. Der ukrainische Präsident Selenskyj will sich mit Kreml-Chef Putin treffen. In einem offenen Brief schlägt er ein 4-Augen-Gespräch vor, um den Krieg zu beenden, Finn Riebesel Freundlieb berichtet.
4: Die Entscheidung liegt jetzt bei Ihnen. Es reicht mit diesem Krieg, schreibt Selenskyj an Putin. Er bietet für die Dauer der Verhandlungen einen Waffenstillstand an. Der Kreml reagierte knapp. Selenskyj könne jederzeit nach Moskau kommen. Experten halten ein Treffen derzeit aber für eher unwahrscheinlich, vor allem in Russland. Zwar wird wieder über Gespräche gesprochen, bei den zentralen Streitpunkten wie die russischen Gebietsansprüche auf den Donbass liegen beide Seiten weit auseinander.
2: Die USA liefern wohl doch keine Mittelstreckenraketen nach Deutschland, das berichtet das Portal Politico. Demnach wird die vereinbarte Lieferung von Tomahawk-Marschflugkörpern endgültig abgesagt. Ein Grund? Washington befürchtet, dass Russland es als Eskalation ansieht, wenn die Raketen hier stationiert würden. Bei der anstehenden Fußball-WM gibt es eine Änderung bei den Nationalhymnen. So steht bei den Nationalhymnen nicht mehr nur die Startelf jeder Mannschaft, sondern der gesamte Kader auf dem Platz. Anstatt sich in eine Reihe zu stellen, stehen die Teams außerdem um den Mittelkreis.
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5: Sonne und Wolken sind heute Vormittag bunt gemischt unterwegs und ab und zu kommt auch mal ein Schauer runter. Später am Tag bleibt es wechselhaft. Im Norden kann es auch mal kurz krachen mit einem Gewitter dazu, bei meist 18 bis 22 Grad. Morgen dann mehr Wolken von Südwesten her. Immer wieder Schauer und vereinzelt Gewitter, maximal bis 25 Grad.

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2: E-Autos gehören längst zum Straßenbild. Auf dem Supermarktparkplatz genauso wie auf der Autobahn. Inzwischen gibt es auch wieder Förderungen vom Bund beim Kauf. Doch wie weit ist die Elektromobilität in Deutschland wirklich? Welche Bundesländer liegen vorn? Wo wird besonders viel CO2 eingespart? Und reicht die Ladeinfrastruktur tatsächlich aus? Antworten liefern neue Daten von Energieanbieter E.ON. Darüber spreche ich jetzt mit Karin P. Müller von E.ON. Hallo.
3: Hallo, grüße Sie.
2: Frau P. Müller, rund 2 Millionen E-Autos und erstmals über 100.000 elektrische LKWs. Wie ordnen Sie diese Entwicklung ein?
3: Ja, wir sehen, die Elektromobilität ist ganz klar in der Breite angekommen. Das gilt für Pkw, aber eben auch für Nutzfahrzeuge vom Transporter bis zum 40-Tonner, die elektrisch betrieben werden. Und wir sehen mit Blick auf die Bundesländer und die Landkreise auch, die Elektromobilität ist auch kein regionales Phänomen. Wir sehen in allen Bundesländern einen starken Zuwachs an Elektrofahrzeugen und das sowohl in den Großstädten als auch auf dem Land.
2: Stichwort Klimaschutz. Wie groß ist denn der Beitrag der E-Mobilität beim CO2-Sparen wirklich?
3: Ja, die Elektromobilität kann hier auf jeden Fall einen großen Beitrag leisten. Zum einen durch das Einsparen von CO2-Emissionen, aber auch weil lokale Abgase und Schadstoffe verringert werden. Mal auf die CO2-Emissionen geguckt. Die E-Autos, die heute in Deutschland unterwegs sind, sparen bereits 5,2 Millionen Tonnen CO2 pro Jahr ein. Und durch die elektrischen Lkw kommen zusätzlich 1,2 Millionen Tonnen CO2-Ersparnisse dazu. Da sehen wir also, die Elektromobilität hat einen ganz großen Hebel für den Klimaschutz.
2: Ja, reicht die Ladeinfrastruktur überhaupt aus? Welche Regionen sind der Spitze? Welche haben Nachholbedarf?
3: Die Ladeinfrastruktur in Deutschland ist viel besser als ihr Ruf. Wir haben hier schon über 190.000 öffentliche Ladepunkte installiert. Und die kommen ja noch on top auf die vielen privaten Wallboxes, die E-Autofahrerinnen und Fahrer zu Hause haben und auf die Ladestationen, die Unternehmen für ihre Mitarbeiterinnen installiert haben. Das ist also schon eine ganze Menge. Wichtig ist, dass man nicht nur die Anzahl der Ladepunkte betrachtet, sondern auch die Ladeleistung. Das macht ja einen großen Unterschied, ob an einer Ladestation 11 Kilowatt oder 400 Kilowatt geladen werden können. Ein ganz interessanter Messwert kommt hier von der EU, die 1,3 Kilowatt öffentliche Ladeleistung pro zugelassenem E-Pkw sieht. Und die gute Nachricht, in Deutschland haben wir sogar 4,1 Kilowatt öffentliche Ladeleistung pro zugelassenem E-Pkw und übertreffen hier also dieses EU-Ziel schon heute.
2: Mal ein Blick in die Regionen. Wo steht denn Deutschland besonders gut da?
3: Ja, wenn man sich die einzelnen Bundesländer anschaut, dann ist Bayern ganz weit vorne, was die installierte Ladeleistung angeht. Und Nordrhein-Westfalen ist Spitzenreiter beim Bestand an E-Autos. Klar, ist auch ein einwohnerstarkes Land und auch ganz weit vorne bei den E-Lkw. Besonders viele schwere Lkw, also E-Lkw über 12 Tonnen, sind anteilig in Mecklenburg-Vorpommern im Einsatz. Auch ganz spannend zu sehen.
2: Das war Karin P. Möller von E.ON. Vielen Dank für das Gespräch.
3: Dankeschön. Tschüss.

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1: In Deutschland lebt fast jeder Zehnte mit einer anerkannten Schwerbehinderung, so das Statistische Bundesamt. Diese Menschen kämpfen nicht nur im analogen Alltag mit Barrieren, zum Beispiel an Bahnhöfen, die über Treppen erreichbar sind, sondern auch im digitalen Raum. Ändern soll das sogenannte Barrierefreiheitsstärkungsgesetz, laut dem die meisten Webseiten, Online-Shops und andere digitale Angebote barrierefrei sein sollen. Wie es um die digitale Barrierefreiheit in Deutschland steht und was genau überhaupt digitale Barrieren sind, das weiß meine Kollegin Jessica Martin.
2: Digitale Barrieren sind Hürden im Internet, in Apps oder Dokumenten, die Menschen mit Behinderungen oder Einschränkungen den Zugang erschweren oder sogar verhindern. Das können zum Beispiel schlechte Kontraste oder nicht tastaturbedienbare und schlecht strukturierte Seiten sein. Die fehlende Barrierefreiheit hat im Alltag große Folgen.
3: Das heißt, alltägliche Dinge wie Online-Behördengänge, Wissen und Lernen oder Einkaufen werden unnötig erschwert und sogar unmöglich. Viele Betroffene sind dadurch immer wieder auf Unterstützung angewiesen, sei es durch Assistenz oder fremde Personen, obwohl sie die Aufgaben selbstständig erledigen könnten und auch wollen. Das heißt, diese digitalen Barrieren führen zu direkten Benachteiligungen im Alltag und im Beruf. Sie beeinträchtigen die Selbstständigkeit der Betroffenen, die Chancengleichheit und die gesellschaftliche Teilhabe erheblich.
2: Erklärt Nico Majkowski, Experte für digitale Barrierefreiheit beim gemeinnützigen Münchner Unternehmen Pfennig Parade Business inklusiv. Deshalb sorgt das Barrierefreiheitsstärkungsgesetz für bessere Bedingungen. Unternehmen, die da nicht mitziehen, drohen nicht nur rechtliche Konsequenzen.
3: Je nach Einzelfall und Fehlersituation drohen Bußgelder von bis zu 100.000 Euro oder sogar Betriebseinschränkungen, wie zum Beispiel die Abschaltung der Webseite. Gleichzeitig verschenken die Unternehmen wirtschaftliches Potenzial, wenn ihre digitalen Angebote, Webseiten, mobilen Applikationen nicht barrierefrei sind. Sie schließen damit diese große und kaufkräftige Zielgruppe von den Menschen mit Behinderung aus. Studien der Aktion Mensch zeigen, dass über 60% der Menschen mit Beeinträchtigung Online-Shops nutzen. Es ist sogar häufiger als Menschen ohne Beeinträchtigung, allein aufgrund der Tatsache ihrer eingeschränkten Mobilität.
2: Es lohnt sich also für alle, digitale Barrieren abzubauen und dabei gibt es tatkräftige Unterstützung.
3: Externe Dienstleister, wie wir vom Pfennig Parade Business inklusiv, unterstützen Unternehmen dabei, den Status quo fundiert zu analysieren, Fehler festzustellen und daraus einen realistischen, umsetzbaren Fahrplan zu entwickeln. Wir testen nicht nur technisch, sondern gemeinsam mit Expertinnen und Experten, die selbst eine Behinderung haben, als deren natürliche Stärke. Außerdem sollten Sie die Barrierefreiheit von Beginn an möglichst früh mitdenken. Idealerweise schon bei der Planung einer neuen Webseite, einer mobilen App, im digitalen Prozess des Human-Centered Design. Und es heißt jetzt mit dem Gesetz langfristig dranbleiben, das heißt regelmäßige Schulung, regelmäßige Wissensweitergaben, um die digitale Barrierefreiheit in Ihrem Unternehmen nachhaltig zu verankern.
1: Seit gut einem Jahr ist das sogenannte Barrierefreiheitsstärkungsgesetz in Kraft, laut dem alle Webseiten, Online-Shops und andere digitale Angebote barrierefrei sein sollen. Aktuell gibt es hier aber noch viel Luft nach oben. Unternehmen, die nicht handeln, müssen einerseits mit Strafen rechnen, andererseits entgehen ihnen viele Kunden, denn über 60% der Menschen mit Beeinträchtigung kaufen zum Beispiel online ein. Mehr Infos für Unternehmen, die digitale Barrieren abbauen wollen, gibt's im Netz unter digitale-barrierefreiheit.de.

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1: Im Studio André Glatzel. Schönen guten Tag. Wenn der Zug schon nicht pünktlich ankommt, sollen sich Reisende im ICE wenigstens wohlfühlen. Vor 3 Monaten hatte die Deutsche Bahn ein Sofortprogramm für mehr Sauberkeit im Fernverkehr gestartet. Jeden Tag sind jetzt über 200 Reinigungskräfte im Einsatz. Bahnsprecher Achim Staus betonte darüber hinaus:
2: Erfreulicherweise sind die Fahrgastzahlen ja gestiegen, aber das bedeutet eben auch, es sind nicht nur mehr Menschen in den Zügen, sondern auch mehr Menschen in den Bahnhöfen mit allen Folgen, die das natürlich auch hat. Wir haben deswegen in den Bahnhöfen zusätzliche Reinigungen eingeführt und es sind auch 500 zusätzliche Kolleginnen und Kollegen für mehr Sicherheit im Einsatz, insgesamt bundesweit 5000 Sicherheitskräfte.
1: Die Pläne von Gesundheitsministerin Waken zur Pflege kommen bei vielen nicht besonders gut an. Der Spitzenverband der gesetzlichen Krankenkassen spricht von einem unausgewogenen Gesamtpaket. Verbandschef Oliver Blatt findet, es wird zu viel bei den Pflegebedürftigen und Beitragszahlern abgeladen. Der ukrainische Präsident Selenskyj will sich mit Kreml-Chef Putin treffen. In einem offenen Brief schlägt er ein 4-Augen-Gespräch vor, um den Krieg zu beenden, Finn-Riebesel Freundlieb berichtet.
3: Die Entscheidung liegt jetzt bei Ihnen. Es reicht mit diesem Krieg, schreibt Selenskyj an Putin. Er bietet für die Dauer der Verhandlungen einen Waffenstillstand an. Der Kreml reagierte knapp. Selenskyj könne jederzeit nach Moskau kommen. Experten halten ein Treffen derzeit aber für eher unwahrscheinlich, vor allem in Russland. Zwar wird wieder über Gespräche gesprochen, bei den zentralen Streitpunkten wie die russischen Gebietsansprüche auf den Donbass liegen beide Seiten weit auseinander.
1: Die USA liefern wohl doch keine Mittelstreckenraketen nach Deutschland, das berichtet das Portal Politico. Demnach wird die vereinbarte Lieferung von Tomahawk-Marschflugkörpern endgültig abgesagt. Ein Grund? Washington befürchtet, dass Russland es als Eskalation ansieht, wenn die Raketen hier stationiert würden. Bei der anstehenden Fußball-WM gibt es eine Änderung bei den Nationalhymnen. So steht bei den Nationalhymnen nicht mehr nur die Startelf jeder Mannschaft, sondern der gesamte Kader auf dem Platz. Anstatt sich in eine Reihe zu stellen, stehen die Teams außerdem um den Mittelkreis.

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1: Richtig gute Liebesgeschichten müssen unter die Haut gehen, so wie die von Catherine und Heathcliff in Emily Brontes Sturmhöhe. Davon inspiriert bringt uns jetzt Regisseurin Emerald Fennell mit Wuthering Heights Sturmhöhe ihre Interpretation dieser epischen Liebesgeschichte auf Blu-ray, DVD und 4K ins Heimkino. Sie hat ja schon mit Saltburn und Promising Young Woman groß von sich reden gemacht und wer diese Filme kennt, der weiß, dass ihr Wuthering Heights kein klassischer Kostümfilm sein kann, sondern eher etwas, was edgy ist, provokant und anders. Helke Michael hat für uns schon mal reingesehen.
2: Seit Ewigkeiten verbindet Kathy und Heathcliff eine Nähe, die ihresgleichen sucht.
3: Woraus auch immer unsere Seelen gemacht sein mögen, die seine und die meine sind gleich.
2: Aus dieser Verbundenheit wird Liebe, die allerdings nicht sein darf.
4: Heathcliff, du bist nicht genug. Nicht für sie.
2: Denn Heathcliff genießt nicht dasselbe soziale Ansehen wie Cathys Familie. Aber Cathys standesgemäße Heirat...
4: Ich nehme es nicht hin, dass sie Widerling in ihrer Nähe sind.
2: Und Heathcliffs plötzliches Verschwinden können die beiden nur vorübergehend voneinander fernhalten.
5: Dachtest du, das würde mich aufhalten?
2: Wohlhabend kehrt Heathcliff zurück. Und obwohl die Wunden ihrer Vergangenheit noch nicht verheilt sind...
3: Wieso hast du mich verlassen?
5: Wieso hast du dein eigenes Herz verraten?
2: ...sind sie sich bald näher als je zuvor. Getrieben von ihrer Liebe, wie auch von Rachegelüsten, geraten Cathy und Heathcliff in einem berauschenden Strudel aus Lust und Leidenschaft...
5: Willst du, dass ich aufhöre?
2: Der sich bis zum Wahnsinn steigert.
5: So küss mich und lass uns beide verdammt sein.

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1: Brüllen komisch und tief berührend. Das ist Joachim Meyerhoffs autobiografischer Bestseller-Roman Ach, diese Lücke, diese entsetzliche Lücke. Genau den hat Erfolgsregisseur Simon Verhoeven nach Alter weißer Mann und dem Milli Vanilli-Biopic Girl, You Know It's True fürs Kino verfilmt. Mit Senta Berger, Bruno Alexander, Michael Wittenborn in den Hauptrollen und vielen weiteren Stars wie beispielsweise Caroline Herfurth, Laura Tonke, David Striso und Tom Schilling gibt's den Film nun endlich auch auf DVD fürs Heimkino. Jessica Martin verrät uns mehr.
2: Joachim ist 20 und zieht zu seinen Großeltern nach München, um Schauspieler zu werden. Sein Ziel ist die Aufnahme an der renommierten Falkenberg-Schule, aber Oma und Opa sehen das Ganze eher skeptisch.
3: Du weißt, diese Prüfung gehört zu den schwersten überhaupt. Es ist vermutlich leichter, ein Astronaut zu werden.
4: Die Schauspielerei ist ja ein sehr spezieller Beruf. Nervenaufreibend, demütigend.
2: Joachim schlägt aber alle Warnungen in den Wind, stellt sich frohen Mutes der neuen Herausforderung und landet schnell auf dem Boden der Tatsachen.
5: Cut!
6: Du Joachim, das reicht nicht. Versuch doch mal einen echten Schmerz zu benutzen. Erinner dich an etwas, das dir wirklich fehlt. Eine Lücke in dir.
2: Doch das ist leichter gesagt als getan und fällt Joachim echt schwer.
7: Was wollen Sie von mir?
8: Die Frage ist, was du hier willst. Ich komme überhaupt nicht an dich ran.
9: Das muss lockerer werden hier.
2: Aufgeben will er aber natürlich auf keinen Fall.
7: Was soll ich machen?
10: Du fixst den Baum.
7: Warum?
11: Ja, das möchte ich auch wissen. Warum?
12: Run away.

0: Aber dazu muss er mit Hilfe seiner skurrilen Großeltern...
1: Diese Lücke! Diese schreckliche Lücke!
2: Diese entsetzliche Lücke.
1: Ach ja, natürlich.
0: Erstmal richtig zu sich selbst finden.
3: Joachim, lächel mal. Mhm. Und jetzt nicht nur mit dem Mund, sondern mit dem ganzen Körper. Versuch mal mit den Brustwarzen zu lächeln.
4: Deutsch als Fremdsprache, erste Lektion. Guten Tag.
5: Okay, okay.

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1: Rüstet massiv auf. Ein Reparaturstau sorgt aber offenbar für Probleme, das berichtet die Süddeutsche Zeitung. Sie beruft sich auf interne Unterlagen des wichtigen Reparaturdienstleisters der Truppe. So waren zuletzt nur etwa 50% der Schützenpanzer Marder oder auch der Panzerhaubitze 2000 einsetzbar. Eigentlich sollen es mindestens 70% sein. Bastian Ernst vom Reservistenverband sagt in der ARD:
2: Durch mehr Übung, durch mehr Einsätze, eine höhere Belastung fällt natürlich auch mehr aus. Wir haben das in der Ukraine gesehen, wo unsere Panzerhaubitzen intensivst benutzt wurden und da natürlich an ihr Limit kamen. Und deswegen ist das dann auch eine Gefahr für die Einsatzfähigkeit der Bundeswehr.
1: Am Flughafen Frankfurt sucht die Lufthansa heute nach der Ursache für den Zwischenfall mit einem Flieger. Die Boeing 787 wird in einer Halle untersucht. Die fast neue Maschine war gestern plötzlich am Gate eingeknickt und auf die Nase gefallen. Mehrere Crewmitglieder wurden verletzt. Tennisprofi Alexander Zverev will bei den French Open heute den nächsten großen Schritt zu seinem ersten Grand-Slam-Titel machen. Im Halbfinale trifft der Hamburger auf den Tschechen Jakub Menšík. Zverev gilt mittlerweile als absoluter Favorit auf den Titel.
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4: Sonne und Wolken wechseln sich gerade ab und zu kommt auch mal ein Schauer runter, vereinzelt mit kurzem Gewitter, vor allem im Norden. Richtung Mittag wird's insgesamt etwas freundlicher, der Regen lässt eher nach. Dazu Höchstwerte von 18 bis 22 Grad. Morgen dann mehr Wolken, im Westen öfter Schauer und einzelne Gewitter, sonst meist nur vereinzelt nass, maximal bis 26 Grad.
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6: Ein Social-Media-Verbot für Kinder wird es in Deutschland wohl nicht allzu bald geben. Innenminister Dobrindt hat den Funke-Zeitungen gesagt, die Maßnahme sei schwer durchsetzbar und deshalb wenig zielführend. Wann Kinder ein Handy bekommen, sollte nicht der Staat entscheiden, sondern die Eltern. In anderen EU-Ländern wie Dänemark, Frankreich und Spanien sind Social-Media-Verbote bereits geplant oder sogar schon eingeführt. Beim Thema künstliche Intelligenz denken viele zuerst an ChatGPT. Jetzt ist der US-Tech-Milliardär Elon Musk mit einer Klage gegen die Führung des ChatGPT-Entwicklers OpenAI gescheitert. Musk, früher Geldgeber von OpenAI, wirft dem Startup unter anderem vor, die Sicherheit der KI-Technologie zu vernachlässigen und nicht gemeinnützig zu arbeiten. Das Gericht hat aber geurteilt, dass die Verjährungsfrist schon abgelaufen war. Und nach einem Jahr im Amt hat Papst Leo seine erste Enzyklika veröffentlicht. In dem mehr als 100 Seiten langen Lehrschreiben geht es um das Thema künstliche Intelligenz. Die erste Enzyklika in der Amtszeit eines neuen Papstes gilt vielfach als eine Art Regierungserklärung für dessen Pontifikat. Leos Lehrschreiben trägt den Namen Magnifica Humanitas, großartige Menschen.
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2: Akkustielsauger gibt es ja inzwischen wie Sand am Meer. Umso wichtiger ist, dass ein Modell sich durch etwas Konkretes abhebt. Shark macht das beim Power Detect Speed mit einem ganzen Technologiepaket. 4 Detektsysteme, die Bodenart, Schmutz, Kanten, ja und sogar die Reinigungsrichtung werden erkannt. 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
2: Der großartige Harpe Kerkeling ist dieses Jahr ja nach längerer Pause gleich mit zwei tollen Komödien auf die große Kinoleinwand zurückgekehrt. Eine davon ist Extrawurst von Regisseur Markus H. Rosenmüller, die bereits fast 2 Millionen Besucher im Kino begeistert hat. Darin brilliert Harpe als Tennisclub-Vereinsvorsitzender Heribert zusammen mit Christoph Maria Herbst, Fariyadim, Anja Knauer und Friedrich Mücke. Und diese wunderbar respektlose Komödie gibt's nun zum Download sowie auf DVD, Blu-ray und digital zum Zuhausegucken auf der Couch. Jessica Martin verrät uns mehr.
3: Heribert ist langjähriger Vorsitzender des rheinischen Provinztennisclubs Lengenheide, in dem die Welt noch so richtig in Ordnung ist.
4: Dank unseres Vereinsmottos, im Frieden und im Krieg, behält die Einigkeit den Sieg.
3: Doch als die Mitglieder über die Anschaffung eines neuen Grills abstimmen sollen...
5: Lass uns das abkürzen. Wir kaufen einen neuen Grill, weil der alte ist nämlich Schrott.
6: Kein Widerstand? Einstimmig angenommen.
3: Gibt's unerwarteterweise noch eine Wortmeldung.
7: Heribert, wäre das nicht eine nette Geste, wenn wir für Mitglieder mit türkischem Migrationshintergrund auch einen zweiten Grill dazu holen?
8: Das darf doch nicht wahr sein.
3: Auch Heribert ist völlig entgeistert.
9: Wir haben doch nur ein türkisches Mitglied. Und, Errol?
10: Du hast doch bestimmt nichts dagegen, wenn wir deine Knoblauchwurst mit auf unseren Grill legen.
11: Wenn Schwein auf dem Grill ist, dann geht das für Muslime eigentlich nicht.
12: Ja, wenn der Schwein drauf war, dann ist der Grill, Achtung, fair. Saut.
3: Daraufhin entbrennt eine hitzige Diskussion, die sich langsam aber sicher immer weiter hochschaukelt.
13: Man kann sich als Minderheit einer Mehrheit auch mal beugen und nicht mal eine Extrawurst brauchen für seine bescheuerte Religion.
14: Vorsicht, pass auf, was du sagst.
13: Auf was soll ich denn aufpassen?
15: Komme ich dann zur Strafe? Keine 72 Jungfrauen?
16: So viele findet man in Lengenheide eh nicht.
3: Total aus dem Ruder läuft es aber erst, als Heribert irgendwann die Schnauze voll hat und einfach eigenmächtig entscheidet.
17: Als Präsident des TC Lengenheide beschließe ich unter Berufung auf die Notstandsregeln einen eigenen Türkengrill.
18: Was denn für Notstandsregeln?
19: Du führst dich hier auf wie der deutsche Erdogan.
20: Das ist eine Beleidigung.
21: Ja, aber wir sagen es Erdogan ja nicht weiter.

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1: Im Studio André Glatzel. Schönen guten Tag. Die Züge im Fernverkehr und auch Bahnhöfe sollen sauberer werden. Um das zu erreichen, hatte die Deutsche Bahn vor einigen Monaten ein Sofortprogramm gestartet. Und mittlerweile zeigt sich, die Maßnahmen wirken langsam. So sind etwa deutlich mehr Reinigungskräfte im Einsatz, sagte uns Bahnsprecher Achim Staus.
2: Das sind Kolleginnen und Kollegen, die während der Fahrt noch in den Zug kommen und von einem Bahnhof zum anderen durch den Zug gehen und reinigen. Das hat es früher in dieser Dimension nicht gegeben. Die Zahl der Unterwegsreiniger haben wir verdoppelt auf 220, die jetzt täglich im Einsatz sind.
1: Es gibt viel Kritik an der geplanten Pflegereform von Gesundheitsministerin Wagen. In Zukunft sollen etwa Gutverdiener und Kinderlose mehr in die Pflegekasse einzahlen. Der Sozialverband Deutschland spricht von einem Spargesetz. Auch bei der Caritas und der Stiftung Patientenschutz kommen die Pläne nicht gut an. Die Bundeswehr rüstet massiv auf. Ein Reparaturstau sorgt aber offenbar für Probleme, das berichtet die Süddeutsche Zeitung. Sie beruft sich auf interne Unterlagen des wichtigen Reparaturdienstleisters der Truppe. So waren zuletzt nur etwa 50% der Schützenpanzer Marder oder auch der Panzerhaubitze 2000 einsetzbar. Eigentlich sollen es mindestens 70% sein. Bastian Ernst vom Reservistenverband sagt in der ARD:
3: Durch mehr Übung, durch mehr Einsätze, eine höhere Belastung fällt natürlich auch mehr aus. Wir haben das in der Ukraine gesehen, wo unsere Panzerhaubitzen intensivst benutzt wurden und da natürlich an ihr Limit kamen. Und deswegen ist das dann auch eine Gefahr für die Einsatzfähigkeit der Bundeswehr.
1: Am Flughafen Frankfurt sucht die Lufthansa heute nach der Ursache für den Zwischenfall mit einem Flieger. Die Boeing 787 wird in einer Halle untersucht. Die fast neue Maschine war gestern plötzlich am Gate eingeknickt und auf die Nase gefallen. Mehrere Crewmitglieder wurden verletzt. Tennisprofi Alexander Zverev will bei den French Open heute den nächsten großen Schritt zu seinem ersten Grand-Slam-Titel machen. Im Halbfinale trifft der Hamburger auf den Tschechen Jakub Menšík. Zverev gilt mittlerweile als absoluter Favorit auf den Titel.

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2: Wegen der gestiegenen Energiepreise sparen viele Menschen in Deutschland jetzt Strom und Heizung. Das zeigt eine Umfrage des Vergleichsportals Verivox. Zwei Drittel der Befragten schränken ihren Energieverbrauch bewusst ein. 55% heizen weniger, 52% achten mehr auf ihren Stromverbrauch. Auch beim Autofahren wird gespart. Fast jeder Zweite lässt das Auto wegen der hohen Spritpreise häufiger stehen. Alternativen? Fahrrad, Bus und Bahn. Cyberkriminelle werden immer professioneller und deswegen fallen auch immer mehr Menschen auf die Maschen herein. Jeder 9. Internetnutzer in Deutschland ist im vergangenen Jahr Opfer von Cyberkriminalität geworden. Das geht aus dem aktuellen Cybersicherheitsmonitor hervor. Besonders oft schlagen Kriminelle beim Online-Shopping zu. Forscher in Stuttgart haben untersucht, wie Menschen mit KI-Empfehlungen umgehen und dabei zwei Extreme entdeckt. Laien vertrauen bei persönlichen oder moralischen Fragen viel zu schnell auf die KI, ohne zu merken, wie stark das ihre eigene Meinung beeinflusst. Fachleute wie Ärzte sind dagegen oft zu skeptisch. Dabei soll die KI etwa bei Röntgenbildern meist besser sein als jeder Mensch.
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2: Bäume machen unsere Städte und Dörfer erst richtig lebenswert und es fühlt sich gleich viel besser an, wenn man eine Straße oder einen Spielplatz sieht, wo ein paar saftig grüne Bäume stehen. So richtig gut geht's aber vielen Bäumen in unseren Ortschaften nicht, denn sie sind von Trockenheit und Abholzung bedroht. Die gute Nachricht, jeder kann nun seinem Lieblingsbaum helfen und braucht dafür nur ein Smartphone. Mehr dazu von Jessica Martin.
3: Bäume sind wunderschön und übernehmen wichtige Funktionen für uns alle, erklärt der BUND-Abteilungsleiter Biodiversität Christian Hönig.
4: Sie kühlen die Stadt, sie sind sozusagen die beste Klimaanlage, die wir haben. Sie reinigen die Luft auch von Schadstoffen, sie wirken beruhigend und tragen so zur Gesundheit bei und auch natürlich für die Natur. Für Insekten, für Vögel sind sie auch in den Städten ganz wertvolle Trittsteinbiotope oder in Parks natürlich dann auch komplette Lebensräume.
3: Allerdings haben es die Bäume in unseren Ortschaften nicht leicht. Besonders schwierig der Standort Straße.
4: Oberirdisch fehlt es oft am Platz, wo sie ihre Äste ausstrecken. Die Gebäude, an denen sie dran stehen, speichern die Wärme und geben sie die ganze Zeit ab. Glasfassaden wirken teilweise wie ein Brennglas. Und unterirdisch sieht es auch nicht viel besser aus. Eigentlich sogar noch schlimmer. Da ist dann stark verdichteter Boden, der nur sehr schwer zu durchwurzeln ist, wenn da überhaupt am Platz ist.
3: Aber auch Hundeurin, Anfahrschäden durch Autos oder das Anschließen von Fahrradschlössern setzen den Bäumen zu.
4: Ein ganz großes Problem ist auch noch Streusalz. Das ist eigentlich der Baumkiller Nummer 1. Und wir können froh sein, dass sie überhaupt da so ihren Dienst tun. Um Bäume wirksam schützen zu können, brauchen wir verlässliche Daten. Und dabei zählen wir auch für die Unterstützung der Bürgerinnen und Bürger.
3: Um den Bäumen eine Stimme zu geben und einen Überblick über den Baumbestand zu bekommen, gibt es das Projekt Mein Baum. Hier kann jeder mithelfen und über die BUND-App Mein Baum wichtige Informationen zusammentragen.
4: Um mitzumachen, müssen Sie einfach nur die kostenlose App runterladen und sich dann einmal registrieren. Das können Sie auch mit Gruppen oder zum Beispiel auch mit Schulklassen gemeinsam machen. Und über die App können Sie dann halt mitteilen, wo ein Baum steht, um welche Baumart es sich handelt und dann auch, wie es dem Baum geht. Und neu haben wir jetzt halt drin, dass Sie nicht nur so den einzelnen Baum erfassen können, sondern sogar ganze Baumgruppen und vor allem die Alleen melden können. Die Standorte werden dann per GPS erfasst oder Sie können die auch manuell eintragen.
3: Übrigens, der Zustand eines Baumes ist ganz leicht zu erkennen, zum Beispiel an der Baumkrone.
4: Es hat eine richtig schöne, dichte Krone, voll mit Laub. Dann geht es den Bäumen in der Regel gut. Wird die Krone schütter, kann ich da so ein bisschen durchgucken. Werden die Blätter eingerollt? Verfärben die sich schon im Sommer irgendwie gelb? Haben die vielleicht sogar einen rostroten Rand und werden dann abgeworfen? Habe ich ganz viele trockene Astpartien? Daran kann ich erkennen, dass es dem Baum nicht ganz gut geht. Und wer genau hinschaut, bekommt dann mit der Zeit ein Gefühl dafür, ob es ihm gerade gut geht oder ob er Hilfe braucht.
2: Also, einfach mal mithelfen und seinem Lieblingsbaum helfen. Das geht mit der kostenlosen BUND-App Mein Baum. Mehr Infos gibt's im Netz unter bund-naturschutz.de/meinbaum.

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2: Das Leiden der menschlichen Psyche, Intrigen am Königshof und die Rückkehr des Medikus. Mit Der Medikus 2 von Regisseur Philipp Stölzel kommt nun die Fortsetzung des Historien-Epos endlich auch auf DVD, Blu-ray und digital zu uns nach Hause mit einem hochkarätigen Ensemble aus internationalen Stars und spannenden Newcomern. Neben Tom Payne als Rob Cole stehen etwa Emily Cox, Liam Cunningham und Aidan Gillen vor der Kamera. Der Film verbindet prachtvolle Schauplätze und ein grandioses Szenenbild des 11. Jahrhunderts mit einer packenden Geschichte über Wissen, Macht und moralische Entscheidungen. Mein Kollege Matthias Pillasch verrät uns etwas mehr von Der Medikus 2.
3: Rob Cole verließ einst seine Heimat, um am anderen Ende der Welt ein Medikus zu werden. Jetzt kehrt er zurück nach England, um dort sein Wissen zu verbreiten.
4: Wir glauben an Medizin und Wissenschaft. Wir bringen euch Wissen, dass die hier praktizierte, unkundige Medizin erleuchten wird.
5: Und das heilt sie?
6: Nein, aber so kommen sie auf andere Gedanken.
3: In London stößt Rob Cole auch auf eine völlig neue Herausforderung, die Heilung der menschlichen Seele.
7: Man sagt, sie sei von Dämonen besessen. Man muss unter die Oberfläche gehen.
8: Philosophia Anime.
9: Wir sollten alles lernen, was man über diese neue Wissenschaft wissen kann. Zum Wohl aller.
3: Doch Rob Cole muss kämpfen, um das Leben seiner Patienten und für die Anerkennung seiner Arbeit. Außerdem wird er in die Intrigen des Königshauses verstrickt.
10: Euer König ist zurück. Auferstanden aus den bedrohlichen Schatten von Ignoranz und Täuschung.
11: Wir müssen ihn loswerden. Ich kann euch beschützen.
12: Wovor?
11: Vor euren Feinden.
3: Als neuer königlicher Leibarzt steht Rob Cole seine härteste Prüfung erst noch bevor. Und sie reicht weit über seine Heilkunst hinaus.
13: Das Einzige, was ich hier wollte, war Leben zu retten. Und jetzt? Mein Weg ist übersät mit Toten.
7: Heile deine Seele und die Seelen der Menschen. Das ist dein Schicksal.
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Sonne und Wolken wechseln sich gerade ab und zu kommt auch mal ein Schauer runter, vereinzelt mit kurzem Gewitter, vor allem im Norden. Richtung Mittag wird es insgesamt etwas freundlicher, der Regen lässt eher nach. Dazu Höchstwerte von 18 bis 22 Grad. Morgen dann mehr Wolken, im Westen öfter Schauer und einzelne Gewitter, sonst meist nur vereinzelt nass, maximal bis 26 Grad.

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1: In den USA und China gehören sie in immer mehr Großstädten zum Alltag. Autonome Shuttles. Wie wir hierzulande künftig fahrerlos unterwegs sein könnten, das hat DB Regio, die Nahverkehrssparte der Deutschen Bahn, in einer aktuellen Studie untersucht. Die Infos hat Danika Große.
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3: Mit autonomem Fahren wird sich unser öffentlicher Nahverkehr stark verändern. 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Das heißt, wir kriegen eine echte Wahlfreiheit. Und das Beste ist, ich spare 170 Euro im Monat, wenn ich vom Auto komplett umsteige.
2: Vor allem für den ländlichen Raum sind autonome Busse eine echte Chance für eine bessere Mobilität.
3: Autonomes Fahren senkt deutlich die betrieblichen Kosten. Und gleichzeitig dienen diese kleinen, flexiblen Fahrzeuge als Zubringer zu den großen Gefäßen und lasten diese besser aus. Beides zusammen ist dann ein enormes Effizienzpotenzial in diesem integrierten Mobilitätssystem.
2: Erste Beispiele gibt es schon. In einigen Regionen fahren solche Fahrzeuge bereits testweise im Alltag. Dort wird ausprobiert, wie gut das System funktioniert und was noch verbessert werden muss.
3: In Testverkehren wie Kira in Darmstadt und Kreuz-Offenbach zum Beispiel, da sind aber noch Erprobungsverkehre mit Sicherheitsfahrer. Komplett fahrerlos können wir heute schon fahren, da sind wir gesetzlich tatsächlich Vorreiter. Was fehlt, sind die autonomen Serienfahrzeuge. Da ist die Industrie in der Pflicht.
1: Laut einer aktuellen Studie könnten autonome Fahrzeuge besonders die Mobilität im ländlichen Raum revolutionieren. Weitere Infos zum Thema gibt's auch unter dbregio.de.

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2: Die Urlaubsplanung für das nächste Jahr kann starten und das mit deutlich mehr Sicherheit im Gepäck. Das EU-Parlament hat neue Regeln für Pauschalreisen beschlossen, die uns Verbraucher vor bösen Überraschungen bei Stornierungen oder Firmenpleiten schützen sollen. Vor allem das leidige Thema Reisegutscheine wird komplett neu geregelt. Was genau das für unseren nächsten Sommerurlaub bedeutet, bespreche ich jetzt mal mit meinem Kollegen Dirk Freitag. Hallo Dirk.
3: Hallo, ich grüße dich.
2: Dirk. Viele von uns haben noch die Corona-Zeit im Kopf, als man statt Geld nur Gutscheine für ausgefallene Reisen bekam. Wie schiebt das Europäische Parlament diesem Vorgehen jetzt eine Regel vor?
3: Ja, das ist tatsächlich die wichtigste Änderung für den Geldbeutel. Das Europäische Parlament hat klargestellt, die Annahme von Gutscheinen ist absolut freiwillig. Wenn der Reiseveranstalter absagt, haben Kunden das Recht, innerhalb von 14 Tagen ihr Geld zurückzuverlangen. Und zwar per Banküberweisung, nicht als Guthaben. Wer sich trotzdem für einen Gutschein entscheidet, ist besser abgesichert. Diese sind nämlich jetzt maximal 12 Monate gültig. Wird der Gutschein in dieser Zeit nicht eingelöst, dann muss das Unternehmen den Betrag danach auszahlen.
2: Viele buchen ja gar nicht mehr das klassische Paket aus dem Katalog, sondern auf Internetplattformen. Das sind oftmals keine Pauschalreisen, obwohl man alles auf einer Plattform gebucht hat. Warum hat die EU die Definition der Pauschalreise jetzt geschärft?
3: Weil die EU-Gesetzgeber damit das beliebteste Schlupfloch der Reiseportale stopfen. Bislang haben viele Anbieter behauptet, sie seien nur die Vermittler von Einzelleistungen, um sich vor der Haftung zu drücken. Ja, und jetzt gibt es die klare 24-Stunden-Regel. Wenn du im Netz einen Flug buchst und das Portal deine Daten direkt an das Hotel oder einen Mietwagenverleih weiterleitet und der Vertrag über alle Dienstleistungen innerhalb von 24 Stunden abgeschlossen wird, dann gilt das rechtlich als Pauschalreise. Du hast damit also automatisch Anspruch auf Rücktransport bei Krisen und den vollen Schutz bei Firmenpleiten.
2: Und was ist, wenn ich die Reise von mir aus absagen muss, weil zum Beispiel gestreikt wird oder ein Unwetter den Abflug verhindert?
3: Ja, auch hier gibt es jetzt ein massives Upgrade. Bislang war eine kostenlose Stornierung fast nur möglich, wenn direkt am Urlaubsort etwas passierte, also etwa ein Erdbeben im Zielgebiet. Jetzt wird der Fokus zusätzlich auch auf den Abreiseort und den Weg dorthin gelegt. Wenn dort unvermeidbare, außergewöhnliche Ereignisse die Reise erheblich behindern, dann kommen Kunden ohne Stornogebühren aus dem Vertrag heraus. Die Europaabgeordnete Katrin Langensiepen betont, dass das vor allem die Realität des Reisens besser abbildet.
4: Sollte also konkret der Antritt der Reise durch Unvorhersehbares am Abreiseort verhindert werden und die Reise dadurch nicht machbar, so sind die Verbraucherinnen geschützt und bleiben nicht auf ihren Kosten sitzen.
3: Wenn also das Auswärtige Amt warnt oder der Standort im Chaos versinkt, hilft die neue Regelung jetzt wirklich weiter.
2: Ab wann gelten denn diese neuen Regelungen für uns? Kann ich mich schon beim nächsten Frühbucherangebot darauf verlassen?
3: Ja, ganz so schnell geht es leider nicht. Die EU-Staaten müssen jetzt nochmal formal zustimmen. Danach haben die EU-Staaten, also auch Deutschland, 28 Monate Zeit, die Regeln in ihr nationales Recht umzuwandeln. In Deutschland wird es also vermutlich noch etwa 2 bis 2,5 Jahre dauern, bis die Paragraphen wirklich scharf geschaltet sind. Aber der Standard, der ist jetzt gesetzt und seriöse Reiseveranstalter könnten sich schon früher daran orientieren, um Kunden nicht zu verschrecken.
2: Dirk Freitag über die neuen Rechte für Pauschalreisende. Danke dir.
3: Sehr gerne. Tschüss.

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1: Im Studio André Glatzel. Schönen guten Tag. Einigen ist es vielleicht schon aufgefallen. Seit einigen Monaten sieht man deutlich mehr Reinigungskräfte in den Fernverkehrszügen der Deutschen Bahn. Diese Maßnahme gehört zu einem Sofortprogramm für mehr Sauberkeit im ICE. Dafür nimmt die Bahn auch einiges an Geld in die Hand. DB-Sprecher Achim Staus sagte uns:
2: Wir schauen uns natürlich genau an, ob die eingesetzten 20 Millionen in diesem Jahr reichen, ob wir das umsetzen können. Die brauchen natürlich für so etwas auch Personal. Wir merken auch an der Kundenzufriedenheit hier schon einen Aufschwung. Aber am Ende müssen wir abrechnen, ob wir nochmal aufstocken müssen.
1: Bei der Bundeswehr gefährden fehlende Ersatzteile offenbar die Einsatzfähigkeit. Wie die Süddeutsche Zeitung schreibt, ist beispielsweise nur etwa die Hälfte der Schützenpanzer Marder einsetzbar. Das zeigt demnach ein interner Lagebericht des wichtigen Reparaturdienstleisters der Truppe. Die Polizei in Niedersachsen hat 3 mutmaßliche Online-Betrüger festgenommen und darunter ist auch ein Zollbeamter. Zusammen soll das Trio im großen Stil Drogen im Darknet verkauft haben. Auch gegen einen Polizisten wird ermittelt. Bei ihm geht es um den Verdacht der Beihilfe. Darauf haben die Musikfans sehnsüchtig gewartet. An diesem Wochenende startet in Deutschland die Festivalsaison. Und gleich mit 2 Krachern, Dirk Justus.
3: Ja, so ist es. Ab heute läuft der Festival-Zwilling Rock am Ring, am Nürburgring und Rock im Park in Nürnberg. Bis Sonntag werden auf beiden Musikevents rund 170.000 Besucher erwartet. Karten gibt's keine mehr, die Festivals sind restlos ausverkauft. Auf den Straßen drumherum könnte es eng werden. Rockfans werden aber auf ihre Kosten kommen. Es gibt unter anderem Auftritte von Linkin Park, Limp Bizkit und den Heavy-Metal-Altmeistern Iron Maiden.
1: Bei der anstehenden Fußball-WM gibt es eine Änderung bei den Nationalhymnen. So steht bei den Nationalhymnen nicht mehr nur die Startelf jeder Mannschaft, sondern der gesamte Kader auf dem Platz. Anstatt sich in eine Reihe zu stellen, stehen die Teams außerdem um den Mittelkreis.

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1: Der Urlaub steht vor der Tür, die Koffer sind gepackt. Ja, und dann kommt sie doch noch. Diese eine Frage: Was passiert eigentlich mit meinen Pflanzen in dieser Zeit? Mit ein bisschen Vorbereitung überleben die aber auch, wenn wir nicht da sind, weiß Danica Großer.
2: Vor der Abreise lohnt es sich, die Pflanzen nochmal gründlich zu versorgen. Gut durchfeuchtete Erde und ein schattiger Standort helfen, die Verdunstung zu reduzieren. Auch ein leichter Rückschnitt kann sinnvoll sein, um den Wasserbedarf zu senken, sagt Gardena-Gartenexperte Peter Rasch.
3: Sobald die Abwesenheit länger als eine Woche dauert und die Temperaturen steigen, wird es natürlich kritisch auf Balkon und Terrasse, weil die Pflanzen natürlich nicht so einen großen Bodenspeicher haben wie im richtigen Garten. Gleichzeitig reagieren die Pflanzen natürlich empfindlich auf unregelmäßige Wassergaben.
2: Und hier hilft oft eine automatische Bewässerung. Systeme geben Wasser in festen Intervallen ab und lassen sich oft sogar per App steuern. Egal ob für größere Rasenflächen oder Blumenkästen und Hochbeete.
3: Ja, gerade auf dem Balkon sind die Bedingungen oft schwierig, weil wir haben keinen Wasseranschluss, oft fehlt der Strom und die Hitze ist natürlich auch noch viel stärker. Deshalb sind Lösungen gefragt, die unabhängig funktionieren. Der Aquablum von Gardena, der übernimmt das. Er hat nämlich ein Solarpanel mit integrierter Pumpe. Die sorgt für zuverlässige Wasserversorgung.
2: Wer den Einsatz von Leitungswasser vermeiden möchte, kann auch auf gesammeltes Regenwasser zurückgreifen.
3: Regenwasser ist von Natur aus schon viel weicher als Leitungswasser, enthält kein Kalk, keine Salzrückstände. Und das Coole ist, wird von der Pflanze natürlich auch viel besser aufgenommen. Mit einer Akku-Regenfasspumpe lässt sich das Ganze dann auch ganz einfach aus der Regentonne auspumpen. Und zwar ohne Stromanschluss. Das ist ja mega.
1: Also, mit der richtigen Vorbereitung übersteht jeder Garten auch die Urlaubszeit. Weitere Infos gibt's auch unter gardena.com.

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2: Software, mit der sexualisierte Deepfakes erstellt werden können, soll in der EU verboten werden. Vertreter der Mitgliedstaaten und des Europäischen Parlaments haben sich darauf geeinigt, das KI-Gesetz entsprechend anzupassen. Ziel ist es, dass missbräuchliche Deepfakes, von denen oft Frauen betroffen sind, gar nicht erst erstellt werden können. In den kommenden Wochen geht für viele Tausende ein echter Lebensabschnitt zu Ende. Die Schulzeit ist vorbei. Aber was dann, fragen sich vor allem diejenigen, die Abi gemacht haben. Studieren oder nicht studieren? Viele drängen an die Hochschulen, es gibt aber auch noch andere spannende und vor allem auch sichere Karrieremöglichkeiten für Abiturienten. Zum Beispiel das Handwerk. Das boomt nämlich und Fachkräfte werden händeringend gesucht. Auch in der Hörakustikbranche. Hörakustiker beraten und versorgen Menschen mit Hörverlust. Zu den spannenden Aufgaben gehören die Messung der Hörleistung, die Anfertigung von speziellen Ohrpassstücken, die Anpassung und Einstellung der Hörsysteme sowie natürlich auch deren Wartung, erklärt Eberhard Schmidt, Präsident der Bundesinnung der Hörakustiker.
3: Der Beruf des Hörakustikers ist hochmodern und technisch anspruchsvoll. Hier verbinden sich Technik, Medizin und soziale Kompetenz auf höchstem Niveau. Mit dieser Ausbildung im Gesundheitshandwerk kann man direkt nach dem Abitur ins Berufsleben einsteigen, verdient von Anfang an Geld und hat sehr viele Aufstiegs- und Weiterbildungsmöglichkeiten.
2: Mitbringen sollten Azubis Freude an der Kommunikation mit Menschen, handwerkliches Geschick, Interesse an medizinischen Themen sowie die Bereitschaft, Neues zu lernen. Denn die Technik und die Abläufe verändern sich ständig. Die Telekom ermöglicht Public Viewing zur Fußball-WM. Dafür hat sie mit Sky eine Kooperation geschlossen. Tausende Kneipen und Gastronomiebetriebe bekommen so Zugang zu allen 104 WM-Spielen über die drei exklusiven Magenta-TV-Kanäle. Die Fußball-WM in den USA, Mexiko und Kanada startet am 11. Juni.
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1: Die Bundesregierung will die Abwehr von Cyberangriffen deutlich stärken. Das Kabinett hat dazu einen Gesetzentwurf beschlossen. So sollen Behörden wie zum Beispiel Polizei und BKA mehr Befugnisse bekommen. Bundesinnenminister Dobrindt.
2: Wir stellen fest, dass wir zunehmend professionellen Angriffen ausgesetzt sind, die auch ein wesentlicher Teil der hybriden Bedrohungen darstellen.
1: Cyberangriffe würden zur Spionage eingesetzt, aber auch um unsere Gesellschaft zu destabilisieren, so der CSU-Politiker. Wegen illegaler Produkte hat die EU-Kommission eine Strafe in Höhe von 200 Millionen Euro gegen den chinesischen Online-Marktplatz Temu verhängt. Die Brüsseler Behörde teilte mit, dass das Unternehmen Risiken und Schäden für Verbraucher nicht ordentlich bewertet habe. Verbraucher in der EU stießen bei Temu mit hoher Wahrscheinlichkeit auf illegale Artikel. Und tippen, wetten, mitfiebern. Die vom 11. Juni bis zum 19. Juli in den USA, Kanada und Mexiko stattfindende Fußball-WM wird mal wieder Millionen Deutsche in ihren Bann ziehen. Vom Radio oder Fernseher, in organisierten Tippspielen oder auch in Online-Wettbüros, wo man beispielsweise längst Geld darauf setzen kann, wer Weltmeister, Torschützenkönig oder bereits in der Vorrunde ausscheiden wird. Und das Beste? In Deutschland sind Sportwettengewinne für Privatpersonen grundsätzlich steuerfrei, sagt Steffen Gall von der Vereinigten Lohnsteuerhilfe, kurz VLH.
3: Und zwar unabhängig von der Höhe. Es spielt auch keine Rolle, ob die Wetten online oder vor Ort in einem Wettbüro platziert wurden. Das gilt übrigens nicht nur für Fußballwetten, sondern auch für Wetten auf andere Sportarten oder Pferderennen. Sämtliche Gewinne aus solchen Wetten müssen nicht versteuert und auch nicht in der Steuererklärung angegeben werden.
1: Selbst wer in seiner Freizeit Sportwetten regelmäßig und auch in größerem Umfang als Hobby betreibt, muss in der Regel keine Einkommensteuer auf seine Gewinne zahlen.
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2: Im Studio André Glatzel. Schönen guten Tag. Die Deutsche Bahn will dafür sorgen, dass es sauberer im ICE wird. Seit 3 Monaten läuft ein Sofortprogramm für den Fernverkehr. Täglich sind mittlerweile mehr als 200 Reinigungskräfte in den Zügen unterwegs. Und das zeigt Wirkung, sagte uns Bahnsprecher.

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1: Unter im Norden sind kurz sogar Gewitter drin. Bis zum Abend bleibt's unterm Strich wechselhaft, zwischendurch aber immer wieder freundlich, mit Höchstwerten zwischen 18 und 22 Grad. Morgen starten viele erstmal sonnig, später ziehen mehr Wolken rein und hier und da gibt's wieder Schauer oder ein kurzes Gewitter, maximal bis 26 Grad.
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4: Einfach mal abschalten. Dafür ist der Urlaub natürlich die beste Zeit des Jahres. Aber egal, ob man nun verreist, sich am Baggersee oder auf Balkonien entspannt, man sollte niemals unvorsichtig werden und seine Mobilgeräte zu sorglos nutzen, wenn man ins Internet geht. Denn das könnte gefährlich werden. Helke Michael berichtet.
5: Viele Kriminelle reiben sich die Hände, wenn wir uns im Urlaub mit unseren Mobilgeräten erholen und an nichts Böses denken.
6: Das spielt natürlich Dieben in die Hände, die es auf Smartphones und Tablets abgesehen haben, um die dann weiter zu verkaufen. Noch viel wertvoller sind allerdings die Daten auf den leider immer noch oft viel zu schlecht gesicherten Geräten. Denn selbst wenn Kriminelle mal die Daten nicht weiterverkaufen, hat man selber immer noch das Problem, dass die Daten, die auf dem Gerät gespeichert waren, für einen selber erstmal weg sind und das im schlimmsten Fall auch unwiederbringlich.
5: So der G-Data-IT-Sicherheitsexperte Tim Berghoff. Zum einen empfiehlt er, Apps und Betriebssystem regelmäßig abzudaten, um Datenklau zu erschweren.
6: Zum anderen empfehle ich, eine effektive und umfassende Sicherheitslösung zu installieren, wie zum Beispiel die G-Data Mobile Internet Security. Mit der kann man darüber hinaus auch sein Mobilgerät orten und sperren, falls es doch mal gestohlen werden sollte.
5: Außerdem sollte man öffentliches WLAN in Flughäfen, Bahnhöfen, Hotels und an anderen Orten möglichst meiden. Denn persönliche Passwörter für E-Mail-Postfächer, fürs Online-Banking oder für soziale Netzwerke wandern dort oft schnell in falsche Hände, wenn man nicht aufpasst.
6: Kriminelle können nämlich hier einen eigenen, bösartigen Hotspot aufsetzen und dann Teile des Datenverkehrs mitlesen. Öffentliches WLAN deshalb bitte nur zusammen mit einer VPN-Verbindung nutzen, denn da werden die Daten zusätzlich verschlüsselt übertragen, sodass Dritte auf keinen Fall mitlesen können. Aber selbst mit einem VPN würde ich aus Sicherheitsgründen im Urlaub immer noch aufs Online-Banking verzichten und das eher machen, wenn ich wieder zu Hause bin.
5: Ein weiterer Tipp ist, vorm Urlaub unbedingt eine Sicherheitskopie von allen auf den Mobilgeräten gespeicherten Daten machen.
6: Und zwar in einer Cloud oder auf einem USB-Stick. Auf so einem USB-Stick kann man übrigens auch noch abfotografierte oder eingescannte Dokumente, wie zum Beispiel Reisepässe oder Ausweise, Flugtickets, Buchungsunterlagen oder Impfpässe draufpacken. Aber natürlich so, dass nicht jeder sofort drankommt.
4: Mehr Tipps für ein sicheres Surfen im Urlaub gibt's kompakt und verständlich aufbereitet online unter gdata.de.

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2: E-Autos gehören längst zum Straßenbild. Auf dem Supermarktparkplatz genauso wie auf der Autobahn. Inzwischen gibt es auch wieder Förderungen vom Bund beim Kauf. Doch wie weit ist die Elektromobilität in Deutschland wirklich? Welche Bundesländer liegen vorn? Wo wird besonders viel CO2 eingespart? Und reicht die Ladeinfrastruktur tatsächlich aus? Antworten liefern neue Daten von Energieanbieter E.ON. Darüber spreche ich jetzt mit Karin P. Müller von E.ON. Hallo.
3: Hallo, grüße Sie.
2: Frau P. Müller, rund 2 Millionen E-Autos und erstmals über 100.000 elektrische LKWs. Wie ordnen Sie diese Entwicklung ein?
3: Ja, wir sehen, die Elektromobilität ist ganz klar in der Breite angekommen. Das gilt für Pkw, aber eben auch für Nutzfahrzeuge vom Transporter bis zum 40-Tonner, die elektrisch betrieben werden. Und wir sehen mit Blick auf die Bundesländer und die Landkreise auch, die Elektromobilität ist auch kein regionales Phänomen. Wir sehen in allen Bundesländern einen starken Zuwachs an Elektrofahrzeugen und das sowohl in den Großstädten als auch auf dem Land.
2: Stichwort Klimaschutz. Wie groß ist denn der Beitrag der E-Mobilität beim CO2-Sparen wirklich?
3: Ja, die Elektromobilität kann hier auf jeden Fall einen großen Beitrag leisten. Zum einen durch das Einsparen von CO2-Emissionen, aber auch, weil lokale Abgase und Schadstoffe verringert werden. Mal auf die CO2-Emissionen geguckt. Die E-Autos, die heute in Deutschland unterwegs sind, sparen bereits 5,2 Millionen Tonnen CO2 pro Jahr ein. Und durch die elektrischen Lkw kommen zusätzlich 1,2 Millionen Tonnen CO2-Ersparnisse dazu. Da sehen wir also, die Elektromobilität hat einen ganz großen Hebel für den Klimaschutz.
2: Ja, reicht die Ladeinfrastruktur überhaupt aus? Welche Regionen sind der Spitze? Welche haben Nachholbedarf?
3: Die Ladeinfrastruktur in Deutschland ist viel besser als ihr Ruf. Wir haben hier schon über 190.000 öffentliche Ladepunkte installiert. Und die kommen ja noch on top auf die vielen privaten Wallboxes, die E-Autofahrerinnen und Fahrer zu Hause haben und auf die Ladestationen, die Unternehmen für ihre Mitarbeiter installiert haben. Das ist also schon eine ganze Menge. Wichtig ist, dass man nicht nur die Anzahl der Ladepunkte betrachtet, sondern auch die Ladeleistung. Das macht ja einen großen Unterschied, ob an einer Ladestation 11 Kilowatt oder 400 Kilowatt geladen werden können. Ein ganz interessanter Messwert kommt hier von der EU, die 1,3 Kilowatt öffentliche Ladeleistung pro zugelassenem E-Pkw sieht. Und die gute Nachricht, in Deutschland haben wir sogar 4,1 Kilowatt öffentliche Ladeleistung pro zugelassenem E-Pkw und übertreffen hier also dieses EU-Ziel schon heute.
2: Mal ein Blick in die Regionen. Wo steht denn Deutschland besonders gut da?
3: Ja, wenn man sich die einzelnen Bundesländer anschaut, dann ist Bayern ganz weit vorne, was die installierte Ladeleistung angeht. Und Nordrhein-Westfalen ist Spitzenreiter beim Bestand an E-Autos. Klar, ist auch ein einwohnerstarkes Land und auch ganz weit vorne bei den E-Lkw. Besonders viele schwere Lkw, also E-Lkw über 12 Tonnen, sind anteilig in Mecklenburg-Vorpommern im Einsatz. Auch ganz spannend zu sehen.
2: Das war Karin P. Möller von E.ON. Vielen Dank für das Gespräch.
3: Dankeschön. Tschüss.

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1: In Deutschland lebt fast jeder Zehnte mit einer anerkannten Schwerbehinderung, so das Statistische Bundesamt. Diese Menschen kämpfen nicht nur im analogen Alltag mit Barrieren, zum Beispiel an Bahnhöfen, die über Treppen erreichbar sind, sondern auch im digitalen Raum. Ändern soll das sogenannte Barrierefreiheitsstärkungsgesetz, laut dem die meisten Webseiten, Online-Shops und andere digitale Angebote barrierefrei sein sollen. Wie es um die digitale Barrierefreiheit in Deutschland steht und was genau überhaupt digitale Barrieren sind, das weiß meine Kollegin Jessica Martin.
2: Digitale Barrieren sind Hürden im Internet, in Apps oder Dokumenten, die Menschen mit Behinderungen oder Einschränkungen den Zugang erschweren oder sogar verhindern. Das können zum Beispiel schlechte Kontraste oder nicht tastaturbedienbare und schlecht strukturierte Seiten sein. Die fehlende Barrierefreiheit hat im Alltag große Folgen.
3: Das heißt, alltägliche Dinge wie Online-Behördengänge, Wissen und Lernen oder Einkaufen werden unnötig erschwert und sogar unmöglich. Viele Betroffene sind dadurch immer wieder auf Unterstützung angewiesen, sei es durch Assistenz oder fremde Personen, obwohl sie die Aufgaben selbstständig erledigen könnten und auch wollen. Das heißt, diese digitalen Barrieren führen zu direkten Benachteiligungen im Alltag und im Beruf. Sie beeinträchtigen die Selbstständigkeit der Betroffenen, die Chancengleichheit und die gesellschaftliche Teilhabe erheblich.
2: Erklärt Nico Majkowski, Experte für digitale Barrierefreiheit beim gemeinnützigen Münchner Unternehmen Pfennig Parade Business inklusiv. Deshalb sorgt das Barrierefreiheitsstärkungsgesetz für bessere Bedingungen. Unternehmen, die da nicht mitziehen, drohen nicht nur rechtliche Konsequenzen.
3: Je nach Einzelfall und Fehlersituation drohen Bußgelder von bis zu 100.000 Euro oder sogar Betriebseinschränkungen, wie zum Beispiel die Abschaltung der Webseite. Gleichzeitig verschenken die Unternehmen wirtschaftliches Potenzial, wenn ihre digitalen Angebote, Webseiten, mobilen Applikationen nicht barrierefrei sind. Sie schließen damit diese große und kaufkräftige Zielgruppe von den Menschen mit Behinderung aus. Studien der Aktion Mensch zeigen, dass über 60% der Menschen mit Beeinträchtigung Online-Shops nutzen. Es ist sogar häufiger als Menschen ohne Beeinträchtigung, allein aufgrund der Tatsache ihrer eingeschränkten Mobilität.
2: Es lohnt sich also für alle, digitale Barrieren abzubauen, und dabei gibt es tatkräftige Unterstützung.
3: Externe Dienstleister wie wir vom Pfennig Parade Business inklusiv unterstützen Unternehmen dabei, den Status quo fundiert zu analysieren, Fehler festzustellen und daraus einen realistischen, umsetzbaren Fahrplan zu entwickeln. Wir testen nicht nur technisch, sondern gemeinsam mit Expertinnen und Experten, die selbst eine Behinderung haben, als deren natürliche Stärke. Außerdem sollten Sie die Barrierefreiheit von Beginn an möglichst früh mitdenken. Idealerweise schon bei der Planung einer neuen Webseite, einer mobilen App, im digitalen Prozess des Human-Centered Design. Und das heißt jetzt mit dem Gesetz langfristig dranbleiben, das heißt regelmäßige Schulung, regelmäßige Wissensweitergaben, um die digitale Barrierefreiheit in Ihrem Unternehmen nachhaltig zu verankern.
1: Seit gut einem Jahr ist das sogenannte Barrierefreiheitsstärkungsgesetz in Kraft, laut dem alle Webseiten, Online-Shops und andere digitale Angebote barrierefrei sein sollen. Aktuell gibt es hier aber noch viel Luft nach oben. Unternehmen, die nicht handeln, müssen einerseits mit Strafen rechnen, andererseits entgehen ihnen viele Kunden, denn über 60% der Menschen mit Beeinträchtigung kaufen zum Beispiel online ein. Mehr Infos für Unternehmen, die digitale Barrieren abbauen wollen, gibt's im Netz unter digitale-barrierefreiheit.de.
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4: Im Studio André Glatzel. Schönen guten Tag. Die Deutsche Bahn will dafür sorgen, dass es sauberer im ICE wird. Seit 3 Monaten läuft ein Sofortprogramm für den Fernverkehr. Täglich sind mittlerweile mehr als 200 Reinigungskräfte in den Zügen unterwegs. Und das zeigt Wirkung, sagte uns Bahnsprecher Achim Staus.
5: Die Fahrgäste in den Fernzügen merken ja auch, wenn jemand durchgeht, sodass die Kundenzufriedenheit schon gestiegen ist. Und natürlich wird auch die Arbeit dieser Teams genau gemonitort und nachvollzogen, ob jetzt Toiletten zum Beispiel sauberer sind, als sie es vorher waren, und ob Tische und Griffflächen desinfiziert wurden.
4: Bei der Bundeswehr gibt es offenbar einen Reparaturstau. Laut der Süddeutschen Zeitung fehlen Ersatzteile und das gefährdet die Einsatzfähigkeit. Sie beruft sich auf einen internen Bericht eines Reparaturdienstleisters. Besonders ernst ist die Lage demnach bei den Panzerfahrzeugen des Heeres. Wie konnte eine Lufthansa-Maschine am Frankfurter Flughafen plötzlich einknicken? Das soll jetzt untersucht werden. Die quasi neue Boeing 787 wird heute durchgecheckt. Bei ihr hatte gestern am Gate plötzlich das vordere Fahrwerk nachgegeben. Für Lufthansa und Boeing sind der finanzielle und der Image-Schaden groß, sagt der Luftfahrtexperte Andreas Speth bei NTV.
6: Die Maschine war brandneu oder auch dringend gebraucht in der Flotte, um längst überfällige Ausmusterungen von älteren Flugzeugen endlich auch vorzunehmen. Das tut Lufthansa auch rein operationell sehr weh. Ich denke mal, das ist für beide Seiten überhaupt kein guter Vorfall, da auch noch so mit einem spektakulären Video wirklich dokumentiert ist. Aber sowas passiert eben in der Luftfahrt ab und zu und letztlich ist es eben wahrscheinlich auch ein menschlicher Faktor gewesen.
4: Mehr als die Hälfte aller Unternehmen in Deutschland nutzt inzwischen künstliche Intelligenz. Das zeigt eine Umfrage des IFO-Instituts. KI ist in der deutschen Wirtschaft endgültig in der Breite angekommen, sagen die Experten. Besonders stark verbreitet ist KI in der Industrie und bei Dienstleistern. Tennisprofi Alexander Zverev will bei den French Open heute den nächsten großen Schritt zu seinem ersten Grand-Slam-Titel machen. Im Halbfinale trifft der Hamburger auf den Tschechen Jakub Menšík. Zverev gilt mittlerweile als absoluter Favorit auf den Titel.

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1: Richtig gute Liebesgeschichten müssen unter die Haut gehen, so wie die von Catherine und Heathcliff in Emily Brontes Sturmhöhe. Davon inspiriert bringt uns jetzt Regisseurin Emerald Fennell mit Wuthering Heights Sturmhöhe ihre Interpretation dieser epischen Liebesgeschichte auf Blu-ray, DVD und 4K ins Heimkino. Sie hat ja schon mit Saltburn und Promising Young Woman groß von sich reden gemacht und wer diese Filme kennt, der weiß, dass ihr Wuthering Heights kein klassischer Kostümfilm sein kann, sondern eher etwas, was edgy ist, provokant und anders. Helke Michael hat für uns schon mal reingesehen.
2: Seit Ewigkeiten verbindet Kathy und Heathcliff eine Nähe, die ihresgleichen sucht.
3: Woraus auch immer unsere Seelen gemacht sein mögen, die seine und die meine sind gleich.
2: Aus dieser Verbundenheit wird Liebe, die allerdings nicht sein darf.
4: Heathcliff, du bist nicht genug. Nicht für sie.
2: Denn Heathcliff genießt nicht dasselbe soziale Ansehen wie Cathys Familie. Aber Cathys standesgemäße Heirat...
4: Ich nehme es nicht hin, dass sie Widerling in ihrer Nähe sind.
2: Und Heathcliffs plötzliches Verschwinden können die beiden nur vorübergehend voneinander fernhalten.
5: Dachtest du, das würde mich aufhalten?
2: Wohlhabend kehrt Heathcliff zurück. Und obwohl die Wunden ihrer Vergangenheit noch nicht verheilt sind...
3: Wieso hast du mich verlassen?
5: Wieso hast du dein eigenes Herz verraten?
2: ...sind sie sich bald näher als je zuvor. Getrieben von ihrer Liebe, wie auch von Rachegelüsten, geraten Cathy und Heathcliff in einem berauschenden Strudel aus Lust und Leidenschaft...
5: Willst du, dass ich aufhöre?
3: Nein.
2: ...der sich bis zum Wahnsinn steigert.
5: So küss mich und lass uns beide verdammt sein.

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1: Brüllen komisch und tief berührend. Das ist Joachim Meyerhoffs autobiografischer Bestsellerroman Ach, diese Lücke, diese entsetzliche Lücke. Genau den hat Erfolgsregisseur Simon Verhoeven nach Alter weißer Mann und dem Milli Vanilli-Biopic Girl, You Know It's True fürs Kino verfilmt. Mit Senta Berger, Bruno Alexander, Michael Wittenborn in den Hauptrollen und vielen weiteren Stars wie beispielsweise Caroline Herfurth, Laura Tonke, David Striesow und Tom Schilling gibt's den Film nun endlich auch auf DVD fürs Heimkino. Jessica Martin verrät uns mehr.
2: Joachim ist 20 und zieht zu seinen Großeltern nach München, um Schauspieler zu werden. Sein Ziel ist die Aufnahme an der renommierten Falkenberg-Schule, aber Oma und Opa sehen das Ganze eher skeptisch.
3: Du weißt, diese Prüfung gehört zu den schwersten überhaupt. Es ist vermutlich leichter, ein Astronaut zu werden.
4: Die Schauspielerei ist ja ein sehr spezieller Beruf. Nervenaufreibend, demütigend.
2: Joachim schlägt aber alle Warnungen in den Wind, stellt sich frohen Mutes der neuen Herausforderung und landet schnell auf dem Boden der Tatsachen.
5: Cut! Du Joachim, das reicht nicht. Versuch doch mal einen echten Schmerz zu benutzen. Erinner dich an etwas, das dir wirklich fehlt. Eine Lücke in dir.
2: Doch das ist leichter gesagt als getan und fällt Joachim echt schwer.
6: Was wollen Sie von mir?
7: Die Frage ist, was du hier willst. Ich komme überhaupt nicht an dich ran.
5: Das muss lockerer werden hier.
2: Aufgeben will er aber natürlich auf keinen Fall.
8: Was soll ich machen?
9: Du fixst den Baum.
8: Warum?
4: Ja, das möchte ich auch wissen. Warum?
10: Run away.

0: Aber dazu muss er mit Hilfe seiner skurrilen Großeltern...
1: Diese Lücke! Diese schreckliche Lücke!
2: Diese entsetzliche Lücke.
1: Ach ja, natürlich.
0: Erstmal richtig zu sich selbst finden.
3: Joachim, lächel mal. Und jetzt nicht nur mit dem Mund, sondern mit dem ganzen Körper. Versuch mal mit den Brustwarzen zu lächeln.

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2: Ein Social-Media-Verbot für Kinder wird es in Deutschland wohl nicht allzu bald geben. Innenminister Dobrindt hat den Funke-Zeitungen gesagt, die Maßnahme sei schwer durchsetzbar und deshalb wenig zielführend. Wann Kinder ein Handy bekommen, sollte nicht der Staat entscheiden, sondern die Eltern. In anderen EU-Ländern wie Dänemark, Frankreich und Spanien sind Social-Media-Verbote bereits geplant oder sogar schon eingeführt. Beim Thema künstliche Intelligenz denken viele zuerst an ChatGPT. Jetzt ist der US-Tech-Milliardär Elon Musk mit einer Klage gegen die Führung des ChatGPT-Entwicklers OpenAI gescheitert. Musk, früher Geldgeber von OpenAI, wirft dem Startup unter anderem vor, die Sicherheit der KI-Technologie zu vernachlässigen und nicht gemeinnützig zu arbeiten. Das Gericht hat aber geurteilt, dass die Verjährungsfrist schon abgelaufen war. Und nach einem Jahr im Amt hat Papst Leo seine erste Enzyklika veröffentlicht. In dem mehr als 100 Seiten langen Lehrschreiben geht es um das Thema künstliche Intelligenz. Die erste Enzyklika in der Amtszeit eines neuen Papstes gilt vielfach als eine Art Regierungserklärung für dessen Pontifikat. Leos Lehrschreiben trägt den Namen Magnifica Humanitas, großartige Menschen.
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0: Das sind Kolleginnen und Kollegen, die während der Fahrt noch in den Zug kommen und von einem Bahnhof zum anderen durch den Zug gehen und reinigen. Das hat es früher in dieser Dimension nicht gegeben. Die Zahl der Unterwegsreiniger haben wir verdoppelt auf 220, die jetzt täglich im Einsatz sind.
1: Die Bundeswehr rüstet massiv auf, ein Reparaturstau sorgt aber offenbar für Probleme. Das berichtet die Süddeutsche Zeitung. Sie beruft sich auf interne Unterlagen des wichtigsten Reparaturdienstleisters der Truppe. So waren zuletzt nur etwa 50% der Schützenpanzer Marder oder auch der Panzerhaubitze 2000 einsetzbar. Eigentlich sollen es mindestens 70% sein. Bastian Ernst vom Reservistenverband sagte in der ARD.
2: Durch mehr Übung, durch mehr Einsätze, eine höhere Belastung fällt natürlich auch mehr aus. Wir haben das in der Ukraine gesehen, wo unsere Panzerhaubitzen intensivst benutzt wurden und da natürlich an ihr Limit kamen. Und deswegen ist das dann auch eine Gefahr für die Einsatzfähigkeit der Bundeswehr.
1: Nach dem Schreckmoment am Frankfurter Flughafen soll eine Maschine der Lufthansa heute untersucht werden. Noch immer ist unklar, warum der Flieger an einem Gate eingeknickt ist. Die quasi neue Boeing 787 wird in einer Halle des Airports durchgecheckt. Bei ihr hatte gestern plötzlich das vordere Fahrwerk nachgegeben. Der Flieger sackte zusammen und fiel auf die Nase. An Bord war zu dem Zeitpunkt nur die Crew. Mehrere Menschen wurden verletzt. Bei der anstehenden Fußball-WM gibt es viele Änderungen und dazu gehören auch die Nationalhymnen. Denn da steht nicht mehr nur die Startelf jeder Mannschaft, sondern der gesamte Kader auf dem Platz. Und zwar rund um den Mittelkreis. Deutschland bereitet sich weiter in Chicago aufs Turnier vor. Morgen gibt es die Generalprobe gegen Co-Gastgeber USA. Für Nationalspieler Nathaniel Brown ist das Spiel ein wichtiger Gradmesser und er sagt mit Blick auf den WM-Start:
3: Von Tag zu Tag steigt die Vorfreude noch mehr und hier merkt man es extrem. Also wir kommen aus dem Hotel raus und da sind so viele Fans und warten auf uns. Das ist echt verrückt hier, aber macht sehr, sehr Spaß.
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5: Sonne und Wolken wechseln sich gerade ab. Ab und zu kommt auch mal ein Schauer runter. Später am Nachmittag kann es im Norden und in den östlichen Mittelgebirgen auch kurz krachen. Ansonsten bleibt es meist freundlich gemischt. Die Höchstwerte liegen bei 18 bis 22 Grad. Morgen dann erst noch ziemlich sonnig. Nachmittags ziehen mehr Wolken rein und vereinzelt gibt's wieder Schauer oder ein kurzes Gewitter bei maximal bis 26 Grad.

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2: Akkustielsauger gibt es ja inzwischen wie Sand am Meer. Umso wichtiger ist, dass ein Modell sich durch etwas Konkretes abhebt. Shark macht das beim Power Detect Speed mit einem ganzen Technologiepaket. 4 Detektsysteme, die Bodenart, Schmutz, Kanten, ja und sogar die Reinigungsrichtung werden erkannt. Dazu gibt es einen blauen Lichtstrahl, der versteckten Staub sichtbar macht. Mit 3,2 Kilogramm liegt der Power Detect Speed im leichteren Feld der Akkustielsauger. Dadurch ist das einhändige Bedienen kein Problem. Die Verarbeitung ist tadellos. Spaltmaße sitzen, Bauteile greifen sauber ineinander und nichts knarzt oder wackelt. Die verwendeten Materialien wirken absolut robust und hochwertig. Und auch das Design ist gelungen. Nach der Lieferung sind alle Teile per Klicksystem in wenigen Sekunden montiert. Im Lieferumfang auch enthalten eine motorisierte Bodendüse, eine Mini-Motorbüse für Polster und Treppen, ein Verlängerungsrohr und eine Absaugstation. Am Sauger selbst kann man dann wählen zwischen insgesamt 3 Modi: Eco, Detect und Boost. Eco für leichte Verschmutzungen und längere Laufzeit. Boost für hartnäckigen Schmutz. Und dazwischen der Detect-Modus, in dem der Sauger seine Intelligenz ausspielt. Hier arbeiten die 4 Power-Detect-Technologien zusammen. Floor-Detect erkennt, ob wir auf Hartboden oder Teppich saugen. Dirt-Detect registriert, wenn irgendwo besonders viel Schmutz liegt. Edge-Detect passt die Leistung an Kanten und Ecken an. Und Direction-Detect merkt sich, ob wir gerade vor- oder zurücksaugen. Ein Display zeigt den aktuellen Modus, den Akkustand und die jeweilige Bodenart an. Das Knickgelenk am Saugrohr sorgt für Wendigkeit rund um Möbelbeine und Stuhlbeine. Die sogenannte Reveal-Technologie mit blauem Lichtstrahl auf dem Boden ist mehr als nur eine Spielerei. Staub, der auf Hartboden sonst unsichtbar bleibt, wird im Seitenlicht der blauen LED plötzlich erkennbar. Man sieht sofort, wo noch etwas liegt und wo der Boden wirklich sauber ist. Ein weiterer Pluspunkt: verbaut ist auch eine selbstreinigende Bürstenrolle. Sie verhindert, dass sich darin beispielsweise Tierhaare verfangen. Besonders hervorzuheben ist noch die Absaugstation. Sobald der Shark Power Detect Speed hineingestellt wird, saugt die Station den Staubbehälter leer. Der Behälter selbst muss also weder geöffnet noch angefasst werden. Fazit: gerade für Haushalte mit gemischten Böden, die einen leichten, gut verarbeiteten Stielsauger mit Absaugstation und cleveren Automatikfunktionen suchen, ist der Shark Power Detect Speed die perfekte Wahl. Auch für Haushalte mit Tieren.

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2: Der großartige Harpe Kerkeling ist dieses Jahr ja nach längerer Pause gleich mit zwei tollen Komödien auf die große Kinoleinwand zurückgekehrt. Eine davon ist Extrawurst von Regisseur Markus H. Rosenmüller, die bereits fast 2 Millionen Besucher im Kino begeistert hat. Darin brilliert Harpe als Tennisclub-Vereinsvorsitzender Heribert zusammen mit Christoph Maria Herbst, Fariyadim, Anja Knauer und Friedrich Mücke. Und diese wunderbar respektlose Komödie gibt's nun zum Download sowie auf DVD, Blu-ray und digital zum Zuhausegucken auf der Couch. Jessica Martin verrät uns mehr.
3: Heribert ist langjähriger Vorsitzender des Rheinischen Provinztennisclubs Lengenheide, in dem die Welt noch so richtig in Ordnung ist.
4: Dank unseres Vereinsmottos, im Frieden und im Krieg, behält die Einigkeit den Sieg.
3: Doch als die Mitglieder über die Anschaffung eines neuen Grills abstimmen sollen...
5: Lass uns das abkürzen. Wir kaufen einen neuen Grill, weil der alte ist nämlich Schrott.
6: Kein Widerstand? Einstimmig angenommen.
3: Gibt's unerwarteterweise noch eine Wortmeldung.
7: Heribert, wäre das nicht eine nette Geste, wenn wir für Mitglieder mit türkischem Migrationshintergrund auch einen zweiten Grill dazu holen?
8: Das darf doch nicht wahr sein.
3: Auch Heribert ist völlig entgeistert.
9: Wir haben doch nur ein türkisches Mitglied. Und, Errol?
10: Du hast doch bestimmt nichts dagegen, wenn wir deine Knoblauchwurst mit auf unseren Grill legen.
11: Wenn Schwein auf dem Grill ist, dann geht das für Muslime eigentlich nicht.
12: Ja, wenn der Schwein drauf war, dann ist der Grill, Achtung, versaut.
3: Daraufhin entbrennt eine hitzige Diskussion, die sich langsam aber sicher immer weiter hochschaukelt.
13: Man kann sich als Minderheit einer Mehrheit auch mal beugen und nicht mal eine Extrawurst brauchen für seine bescheuerte Religion.
14: Vorsicht, pass auf, was du sagst.
13: Auf was soll ich denn aufpassen? Komm ich dann zur Strafe? Keine 72 Jungfrauen?
15: So viele findet man in Lengenheide eh nicht.
3: Total aus dem Ruder läuft es aber erst, als Heribert irgendwann die Schnauze voll hat und einfach eigenmächtig entscheidet.
16: Als Präsident des TC Lengenheide beschließe ich, unter Berufung auf die Notstandsregeln, einen eigenen Türkengrill.
13: Was denn für Notstandsregeln?
17: Du führst dich hier auf wie der deutsche Erdogan.
18: Das ist eine Beleidigung.
19: Ja, aber wir sagen es Erdogan ja nicht weiter.

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1: Im Studio Gisa Weber, schönen guten Tag. Die Züge im Fernverkehr und auch Bahnhöfe sollen sauberer werden. Um das zu erreichen, hatte die Deutsche Bahn vor einigen Monaten ein Sofortprogramm gestartet. Und mittlerweile zeigt sich, die Maßnahmen wirken langsam. So sind etwa deutlich mehr Reinigungskräfte im Einsatz, sagte uns Bahnsprecher Achim Staus.
2: Das sind Kolleginnen und Kollegen, die während der Fahrt noch in den Zug kommen und von einem Bahnhof zum anderen durch den Zug gehen und reinigen. Das hat es früher in dieser Dimension nicht gegeben. Die Zahl der Unterwegsreiniger haben wir verdoppelt auf 220, die jetzt täglich im Einsatz sind.
1: Die Bundeswehr rüstet massiv auf, ein Reparaturstau sorgt aber offenbar für Probleme. Das berichtet die Süddeutsche Zeitung. Sie beruft sich auf interne Unterlagen des wichtigsten Reparaturdienstleisters der Truppe. So waren zuletzt nur etwa 50% der Schützenpanzer Marder oder auch der Panzerhaubitze 2000 einsetzbar. Eigentlich sollen es mindestens 70% sein. Bastian Ernst vom Reservistenverband sagte in der ARD.
3: Durch mehr Übung, durch mehr Einsätze, eine höhere Belastung fällt natürlich auch mehr aus. Wir haben das in der Ukraine gesehen, wo unsere Panzerhaubitzen intensivst benutzt wurden und da natürlich an ihr Limit kamen. Und deswegen ist das dann auch eine Gefahr für die Einsatzfähigkeit der Bundeswehr.
1: Nach dem Schreckmoment am Frankfurter Flughafen soll eine Maschine der Lufthansa heute untersucht werden. Noch immer ist unklar, warum der Flieger an einem Gate eingeknickt ist. Die quasi neue Boeing 787 wird in einer Halle des Airports durchgecheckt. Bei ihr hatte gestern plötzlich das vordere Fahrwerk nachgegeben. Der Flieger sackte zusammen und fiel auf die Nase. An Bord war zu dem Zeitpunkt nur die Crew. Mehrere Menschen wurden verletzt. Bei der anstehenden Fußball-WM gibt es viele Änderungen und dazu gehören auch die Nationalhymnen. Denn da steht nicht mehr nur die Startelf jeder Mannschaft, sondern der gesamte Kader auf dem Platz. Und zwar rund um den Mittelkreis. Deutschland bereitet sich weiter in Chicago aufs Turnier vor. Morgen gibt es die Generalprobe gegen Co-Gastgeber USA. Für Nationalspieler Nathaniel Brown ist das Spiel ein wichtiger Gradmesser und er sagt mit Blick auf den WM-Start:
4: Von Tag zu Tag steigt die Vorfreude noch mehr und hier merkt man es extrem. Also wir kommen aus dem Hotel raus und da sind so viele Fans und warten auf uns. Das ist echt verrückt hier, aber macht sehr, sehr Spaß.

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2: Wegen der gestiegenen Energiepreise sparen viele Menschen in Deutschland jetzt Strom und Heizung. Das zeigt eine Umfrage des Vergleichsportals Verivox. Zwei Drittel der Befragten schränken ihren Energieverbrauch bewusst ein. 55% heizen weniger, 52% achten mehr auf ihren Stromverbrauch. Auch beim Autofahren wird gespart. Fast jeder Zweite lässt das Auto wegen der hohen Spritpreise häufiger stehen. Alternativen? Fahrrad, Bus und Bahn. Cyberkriminelle werden immer professioneller und deswegen fallen auch immer mehr Menschen auf die Maschen herein. Jeder 9. Internetnutzer in Deutschland ist im vergangenen Jahr Opfer von Cyberkriminalität geworden. Das geht aus dem aktuellen Cybersicherheitsmonitor hervor. Besonders oft schlagen Kriminelle beim Online-Shopping zu. Forscher in Stuttgart haben untersucht, wie Menschen mit KI-Empfehlungen umgehen und dabei zwei Extreme entdeckt. Laien vertrauen bei persönlichen oder moralischen Fragen viel zu schnell auf die KI, ohne zu merken, wie stark das ihre eigene Meinung beeinflusst. Fachleute wie Ärzte sind dagegen oft zu skeptisch. Dabei soll die KI etwa bei Röntgenbildern meist besser sein als jeder Mensch.
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2: Bäume machen unsere Städte und Dörfer erst richtig lebenswert und es fühlt sich gleich viel besser an, wenn man eine Straße oder einen Spielplatz sieht, wo ein paar saftig grüne Bäume stehen. So richtig gut geht's aber vielen Bäumen in unseren Ortschaften nicht, denn sie sind von Trockenheit und Abholzung bedroht. Die gute Nachricht, jeder kann nun seinem Lieblingsbaum helfen und braucht dafür nur ein Smartphone. Mehr dazu von Jessica Martin.
3: Bäume sind wunderschön und übernehmen wichtige Funktionen für uns alle, erklärt der BUND-Abteilungsleiter Biodiversität Christian Hönig.
4: Sie kühlen die Stadt, sie sind sozusagen die beste Klimaanlage, die wir haben. Sie reinigen die Luft auch von Schadstoffen, sie wirken beruhigend und tragen so zur Gesundheit bei und auch natürlich für die Natur. Für Insekten, für Vögel sind sie auch in den Städten ganz wertvolle Trittsteinbiotope oder in Parks natürlich dann auch komplette Lebensräume.
3: Allerdings haben es die Bäume in unseren Ortschaften nicht leicht. Besonders schwierig der Standort Straße.
4: Oberirdisch fehlt es oft am Platz, wo sie ihre Äste ausstrecken. Die Gebäude, an denen sie dran stehen, speichern die Wärme und geben sie die ganze Zeit ab. Glasfassaden wirken teilweise wie ein Brennglas. Und unterirdisch sieht es auch nicht viel besser aus. Eigentlich sogar noch schlimmer. Da ist dann stark verdichteter Boden, der nur sehr schwer zu durchwurzeln ist, wenn da überhaupt am Platz ist.
3: Aber auch Hundeurin, Anfahrschäden durch Autos oder das Anschließen von Fahrradschlössern setzen den Bäumen zu.
4: Ein ganz großes Problem ist auch noch Streusalz. Das ist eigentlich der Baumkiller Nummer 1. Und wir können froh sein, dass sie überhaupt da so ihren Dienst tun. Um Bäume wirksam schützen zu können, brauchen wir verlässliche Daten. Und dabei zählen wir auch für die Unterstützung der Bürgerinnen und Bürger.
3: Um den Bäumen eine Stimme zu geben und einen Überblick über den Baumbestand zu bekommen, gibt es das Projekt Mein Baum. Hier kann jeder mithelfen und über die BUND-App Mein Baum wichtige Informationen zusammentragen.
4: Um mitzumachen, müssen Sie einfach nur die kostenlose App runterladen und sich dann einmal registrieren. Das können Sie auch mit Gruppen oder zum Beispiel auch mit Schulklassen gemeinsam machen. Und über die App können Sie dann halt mitteilen, wo ein Baum steht, um welche Baumart es sich handelt und dann auch, wie es dem Baum geht. Und neu haben wir jetzt halt drin, dass Sie nicht nur so den einzelnen Baum erfassen können, sondern sogar ganze Baumgruppen und vor allem die Alleen melden können. Die Standorte werden dann per GPS erfasst oder Sie können die auch manuell eintragen.
3: Übrigens, der Zustand eines Baumes ist ganz leicht zu erkennen, zum Beispiel an der Baumkrone.
4: Es hat eine richtig schöne, dichte Krone, voll mit Laub. Dann geht es den Bäumen in der Regel gut. Wird die Krone schütter, kann ich da so ein bisschen durchgucken. Werden die Blätter eingerollt? Verfärben die sich schon im Sommer irgendwie gelb? Haben die vielleicht sogar einen rostroten Rand und werden dann abgeworfen? Habe ich ganz viele trockene Astpartien? Daran kann ich erkennen, dass es dem Baum nicht ganz gut geht. Und wer genauer hinschaut, bekommt dann mit der Zeit ein Gefühl dafür, ob es ihm gerade gut geht oder ob er Hilfe braucht.
2: Also, einfach mal mithelfen und seinem Lieblingsbaum helfen. Das geht mit der kostenlosen BUND-App Mein Baum. Mehr Infos gibt's im Netz unter bund-naturschutz.de/meinbaum.

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2: Das Leiden der menschlichen Psyche, Intrigen am Königshof und die Rückkehr des Medikus. Mit Der Medikus 2 von Regisseur Philipp Stölzel kommt nun die Fortsetzung des Historien-Epos endlich auch auf DVD, Blu-ray und digital zu uns nach Hause mit einem hochkarätigen Ensemble aus internationalen Stars und spannenden Newcomern. Neben Tom Payne als Rob Cole stehen etwa Emily Cox, Liam Cunningham und Aidan Gillen vor der Kamera. Der Film verbindet prachtvolle Schauplätze und ein grandioses Szenenbild des 11. Jahrhunderts mit einer packenden Geschichte über Wissen, Macht und moralische Entscheidungen. Mein Kollege Matthias Pillasch verrät uns etwas mehr von Der Medikus 2.
3: Rob Cole verließ einst seine Heimat, um am anderen Ende der Welt ein Medikus zu werden. Jetzt kehrt er zurück nach England, um dort sein Wissen zu verbreiten.
4: Wir glauben an Medizin und Wissenschaft. Wir bringen euch Wissen, dass die hier praktizierte, unkundige Medizin erleuchten wird. Und das heilt sie? Nein, aber so kommen sie auf andere Gedanken.
3: In London stößt Rob Cole auch auf eine völlig neue Herausforderung, die Heilung der menschlichen Seele.
5: Man sagt, sie sei von Dämonen besessen. Man muss unter die Oberfläche gehen.
6: Philosophia Anime. Wir sollten alles lernen, was man über diese neue Wissenschaft wissen kann. Zum Wohl aller.
3: Doch Rob Cole muss kämpfen, um das Leben seiner Patienten und für die Anerkennung seiner Arbeit. Außerdem wird er in die Intrigen des Königshauses verstrickt.
7: Euer König ist zurück. Auferstanden aus den bedrohlichen Schatten von Ignoranz und Täuschung.
8: Wir müssen ihn loswerden. Ich kann euch beschützen.
9: Wovor?
8: Vor euren Feinden.
3: Als neuer königlicher Leibarzt steht Rob Cole seine härteste Prüfung erst noch bevor. Und sie reicht weit über seine Heilkunst hinaus.
10: Das Einzige, was ich hier wollte, war Leben zu retten. Und jetzt? Mein Weg ist übersät mit Toten.
5: Heile deine Seele und die Seelen der Menschen. Das ist dein Schicksal.

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2: Im Studio Gisa Weber, schönen guten Tag. Einigen ist es vielleicht schon aufgefallen, seit einigen Monaten sieht man deutlich mehr Reinigungskräfte in den Fernverkehrszügen der Deutschen Bahn. Diese Maßnahme gehört zu einem Sofortprogramm für mehr Sauberkeit im ICE. Dafür nimmt die Bahn auch einiges an Geld in die Hand. DB-Sprecher Achim Staus sagt uns:
3: Wir schauen uns natürlich genau an, ob die eingesetzten 20 Millionen in diesem Jahr reichen, ob wir das umsetzen können. Sie brauchen natürlich für so etwas auch Personal. Wir merken auch in der Kundenzufriedenheit hier schon einen Aufschwung. Aber am Ende müssen wir abrechnen, ob wir nochmal aufstocken müssen.
2: Bei der Bundeswehr gibt es offenbar einen Reparaturstau. Laut der Süddeutschen Zeitung fehlen Ersatzteile. Und das gefährdet die Einsatzfähigkeit. Sie beruft sich auf einen internen Bericht eines Reparaturdienstleisters. Besonders ernst ist die Lage demnach bei Panzerfahrzeugen des Heeres. Die EU und die Bundesregierung begrüßen den Vorschlag des ukrainischen Präsidenten Selenskyj für ein Ende des Krieges mit Russland. In einem offenen Brief schlägt er ein Vier-Augen-Gespräch mit Kremlchef Putin vor, auf neutralem Boden. Mehr von Dirk Justus.
4: Berlin mahnte gleichzeitig, es dürfe keine Entscheidung ohne die Europäer geben. Frankreichs Präsident Macron sprach von einer guten Initiative. Russlands Antwort auf den Vorschlag aus der Ukraine fiel knapp aus. Selenskyj könne nach Moskau kommen. Außerdem will man die komplette Kontrolle der ukrainischen Donbass-Region. Beides hat Selenskyj schon mehrfach abgelehnt.
2: Mehr als die Hälfte aller Unternehmen in Deutschland nutzt inzwischen künstliche Intelligenz. Das zeigt eine Umfrage des IFO-Instituts. KI ist in der deutschen Wirtschaft endgültig in der Breite angekommen, sagen die Experten. Besonders stark verbreitet ist KI in der Industrie und bei Dienstleistern. Heute startet die Festivalsaison in Deutschland. Los geht's mit Rock am Ring und Rock im Park. Am Nürburgring und in Nürnberg wird bis Sonntag gefeiert. Auf den Bühnen stehen unter anderem Materia und Iron Maiden. Die Veranstalter rechnen mit rund 170.000 Fans. Die Festivals sind ausverkauft. Die deutsche Fußballnationalmannschaft schaltet so langsam in den WM-Modus. Morgen steigt in Chicago die Generalprobe gegen Co-Gastgeber USA. Dabei wird Keeper Manuel Neuer wohl noch nicht dabei sein. Die deutsche Nummer 1 ist wegen Wadenproblemen weiter im Aufbautraining.
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5: Sonne und Wolken wechseln sich gerade ab. Ab und zu kommt auch mal ein Schauer runter. Später am Nachmittag kann es im Norden und in den östlichen Mittelgebirgen auch kurz krachen. Ansonsten bleibt es meist freundlich gemischt. Die Höchstwerte liegen bei 18 bis 22 Grad. Morgen dann erst noch ziemlich sonnig. Nachmittags ziehen mehr Wolken rein und vereinzelt gibt's wieder Schauer oder ein kurzes Gewitter bei maximal

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1: In den USA und China gehören sie in immer mehr Großstädten zum Alltag. Autonome Shuttles. Wie wir hierzulande künftig fahrerlos unterwegs sein könnten, das hat DB Regio, die Nahverkehrssparte der Deutschen Bahn, in einer aktuellen Studie untersucht. Die Infos hat Danika Große.
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3: Mit autonomem Fahren wird sich unser öffentlicher Nahverkehr stark verändern. 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Und das wird dann vergleichbar mit dem privaten Auto. Das heißt, wir kriegen eine echte Wahlfreiheit. Und das Beste ist, ich spare 170 Euro im Monat, wenn ich vom Auto komplett umsteige.
2: Vor allem für den ländlichen Raum sind autonome Busse eine echte Chance für eine bessere Mobilität.
3: Autonomes Fahren senkt deutlich die betrieblichen Kosten. 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Beides zusammen ist dann ein enormes Effizienzpotenzial in diesem integrierten Mobilitätssystem.
2: Erste Beispiele gibt es schon. In einigen Regionen fahren solche Fahrzeuge bereits testweise im Alltag. Dort wird ausprobiert, wie gut das System funktioniert und was noch verbessert werden muss.
3: In Testverkehren wie Kira in Darmstadt und Kreuz-Offenbach zum Beispiel, da sind aber noch Erprobungsverkehre mit Sicherheitsfahrer. Komplett fahrerlos können wir heute schon fahren, da sind wir gesetzlich tatsächlich Vorreiter. Was fehlt, sind die autonomen Serienfahrzeuge. Da ist die Industrie in der Pflicht.
1: Laut einer aktuellen Studie könnten autonome Fahrzeuge besonders die Mobilität im ländlichen Raum revolutionieren. 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
2: Die Urlaubsplanung für das nächste Jahr kann starten und das mit deutlich mehr Sicherheit im Gepäck. Das EU-Parlament hat neue Regeln für Pauschalreisen beschlossen, die uns Verbraucher vor bösen Überraschungen bei Stornierungen oder Firmenpleiten schützen sollen. Vor allem das leidige Thema Reisegutscheine wird komplett neu geregelt. Was genau das für unseren nächsten Sommerurlaub bedeutet, bespreche ich jetzt mal mit meinem Kollegen Dirk Freitag. Hallo Dirk.
3: Hallo, ich grüße dich.
2: Dirk. Viele von uns haben noch die Corona-Zeit im Kopf, als man statt Geld nur Gutscheine für ausgefallene Reisen bekam. Wie schiebt das Europäische Parlament diesem Vorgehen jetzt eine Regel vor?
3: Ja, das ist tatsächlich die wichtigste Änderung für den Geldbeutel. Das Europäische Parlament hat klargestellt, die Annahme von Gutscheinen ist absolut freiwillig. Wenn der Reiseveranstalter absagt, haben Kunden das Recht, innerhalb von 14 Tagen ihr Geld zurückzuverlangen. Und zwar per Banküberweisung, nicht als Guthaben. Wer sich trotzdem für einen Gutschein entscheidet, ist besser abgesichert. Diese sind nämlich jetzt maximal 12 Monate gültig. Wird der Gutschein in dieser Zeit nicht eingelöst, dann muss das Unternehmen den Betrag danach auszahlen.
2: Viele buchen ja gar nicht mehr das klassische Paket aus dem Katalog, sondern auf Internetplattformen. Das sind oftmals keine Pauschalreisen, obwohl man alles auf einer Plattform gebucht hat. Warum hat die EU die Definition der Pauschalreise jetzt geschärft?
3: Weil die EU-Gesetzgeber damit das beliebteste Schlupfloch der Reiseportale stopfen. Bislang haben viele Anbieter behauptet, sie seien nur die Vermittler von Einzelleistungen, um sich vor der Haftung zu drücken. Ja, und jetzt gibt es die klare 24-Stunden-Regel. Wenn du im Netz einen Flug buchst und das Portal deine Daten direkt an das Hotel oder einen Mietwagenverleih weiterleitet und der Vertrag über alle Dienstleistungen innerhalb von 24 Stunden abgeschlossen wird, dann gilt das rechtlich als Pauschalreise. Du hast damit also automatisch Anspruch auf Rücktransport bei Krisen und den vollen Schutz bei Firmenpleiten.
2: Und was ist, wenn ich die Reise von mir aus absagen muss, weil zum Beispiel gestreikt wird oder ein Unwetter den Abflug verhindert?
3: Ja, auch hier gibt es jetzt ein massives Upgrade. Bislang war eine kostenlose Stornierung fast nur möglich, wenn direkt am Urlaubsort etwas passierte, also etwa ein Erdbeben im Zielgebiet. Jetzt wird der Fokus zusätzlich auch auf den Abreiseort und den Weg dorthin gelegt. Wenn dort unvermeidbare, außergewöhnliche Ereignisse die Reise erheblich behindern, dann kommen Kunden ohne Stornogebühren aus dem Vertrag heraus. Die Europaabgeordnete Katrin Langensiepen betont, dass das vor allem die Realität des Reisens besser abbildet.
4: Sollte also konkret der Antritt der Reise durch Unvorhersehbares am Abreiseort verhindert werden und die Reise dadurch nicht machbar, so sind die Verbraucherinnen geschützt und bleiben nicht auf ihren Kosten sitzen.
3: Wenn also das Auswärtige Amt warnt oder der Standort im Chaos versinkt, hilft die neue Regelung jetzt wirklich weiter.
2: Ab wann gelten denn diese neuen Regelungen für uns? Kann ich mich schon beim nächsten Frühbucherangebot darauf verlassen?
3: Ja, ganz so schnell geht es leider nicht. Die EU-Staaten müssen jetzt nochmal formal zustimmen. Danach haben die EU-Staaten, also auch Deutschland, 28 Monate Zeit, die Regeln in ihr nationales Recht umzuwandeln. In Deutschland wird es also vermutlich noch etwa 2 bis 2,5 Jahre dauern, bis die Paragraphen wirklich scharf geschaltet sind. Aber der Standard, der ist jetzt gesetzt und seriöse Reiseveranstalter könnten sich schon früher daran orientieren, um Kunden nicht zu verschrecken.
2: Dirk Freitag über die neuen Rechte für Pauschalreisende. Danke dir.
3: Sehr gerne. Tschüss.

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1: Im Studio Gisa Weber, schönen guten Tag. Einigen ist es vielleicht schon aufgefallen, seit einigen Monaten sieht man deutlich mehr Reinigungskräfte in den Fernverkehrszügen der Deutschen Bahn. Diese Maßnahme gehört zu einem Sofortprogramm für mehr Sauberkeit im ICE. Dafür nimmt die Bahn auch einiges an Geld in die Hand. DB-Sprecher Achim Staus sagt uns:
2: Wir schauen uns natürlich genau an, ob die eingesetzten 20 Millionen in diesem Jahr reichen, ob wir das umsetzen können. Sie brauchen natürlich für so etwas auch Personal. Wir merken auch an der Kundenzufriedenheit hier schon einen Aufschwung. Aber am Ende müssen wir abrechnen, ob wir nochmal aufstocken müssen.
1: Bei der Bundeswehr gibt es offenbar einen Reparaturstau. Laut der Süddeutschen Zeitung fehlen Ersatzteile. Und das gefährdet die Einsatzfähigkeit. Sie beruft sich auf einen internen Bericht eines Reparaturdienstleisters. Besonders ernst ist die Lage demnach bei Panzerfahrzeugen des Heeres. Die EU und die Bundesregierung begrüßen den Vorschlag des ukrainischen Präsidenten Selenskyj für ein Ende des Krieges mit Russland. In einem offenen Brief schlägt er ein Vier-Augen-Gespräch mit Kreml-Chef Putin vor, auf neutralem Boden. Mehr von Dirk Justus.
3: Berlin mahnte gleichzeitig, es dürfe keine Entscheidung ohne die Europäer geben. Frankreichs Präsident Macron sprach von einer guten Initiative. Russlands Antwort auf den Vorschlag aus der Ukraine fiel knapp aus. Selenskyj könne nach Moskau kommen. Außerdem will man die komplette Kontrolle der ukrainischen Donbass-Region. Beides hat Selenskyj schon mehrfach abgelehnt.
1: Mehr als die Hälfte aller Unternehmen in Deutschland nutzt inzwischen künstliche Intelligenz. Das zeigt eine Umfrage des IFO-Instituts. KI ist in der deutschen Wirtschaft endgültig in der Breite angekommen, sagen die Experten. Besonders stark verbreitet ist KI in der Industrie und bei Dienstleistern. Heute startet die Festivalsaison in Deutschland. Los geht's mit Rock am Ring und Rock im Park. Am Nürburgring und in Nürnberg wird bis Sonntag gefeiert. Auf den Bühnen stehen unter anderem Materia und Iron Maiden. Die Veranstalter rechnen mit rund 170.000 Fans. Die Festivals sind ausverkauft. Die deutsche Fußballnationalmannschaft schaltet so langsam in den WM-Modus. Morgen steigt in Chicago die Generalprobe gegen Co-Gastgeber USA. Dabei wird Keeper Manuel Neuer wohl noch nicht dabei sein. Die deutsche Nummer 1 ist wegen Wadenproblemen weiter im Aufbautraining.

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1: Der Urlaub steht vor der Tür, die Koffer sind gepackt. Ja, und dann kommt sie doch noch. Diese eine Frage: Was passiert eigentlich mit meinen Pflanzen in dieser Zeit? Mit ein bisschen Vorbereitung überleben die aber auch, wenn wir nicht da sind, weiß Danica Großer.
2: Vor der Abreise lohnt es sich, die Pflanzen nochmal gründlich zu versorgen. Gut durchfeuchtete Erde und ein schattiger Standort helfen, die Verdunstung zu reduzieren. Auch ein leichter Rückschnitt kann sinnvoll sein, um den Wasserbedarf zu senken, sagt Gardena-Gartenexperte Peter Rasch.
3: Sobald die Abwesenheit länger als eine Woche dauert und die Temperaturen steigen, wird es natürlich kritisch auf Balkon und Terrasse, weil die Pflanzen natürlich nicht so einen großen Bodenspeicher haben wie im richtigen Garten. Gleichzeitig reagieren die Pflanzen natürlich empfindlich auf unregelmäßige Wassergaben.
2: Und hier hilft oft eine automatische Bewässerung. Systeme geben Wasser in festen Intervallen ab und lassen sich oft sogar per App steuern. Egal ob für größere Rasenflächen oder Blumenkästen und Hochbeete.
3: Ja, gerade auf dem Balkon sind die Bedingungen oft schwierig, weil wir haben keinen Wasseranschluss, oft fehlt der Strom und die Hitze ist natürlich auch noch viel stärker. Deshalb sind Lösungen gefragt, die unabhängig funktionieren. Der Aquablum von Gardena, der übernimmt das. Er hat nämlich ein Solarpanel mit integrierter Pumpe. Die sorgt für zuverlässige Wasserversorgung.
2: Wer den Einsatz von Leitungswasser vermeiden möchte, kann auch auf gesammeltes Regenwasser zurückgreifen.
3: Regenwasser ist von Natur aus schon viel weicher als Leitungswasser, enthält kein Kalk, keine Salzrückstände. Und das Coole ist, wird von der Pflanze natürlich auch viel besser aufgenommen. Mit einer Akku-Regenfasspumpe lässt sich das Ganze dann auch ganz einfach aus der Regentonne auspumpen. Und zwar ohne Stromanschluss. Das ist ja mega.
1: Also, mit der richtigen Vorbereitung übersteht jeder Garten auch die Urlaubszeit. Weitere Infos gibt's auch unter gardena.com.

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2: Software, mit der sexualisierte Deepfakes erstellt werden können, soll in der EU verboten werden. Vertreter der Mitgliedstaaten und des Europäischen Parlaments haben sich darauf geeinigt, das KI-Gesetz entsprechend anzupassen. Ziel ist es, dass missbräuchliche Deepfakes, von denen oft Frauen betroffen sind, gar nicht erst erstellt werden können. In den kommenden Wochen geht für viele Tausende ein echter Lebensabschnitt zu Ende. Die Schulzeit ist vorbei. Aber was dann, fragen sich vor allem diejenigen, die Abi gemacht haben. Studieren oder nicht studieren? Viele drängen an die Hochschulen, es gibt aber auch noch andere spannende und vor allem auch sichere Karrieremöglichkeiten für Abiturienten. Zum Beispiel das Handwerk. Das boomt nämlich und Fachkräfte werden händeringend gesucht. Auch in der Hörakustikbranche. Hörakustiker beraten und versorgen Menschen mit Hörverlust. Zu den spannenden Aufgaben gehören die Messung der Hörleistung, die Anfertigung von speziellen Ohrpassstücken, die Anpassung und Einstellung der Hörsysteme sowie natürlich auch deren Wartung, erklärt Eberhard Schmidt, Präsident der Bundesinnung der Hörakustiker.
3: Der Beruf des Hörakustikers ist hochmodern und technisch anspruchsvoll. Hier verbinden sich Technik, Medizin und soziale Kompetenz auf höchstem Niveau. Mit dieser Ausbildung im Gesundheitshandwerk kann man direkt nach dem Abitur ins Berufsleben einsteigen, verdient von Anfang an Geld und hat sehr viele Aufstiegs- und Weiterbildungsmöglichkeiten.
2: Mitbringen sollten Azubis Freude an der Kommunikation mit Menschen, handwerkliches Geschick, Interesse an medizinischen Themen sowie die Bereitschaft, Neues zu lernen. Denn die Technik und die Abläufe verändern sich ständig. Die Telekom ermöglicht Public Viewing zur Fußball-WM. Dafür hat sie mit Sky eine Kooperation geschlossen. Tausende Kneipen und Gastronomiebetriebe bekommen so Zugang zu allen 104 WM-Spielen über die drei exklusiven Magenta-TV-Kanäle. Die Fußball-WM in den USA, Mexiko und Kanada startet am 11. Juni.
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1: Die Bundesregierung will die Abwehr von Cyberangriffen deutlich stärken. Das Kabinett hat dazu einen Gesetzentwurf beschlossen. So sollen Behörden wie zum Beispiel Polizei und BKA mehr Befugnisse bekommen. Bundesinnenminister Dobrindt.
2: Wir stellen fest, dass wir zunehmend professionellen Angriffen ausgesetzt sind, die auch ein wesentlicher Teil der hybriden Bedrohungen darstellen.
1: Cyberangriffe würden zur Spionage eingesetzt, aber auch um unsere Gesellschaft zu destabilisieren, so der CSU-Politiker. Wegen illegaler Produkte hat die EU-Kommission eine Strafe in Höhe von 200 Millionen Euro gegen den chinesischen Online-Marktplatz Temu verhängt. Die Brüsseler Behörde teilte mit, dass das Unternehmen Risiken und Schäden für Verbraucher nicht ordentlich bewertet habe. Verbraucher in der EU stießen bei Temu mit hoher Wahrscheinlichkeit auf illegale Artikel. Und tippen, wetten, mitfiebern. Die vom 11. Juni bis zum 19. Juli in den USA, Kanada und Mexiko stattfindende Fußball-WM wird mal wieder Millionen Deutsche in ihren Bann ziehen. Vom Radio oder Fernseher, in organisierten Tippspielen oder auch in Online-Wettbüros, wo man beispielsweise längst Geld darauf setzen kann, wer Weltmeister, Torschützenkönig oder bereits in der Vorrunde ausscheiden wird. Und das Beste? In Deutschland sind Sportwettengewinne für Privatpersonen grundsätzlich steuerfrei, sagt Steffen Gall von der Vereinigten Lohnsteuerhilfe, kurz VLH.
3: Und zwar unabhängig von der Höhe. Es spielt auch keine Rolle, ob die Wetten online oder vor Ort in einem Wettbüro platziert wurden. Das gilt übrigens nicht nur für Fußballwetten, sondern auch für Wetten auf andere Sportarten oder Pferderennen. Sämtliche Gewinne aus solchen Wetten müssen nicht versteuert und auch nicht in der Steuererklärung angegeben werden.
1: Selbst wer in seiner Freizeit Sportwetten regelmäßig und auch in größerem Umfang als Hobby betreibt, muss in der Regel keine Einkommensteuer auf seine Gewinne zahlen.
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2: Im Studio Gisa Weber, schönen guten Tag. Die Deutsche Bahn will dafür sorgen, dass es sauberer im ICE wird. Seit 3 Monaten läuft ein Sofortprogramm für den Fernverkehr. Täglich sind mittlerweile mehr als 200 Reinigungskräfte in den

Sonne und Wolken wechseln sich gerade ab. Ab und zu kommt auch mal ein Schauer runter. Später am Nachmittag kann es im Norden und in den östlichen Mittelgebirgen auch kurz krachen. Ansonsten bleibt es meist freundlich gemischt. Die Höchstwerte liegen bei 18 bis 22 Grad. Morgen dann erst noch ziemlich sonnig. Nachmittags ziehen mehr Wolken rein und vereinzelt gibt's wieder Schauer oder ein kurzes Gewitter bei maximal bis 26 Grad.

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2: Einfach mal abschalten. Dafür ist der Urlaub natürlich die beste Zeit des Jahres. Aber egal, ob man nun verreist, sich am Baggersee oder auf Balkonien entspannt, man sollte niemals unvorsichtig werden und seine Mobilgeräte zu sorglos nutzen, wenn man ins Internet geht. Denn das könnte gefährlich werden. Helke Michael berichtet.
3: Viele Kriminelle reiben sich die Hände, wenn wir uns im Urlaub mit unseren Mobilgeräten erholen und an nichts Böses denken.
4: Das spielt natürlich Dieben in die Hände, die es auf Smartphones und Tablets abgesehen haben, um die dann weiter zu verkaufen. Noch viel wertvoller sind allerdings die Daten auf den leider immer noch oft viel zu schlecht gesicherten Geräten. Denn selbst wenn Kriminelle mal die Daten nicht weiterverkaufen, hat man selber immer noch das Problem, dass die Daten, die auf dem Gerät gespeichert waren, für einen selber erstmal weg sind und das im schlimmsten Fall auch unwiederbringlich.
3: So der G-Data-IT-Sicherheitsexperte Tim Berghoff. Zum einen empfiehlt er, Apps und Betriebssystem regelmäßig abzudaten, um Datenklau zu erschweren.
4: Zum anderen empfehle ich, eine effektive und umfassende Sicherheitslösung zu installieren, wie zum Beispiel die G-Data Mobile Internet Security. Mit der kann man darüber hinaus auch sein Mobilgerät orten und sperren, falls es doch mal gestohlen werden sollte.
3: Außerdem sollte man öffentliches WLAN in Flughäfen, Bahnhöfen, Hotels und an anderen Orten möglichst meiden. Denn persönliche Passwörter für E-Mail-Postfächer, fürs Online-Banking oder für soziale Netzwerke wandern dort oft schnell in falsche Hände, wenn man nicht aufpasst.
4: Kriminelle können nämlich hier einen eigenen, bösartigen Hotspot aufsetzen und dann Teile des Datenverkehrs mitlesen. Öffentliches WLAN deshalb bitte nur zusammen mit einer VPN-Verbindung nutzen, denn da werden die Daten zusätzlich verschlüsselt übertragen, sodass Dritte auf keinen Fall mitlesen können. Aber selbst mit einem VPN würde ich aus Sicherheitsgründen im Urlaub immer noch aufs Online-Banking verzichten und das eher machen, wenn ich wieder zu Hause bin.
3: Ein weiterer Tipp ist, vorm Urlaub unbedingt eine Sicherheitskopie von allen auf den Mobilgeräten gespeicherten Daten machen.
4: Und zwar in einer Cloud oder auf einem USB-Stick. Auf so einem USB-Stick kann man übrigens auch noch abfotografierte oder eingescannte Dokumente, wie zum Beispiel Reisepässe oder Ausweise, Flugtickets, Buchungsunterlagen oder Impfpässe draufpacken. Aber natürlich so, dass nicht jeder sofort drankommt.
2: Mehr Tipps für ein sicheres Surfen im Urlaub gibt's kompakt und verständlich aufbereitet online unter gdata.de.

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2: E-Autos gehören längst zum Straßenbild. Auf dem Supermarktparkplatz genauso wie auf der Autobahn. Inzwischen gibt es auch wieder Förderungen vom Bund beim Kauf. Doch wie weit ist die Elektromobilität in Deutschland wirklich? Welche Bundesländer liegen vorn? Wo wird besonders viel CO2 eingespart? Und reicht die Ladeinfrastruktur tatsächlich aus? Antworten liefern neue Daten von Energieanbieter E.ON. Darüber spreche ich jetzt mit Karin P. Müller von E.ON. Hallo.
3: Hallo, grüße Sie.
2: Frau P. Müller, rund 2 Millionen E-Autos und erstmals über 100.000 elektrische LKWs. Wie ordnen Sie diese Entwicklung ein?
3: Ja, wir sehen, die Elektromobilität ist ganz klar in der Breite angekommen. Das gilt für Pkw, aber eben auch für Nutzfahrzeuge vom Transporter bis zum 40-Tonner, die elektrisch betrieben werden. Und wir sehen mit Blick auf die Bundesländer und die Landkreise auch, die Elektromobilität ist auch kein regionales Phänomen. Wir sehen in allen Bundesländern einen starken Zuwachs an Elektrofahrzeugen und das sowohl in den Großstädten als auch auf dem Land.
2: Stichwort Klimaschutz. Wie groß ist denn der Beitrag der E-Mobilität beim CO2-Sparen wirklich?
3: Ja, die Elektromobilität kann hier auf jeden Fall einen großen Beitrag leisten. Zum einen durch das Einsparen von CO2-Emissionen, aber auch weil lokale Abgase und Schadstoffe verringert werden. Mal auf die CO2-Emissionen geguckt. Die E-Autos, die heute in Deutschland unterwegs sind, sparen bereits 5,2 Millionen Tonnen CO2 pro Jahr ein. Und durch die elektrischen Lkw kommen zusätzlich 1,2 Millionen Tonnen CO2-Ersparnisse dazu. Da sehen wir also, die Elektromobilität hat einen ganz großen Hebel für den Klimaschutz.
2: Ja, reicht die Ladeinfrastruktur überhaupt aus? Welche Regionen sind der Spitze? Welche haben Nachholbedarf?
3: Die Ladeinfrastruktur in Deutschland ist viel besser als ihr Ruf. Wir haben hier schon über 190.000 öffentliche Ladepunkte installiert. Und die kommen ja noch on top auf die vielen privaten Wallboxes, die E-Autofahrerinnen und Fahrer zu Hause haben und auf die Ladestationen, die Unternehmen für ihre Mitarbeiter installiert haben. Das ist also schon eine ganze Menge. Wichtig ist, dass man nicht nur die Anzahl der Ladepunkte betrachtet, sondern auch die Ladeleistung. Das macht ja einen großen Unterschied, ob an einer Ladestation 11 Kilowatt oder 400 Kilowatt geladen werden können. Ein ganz interessanter Messwert kommt hier von der EU, die 1,3 Kilowatt öffentliche Ladeleistung pro zugelassenem E-Pkw sieht. Und die gute Nachricht, in Deutschland haben wir sogar 4,1 Kilowatt öffentliche Ladeleistung pro zugelassenem E-Pkw und übertreffen hier also dieses EU-Ziel schon heute.
2: Mal ein Blick in die Regionen. Wo steht denn Deutschland besonders gut da?
3: Ja, wenn man sich die einzelnen Bundesländer anschaut, dann ist Bayern ganz weit vorne, was die installierte Ladeleistung angeht. Und Nordrhein-Westfalen ist Spitzenreiter beim Bestand an E-Autos. Klar, ist auch ein einwohnerstarkes Land und auch ganz weit vorne bei den E-Lkw. Besonders viele schwere Lkw, also E-Lkw über 12 Tonnen, sind anteilig in Mecklenburg-Vorpommern im Einsatz. Auch ganz spannend zu sehen.
2: Das war Karin P. Möller von E.ON. Vielen Dank für das Gespräch.
3: Dankeschön. Tschüss.

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1: In Deutschland lebt fast jeder Zehnte mit einer anerkannten Schwerbehinderung, so das Statistische Bundesamt. Diese Menschen kämpfen nicht nur im analogen Alltag mit Barrieren, zum Beispiel an Bahnhöfen, die über Treppen erreichbar sind, sondern auch im digitalen Raum. Ändern soll das sogenannte Barrierefreiheitsstärkungsgesetz, laut dem die meisten Webseiten, Online-Shops und andere digitale Angebote barrierefrei sein sollen. Wie es um die digitale Barrierefreiheit in Deutschland steht und was genau überhaupt digitale Barrieren sind, das weiß meine Kollegin Jessica Martin.
2: Digitale Barrieren sind Hürden im Internet, in Apps oder Dokumenten, die Menschen mit Behinderungen oder Einschränkungen den Zugang erschweren oder sogar verhindern. Das können zum Beispiel schlechte Kontraste oder nicht tastaturbedienbare und schlecht strukturierte Seiten sein. Die fehlende Barrierefreiheit hat im Alltag große Folgen.
3: Das heißt, alltägliche Dinge wie Online-Behördengänge, Wissen und Lernen oder Einkaufen werden unnötig erschwert und sogar unmöglich. Viele Betroffene sind dadurch immer wieder auf Unterstützung angewiesen, sei es durch Assistenz oder fremde Personen, obwohl sie die Aufgaben selbstständig erledigen könnten und auch wollen. Das heißt, diese digitalen Barrieren führen zu direkten Benachteiligungen im Alltag und im Beruf. Sie beeinträchtigen die Selbstständigkeit der Betroffenen, die Chancengleichheit und die gesellschaftliche Teilhabe erheblich.
2: Erklärt Nico Majkowski, Experte für digitale Barrierefreiheit beim gemeinnützigen Münchner Unternehmen Pfennig Parade Business inklusiv. Deshalb sorgt das Barrierefreiheitsstärkungsgesetz für bessere Bedingungen. Unternehmen, die da nicht mitziehen, drohen nicht nur rechtliche Konsequenzen.
3: Je nach Einzelfall und Fehlersituation drohen Bußgelder von bis zu 100.000 Euro oder sogar Betriebseinschränkungen, wie zum Beispiel die Abschaltung der Webseite. Gleichzeitig verschenken die Unternehmen wirtschaftliches Potenzial, wenn ihre digitalen Angebote, Webseiten, mobilen Applikationen nicht barrierefrei sind. Sie schließen damit diese große und kaufkräftige Zielgruppe von den Menschen mit Behinderung aus. Studien der Aktion Mensch zeigen, dass über 60% der Menschen mit Beeinträchtigung Online-Shops nutzen. Es ist sogar häufiger als Menschen ohne Beeinträchtigung, allein aufgrund der Tatsache ihrer eingeschränkten Mobilität.
2: Es lohnt sich also für alle, digitale Barrieren abzubauen, und dabei gibt es tatkräftige Unterstützung.
3: Externe Dienstleister wie wir vom Pfennig Parade Business inklusiv unterstützen Unternehmen dabei, den Status quo fundiert zu analysieren, Fehler festzustellen und daraus einen realistischen, umsetzbaren Fahrplan zu entwickeln. Wir testen nicht nur technisch, sondern gemeinsam mit Expertinnen und Experten, die selbst eine Behinderung haben, als deren natürliche Stärke. Außerdem sollten Sie die Barrierefreiheit von Beginn an möglichst früh mitdenken. Idealerweise schon bei der Planung einer neuen Webseite, einer mobilen App, im digitalen Prozess des Human-Centered Design. Und das heißt jetzt mit dem Gesetz langfristig dranbleiben, das heißt regelmäßige Schulung, regelmäßige Wissensweitergaben, um die digitale Barrierefreiheit in Ihrem Unternehmen nachhaltig zu verankern.
1: Seit gut einem Jahr ist das sogenannte Barrierefreiheitsstärkungsgesetz in Kraft, laut dem alle Webseiten, Online-Shops und andere digitale Angebote barrierefrei sein sollen. Aktuell gibt es hier aber noch viel Luft nach oben. Unternehmen, die nicht handeln, müssen einerseits mit Strafen rechnen, andererseits entgehen ihnen viele Kunden, denn über 60% der Menschen mit Beeinträchtigung kaufen zum Beispiel online ein. Mehr Infos für Unternehmen, die digitale Barrieren abbauen wollen, gibt's im Netz unter digitale-barrierefreiheit.de.
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4: Im Studio Gisa Weber, schönen guten Tag. Die Deutsche Bahn will dafür sorgen, dass es sauberer im ICE wird. Seit 3 Monaten läuft ein Sofortprogramm für den Fernverkehr. Täglich sind mittlerweile mehr als 200 Reinigungskräfte in den Zügen unterwegs. Und das zeigt Wirkung, sagte uns Bahnsprecher Achim Staus.
5: Die Fahrgäste in den Fernzügen merken ja auch, wenn jemand durchgeht, sodass die Kundenzufriedenheit schon gestiegen ist. Und natürlich wird auch die Arbeit dieser Teams genau gemonitort und nachvollzogen, ob jetzt Toiletten zum Beispiel sauberer sind, als sie es vorher waren, und ob Tische und Griffflächen desinfiziert wurden.
4: Volodymyr Zelensky will direkt mit Kreml-Chef Wladimir Putin über ein Kriegsende reden. Die EU und Deutschland haben den Vorschlag des ukrainischen Präsidenten begrüßt. Ziel sei ein Ende der Kämpfe, heißt es in einem offenen Brief. Russlands Antwort fiel knapp aus. Zelensky könne nach Moskau kommen. Außerdem will man die komplette Kontrolle der ukrainischen Donbass-Region. Beides hat Zelensky schon mehrfach abgelehnt. Deutschland bekommt wohl keine Mittelstreckenraketen von den USA. Wie das Portal Politico berichtet, wird die eigentlich vereinbarte Lieferung von Tomahawk-Marschflugkörpern endgültig abgesagt. Ein Grund laut Insidern: Washington befürchtet, dass Russland es als Eskalation sieht, wenn die Raketen hier stationiert würden. Dazu kommt, dass die USA mit schrumpfenden Munitionsbeständen zu kämpfen haben. Im Krieg gegen den Iran wurden demnach schon tausende Tomahawks verschossen. Mehr als jedes zweite deutsche Unternehmen nutzt inzwischen KI. Das hat eine Umfrage des IFO-Instituts ergeben. Weitere 16% planen den Einstieg, heißt es von den Wirtschaftsforschern. Besonders viele Betriebe setzen KI in Industrie und Dienstleistungen ein. Letztes Jahr war KI noch selten am Einsatz. In Dänemark haben Experten den toten Buckelwal obduziert. Die Todesursache bleibt zunächst unklar. Die Proben sollen nun im Labor ausgewertet werden. Verletzungen wurden aber nicht gefunden. Eine private Rettungsinitiative hatte den Wal über die Ostsee in die Nordsee gebracht. Wenig später wurde er tot vor Anholt angespült. Eishockey-Bundestrainer Harold Kreis ist seinen Job los. Nach den enttäuschenden Auftritten bei Olympia und der WM zieht der DEB jetzt die Reißleine und beendet die Zusammenarbeit. Wer den 67-Jährigen beerbt, ist noch unklar. Laut Medienberichten könnte Ex-Bundestrainer Uwe Krupp zurückkehren.

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1: Richtig gute Liebesgeschichten müssen unter die Haut gehen, so wie die von Catherine und Heathcliff in Emily Brontes Sturmhöhe. Davon inspiriert bringt uns jetzt Regisseurin Emerald Fennell mit Wuthering Heights Sturmhöhe ihre Interpretation dieser epischen Liebesgeschichte auf Blu-ray, DVD und 4K ins Heimkino. Sie hat ja schon mit Saltburn und Promising Young Woman groß von sich reden gemacht und wer diese Filme kennt, der weiß, dass ihr Wuthering Heights kein klassischer Kostümfilm sein kann, sondern eher etwas, was edgy ist, provokant und anders. Helge Michael hat für uns schon mal reingesehen.
2: Seit Ewigkeiten verbindet Cathy und Heathcliff eine Nähe, die ihresgleichen sucht.
3: Woraus auch immer unsere Seelen gemacht sein mögen, die seine und die meine sind gleich.
2: Aus dieser Verbundenheit wird Liebe, die allerdings nicht sein darf.
4: Heathcliff, du bist nicht genug. Nicht für sie.
2: Denn Heathcliff genießt nicht dasselbe soziale Ansehen wie Cathys Familie. Aber Cathys standesgemäße Heirat...
4: Ich nehme es nicht hin, dass sie Widerling in ihrer Nähe sind.
2: Und Heathcliffs plötzliches Verschwinden können die beiden nur vorübergehend voneinander fernhalten.
5: Dachtest du, das würde mich aufhalten?
2: Wohlhabend kehrt Heathcliff zurück. Und obwohl die Wunden ihrer Vergangenheit noch nicht verheilt sind...
3: Wieso hast du mich verlassen?
5: Wieso hast du dein eigenes Herz verraten?
2: ...sind sie sich bald näher als je zuvor. Getrieben von ihrer Liebe, wie auch von Rachegelüsten, geraten Cathy und Heathcliff in einem berauschenden Strudel aus Lust und Leidenschaft...
5: Willst du, dass ich aufhöre?
2: Der sich bis zum Wahnsinn steigert.
5: So küss mich und lass uns beide verdammt sein.

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1: Brüllen komisch und tief berührend. Das ist Joachim Meyerhoffs autobiografischer Bestsellerroman Ach, diese Lücke, diese entsetzliche Lücke. Genau den hat Erfolgsregisseur Simon Verhoeven nach Alter weißer Mann und dem Milli Vanilli-Biopic Girl, You Know It's True fürs Kino verfilmt. Mit Senta Berger, Bruno Alexander, Michael Wittenborn in den Hauptrollen und vielen weiteren Stars wie beispielsweise Caroline Herfurt, Laura Tonke, David Striso und Tom Schilling gibt's den Film nun endlich auch auf DVD fürs Heimkino. Jessica Martin verrät uns mehr.
2: Joachim ist 20 und zieht zu seinen Großeltern nach München, um Schauspieler zu werden. Sein Ziel ist die Aufnahme an der renommierten Falkenberg-Schule, aber Oma und Opa sehen das Ganze eher skeptisch.
3: Du weißt, diese Prüfung gehört zu den schwersten überhaupt. Es ist vermutlich leichter, ein Astronaut zu werden.
4: Die Schauspielerei ist ja ein sehr spezieller Beruf. Nervenaufreibend, demütigend.
2: Joachim schlägt aber alle Warnungen in den Wind, stellt sich frohen Mutes der neuen Herausforderung und landet schnell auf dem Boden der Tatsachen.
5: Cut! Du Joachim, das reicht nicht. Versuch doch mal einen echten Schmerz zu benutzen. Erinner dich an etwas, das dir wirklich fehlt. Eine Lücke in dir.
2: Doch das ist leichter gesagt als getan und fällt Joachim echt schwer.
6: Was wollen Sie von mir?
7: Die Frage ist, was du hier willst. Ich komme überhaupt nicht an dich ran.
5: Das muss lockerer werden hier.
2: Aufgeben will er aber natürlich auf keinen Fall.
6: Was soll ich machen?
8: Du fixst den Baum.
6: Warum?
4: Ja, das möchte ich auch wissen. Warum?
9: Run away.

0: Aber dazu muss er mit Hilfe seiner skurrilen Großeltern.
1: Diese Lücke! Diese schreckliche Lücke!
2: Diese entsetzliche Lücke.
1: Ach ja, natürlich.
0: Erstmal richtig zu sich selbst finden.
3: Joachim, lächel mal. Und jetzt nicht nur mit dem Mund, sondern mit dem ganzen Körper. Versuch mal mit den Brustwarzen zu lächeln.

Stell dir vor, irgendwo gibt es einen Planeten, auf dem intelligente Wesen leben. Sie sehen vielleicht genauso aus wie wir. Und auf diesem Planeten gibt es Bibliotheken voll mit Büchern, geschrieben von Dichtern, Philosophen und Wissenschaftlern. Und vielleicht, wenn auf der Welt der Hass und die Gier so groß werden, dass nichts, aber auch nichts mehr sie retten kann, dann vielleicht gibt es dort auch ein Buch, das heißt Der Untergang der Erde. Es wird über uns berichten, über unser Leben, über unseren Tod und über Feuer, das so groß war, dass keine Tränen es löschen konnten. Bis hin zur letzten Sekunde, als die Erde aufhörte zu existieren.

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0: Herzlich willkommen zur Literatur-Lounge. Passender als mit diesem Lied, den der Pudis, das Buch, kann ich irgendwie die Literatur-Lounge nicht starten. Mein Name ist Markus und wir haben heute eine ganz besondere Sendung für euch. Die Bestseller-Autorin Rummel Völk ist bei uns zu Gast. Und um über ihr neuestes Werk Fünf Fremde zu sprechen. Das Besondere heute, die gesamte Musikauswahl der Sendung stammt von Rummel Völk persönlich. Wir machen auch gleich weiter mit Clouseau und Tanzen. Und im Anschluss stelle ich euch kurz mit dem Klappentext das Buch einfach ein bisschen vor. Damit ihr wisst, worauf ihr euch heute...
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zu Fünf Fremde, ein Buch von Romy Völk. Die Wellen peitschen gegen die Fähre. Als fünf Passagiere an einem stürmischen Oktobertag die Insel Neuwerk in der Nordsee erreichen. Für vier von ihnen ist es die Rückkehr an einen Ort, der dunkle Erinnerungen wachruft. An einem Sommer vor 30 Jahren, in dem zwei Teenager spurlos aus dem Schullandheim verschwanden. Auch damals waren die vier auf Neuwerk. Und eine Frage hat sie seither nie mehr losgelassen. Was geschah in jenem verhängnisvollen Sommer wirklich, als ein Orkan aufzieht und niemand die Insel verlassen kann? Drängen lang gehütete Geheimnisse an die Oberfläche. Denn es gibt jemanden, der die Antwort kennt und der nicht eher ruht, bis eine alte Schuld endlich gesungen.

Das war die unvergessliche Amy Winehouse mit Back to Black. Ein toller Pick unserer heutigen Gästin. Bevor wir gleich richtig tief in die Geschichte von Fünf Fremde eintauchen und ich in einer ausführlichen Rezension verrate, wie mir das Buch gefallen hat, gibt es noch ein wenig Musik zum Zurücklehnen. Hier ist Max Mutzke mit Welt hinter Glas.

Rezension zu Fünf Fremde, ein Buch von Romy Völk. Es war mal wieder an der Zeit für einen richtig schönen Psychothriller. Und warum nicht mal einen von Romy Völk? Gesagt, getan. Als erstes springen wir auf die Insel Neuwerk, wo wir die Lehrerin Charlotte Hahnel kennenlernen, die auf dieser kleinen Insel zwei Schüler verloren hat. Sie sind spurlos verschwunden. Dies war für mich sehr erschreckend. Ich habe mir in diesem Moment vorgestellt, wie es wäre, wenn ich auf einem meiner Lager zwei Kinder verloren hätte. Gut, dass dies nie passiert ist. Aber allein die Vorstellung, ich wäre daran zerbrochen. Dies auf einer kleinen Insel wie Neuwerk, wo jeder jeden kennt, um die 20 Einwohner. Da kann nicht so viel passieren. Gut, aufgrund der Tatsache, dass rundherum nur Meer ist, kann noch immer genug passieren. Aber diese Panik und das Suchen kann ich mir sehr gut vorstellen. Genauso, dass Charlotte dann auch möglichst lange auf der Insel Neuwerk geblieben ist. Dass sie dann später zur Nonne wurde, kann ich irgendwie auch sehr gut nachvollziehen, da sie auf der Suche nach Halt ist. Annika Lund ist eine weitere der fünf Personen. Sie ist zwar gebürtig auf Neuwerk, hat die Insel aber schon lange verlassen. 1995, als die beiden Schüler verschwunden sind, war sie im gleichen Alter wie Isa und Janosch. 30 Jahre später ist sie bei der Mordkommission in Hamburg und kommt zurück nach Neuwerk, da sie gesundheitliche Probleme hat und eine Mutter, die stark dement ist. Die Journalistin Sinje Bianchi wohnt in Rom und war auch 1995 mit ihren Eltern auf Neuwerk, wobei Sinje keinen Kontakt mit der Schulklasse von Janosch und Isa hatte. Das hat mich am Anfang ein wenig gewundert, warum sie so sehr auf diesen Vorfall oder sich für diesen Vorfall interessiert und über den Cold Case ein Buch schreiben will. Dies wird aber im Laufe der Zeit immer klarer. Eine Person, wo ich mich noch länger gefragt habe, was sie damit zu tun hat, war Michelle Wellm, die sich als Vogelwartin auf die Vogelinsel Scharhörn beworben hat. Da Michelle wesentlich jünger ist als die anderen Personen in dem Buch, konnte sie nichts mit den Ereignissen zu tun haben, die sich 1995 auf Neuwerk abgespielt haben. Als letzte Person der fünf Fremden erscheint Mats Nilsson. Er war auch in der Schulklasse, die 1995 auf Neuwerk war. Er ist beim DWD als Meteorologe in Hamburg angestellt. Diese fünf Personen kommen alle an ein und demselben Tag mit der Fähre nach Neuwerk. Wobei es da schon zu einem Unfall kommt, denn Sinje fällt ins Wasser und wird von Mats gerettet. Es erkennt niemand den anderen auf der Fähre, da Charlotte zum Beispiel als Nonne reist oder da man sich ja 30 Jahre lang nicht gesehen hat und außerdem den anderen nicht erwartet. Wer kennt dies nicht, wenn man an jemanden vorbeiläuft, weil man die Person an diesem Ort, also nicht mit der Person an diesem Ort rechnet. Mehr oder weniger durch Zufall treffen die Personen aber aufeinander. Charlotte zum Beispiel quartiert sich bei Annika ein, da sie der Mutter besuchen will, mit der sie befreundet ist. Aber als dann auch noch in der Nacht Hedda, Annikas Mutter, auf dem Friedhof der Namenlosen ein Skelett ausgräbt, kommt das Ganze immer mehr ins Rollen. Annika entdeckt an der Hand den Siegelring, mit dem sie und die Clique aus dem Jahr 1995 sich ein Brandzeichen an das Handgelenk gemacht haben. Dies wühlt
sie immer mehr auf. Aber nicht nur sie ist in Alarmstimmung, sondern auch die anderen. Als dann auch noch die Vogelwartin verschwindet, die 6 Monate auf Scharhörn gelebt hat, wird es sehr spannend. Alle 5 sind auf Neuwerk gefangen, da sich ein Orkan angekündigt hat, und stellt sich immer mehr die Frage, was ist eigentlich 1995 genau passiert? Man spürt, dass alle ein Geheimnis aus der damaligen Zeit bewahren und sich alle schuldig fühlen, bis auf Michelle, die einfach nur Vogelwartin werden will. Aber jede Person hat 1995 etwas verheimlicht, hat etwas gesehen, was sie nicht erzählt hat. Immer wieder gibt es auch Rückblenden ins Jahr 1995. Und zwar aus der Sicht von Isa, die als einzige von den beiden gefunden wurde. Der Weg, wie das Verbrechen aufgeklärt wird, ist wirklich sehr spannend zu lesen. Ich fand es extrem spannend. Frau Völk hat mich gefesselt und jede einzelne Person ist mir ans Herz gewachsen. Dieser Orkan, der über Neuwerk gekommen ist, hat die 5 Freunde aneinander näher und ein Geheimnis, welches 30 Jahre lang geschützt war, ans Tageslicht gebracht. Ich mag ja die Schreibweise von Romy Völk. Und ich kann sagen, man kann wirklich gut das Umfeld vergessen. Wenn man im Zug sitzt, stört es einen dann auch nicht, wenn die Bahn zufälligerweise Verspätung hat. Denn man sitzt so oder so gerade auf einer Insel fest, die ich zumindest vorher nicht kannte, aber auf der ich gerne eine kleine Wanderung unternehmen würde oder einen Sturm mit den 5 Personen erleben würde. Neuwerk ist sicherlich die ein oder andere Reise wert und wer weiß, welche Leiche man noch auf dem Friedhof der Namenlosen findet. 5 Fremde ist ein Buch von Romy Völk, es ist im Bastei-Lübbe Verlag erschienen und kann für 22 Euro käuflich erworben werden. Bis bald, euer Markus von literaturlaunch.de.

Das war Weatherman von Sub77. Wir nähern uns mit großen Schritten unserem Highlight der heutigen Literaturlaunch, dem Interview mit Romy Völk. Bevor wir den ersten Teil unseres Gesprächs starten, holen wir uns aber erst noch ein bisschen Soul in die Sendung. Sade singt für uns By Your Side und danach geht's los mit dem ersten Teil unseres Interviews zu 5 Fremde.

0: 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Heute im Gespräch mit Rumi Völk. Sie hat diesmal einen Thriller geschrieben, und zwar Fünf Fremde. Und ja, normalerweise kennt man sie aus Romanen wie zum Beispiel Totenweg, Bluthaus und so weiter. Und hat diesmal was ganz anderes, mehr oder weniger, sich auferlegt. Einen Psychothriller, würde ich schon sagen.
1: Ein, ja, ich sag mal, psychologischer Thriller. Ich weiß gar nicht, ob es da einen Unterschied gibt zum Psychothriller.
0: Ja.
1: Auf jeden Fall, auferlegt ist das richtige Wort. Mal was Neues ausprobiert.
0: Wann kam so die Idee, ich muss mal was anderes machen, außer Krimi schreiben?
1: Ja, die Idee kommt immer mal, gerade wenn man etwas sehr lange macht. Und ich schreibe ja schon seit gut über 20 Jahren Kriminalromane, sprich diese eher klassischen Whodunit-Romane. Ich habe ja auch vor der Edmarsch-Krimi-Reihe schon 3 Krimis geschrieben. Und irgendwie war das ja so peu à peu klar, dass ich gern mal was anderes ausloten, ausprobieren würde, und habe mich so ein bisschen dann mal umgeschaut, was kann man denn noch machen in der Spannung, und ja, dachte, Thriller, das wäre doch auch mal was.
0: Ja, also ich fand das schon sehr spannend zu lesen, weil mich hat es ziemlich schnell reingesaugt. Also mich hat das so richtig so, okay, schwupp, da passiert jetzt, also das war halt mal so irgendwie so haut drauf mäßig, sondern das hat mich so langsam so, ich wurde immer neugieriger auch auf Neuwerk. Wie kommt man überhaupt auf so eine Idee, sowas in Neuwerk spielen zu lassen?
1: Also erstmal freue ich mich, vielen Dank für diese schöne Rückmeldung. Das ist auch der Plan gewesen, dass man so reingesaugt wird. Das ist ja eher ein Slow-Burning-Thriller, also nicht einer, der so gleich voll zur Sache geht, sondern wirklich so peu à peu und subtil eher anfängt. Das ist auch das, was ich halt gerne lese. Und ich brauchte natürlich einen tollen Schauplatz dafür, ein schönes Setting. Und es war eher Zufall. Also eine Freundin hat mich mitgenommen auf die Insel ihrer Kindheitssommer nach Neuwerk. Ich kannte die Insel bei Cuxhaven gar nicht und war also total fasziniert gleich von Anfang an, weil die auch relativ klein ist. Also so mit 3 Quadratkilometern Größe. Da umrandet man die in einer Stunde, ne? Kann man schön auf der Deichkrone ringsrum laufen. Und das war perfekt für so ein Locked Room Setting, wie ich es jetzt im Roman drin habe.
0: Also war schon so ein bisschen Locked Room mehr oder weniger, der so gewünscht war.
1: Doch schon. Also das ist ja immer wieder aufgegriffen worden, ne? Ob das jetzt damals bei Agatha Christie war, die hat das ja mehrfach gemacht, oder in Filmen wie zum Beispiel Shining. Und es funktioniert ja auch immer wieder, ne? Wenn man eben dieses Lockroom-Szenario hat. Bei mir ist es ein bisschen größer mit einer Insel. Es ist jetzt kein Raum, es ist kein Haus. Aber es ist ja trotzdem abgeschlossen. Und eben, ja, wenn man so wie ich eben dann einen Orkan auf die Insel zurasen lässt, kann halt keiner mehr von der Insel runter und es kann keiner mehr drauf. Und dann funktioniert das schon wieder.
0: Wie war das eigentlich, so diesen Orkan mehr oder weniger auf so eine Insel drauf pusten zu lassen und dann noch jemanden vom DWD ja auch noch als Hauptperson mehr oder weniger noch mit dabei zu haben? Nämlich, wenn mich nicht alles täuscht, ist das der Mats gewesen.
1: Der Mats, genau, das ist der Meteorologe, weil ich dachte, wenn wir schon einen Orkan haben, dann können wir auch gleich jemanden vom DWD, also Deutschen Wetterdienst, mit nach Neuwerk schicken. Da habe ich auch vor Ort in Hamburg im Seewetteramt recherchiert und habe da ein paar Szenarien durchgesprochen. Das war auch wahnsinnig spannend. Der ist ja auch Sturmjäger, also er hat so einen kleinen YouTube-Kanal, wo er selber eben so ein bisschen über Wetterphänomene berichtet. Also das hat sich einfach angeboten. Und es ist ja nichts Neues oder nichts Außergewöhnliches, dass ein Orkan über Neuwerk hinwegfegt. Also Orkanstärke ist, glaube ich, ab 118 km/h. Das haben wir hier öfter im Norden, ne? Also auf jeden Fall schwere Stürme bis hin eben zu Orkanstärken, gerade eben im Herbst und Winter. Also die Neuwerker kennen das. Und ich habe es halt wunderbar benutzt als weiteren, ja, ich will fast schon sagen, Antagonisten im Buch, ne? Es ist ja auch so ein Gegenspieler, das ist

etwas entspanntes Strandfeeling zwischendurch mit Chris Rea und On the Beach. Das war der erste Teil unseres Gesprächs. Aber da kommt noch einiges auf euch zu. 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Gleich geht es weiter mit dem zweiten Teil des Interviews. Vorher hören wir aber noch einen echten Klassiker der deutschen Musikgeschichte. Silly mit Butter.

0: absolut, weil das Wetter und die Gezeiten um Neuwerk und Scherhörn,
1: die zweite Insel, genau.
0: Die zweite Insel ist ja auch so ein bisschen mit den Gezeiten, ist da ja dann auch immer so ein bisschen der Gegenpart, so, weil man kann ja doch die Insel auch nur dann besuchen oder erreichen, mehr oder weniger, über, wenn gerade Ebbe ist.
1: Also wenn man läuft auf jeden Fall, ansonsten bei Flut natürlich dann mit der Fähre.
0: Mit der Fähre.
1: Aber wenn gar nichts mehr geht, das ist eben ab und zu auch der Fall im Winter, also wenn weder die Fähre fährt noch es übers Watt möglich ist, weil jetzt die Priele halt zu tief sind, dann ist die Insel wirklich und im echten Leben eben auch abgeschlossen vom Festland. Und das, ja, das hatte ich sofort irgendwie auf dem Sender und habe gedacht, das baue ich mit ein.
0: Ja, wobei ich, Punkt 1, die Insel Neuwerk, ich kannte sie vorher nicht. Ich musste erstmal Tante Google benutzen und musste mir die erstmal so ein bisschen angucken und dachte so, okay, nice. Und dann das mit den Prielen, das war mir überhaupt auch nie irgendwie, weil ne, ich bin halt ein Hesse und ein Hesse hat halt mit Prielen nichts zu tun. Also es ist halt einfach so und das war mir vorher überhaupt nicht bewusst.
1: Ja, ich musste das auch ein bisschen lernen. Ich bin ja auch nicht im Norden aufgewachsen. Ich bin in Sachsen geboren und bin ja vor über 10 Jahren in den Norden gezogen. Da musste ich erstmal gewisse Wörter auch lernen. Ne? Also das Priel, das war auch nicht so mein Wortschatz meiner Kindheit. Das wurde mir eben auch erzählt. Ne? Was sind Priele? Das sind eben diese Wasserläufe dann im Watt. Also wenn das Wasser weg ist, ist es trotzdem da in diesen Wasserläufen und dort kann es auch ganz schöne Strömungen geben. Wir haben das von den Wattwagen aus gesehen, wenn wir durchgefahren sind. Da musste wohl sogar aufgefüllt werden, weil die Priele zu tief geworden waren, sodass die Wattwagen gar nicht mehr durch konnten und. Also es gibt wohl viele Dinge auch an der Insel, die halt natürlich eine gewisse Abhängigkeit erzeugen, gerade wenn es um Tourismus geht. Die wollen ja, dass die Touristen hinkommen. Und wenn dann die Fähren nicht fahren, weil zu viel Wind ist, das Wasser zu flach ist oder die Pricken nicht gesetzt sind, das sind diese Fahrwasserkennzeichnungen, die sehen aus wie umgekehrte Hexenbesen. Ne? Das ist auch ein Problem gewesen, dass die nicht gesetzt wurden im Frühjahr. Da sind die wirklich abhängig davon. Ne? Und das ist auch schön, wenn man so ein bisschen was davon noch aufgreifen kann dann im Buch.
0: Wie ist es so ein Zwischenfall, mehr oder weniger, der ja immer irgendwo auch passieren kann, dass mal ein Kind abhanden kommt, leider Gottes, oder dass da irgendwie, ich glaube, das ist der größte Albtraum eines jeden Jugendgruppenleiters beziehungsweise einer jeden Lehrkraft, dass ein Kind dann irgendwo irgendwie irgendwas passiert. Also ich stelle mir das unwahrscheinlich schwierig vor. Also ich hatte da echt Albträume dabei, wo ich das gelesen habe.
1: Ja, das ist wahnsinnig schwer, so etwas. Ich habe auch überlegt, ob ich das mache. Also meine Mutter war ihr Leben lang Lehrerin und ich kenne da Geschichten. Also die ist da auch in dem Job aufgegangen und ich weiß, wie schwierig das manchmal war, wenn da im Kind was passiert war, im Sportunterricht was auf den Kopf gefallen, das blutete oder so. Ne? Also das ist ja wahnsinnig, ja. Das geht den Lehrkräften natürlich auch wahnsinnig nah. Vor allem eben, wenn, wie in diesem Fall, 2 Teenager verschwinden aus dem Schullandheim. Aber die Insel hat halt nicht so viele Gebäude. Da gibt es eben Hotels, da gibt es diesen Leuchtturm und es gibt 2 Schullandheime. Und irgendwie war das für mich am Ende doch der Fokus, dass ich dachte, also diese Schullandheime setze ich hier in den Mittelpunkt und ja, dort sind halt Kinder und Jugendliche im Sommer und man braucht ja einen Aufhänger quasi für einen Thriller. Also habe ich diese Geschichte weitergesponnen, dass da eben im Jahr 95, vor 30 Jahren, 2 Teenager aus dem Schullandheim verschwinden.

Klare und ehrliche Worte von Wirtz mit Sag es. Musikalisch bleiben wir im deutschsprachigen Raum und machen gleich direkt weiter mit dem wundervollen Gregor Meile. Danach freue ich mich, mit euch den dritten Teil meines Interviews mit Romy Völk zu präsentieren, in dem wir noch tiefer in die Welt ihrer fünf Fremde blicken.

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1: Aber das ist schon, also ich fand das ziemlich intensiv für mich, weil ich habe wirklich mit dieser Lehrerin, die ja dann auch später im Buch als Nonne mehr oder weniger zurückkommt, und zwar die Charlotte, die wird ja, dann kommt sie als Nonne ja wieder zurück auf die Insel Neuwerk, weil sie ihre beste Freundin besuchen möchte, die sie auf Neuwerk kennengelernt hat, die die Mutter von Annika Lund ist. Und
2: Annika ist ja eine weitere Figur, ne? Das sind ja diese fünf Fremden, über die ich schreibe. Also der Titel Fünf Fremde ist eben Programm. In der Gegenwart sitzen eben quasi fünf fremde Passagiere auf dieser Fähre nach Neuwerk. Und irgendwie haben alle doch etwas mit der Insel zu tun, ohne es zu wissen. Ne? Und wir haben Charlotte, die eben damals Lehrerin war, die diese Kinder vermisst hat. Ne? Sie kommt als Nonne zurück, weil ich habe mir überlegt, wie würde ihr Leben weitergehen, wenn so etwas wahnsinnig Dramatisches, Tragisches, Schlimmes passiert wäre. Und sie hat halt Halt im Glauben gefunden. Das war so meine Idee, dass sie dann irgendwann eben aus dem Schuldienst ausscheidet und ins Kloster geht und jetzt als Schwester Charlotte zurückkehrt.
1: Ja, also und die Schwester Charlotte, ich habe sie echt richtig ins Herz geschlossen. Das war irgendwie, weiß ich nicht warum, aber irgendwie habe ich mit ihr richtig mitgelitten. Auch diese Annikas Mutter hat ja eine schwere Demenz. Und das zu beschreiben, finde ich immer sehr schwierig, vor allen Dingen, wenn man schon mal demenzkranke Angehörige hatte. Das hat mich wirklich sehr lange, also das ist sehr belastend für Angehörige, bestimmt auch für Annika. Und für Freunde auf jeden Fall auch.
2: Absolut. Also wenn jemand dem man so nahe steht, ne, wie eben hier der eigenen Mutter oder überhaupt jemand aus der Familie, Freunde, wenn die in ihrer eigenen Welt versinken, sage ich mal, ne, ist das wahnsinnig schwer. Man weiß nicht, wo die hin sind. Sie sind noch da körperlich, aber eigentlich sind sie auch nicht mehr da, leben da eben vor allem in der Vergangenheit. Und die Hedda, eben Annikas Mutter, geistert über die Insel an die Orte aus ihrer Vergangenheit. Und das ist natürlich auch schwer zu ertragen, auch für eine Freundin wie Charlotte, dass Hedda sie auch quasi nicht wiedererkennt oder dass sie gar keinen Kontakt mehr richtig aufnehmen können. Also das war natürlich ein bisschen Sensibilität gefragt beim Schreiben. Ich will natürlich da auch nichts auslösen, nichts Schlimmes, aber es ist nun mal eine Krankheit, die sehr oft auftritt und ja gerade im Alter eben irgendwie ja auch an der Tagesordnung ist. Ich habe Bekannte, ne, die demente Angehörige haben. Ich habe es glücklicherweise nicht in der Familie, aber es hat halt für mich da gut gepasst, ne, mit einer Frau zu arbeiten, die eben sehr in der Vergangenheit lebt, über die ich ja auch erzähle, ne, über diese Geschehnisse in 95, die 30 Jahre zurückleben.
1: Wie ist es eigentlich, wenn man über Hedda redet, muss man auch über den Friedhof reden? Ja. Wie viel Zeit hat man eigentlich auf dem Friedhof verbracht, wenn man da auf Neuwerk war?
2: Das war so einer der ersten Orte, wo ich hingelaufen bin. Friedhof der Namenlosen heißt der ja. Und das hat mich natürlich wahnsinnig fasziniert. Also so einen Friedhof gibt es ja auf fast jeder Insel an der Nordsee, weil einfach fast überall ja auch die Schiffbrüchigen damals angespült worden, die Namenlosen. Man wusste eben ganz oft nicht, wer war das. Ne? Man hatte keinen Namen zu den Leichen. Die sind da 600 Jahre lang begraben worden. Heutzutage schafft man natürlich, falls es nochmal Schiffbrüchigen gibt, die schafft man jetzt aufs Festland. Aber diesen Friedhof, diese Friedhöfe gibt es noch und die werden gepflegt. Und da stehen auf Neuwerk zum Beispiel Holzkreuze, also die sind nur symbolisch. Man weiß gar nicht, wie viele dort begraben sind. In der Mitte ist so ein großes Kreuz mit einem Gedenkstein. Und tagsüber ist das ein wirklich schöner, idyllischer Ort zwischen Bäumen mit Bänken nahe des Deiches. Aber wenn es eben dunkel wird und der Wind aufkommt, möchte ich da ehrlich gesagt nicht alleine rumlaufen. Also dann ist das schon so ein bisschen unheimlich. Und das habe ich mir auch wieder fürs Buch zunutze gemacht. Ein toller, toller atmosphärischer Schauplatz.
1: Wobei ich fand es besonders atmosphärisch.

Mighty Oaks haben uns gerade musikalisch nach Mexiko entführt. Die musikalische Reise geht sofort weiter mit einem tollen Song von Daisy Jones and the Six. Und im Anschluss melde ich mich direkt zurück mit dem vierten Teil des Interviews unserer heutigen Gästin Romy Völk.

0: ich fand es besonders atmosphärisch da, wo halt Hedda da auf dem Friedhof mehr oder weniger am Graben ist, sagen wir mal so, und sagt, er gehört da nicht hin. Und das fand ich unwahrscheinlich, bewegend, weil irgendwie hatte ich gedacht, ist das einer von den verlorenen Kindern? Das war so mein erster Gedanke. Dann, kann aber eigentlich auch nicht sein. Also irgendwie war ich da schon relativ schnell sehr zwiegespalten. Und man muss es einfach lesen, was es auch wirklich war.
1: Genau, wir wollen ja nicht spoilern, das soll ja noch gelesen werden, aber auf jeden Fall ist es toll, dass das so ankommt, wie ich es mir gedacht habe. Also ich habe ja immer so Bilder im Kopf und Bilder hatte ich eben von dieser Szene, Hedda im Nachthemd, im Sturm schon, in der Dunkelheit, hockt eben dort und gräbt dort etwas aus, eben ein Skelett. Und das war so ein ganz starkes Bild, was ich gleich am Anfang hatte, wie auch das allererste, wo Charlotte im Nebel, im Seenebel, ein Kind wiederfindet. Ne? Also das kann man vielleicht auch schon sagen, es ist ja gleich die erste Szene. Das war ganz stark gleich bei Beginn des Buches. Ich wollte nicht, dass ein Kind im Nebel verschwindet, sondern dass eins wieder auftaucht, nämlich ein Kind, was man eine Woche lang gesucht hat, mit Polizei, mit allen Einwohnern. Und plötzlich im Nebel ist es wieder da. Also das war so ein starkes Bild. Das spricht nicht das Kind. Und das fand ich so spooky und das wollte ich unbedingt so schreiben.
0: Ja, vor allen Dingen war das auch ganz gut für die Backslashes mehr oder weniger in das Jahr 1995, weil Isa ist ja hauptsächlich so, erlebt man ja eigentlich nur im Jahre 1995 oder fast.
1: Genau, also als fröhliches Kind, ne, 95 habe ich eben geschrieben im August, wenn die Fähre ankommt, wenn die Kinder ankommen dort auf der Insel im Schullandheim, wie das dort so zugeht, wie die so miteinander kommunizieren, wo vielleicht gewisse Konflikte schon entstehen oder erste kleine Crushs, dass eben ja geguckt wird, wer gefällt mir, wen finde ich gut. Das fand ich wichtig, da irgendwie einzusteigen in diese Gemeinschaft im Schullandheim bis eben hin zu den Ereignissen, die dann durch eine Kettenreaktion, so viel kann ich vielleicht verraten, ausgelöst werden in einer Nacht kurz vor Abfahrt, die eben dieses ja schreckliche Ereignis darstellen, wovon sich die Insel so eben nie wieder richtig erholen wird.
0: Ja, sehr, sehr spannend auf jeden Fall. Und Schullandheimer haben auch immer, also ich glaube, derjenige, der schon mal auf dem Schullandheim war oder in einem Schullandheim vielmehr, der hat das auch schon mal erlebt, dass man erstmal so ein bisschen guckt, wer gefällt einem eigentlich besonders gut. Also so kenne ich das zumindest.
1: Ja, klar. Das ist ja das Alter, ne? So mit 13, 14, da darf man vielleicht das erste Mal alleine weg, ne, mit der Schulklasse eine Woche lang und es gibt doch nichts Schöneres, als im Sommer dann auch noch auf so einer Insel zu sein und dort eben ja mit Kindern, Jugendlichen des gleichen Alters abzuhängen. Also bei mir hieß das halt nicht Schullandheim in der DDR damals, sondern wir waren im Ferienlager, Pionierlager. Aber ich glaube, wir hatten die gleichen Sorgen und Nöte und Freuden auf der anderen Seite der Grenze. Also ich habe das auch immer als wahnsinnig schön und ja, wir sind alle immer ganz begeistert zurückgekommen auf jeden Fall.
0: Ja, ich war ja Pfadfinder und dementsprechend und da kenne ich das natürlich mit den Freizeiten oder mit den Lagern, wie es bei uns heißt. Oder Fahrten, kann ich das dann natürlich auch immer ziemlich gut. Und ich bin froh, dass ich diese Fahrten mitgemacht habe und einfach die Erlebnisse, die ich damals gemacht habe, einfach auch heute noch genießen kann. Wenn ich mir dann so alte Bilder angucke und dann denke so, ich hatte schon eine geile Jugend. Muss man
1: ja, absolut. Und vielleicht geht es ja dem Leser auch so, ne, dass er dann einfach sich wieder daran erinnert. Also an das früher, wie das so war. Ich habe versucht, die 90er wieder ein bisschen aufleben zu lassen, auch so mit dem Soundtrack und irgendwie mit dem Walkman ohne Smartphone. Ne, muss man sich ja erstmal so reinversetzen. Was gab es denn damals, was gab es nicht? Hat auch total Spaß gemacht.
0: Ja, also damals gab es einiges und es hat einiges sehr, sehr viel Spaß gemacht in den 80er und 90ern. Also,
1: Auf jeden Fall.
0: Es war nicht alles toll, das war es nie, das ist es auch heute nicht. Also das ist immer so lustig, wenn ich Leute immer höre, ja früher war alles besser. Nein, es war nicht alles besser, es war nur anders. Es war einfach nur anders. Punkt.
1: Ja, wir hatten halt keine Smartphones und irgendwie bin ich ehrlich gesagt heute ganz froh, dass ich ohne Smartphone aufgewachsen bin. Also wir haben viel mehr draußen gemacht. Das weiß ich mit Sicherheit, dass wir einfach fast den ganzen Tag draußen unterwegs waren. Ich habe mit den Jungs Buden gebaut. Wir haben irgendwelche Bäche angestaut, irgendwelche Scherben ausgegraben. Ne? Also wir hatten echt genug zu tun ohne im Internet.

Ein absoluter Kultsong auf Romys Playlist. Depeche Mode mit Behind the Wheel. Wir steuern langsam aber sicher auf das Finale unseres Gesprächs zu. Es folgen noch zwei richtig starke Tracks von Alex Warren und Harry Styles, bevor wir im fünften und vorletzten Interviewteil mit Romy Volk ankommen.

0: also es war schon, es war halt einfach anders. Und das ist genau das Feeling, was ich auch bei auf Neuwerk dann einfach auch bei der Klasse mehr oder weniger hatte. Dann haben wir ja noch die Sinje Bianchi, die ist vom Norden Deutschlands dann nach Rom gezogen irgendwann und verdingt sich heute so ein bisschen als Journalistin und möchte über einen Cold Case berichten. Und da fällt ihr natürlich, weil sie damals 1995 auch, das kann ich glaube ich erzählen, sie war auch auf der Insel.
1: Mhm.
0: Ja, das kann ich auch erzählen. Und sie hat da deswegen auch so ein bisschen diesen besonderen Touch für Neuwerk auch. Und beobachtet
1: genau,
0: das.
1: Richtig, die ist Journalistin, eigentlich Reisejournalistin gewesen, aber nach der Pandemie eben auch ein bisschen arbeitslos und hatte die Idee zu einem True Crime Roman, was ja auch so ein bisschen durch die Decke geht gerade, dieses True Crime Thema. Und da sie aber persönlich involviert war, beziehungsweise sogar Zeugin, Zeitzeugin ist, also sie hat damals Dinge beobachtet, die sie niemandem erzählt hat als Kind, die sie jetzt eben für dieses Buch nutzt. Da reist die eben auch kurzerhand für letzte Recherche nochmal nach Neuwerk. Und ja, da geht es schon ganz schön imposant los für sie auch auf der Fähre.
0: Und das ist ja genau das, was eigentlich alle von diesen Fünfen, da kommt, also, beziehungsweise die Einzige, die es nicht hat, das ist die Michelle, weil die ist einfach, die war 1995 noch nicht da. Die hat,
1: ja, das war auch so eine Idee, da vielleicht auch eine jüngere Person mitzuschicken, wo man einfach von vornherein weiß, die ist ja zu jung. Die hat da quasi gar nicht gelebt, ne? 95. Was hat die denn mit den ganzen Geschehnissen zu tun? Das wollen wir jetzt auch nicht verraten. Nee. Also wir können nur so viel sagen, sie ist eine junge Tierschützerin, die eben Interesse hat auf der Nachbarinsel von Neuwerk, auf Schahörn, auf der Vogelinsel, in der nächsten Saison als Vogelwartin zu arbeiten. Also da gibt es einen einzelnen Menschen, der dann dort auf dieser Insel lebt, Vogelwart oder Vogelwartin mit Tausenden von Vögeln. Und das hat sie vor und will sich das Ganze schon mal angucken. Und deshalb ist sie eben auf dem Weg dorthin und wird in diese ganzen Ereignisse mit reingerissen, sage ich mal.
0: Wie ist es eigentlich, so etwas zu beschreiben? Weil jeder von den fünf hat ja so ein besonderes Geheimnis. Also jeder von den fünf hat so bestimmte Geheimnisse. Und wie ist es, so etwas dann nicht zu früh zu verraten?
1: Ach ja, das ist immer diese Frage, ne? Ich arbeite zum Beispiel eben nicht zum Beispiel mit einem Flipchart oder irgendwelchen Karteikarten. Ich habe das alles probiert, hat irgendwie für mich nicht funktioniert. Selbst irgendwelche Schreibprogramme, wo man dann auch Lebensläufe entwerfen kann und so weiter. Ich kann es nicht. Ich kann damit nicht arbeiten. Ich finde es nicht wieder. Ich mag es nicht, solche Sachen auszufüllen. Ich habe das halt wirklich im Kopf und habe immer so ein Gefühl für diese Figuren. Also das ist so in mir drin. Die sind so nah an mir dran, wenn ich schreibe, dass die eben dann diesen Lebenslauf haben, ne? Und dann muss man halt eine gute Lektorin haben, die aufpasst, dass alle Fädchen irgendwie wieder zusammenfinden, ne? Dass das alles auch am Ende eben passt. Also das ist halt Arbeit mehrerer Personen, ne, also eben auch im Verlag, die dann natürlich mit mir da zusammen auch intensiv am Text arbeiten.
0: Ja, also die Lektoren, das sind, glaube ich, das sind die Menschen, die ich glaube, die sind einfach am unterschätztesten. Also in der ganzen Verlagsbranche.
1: Absolut, die sind so wichtig. Das sind wirklich das ist die halbe Miete, einen guten Lektor, eine gute Lektorin zu haben. Die werden fast nie erwähnt im Buch. Manchmal stehen sie drin, aber meistens nicht. Ganz oft in der Danksagung.
0: Ja.
1: Also da könnte man ihnen Seiten widmen. Und das war auch ein ganz intensives Arbeiten mit meiner Lektorin Gerke Hafner, die ja auch schon meine Elbmarsch-Krimireihe lektoriert hat. Also das ist so ein auf Augenhöhe arbeiten. Und ja, man muss auch hinhören, wenn ein Lektor was sagt oder eine Lektorin, wenn man es nicht tut. Da rutscht wahrscheinlich was durch. Also ich finde, dass man irgendwann ja auch betriebsblind wird, wenn man so viele Monate an einem Stoff arbeitet und der Lektor hat irgendwie noch den Überblick dann. Na, der kann da nochmal anders drauf gucken. Hm. Man selber ist da schon so ein bisschen blind am Text dann.
0: Ja, das ist also bei mir jetzt zum Beispiel, ich tue alle meine Rezensionen, werden immer erstmal Korrektur gelesen oder lektoriert dann teilweise auch mal. Dann klingelt dann auch mein Telefon. Sag mal, Ecki, sag mal, wie ist das jetzt eigentlich? Tust du da nicht zu viel spoilern? oder so. Ne? So
1: ja, es ist immer gut, wenn nochmal eine zweite Person drüber guckt. Ne? Also das ist immer so, also egal bei welchem Text.
0: Ja.
1: Jetzt vielleicht nicht beim Einkaufszettel, ne? Nee, da kann gerne der Mann nochmal drüber gucken, aber nee, wenn man Texte schreibt und viel mit Sprache arbeitet, ist es gut, wenn jemand einfach nochmal drüber liest, weil manchmal einfach man gewisse Wörter gar nicht mehr sieht oder Fehler überliest. Ne?
0: Hm?
1: Also ich meine, wem erzähle ich das? Wir haben da beide viel mit zu tun. Ach. Nein, da brechen wir mal eine Lanze, ne? Dass wir da wirklich ganz tolle
0: so
1: Hilfe
0: viel
1: haben,
0: zum fünften Teil unseres wirklich spannenden Gesprächs über fünf Fremde. Gleich folgt das große Interviewfinale, aber wir lassen die vielen Eindrücke erst einmal ein bisschen sacken. Dafür hat Romy Völk uns zwei echte Gänsehautnummern auf die Playliste gepackt. Wir hören die legendäre Whitney Houston mit I Learned From the Best und danach die Go-Go Dolls mit Iris.

0: glaube, es ist einfach wichtig, dass man auch solche Hilfe hat und dass man solche Leute auch zulässt einfach. Weil absolut. Ansonsten wird das irgendwann nicht mehr schön. Wie ist es, welcher Charakter hat am meisten Spaß gemacht zu entwerfen? Wer war als erstes da?
1: Also als erstes war eben Charlotte da, ne, mit diesem Kind, mit dieser Szene ganz am Anfang. Das war, glaube ich, so das erste Bild, was ich für das Buch hatte. Damit wollte ich unbedingt starten. Und dann war klar, dass ich mit einer Figur arbeite, die von der Insel kommt. Eben hier Annika Lund, die kommt doch von einer dieser Familien. Es sind ja nicht viele, es gibt gerade mal knapp 20 Einwohner auf Neuwerk. Und die meisten sind eben so Hoteliersfamilien. Und so eine habe ich eben selbst erschaffen. Und aus dieser kommt sie, also ist da aufgewachsen, sollte eigentlich mit ins Hotel ihres Onkels Ole Lund einsteigen. Der ist eben auch Inselobmann, quasi der Bürgermeister auf Neuwerk. Der hat Wattwagen, der ist Kneipier, machen ja eh alle verschiedene Jobs dort.
0: Ja,
1: und so
0: Feuerwehr.
1: Einwohner, ne? Da muss Feuerwehr, Rettungssanitäter, Handwerker, was sie wohl jetzt in echt, also ich habe das bei der Recherche, musste ich ein bisschen lachen, sie kriegen keine Skatrunde mehr zusammen. Das sind wohl nicht mehr genug Männer, die Skat spielen können. Also das sind schon so Probleme auf der Insel, ne? Und wie gesagt, sie habe ich so ein bisschen eben aus so einer Hoteliersfamilie entstehen lassen, die jetzt eben wieder zurückkehrt, die eigentlich in Hamburg lebt, dort bei der Mordkommission arbeitet, also ein Draht, ein Kontakt natürlich zum LKA, zur Crime Unit hat quasi in Hamburg, das war auch wichtig für den Fall, die jetzt aber zurückkehrt zu ihrer dementen Mutter Hedda ins Elternhaus und dann eben auch von diesen Geschehnissen, ja, damit involviert wird, die eben natürlich 1995 auch auf der Insel lebte, als Teenager, nicht im Schullandheim, aber eben in dem Alter war, wie die anderen Kinder damals und da auch die Geschehnisse sozusagen mitgetragen hat.
0: Wie ist es, wenn ich jetzt zum Beispiel, ich hatte ja kurz erwähnt, Sinje Bianchi, die war ja nicht mit in dem Schullandheim, sondern die war mit ihren Eltern unterwegs und war da sehr abgeschottet von ihren Kindern, von den anderen Kindern.
1: Genau.
0: Das fand ich irgendwie ziemlich schwierig für mich persönlich, weil eigentlich, wenn ich Kind bin, möchte ich immer irgendwo mit den anderen Kindern spielen.
1: Ja, das ist auch ein Kind und ich glaube, das ist eben das, was vielleicht jetzt nicht alltäglich ist, aber was es gibt, dass Kinder eben abgeschottet werden, weil die Eltern denken, dass sie was Besseres sind oder dass sie eben jetzt nicht da mit den anderen rumtollen sollen, sondern der Vater will eben damit ihren Ausflug machen, Vögel beobachten, will ihr irgendwas beibringen über diese Insel. Also die ist so ein Kind, die eben ja da ein bisschen unter den Fittichen ihrer Eltern stand und da eben nicht mit dazustoßen durfte zu diesen spielenden Kindern und das eben auch eher alles von außen mitgesehen und beobachtet und wahrscheinlich auch gelitten hat drunter. Die war auch ein bisschen jünger als diese Kinder im Schullandheim. Also auf jeden Fall ist sie so ein bisschen die stille Beobachterin gewesen damals. Und jetzt als Erwachsene, als Journalistin, kommt sie eben mit diesen Beobachtungen um die Ecke.
0: Ja, das war schon sehr, sehr anstrengend. Also für mich persönlich das auszuhalten, weil ich wirklich mit ihr in dem Moment auch gelitten habe.
1: Ja, das ist nicht schön, aber auf der anderen Seite für mich als Autorin gut zu hören, dass man so Gefühle auslöst. Das hat mir mal ein Kollege gesagt vor vielen Jahren, dass er sagt, wenn du erfolgreich schreiben willst, musst du beim Leser Emotionen erzeugen. Mhm. Entweder gute, tolle, ne, mit schönen Sachen oder mit irgendwelchen sympathischen Figuren oder weniger schöne, anstrengende durch Geschehnisse, die nicht so doll sind oder Persönlichkeiten, die einfach nicht gemocht werden. Aber wichtig ist, überhaupt Emotionen zu erzeugen, weil dann dockt der Leser an, weil dann bleibt er dran. Das habe ich mir zu Herzen genommen.
0: Das ist zum Beispiel, wenn ich bei einem Buch nicht richtig mitgenommen werde, also wenn ich mit den Personen nichts anfangen kann, dann stehe ich dann da und denke mir so, boah, dann kann das Buch für andere Leute noch so toll geschrieben sein, aber das ist dann für mich, das holt mich nicht ab.
1: Ja, das geht mir genauso. Also ich mag jetzt auch nicht irgendwie nur Krimis lesen, um den Kriminalfall zu verfolgen, ne, um zu wissen, wer es war, sondern ich will eigentlich mitleiden.
0: Ja, ich will
1: mit den Figuren Dinge mit durchmachen müssen, ne, genau.
0: Ich möchte in dem Moment mitleiden. Ich möchte einfach miterleben, was passiert da? Also was passiert auch mit mir selber? Das ist das, weswegen ich lese. Das ist das, was was ich das Besondere beim Lesen an Büchern finde, dass man einfach wirklich mitleiden kann. Egal was
1: es ist. Das Schönste ist ja auch am Ende eines Buches, wenn man das Gefühl hat, man will jetzt diese Figuren gar nicht loslassen. Man will jetzt gar nicht fertig werden. Manchmal lese ich dann langsamer, weil ich denke, ich will gar nicht aussteigen aus der Geschichte, weil dann ist die ja zu Ende und dann sind die Figuren ja weg. Also das, ne, habe ich auch total gern beim Lesen, aber auch natürlich beim Schreiben. Also manchmal ist es auch traurig, dann mit dem Buch fertig zu sein, wenn man sagt, so, es ist jetzt abgeschlossen.
0: Da sind wir auch schon am Ende unseres ausführlichen und wunderbaren Interviews mit Romy Völk angekommen. Ein riesengroßes Dankeschön an Romy für die ehrliche Einblicke in ihr Buch Fünf Fremde und für diese großartige Playlist, die uns heute begleitet hat. Wenn ihr das Buch unbedingt selbst lesen wollt, geht auf literaturlaunch.eu, klickt auf Verlosung und springt in den Lostopf. Wir lassen die Sendung jetzt musikalisch ausklingen. Zuerst mit Aha und Stay on this Roads. Und dann unser Rausschmeißer für heute sind die Eagles mit ihrem Meisterwerk Hotel California. Ich bin Markus. Danke fürs Einschalten, bleibt gesund und bis zum nächsten Mal in der Literaturlounge. Euer Markus.

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1: Etwas Geheimnisvolles schwebt in der Luft. Rätselhaftes am Himmel über der märkischen Landschaft um 1900. Töne, Signale. Im Äther bisher völlig Unbekanntes. Unsichtbares aus einer anderen Welt oder vielmehr einer neuen, im damals neuen Jahrhundert. Funkenwellen, sie verbinden plötzlich sekundenschnell die entferntesten Orte auf dieser Erde. Über Ozeane hinweg, die große, weite Welt wird durch die Erfindung der drahtlosen Funkentelegraphie zusammengerückt. New York, Tokio, Shanghai, Paris, St. Petersburg, London, Berlin. Die Welt wird zu einem globalen Dorf.

Von Anfang an wird aber auch gegengefunkt. Ein Begriff kreist um die Erde, auf Deutsch drahtlos, auf Englisch wireless. Ein knallharter Konkurrenzkampf im Äther beginnt.

Nauen bei Berlin wird zum weltbekannten Symbol deutschen Erfinder- und Unternehmergeistes, zum Markenzeichen technisch-ökonomischen und imperialen Expandierens. Mit riesigen Hochantennen und kilometerlangen Antennenwäldern beginnt in Nauen die drahtlose Überwindung von Zeit und Raum für das 20. Jahrhundert. Nauen macht Weltgeschichte.

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1: Ein spannendes Experiment. Über 1,5 Kilometer bis zur Glienicker Brücke zaubern sie drahtlos Funksignale übers Wasser. Eine Sensation. Sie wagen es dem Kaiser, das verblüffende Experiment, hier blinktechnisch nachgestellt, vorzuführen. Und Majestät sind begeistert. Ausflügler und technisch Interessierte dampfen noch in den 20er Jahren zum Sacroer Glockenturm. Hier wird die funktelegrafische Leistung beider deutscher Pioniere der drahtlosen Funkforschung öffentlich gewürdigt. Eine Ehrenplakette erinnert an die beiden Erfinder. Das Filmdokument zeigt Graf Arco mit dem betagten Professor Slaby.

0: Die Eroberung des Äthers wird schnell auch zum Kampf um den Äther. Zum Konkurrenzkampf um die stärksten Sender, um die präzisesten Empfänger. Zur gleichen Zeit experimentiert auch in Italien ein besessener Erfinder mit Spulen aus Draht. Sein Ziel, gleichfalls unsichtbare Signale durch den Äther zu schicken. Ihm gelingt es sogar, über eine Entfernung von 2,4 Kilometern zu senden. Es ist der junge Guglielmo Marconi. 1909 wird er neben Carl Ferdinand Braun den Nobelpreis für Physik erhalten. 1897 führt er seine Erfindung der italienischen Marine vor, die aber erkennt nicht die militärische Bedeutung drahtloser Nachrichtenübermittlung. So entscheidet sich Marconi, seine Erfindung in England anzubieten. General Post Office und Kriegsministerium sind weitsichtig und erkennen die Tragweite von Marconis funktechnischem Wunder. Marconi verlässt Italien und zieht hierher nach London. Bei Spaziergängen im nahen Kensington Park brütet der ehrgeizige Tüftler, wie lässt es sich erreichen, weiter, viel weiter, ja sogar endlos weit zu funken. Seine Idee wird 1896 als britisches Patent registriert. Die Vermarktung seines drahtlosen Telegrafiesystems ist besiegelt. Beamte des britischen Post Office sind dabei, als Marconi 1897 zum ersten Mal versucht, über eine größere Wasserfläche, den Bristol Channel hinweg, 5 Kilometer weit zu funken. Heute ist kein schönes Sonnenwetter. Das Experiment gelingt. Auch Professor Slaby von der deutschen Konkurrenz wird zur Demonstration eingeladen. Der dankt seinem lieben Mr. Marconi mit einer Fotokarte. War Slabys Besuch eine Art früher Betriebsspionage? Gordon Bussey, Chefkonsultant der Marconi Company in Chelmsford bei London und der ehemalige Chefingenieur und Leiter der Großsendestelle Nauen bis 1998, Klaus Krämer, haben sich als Experten über lange Jahre mit der Geschichte des Funkens befasst.
1: It is often said that Slaby was sent over by the Emperor to spy.
2: Es ist oft gesagt worden, dass Slaby vom Kaiser rübergeschickt wurde, um Marconi während seiner Experimente am British Channel auszuspionieren. Denn Slaby hatte zwar schon für einige Zeit auf dem gleichen Gebiet wie Marconi gearbeitet, aber kam zu keinem richtigen Erfolg, bis er die Versuche am Bristol Channel beobachtete. Da erkannte er, dass man, um größere Sendeweiten zu erreichen, eine vertikale Antenne benutzen muss. Das wusste er bis dahin nicht.
1: You had to use a vertical antenna. He was not aware of this.
3: Ich glaube, der Begriff Spionage ist da nicht angebracht. Da haben sich, sonst hätte Marconi Slaby auch nicht eingeladen, denke ich mir. Da haben sich Techniker getroffen. Die waren zwar angestellt bei unterschiedlichen Unternehmen, aber es haben sich Techniker getroffen. Und ich denke, da überwog das technische Interesse und das Neue an diesen Unionen. Es ist ja nicht auszuschließen.

0: wissen, dass der Slavi das alles im Kopf hatte und hat sich das nur noch bestätigen lassen, dass es dort funktioniert.
1: Ich glaube, Slavi brauchte diese Art von Fürsprache des deutschen Kaisers. Hätte der Kaiser nicht bei Marconi persönlich nachfragen lassen, bei den Bristol Channel Versuchen erscheinen zu können, hätte Marconi Slavi wahrscheinlich abgelehnt.
2: Bereits 2 Jahre nach den erfolgreichen Experimenten in den Bristol-Gewässern greift Marconi von der britischen Insel zum europäischen Festland über. Der Leuchtturm von South Foreland bei Dover. Hier installiert Marconi seine Sendeanlagen. Die Entfernung bis zum französischen Vimereux beträgt 51 Kilometer. In der Empfangsstation erwartet Marconi das vereinbarte dreimalige V-V-V-Sendesignal. Es glückt. Victory auf der ganzen Linie. Nun setzt Marconi zum großen Sprung über den Atlantik an. Doch Sturmböen zerfetzen die hochgelassenen Antennendrachen. Ein Orkan zerstört die neu erbauten Sendeanlagen an der britischen Atlantikküste bei Poldhu. Marconi aber unverdrossen baut neu auf, bis dann doch noch das schier Unglaubliche zu hören ist. Das kurze Schnarren im Empfänger. 2800 Kilometer drahtlos über die nassen Weiten des Atlantiks bis zum amerikanischen Kontinent. Das Ereignis in einem seltenen Tondokument. Marconis Originalbericht.
3: Es war kurz nach Mittag, am 12. Dezember 1901, als ich mir den Kopfhörer nahm und zu lauschen begann. Die Hauptfrage war, ob die drahtlosen Wellen durch die Erdkrümmung gestoppt werden würden. Die ganze Zeit war ich überzeugt, dass das nicht der Fall war. Die erste und endgültige Antwort auf diese Frage kam um 12.30 Uhr, als ich hörte, jetzt fühlte ich mich erstmals absolut sicher, dass der Tag kommen würde, an dem die Menschheit in der Lage sein wird, drahtlose Meldungen nicht nur über den Atlantik zu schicken, sondern zwischen den entferntesten Enden der Welt.
2: Nauen bei Berlin. Hier wird erst 5 Jahre später, 1906, zur großen Aufholjagd gegen Marconis Vorsprung angesetzt, mit Unterstützung des deutschen Kaisers. Der reitet in der Reichshauptstadt zwar in traditioneller Monarchenmanier hoch zu Ross durch die Straßen und lässt sich bejubeln, doch zeigt er sich technischen Visionen äußerst aufgeschlossen. Ob es sich um die aufkommende Automobilisierung dreht, der kaiserliche Hof ordert sofort einen automobilen Fuhrpark. Oder um die neuen Luftschiffe. Hier begrüßt Wilhelm II. Den Luftschiffpionier Graf Zeppelin. Oder um seine maritime Vorliebe. Sein Blick richtet sich stets auf technische Neuerungen und Erfindungen.
0: Und Majestät waren ja an allen Neuen interessiert. Aber es hatte immer ein bisschen der Hintergedanke war immer da, wie kann man es auch für militärische und für wirtschaftliche Zwecke zum Wohlergehen des Kaiserreichs nutzen. Man hatte ja viele Kolonien, man hatte sehr viele Schiffe auf den Meeren und man hatte Militärs, die man ja förderte. Und da bot sich dieses, nachdem der Kaiser also erkannt hatte, dass dieses Funktechnikmedium doch auch nutzbringend für Militärs und für die Wirtschaft anwendbar ist, ist er natürlich voll dort eingestiegen. Und der letzte Auslöser war natürlich eine Sache, dass eine von Marconi betriebene Station eine Depesche von ihm nicht mehr befördert hat. Und das war der Auslöser dann zu sagen, also nun Deutsche, ihr seid selbst Manns genug, nun macht mal.
1: Ich
3: bezweifle, wenn der Kaiser nicht so sehr interessiert an der drahtlosen Telegrafie gewesen wäre, ob das Wachsen der Telegrafie in Deutschland derart schnell vorangeschritten wäre, wie es tatsächlich dann geschah.
2: In Deutschland aber tobt ein selbstverzehrender Konkurrenzkampf zwischen den großen Interessengruppen Siemens und AEG. Ein endloser Patentekrieg ist im Gange. Wilhelm II. Empfindet das als hinderlich im Streben nach Vorherrschaft in der Welt und greift ein.
3: Als Marconi immer weiter vorankam, habe ich schließlich den Siemens und den Rathenau von der AEG so lange mit den Köpfen zusammengestoßen, bis sie sich vertragen haben.
2: Von nun an funktioniert die Zusammenarbeit mit der Entwicklung gemeinsamer Sendetechnik. Als AEG und Siemens 1903 die Gesellschaft für drahtlose Telegrafie gründen, ist das die Weichenstellung auch in der Funkkonkurrenz gegen das vorherrschende Marconi-Monopol.
0: In Deutschland war man ja ebenfalls so weit, man hat es bloß nicht zusammengeführt. Das heißt, es ging zweigleisig, es sind ja zwei Firmen, die da entwickelt haben. Und man hat dann das gebündelt. Und wie das also ist, Synergieeffekte, wie das heute in Neudeutsch heißt, waren also damals also auch schon sinnvoll. Und das hat dann auch dazu geführt, dass man mit einem System auf den Markt kam, die, was also nicht schlechter als das Marconi-System war und sich am Ende dann herausstellte von der Sendeseite her, dass das also auch diverse Vorteile hatte.
2: Das Unternehmen trägt den einprägsamen Namen Telefunken. Der deutsche Kaiser spielt das Zünglein an der Aktienwaage mit 4%. AEG und Siemens halten je 48%. Graf von Arco, der Erfinder, wird nun auch Direktor. Nach dem funktechnischen Forschen und Experimentieren beginnt nun die Planung einer deutschen Großfunkstation in nächster Nähe zu Berlin, dem politischen Machtzentrum. Die Wahl im nahen Berliner Umland fällt auf ein ausgedehntes Wiesen- und Luchareal.
0: Und es gab noch einen Großgrundbesitzer in der Nähe, der was Gutes tun wollte, trotzdem für seine Tasche etwas tat. Der hat also am Anfang dann 40 Hektar verpachtet für einen Apfel und ein Ei, wie man heute so sagen würde. Und das war der Ausgangspunkt. Billig und dicht an Berlin bei. Und entsprach damals auch noch den Vorstellungen, es war nass, der Boden war nass, dass unter Umständen auch Ausbreitungsbedingungen das verbessern könnte.
2: Kaum einer der Bewohner des bis dahin unbekannten Ackerbürgerstädtchens Nauen in der Mark Brandenburg, nur 35 Kilometer von Berlin entfernt, kann ahnen, dass schon in wenigen Jahren der Ortsname Nauen weltbekannt wird. April 1906, Baubeginn der Großsendestelle Nauen. Nur 5 Monate später, der höchste eiserne Funkantennenmast Europas ragt in den Brandenburger Himmel. Gespeist wird die gesamte Antennenanlage von einem Knallfunkensender mit 360 Leidener Flaschen, die den Hochfrequenzstrom durch 150.000 Volt erzeugen. Gewissermaßen der Urknall von Nauen. Der erste Telegrafieraum von Nauen mit Morseschreiber. Der Sende- und Empfangsmast 100 Meter hoch. Auch der Kaiser lässt sich ständig unterrichten und nimmt die Großfunkstelle in Augenschein. Die Funkenfolge steigt von 30 auf 1000 in der Sekunde. Die Antennenleistung beträgt 4 Kilowatt, die Reichweite anfangs 400 Kilometer. Ende 1906 wird Nauen bereits in der russischen Hauptstadt St. Petersburg empfangen. In der Großsendestation wird zunächst eine kleine 35 PS Lokomobile zur Kraftspenderin für die benötigte Sendeenergie. Dabei geht es fast romantisch zu.
4: Los, Kunze, Volllauf schütten, wir wollen telegrafieren.
2: Das laute Knattern des Knallfunkensenders ist weithin zu hören. Wer das Morse-Alphabet beherrscht, kann aus der Ferne sogar mitlesen.
0: Schon die ersten Tage, ersten Wochen nach der Grundsteinlegung und nach Inbetriebnahme des ersten Senders war der Generalstab hier. Die kamen ja auch ganz einfach mit der Bahn hier angefahren und dann in die Kutsche gesetzt und fuhren dann hier raus und wurde ihnen alles gezeigt. Und die haben mit Sicherheit erkannt, dass dieses Medium Funk für die Zukunft, für militärische Dinge taugt. Und damit haben sie natürlich ihren langen Arm sicherlich damit eingebracht, um das zu fördern, um Geldmittel locker zu machen. Dazu kam, dass natürlich die Aktiengesellschaft nicht nur forschen und entwickeln, sondern wollten auch was verkaufen. Und wer zahlt mehr und immer als die Militärs?
2: Bei den jährlichen Kaiserparaden auf dem Tempelhofer Feld bei Berlin ist zu beobachten, wie die technischen Truppenteile immer zahlreicher aufmarschieren. Pioniere, Luftschiffer, Funker und eben auch die Drahtlosen unter den Telegrafisten. Chelmsford in Südengland, 30 Kilometer östlich von London. Ein bis dahin ebenfalls nicht sehr bekannter Ort wird drahtlos, wireless Geschichte machen. Chelmsford wird Stammsitz der Marconi-Gesellschaft. Eilig zusammengeholte Bauarbeiter müssen eine Fabrik förmlich aus dem Boden stampfen, in der Marconis Neuentwicklungen, die Zaubergeräte für Wireless, für drahtlosen Funk in hoher Stückzahl hergestellt werden. Marconi treibt an, damit er sein Wireless Monopoly weltweit verbreiten kann. Immer in Konkurrenz zu den Deutschen, zu Telefunken.
5: Marconi established his equipment on a very large number of ships.
1: Marconi installierte eine große Anzahl seiner Anlagen auf sehr, sehr vielen Schiffen. Aber die waren nur sinnvoll, wenn sie auch empfangen werden konnten. So musste man zahlreiche Küstenstationen auf beiden Seiten des Atlantik errichten. Sonst hätten die drahtlosen Funkgeräte auf den Schiffen nur miteinander kommunizieren können. Die Telefunkengesellschaft wollte natürlich nicht einsehen, warum sie nicht auch ihre eigenen Funkgeräte auf Schiffen installieren und an die Marconi-Küstenstationen senden dürfte. Telefunken war bereit, an Marconi dafür entsprechende Nutzungsgebühren zu zahlen. Doch Marconi blieb hartnäckig, ja unnachgiebig. Er war dagegen, er wollte die totale Kontrolle, er bestand darauf, dass alle Schiffe nur seine, Marconis Ausrüstungen mieten und seine Küstenstationen benutzen.
2: 1902 hat Marconi auf 70 Schiffen und 25 Landstationen seine Anlagen installiert. 1910 bereits auf 250 Schiffen und vor dem Ersten Weltkrieg auf mehr als 400 Schiffen.
1: Als Marconi bei Seemanövern im Juli 1899 sein System vorführte und auf verschiedenen Schlachtschiffen seine Anlagen installiert hatte, erkannten die britischen Stellen sofort, dass seine Erfindung von sehr, sehr großer Bedeutung war. Dass sie der Navy in Seeschlachten helfen würde, wenn die Schiffe untereinander in Funkkontakt bleiben könnten, sogar wenn sie außer Sicht wären. Das war völlig neu für die Seekriegsführung.
2: Die neue Funktechnik zwischen Kriegsschiffen wird erstmals in der berühmten Seeschlacht von Tsushima 1905 im russisch-japanischen Krieg angewendet. Mit verheerenden Folgen. Der russische Flottenadmiral befiehlt Funkstille, obwohl er ein deutsches 700 Kilometer weitreichendes Funkgerät an Bord hat. Die Japaner sollen ihn nicht abhören, seinen Kurs nicht erfahren. So kann er aber auch keine anderen russischen Schiffe zu Hilfe rufen, derweil an Land der Kampf gegen anstürmende japanische Landungstruppen tobt. Die Japaner dagegen, mit weit schwächeren Marconi-Geräten ausgerüstet, funken alle erreichbaren Schiffe zusammen und nun schlagkräftig vereint, versenken sie die russische Flotte. Fieberhaft wird in Nauen weiterentwickelt. Ein neues Funkensystem erhöht bei hoher Funkenfolge die Sendeleistung enorm. Die Station vergrößert ihre Reichweite 1909 auf 4600 Kilometer. Aber bei allen Erfolgen gibt es auch immer wieder Rückschläge. 1912 reißt ein schwerer Sturm den inzwischen auf 200 Meter erhöhten Sendemast nieder. Die Zeitungen schreiben besorgt, auf den Meeren wird man staunen, dass Nauen plötzlich so stumm geworden ist. Wie oft werden die Dampfer, die Funkenverkehr haben, heute vergeblich Nauen angerufen haben. Doch mit aller Energie wird wieder aufgebaut. Telefunken lässt neue Antennen errichten.

Auch das Reichskolonialamt erkennt schnell den Wert des unsichtbaren Kommunikationsmittels. Über die deutschen Grenzen hinweg bis weit in die neu erworbenen deutschen Kolonien in West- und Ostafrika, in Tsingtau am Gelben Meer bis nach Deutsch-Samoa. Originalgeräte aus den Anfängen, die noch heute im Deutschen Technikmuseum Berlin zu besichtigen sind. Als wichtigster Verbindungspunkt auf dem afrikanischen Kontinent wird 1912, 5400 Kilometer von Nauen entfernt, in Kamina im westafrikanischen Togo eine Telefunken-Großfunkstelle errichtet. Die Aufnahmen zeigen den Bau der Fundamente. Da die südwestafrikanischen Besitzungen funktechnisch noch nicht direkt erreicht werden können, übernimmt die Station in Kamina die drahtlose Weiterleitung bis Windhoek. Von Nauen aus gerechnet wird so eine Gesamtentfernung von 9200 Kilometer überbrückt. Drahtloser Weltrekord. Das Ereignis festgehalten im Erinnerungsfoto. So wird Nauen für die kaiserliche Kolonialpolitik zur wichtigsten Schaltstelle aller schnellen drahtlosen Verbindungen zu den deutschen Besitzungen und den sogenannten Schutzgebieten in Übersee.

0: Nauen erobert Telefunken mit immer weiter reichender Funktechnik den Äther über Kontinente und Ozeane hinweg. Zeppeline werden zu fliegenden Funkstationen. Marconis Vormachtstellung zwingt die deutsche Seite geradezu unaufhörlich, die eigenen Entwicklungen voranzutreiben. 1911 sind 150 deutsche Schiffe mit Telefunken-Debeck-Geräten ausgerüstet und 1914 bereits 470 Schiffe. 1913 werden 26.855 Funktelegramme bearbeitet. Und Nauen kann jetzt in mehr als 10.000 Kilometer Entfernung empfangen werden.
1: Marconis Erfolg im Vereinigten Königreich trieb die Deutschen natürlich dazu, eben noch erfolgreicher zu sein. Das ist gar keine Frage.
2: So um das Jahr 1914, 15 herum, Erster Weltkrieg, war es soweit, dass Telefunken in etwa 40% aller Feststationen in der Welt mit Telefunkentechnik ausgerüstet hatte. Das heißt also, es war sehr verbreitet und Marconi war schon nicht mehr sehr der Konkurrent, wie er am Anfang war.
1: Aber im Laufe der Jahre, würde ich sagen, haben die beiden Gesellschaften elektronisch und technisch gesehen dann gleichgezogen.
0: 1912. Das Funken sorgt auch für Schlagzeilen. Ein Jahrzehnt nach Marconis sensationeller Atlantiküberquerung per Funk folgt Scotland Yard seinen Spuren. Erstmals erfolgt eine Verbrecherjagd durch den Äther. Gesucht wird der Londoner Frauenmörder Crippen auf der Flucht mit seiner Geliebten. Als der Kapitän der Montrose auf der Fahrt von England nach Kanada den drahtlosen Steckbrief des Mörderpärchens hört, funkt er sofort zurück. Dr. Crippen an Bord, Komplize als Boy angezogen, aber unzweifelhaft ein Mädchen. Im Ankunftshafen wird der völlig überraschte Mörder verhaftet und über die Gangway abgeführt. Nauen ist inzwischen zur größten Sendestation Europas herangewachsen und wird mit Beginn des Ersten Weltkrieges zum Hauptziel militärischen Aushorchens. Von England aus beginnt der große Funkkrieg im Äther, der große Abhörkrieg.
1: Am Abend vor der Kriegserklärung Deutschlands fing Captain Round von der Marconi Company mit sehr starken Empfängern, die Marconi schon entwickelt hatte, deutsche Signale auf und konnte die Behörden informieren, dass die Deutschen am folgenden Tag den Krieg erklären würden.
0: Die Originalhandschrift des drahtlosen Funkspruchs, den der Marconi-Spezialist Captain Round aus dem Äther gefischt hat. Krieg ist erklärt. Trotz schneller Entwicklung der drahtlosen Telegrafie bilden jedoch noch immer hunderttausende Kilometer von verwundbaren Seekabeln nach Afrika, Nord- und Südamerika die Hauptnachrichtenstränge des Deutschen Kaiserreiches. Und während die kaiserliche Flotte mit ihren gewaltigen Schlachtkreuzern in ihren Stützpunkthäfen Wilhelmshaven und Kiel ruhig vor Anker liegt, schleicht sich ein kleiner britischer Kabelleger, die Telconia, im Morgennebel bis vor die deutsche Küste bei Emden und zertrennt die deutschen Überseekabel. So wird das deutsche Kaiserreich bereits am vierten Kriegstag nachrichtentechnisch von der Außenwelt im wahrsten Sinne des Wortes abgeschnitten. Kaiser, Generalstab und Admiralität, alle Übersee- und Kolonialbefehlsstellen werden plötzlich taub und sprachlos. Alle kaiserliche Befehlsgewalt kann jetzt nur noch drahtlos übermittelt werden. Nauen wird praktisch über Nacht zur wichtigsten nachrichtentechnischen Zentrale des Kaiserreiches. Landwehr bewacht jetzt die Großfunkstelle. Militärfunker und zivile Experten erledigen nun gemeinsam den drahtlosen Funkdienst.
2: Am Man hat von da an aus viele militärische Befehle und Organisationsdinge betrieben, vor allen Dingen die Flotte. Und das ging nachher weiter bis zur Unterseebootflotte, dass man also da Informationen, Befehle und so weiter weiterreichen konnte. Auch die ersten Flieger waren in der Zeit am Himmel und die waren also auch mit Funk ausgerüstet und man hat also sehr breit genutzt und hat sicherlich strategisch viele entscheidende Dinge darüber realisiert.
0: Auch die deutschen Militärs schicken ihre Funkfachleute an die Abhörfront. Gleich zu Kriegsbeginn bei der Schlacht von Tannenberg an der deutsch-russischen Front in Ostpreußen. Unbekümmert senden die russischen Funker Befehle, Aufmarschpläne unverschlüsselt im Klartext hin und her. Die Deutschen sind so stets im Bilde, als hätten sie einen Spion im feindlichen Hauptquartier. Sie können ihre zahlenmäßig weit unterlegenen Truppen geschickt neu gruppieren, um dann den dreifach überlegenen Gegner vernichtend zu schlagen.

Die Schlacht von Tannenberg, eine gewonnene Funkabhörschlacht? Und nicht so sehr ein strategischer Sieg des angeblich so genialen Feldherrn von Hindenburg?

0: London, Sitz der britischen Admiralität am Trafalgar Square. Hier beginnt das größte Abhörunternehmen des Ersten Weltkrieges. Marconi-Technik hört Telefunkentechnik ab. Von Zimmer Nummer 40 aus leistet eine Top-Secret-Truppe ihre geheimnisvolle Arbeit. Room 40 hört vom ersten Kriegstag an die Großfunkstelle Nauen ab, ohne Pause, rund um die Uhr. Die Südostküste Englands. Entlang dem Ufer werden in aller Eile 4 Linien von Funkabhöranlagen errichtet. Jede Linie umfasst 14 Peilstationen. Die britischen Peilohren sind besonders auf die großen Flottenstützpunkte und Befehlsstellen von Wilhelmshaven und Kiel gerichtet. Das Room 40-Team wird sehr schnell auf mehr als 1000 Mann aufgestockt. Funker, Marconi-Experten, Dolmetscher, Sprachwissenschaftler. Sie hören täglich bis zu 2000 Funksprüche ab. Als die deutschen Kriegsluftschiffe über Nordsee und Kanal nach England fliegen und ihre Bomben auch auf die Londoner Zivilbevölkerung abwerfen, wird ein Marconi-Ortungssystem den deutschen Zeppelin-Piloten zum Verhängnis und rettet Menschenleben.
1: Die Marconi Company hatte ein einzigartiges Funkortungsgerät entwickelt, als der Erste Weltkrieg begann. Das funktionierte nach dem Prinzip der Standortermittlung des Funkverkehrs. Die Marconi-Anlagen konnten die Zeppeline, die von Deutschland rüberkamen und London bombardierten, schon sehr früh orten, sozusagen aufspüren. Und die Deutschen haben nicht erkannt, dass die Marconi Company bereits solch ein hochempfindliches Gerät entwickelt hatte, das in der Lage war, die Zeppeline aus so großer Entfernung zu orten.
0: Marconis funktechnisch bis dato unbekanntes Frühortungssystem führt zum Abschuss vieler deutscher Zeppeline an den britischen Küsten.

Besonders intensiv aber greift die Room 40 Crew beim unsichtbaren Funkkrieg in den Seekrieg ein. Während der Großsender Nauen mit den Telefunkenanlagen Befehle des deutschen Admiralstabes 1000 Seemeilen weit an U-Boote sogar bis in 30 Meter unter Wasser senden kann, hören die Room 40 Experten mit. Ob U-Boot oder Schlachtkreuzer als Funkbefehlsempfänger des deutschen Admiralstabes, die Nachrichten werden aus dem Äther gefischt und entschlüsselt. Sogar das Wahrzeichen von Paris, der 300 Meter hohe Eiffelturm, wird als Hochantennenmast für den Krieg im Äther benutzt. Die hier installierte französische Abhörstation fängt die verschlüsselten Funksprüche des deutschen Geheimdienstes auf, die der später zu legendärem Ruhm gelangten Tempeltänzerin Mata Hari zum Verhängnis werden sollen. Sie allerdings wird enttarnt durch die Room 40-Spezialisten in London, denen es gelungen war, den Codeschlüssel des deutschen Auswärtigen Amtes zu besorgen und den Code zu knacken. Mata Hari, in den Salons europäischer Diplomaten, Militärs und Geheimdienstherren zu Hause, wird als deutsche Spionin im Oktober 1917 im Wald von Vincennes erschossen.

0: New York zur Zeit des Ersten Weltkrieges. Nur 40 Kilometer entfernt, in Sayville auf Long Island, errichtet Telefunken 1913 sein Nauen 2, die große Funkgegenstation von Nauen mit leistungsstarken Sendeanlagen. Doch auch hier auf Long Island war Marconi mit seinen Küstenstationen schon vorher da. Die original erhaltene erste Funkhütte von 1903. Seit Kriegsbeginn wird die Telefunkenstation auf amerikanischem Boden von den Deutschen auch für verbotene Geheimnachrichten genutzt. So erhält die rein funktechnische Bezeichnung Gegenstation von Nauen für Sayville plötzlich eine hochbrisante politische Bedeutung. Mit technischer Raffinesse umgehen die Deutschen in Sayville die amerikanische Anweisung, nur im Klartext zu funken. Sie funken Highspeed, Hochgeschwindigkeitsfunksprüche, die die Amerikaner noch nicht lesen können.
1: An Admiralität. Bitte Nauen instruieren, dass bald Telegramme mit fingierten deutschen Adressen von Sayville kommen werden, mit Code an Kreuzergeschwader. Rückfragen von Nauen könnten Verdacht amerikanischen Zensors erregen.
0: Ein Geheimtelegramm an die deutschen U-Boote hat verheerende Folgen. Als der britische Ozeanriese Lusitania aus New York Kurs England ausläuft, ahnt an Bord niemand die kommende Katastrophe. Das riesige Passagierschiff hat gegen alle Vorschrift tonnenweise Munition geladen. Deutsche Agenten beobachten am Kai alle Vorgänge. Und von Sayville aus wird der verhängnisvolle Funkbefehl an die deutschen U-Boote gegeben. Get Lucy. Versucht die Lusitania zu kriegen. Das letzte Foto der Lusitania. Das U-Boot U-20 schießt am 7. Mai 1915 den tödlichen Torpedo vor der irischen Küste ab. Zwei gewaltige Explosionen lassen den Ozeanriesen in 18 Minuten sinken. 1.198 Männer, Frauen und Kinder finden den Tod. Eine der größten Kriegskatastrophen. Nauen nach dem Ersten Weltkrieg. Es hat den Anschein, als hätte es das Völkermorden auf der Welt nicht gegeben. Und als am 23. Juli 1919 aus den USA über den Äther die Anfrage an Nauen gerichtet wird, wollen sie Handelstelegramme aufnehmen, scheint der Bann zwischen den vorher verfeindeten Staaten gebrochen. Ehemalige Kriegsgegner treffen sich zu Geschäften, per Funk. Noch am gleichen Tag antwortet Nauen zustimmend. Ab sofort gilt Business as usual. Und Graf Argo empfängt in Nauen wieder wie vor dem Krieg. Nauen wird zum internationalen Anziehungspunkt aller am Funkfortschritt Interessierten. Das Gästebuch nennt Besucher aus St. Petersburg, London, Paris, Zürich, Tokio, New York. Sie kommen alle. Vertreter der amerikanischen Großkonzerne, Experten der spanischen Armee und auch der Gesandte aus Schweden. 1918 wird die Großsendestation Nauen in die neu gegründete Telefunken-Tochtergesellschaft Transradio Aktiengesellschaft für drahtlosen Überseeverkehr eingebracht. 1919, ein Jahr später, nimmt Telefunken die früheren weltweiten Verbindungen wieder auf. Zum Stolze der Herren von Telefunken. Nauener Funkwellen umspannen jetzt die ganze Welt. Und 1920 wird der Neubau des großen Sendehauses, ein Entwurf des Architekten Mothesius, eingeweiht. Mikrofone werden jetzt zum Ausgangspunkt der Sprachkommunikation. Drahtloser Bildfunk schickt das Abbild der Menschen und ihrer Umwelt weit durch den Äther. Auch die Marconi Company aus London trifft mit ihren Vertretern in Nauen ein, um nach den neuesten Entwicklungen zu spähen. Jetzt soll es um vertraglich geregelte Vereinbarungen gehen. Telefunken schließt mit den Weltfirmen der ehemaligen Kriegsgegner Verträge zum Austausch von Patenten ab. Nauen ist nun die größte Nachrichtensendestation des europäischen Kontinents.
1: Ich glaube, dass viele Unternehmen und Länder erkannt hatten, dass sie im Bereich der Kommunikation zusammenarbeiten mussten, wenn sie eine Weltkommunikation errichten wollten. Sie erkannten ganz klar, dass sie das nur schaffen werden, wenn alle Unternehmen und Staaten gemeinsam daran arbeiten würden.
2: In der Anfangsphase hat Nauen schon erhebliches in der Entwicklung in der Welt geprägt und ist auch bekannt geworden, weil immer Deutschland hatte bloß eine Station, eine Hauptstation in Deutschland und aller Funkverkehr dieser Art war in der Anfangsphase über Nauen abzuwickeln, ob es nun die Empfangsstation war oder die Sendestelle, sodass eigentlich das schon prägend war, denke ich, für die Welt. Und man hat heute hier und da noch so alte Experten und man findet doch hier und da mal noch Literatur, vor allen Dingen aus den USA, wo man erkennt, dass die Leute Nauen besser kennen, als vielleicht die Mark Brandenburg Nauen kennt.
0: Die Nauener Antennen in diesem Jahrhundert. Abriss, Erneuerung, technische Weiterentwicklung immer wieder. Heute erinnert nichts mehr an die Tage des Anfangs, an den Konkurrenzkampf zwischen Drahtlos und Wireless, zwischen Telefunken und Marconi.
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0: Die Welt um Nauen im Kontrollraum heute. Von hier werden mit modernster Kurzwellensendetechnik deutsche Hörfunkprogramme rund um die Erde gesendet.
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0: Ferngesteuerte Drehantennen aus Frankreich. Hightech-Abstimmungsvariometer und wassergekühlte Hochleistungssender wie ehedem von Telefunken.

Das zum Ende des 20. Jahrhunderts heute entsandte Zeichen über Satellitenstationen, Richtfunkstrecken und digitale Nachrichtennetze, die Steuerbefehle an die scheinbar ins Unendliche des Universums wegdriftenden astrophysikalischen fliegenden Teleskope, der Weg zu den fernsten Sternen. Dafür war Nauen auch ein Ort des Anfangs für schier unendliche Entdeckungen.

0: Spanien. Wir sind nämlich hier am, ja, am Herzstück der Anlage in der heutigen Zeit. So wie es hier zu sehen ist, ist das alles 1996, 97 entstanden. Also die Technik ist quasi hier 1997 stehen geblieben. Wir sind fast 20 Jahre hier schon wieder so in Betrieb. Das heißt allerdings nicht, dass es eine unmoderne Anlage ist. 20 Jahre hört sich eine ganze Menge an, aber in der Kurzwelle passiert hier im Moment nicht mehr so viel. Kurzwelle ist ein sehr überschaubares Geschäft geworden. Viele Kurzwellenstationen haben in der Vergangenheit geschlossen. Wir behaupten uns bis heute hier noch an dem Punkt und sind hier die bestausgelastete Station in Europa. Fahren hocheffiziente Anlagen, haben modernste Technik bis hin zur digitalen Kurzwelle, wozu ich gleich auch nochmal komme. Aber wir fangen mal an, 1996. Das hatte Herr Johl ja auch schon mal erwähnt, dass zu dieser Zeit hier viel rekonstruiert wurde. Hintergrund war, dass die Deutsche Welle als deutscher Auslandsrundfunkprovider sich modernisieren wollte. Zum damaligen Zeitpunkt war Jülich mit Wertachtal das Gespann für Kurzwellensender von der Deutschen Welle gemanagt, will ich nicht mal sagen, aber mit Programm versorgt. Die waren damals im Besitz der Deutschen Bundespost, Deutsche Bundespost, Telekom und wie das alles so war. In den 30er Jahren, hatte Herr Joja schon erwähnt, ist es an die Reichspost gegangen und eigentlich bis zum Austritt aus der Post kann man nicht mal sagen. Deutsche Bundespost Telekom wurde ja dann privatisiert als Telekom und aus der Telekom heraus sind wir als Media Broadcast dann verkauft worden. Das passierte 2008, aber wir sind ja erstmal 1996 da. 1996 wurde diese Station komplett neu eröffnet. Man hat hier in Nauen viel Geld investiert, müssen knappe 60 Millionen D-Mark gewesen sein, die man in Nauen hier investiert hatte, in vier Sendeanlagen mit Rekonstruktion denkmalgerechter Art des Mothesis-Gebäudes, mit Wiederherstellung der Außenanlagen Stil der 20er Jahre mit Straßenanlagen, mit Antennen, mit allem, was dazugehört. Also man hat hier komplett modernisiert und hat zu diesem Zeitpunkt auch die modernsten Anlagen, die aktuell erhältlich waren, hier installiert. Das ging los mit den Sendern. Ich erwähnte die Telefunkensender, die die modernsten ihrer Art waren und sogar noch sind. Also in den 20 Jahren danach ist quasi nichts mehr weiterentwickelt worden. Die Digitalisierung kam, aber das hat Telefunken 1996 schon erkannt und hatte diese Sender sogar schon digitalfähig realisiert und entwickelt. Da wir heute einfach nicht die Zeit haben diesen Sender selbst zu besichtigen, die Sender an sich befinden sich unterhalb der Antennen in diesen Gebäuden. Quasi im Fundament. Die Antenne steht auf dem Dach und das Ganze sieht so aus, um mal sich eine Vorstellung zu machen, hier mal ein Bild von dem Sender, der unter der Antenne steht. Man sieht den Kranz da, wo die Antenne verschraubt ist. Die Antenne steht regelrecht auf dem Dach dieses Gebäudes und im Inneren ist der Sender von Telefunken hier installiert. In einer anderen Richtung, in dem anderen Bild, sieht man einen Blick in die Endstufe des Senders, den wir heute aktuell in Betrieb haben. 1996 gab es dann auch einen Leitplatz. Den Leitplatz hier, der ist hier genauso entwickelt worden, war auch das Neueste vom Neuen, was man sich überhaupt vorstellen konnte. Komplett rechnergesteuerte Anlagen, die hier schon zum damaligen Zeitpunkt Windows NT basierend hier entwickelt wurden. Die Firma Tomcast, hier im Speziellen die Firma Tomcast aus Trogi in der Schweiz, hat diese Sendersteuerung entwickelt. 1996 auch so neu, dass die Kollegen hier quasi die letzte Entwicklungsarbeit hier vor Ort geleistet haben. So wie das immer ist, man kriegt hier eigentlich keine fertig entwickelten Systeme. Das Einzige, was wirklich, ich will es jetzt wirklich mal sagen, problemlos gespielt hat, waren die Telefunkensender. Alle anderen Anlagen waren ziemlich neu, die Antennen auch. Die gab es allerdings schon mal ein paar Jahre vorher in leicht abgewandelter Form in Frankreich, aber es war das Neueste vom Neuen. Und so ist dieses System hier als Sendersteuerung hier ja, zu Ende entwickelt worden und ist bis heute in Betrieb. In der Kurzwelle aktuell beschäftigt sind 5 Personen. Mit 5 Personen wird die ganze Anlage komplett gemanagt. Das heißt, von einer Besetzung 365 Tage im Jahr mit einem 24-Stunden Bereitschaftsdienst, mit Reparaturen von Sender, Antennenanlagen, Rechneranlagen, Administration von ja, IP-Systemen, alles, was man sich vorstellt, inklusive Beschaffung, ich sage mal im gewissen Sinne Personalmanagement, es wird alles von 5 Leuten gemanagt. Damit sind wir, die Station, bin ich der Meinung, sogar auf der Welt, die mit so wenig Leuten auskommt. Hat nicht den Hintergrund, dass das hier alles perfekt jetzt sofort funktioniert. Es ist einfach auch das Engagement der Kollegen, die hier perfekte Arbeit leisten, um mit so wenig Leuten auszukommen. Man muss in der Welt eine Station suchen, die überhaupt annähernd ja, diese Effizienz hat, die wir genau haben. Wir müssen uns nicht vormachen, wir verkaufen hier unsere Sendeleistung und ja, sind dem Weltmarkt quasi ausgeliefert. Da gibt es Anbieter in Aserbaidschan oder wo auch immer in Armenien und wo auch immer in der Welt, die natürlich preislich unterhalb unserer Preise liegen, aber wir können uns trotzdem hier gut behaupten, sodass wir das Ganze mit einer super Verfügbarkeit und Qualität der Sendung hier ja, wettmachen. Also es ist nicht immer unbedingt geil, es ist geil, aber man muss sich ja auch dem Weltmarkt stellen. Die Deutsche Welle ist allerdings im Jahre 2007, trotz eines 20-Jahres-Vertrags, den sie 1996 mit uns gemacht haben, ausgestiegen. Als viele Jahre vorher sind die ausgestiegen, mussten zweistellig Millionenbetrag von Euros Abstandszahlung zahlen, wovon wir aber keinen Cent gesehen haben.
1: Worauf senden die denn jetzt?
0: So.
1: Auf welcher Frequenz senden die?
0: Die Deutsche Welle ist quasi nur noch in Resten vorhanden, will ich jetzt so sagen. Allerdings, um es mal rund zu machen, die Deutsche Welle ist mittlerweile nicht mal mehr in Afrika verfügbar. Die Sendungen, die in Afrika quasi gefahren wurden, waren die letzten, die so in der Richtung on air waren, sind mittlerweile wieder zurück zur Media Broadcast gekommen. Man hat sich besonnen der Sachen und seit letztem Jahr haben wir wieder Deutsche Welle Vertrag, wir haben die Deutsche Welle zurückgewonnen. Er hat sich inzwischen allerdings so gestaltet, dass hier gar kein Platz mehr ist, die Deutsche Welle zu realisieren, da waren die wollen. Das ist am Nachmittag in der Primetime, wenn wir das mal so betrachten, nehmen wir einen Blick auf unseren Sender an, ist relativ übersichtlich, aber man kann ja die Unterschiede sehen. Das ist einmal die Seite zwischen 0 Uhr und 12 Uhr vormittags verteilt, das sieht relativ löchrig aus, bestimmte Sendungen nur am Wochenende und. Dann geht es weiter von 12 bis wieder 24 Uhr und so sehen wir hier in dem Bereich ja, eine sehr gute Auslastung. Diese Auslastung ja, ist eben optimal, die wird auch von den Rundfunkanbietern gerne genutzt und damit haben wir eine 100% Auslastung. Das hängt aber auch mit Zeitverschiebungen in der Welt zusammen. Radiohörer wollen in der Regel, ich sage jetzt mal so, am Abend Radio hören. Hat sich so ausgestellt. Und so fangen wir allerdings dann hier so, ich sag mal, um 14 Uhr wieder an, langsam Programm zu machen. Was aber so viel bedeutet, Ortszeit ist es wieder abends, weil wir fangen mit China-Programm an. Also in den Fernen Osten gehen die ersten Sendungen. Das geht dann weiter bis Sendung nach Indien, bis wir abends dann mit Afrika-Sendungen ankommen. Und wenn man sich mal die Ortszeiten betrachtet, hat man quasi immer den Abend drin. Und somit haben wir das noch ganz gut aufgeteilt. Wir haben aktuell natürlich auch Sendungen drin, die am Vormittag laufen, bis zum Nachmittag rein für Europa. Spezielle Sachen, ich erwähnte vorhin diese Trucker-Radio KBC, was hier aktuell, das muss ich mich mal einfach mal zwischendrängeln hier, hier läuft aktuell auf den Sender und der Sender läuft hier aktuell mit dem... Das ist jetzt KBC, das ist eine 7-Stunden-Sendung, sehr ungewöhnlich für die Kurzwelle. Sehr ungewöhnlich für die Kurzwelle, weil in der Regel so Sendungen eine Stunde gehen, manchmal auch nur eine Viertelstunde, manchmal 2 Stunden, aber 7 Stunden ist schon relativ ungewöhnlich. Diese Sendung läuft allerdings auch nur am Sonntag. Wir hätten ganz gerne jeden Tag so eine Sendung, weil in der Zeit ist ja sonst hier nicht viel los. Die anderen Sendeanlagen sind im Wesentlichen aus. Hier ist noch ein bisschen was an. Im Moment habe ich 3 Anlagen in Betrieb. Das ist auch dem Sonntag teilweise geschuldet. Ansonsten, ja, ich sage mal, Vormittag um 11 habe ich unter Umständen an bestimmten Wochentagen gar nichts an. Hat auch einen Vorteil, ich komme dann an die Senderanlagen ran und kann eine entsprechende Wartung durchführen, die ja natürlich auch notwendig ist. Ich mache natürlich auch mit den 5 Leuten, die ich hier habe, hier sind ja 5 Leute, ich habe hier nur 4 Leute, wenn man es genau nimmt, aber es ist doch eine recht anspruchsvolle Sache.
2: Das Programm ja.
0: Komm ich gleich dazu aus dem Haushaltssystem. Komm ich auch noch dazu, da machen wir einen kleinen Quiz. Und ja. Ja, KBC hier als ein Anbieter, sehr, sehr zuverlässiger Kunde, der hier um viele Jahre hier schon Kunde ist und hier sein Programm über unsere Sendeanlagen abstrahlt. Er leistet sich momentan 100 Kilowatt. Ja, das hängt natürlich auch immer ab von Daumen und Zeigefinger, was die Kunden so dann auch wollen. Wollen wahrscheinlich, wollen sie am liebsten 500 Kilowatt mit voller Leistung, weil dann das Signal einfach am besten ist, im Zielgebiet, wo ich hin will. Aber es kostet natürlich dennoch entsprechend mehr. Und da wir die Deutsche Welle als klassischen Anbieter jetzt hier momentan gar nicht drin haben, haben wir jetzt natürlich im Wesentlichen Programmanbieter, die aus dem religiösen Sektor zum Beispiel kommen. Wir haben viele christliche Radios, die ja quasi missionieren ihre Schäfchen in der ganzen Welt und in verschiedensten Sprachen denn entsprechend christliche Sendungen rüberbringen. Das sind so unsere Hauptkunden. Wir haben auch klassische Auslandsrundfunkanbieter wie NHK, das ist ein japanisches Radiounternehmen.
2: Radio Japan.
0: Ja, kann man sagen, Radio Japan. Ja, genau. Also NHK ist auch noch ein Kunde, der pro Tag etliche Stunden hier bei uns realisiert. Die leisten sich natürlich ein bisschen mehr. Die leisten sich dann einfach mal 250 Kilowatt. Aber, um jetzt nochmal den Sendeplan einfach mal hochzuhalten, wir haben jetzt noch farblich gekennzeichnet die Leistungsklassen. Wir haben hier Leistungsklassen, ihr kennzeichnet alles, was gelb ist, ist 100 Kilowatt, was blau ist, ist 250 Kilowatt und was grün ist, ist 500 Kilowatt. Jetzt sind wir nicht alle farbenblind, aber ich glaube, ihr seht keiner was Grünes hier. Also das bezeichnet eigentlich schon ja, das ganze Verhalten in der Radiobranche. Wenn ich jetzt das Ganze 1996 hochgehalten hätte, Hätte ich alles grün gesehen, wenn es hochkommt, mal eine blaue Sendung. Um mal den Unterschied zu zeigen. Heute sind natürlich die Preise wie auf dem Weltmarkt ja gerade so erreichbar. In dem Preis allerdings ist alles drin. In dem Preis ist alles drin, was ja ein Full Service beinhaltet. Das heißt von der Frequenzmanagement-Geschichte bis über Energiekosten, Personal, was das alles mit drin, was bezahlt wird vom Kunden. Also der bezahlt eine Sendestunde. So, jetzt sind wir bei dem Punkt, was kostet die Sendestunde? Wir unterscheiden zwischen 100 Kilowatt, 250 Kilowatt und 500 Kilowatt.

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3: Im Studio Mia Hin. Schönen guten Abend. Manch einem ist es vielleicht schon aufgefallen. Seit einigen Monaten sieht man deutlich mehr Reinigungskräfte in den Fernverkehrszügen der Deutschen Bahn. Diese Maßnahme gehört zu einem Sofortprogramm für mehr Sauberkeit im ICE. Dafür nimmt die Bahn auch einiges an Geld in die Hand. DB-Sprecher Achim Staus sagte uns:
4: Wir schauen uns natürlich genau an, ob die eingesetzten 20 Millionen in diesem Jahr reichen, ob wir das umsetzen können. Sie brauchen natürlich für so etwas auch Personal. Wir merken auch an der Kundenzufriedenheit hier schon einen Aufschwung. Aber am Ende müssen wir abrechnen, ob wir nochmal aufstocken müssen.
3: Bei der Bundeswehr gefährden fehlende Ersatzteile offenbar die Einsatzfähigkeit. Wie die Süddeutsche Zeitung schreibt, ist beispielsweise nur etwa die Hälfte der Schützenpanzer Marder einsetzbar. Das zeigt demnach ein interner Lagebericht des wichtigsten Reparaturdienstleisters der Truppe. Russlands Präsident Putin hat ein Treffen mit dem ukrainischen Präsidenten Selenskyj abgelehnt. Darin sehe er aktuell keinen Sinn, so Putin beim Petersburger Wirtschaftsforum. Mehr von Gisa Weber.
5: Vor einem Treffen mit Selenskyj müsse erst ein Friedensabkommen stehen. Daran sollen Experten arbeiten, sagte Putin weiter. Selenskyj hatte ein direktes Gespräch mit dem Kreml-Chef in einem offenen Brief vorgeschlagen, um den Krieg zu beenden. In dem Zusammenhang soll es am Sonntag auch ein Treffen in London von Selenskyj, Kanzler Merz, dem britischen Premier Starmer und Frankreichs Präsidenten Macron geben. Die Bemühungen der USA um ein Ende des Ukraine-Kriegs liegen ja gerade wegen des Iran-Kriegs praktisch auf Eis.
3: Mehr als die Hälfte aller Unternehmen in Deutschland nutzt inzwischen künstliche Intelligenz. Das zeigt eine Umfrage des IFO-Instituts. KI ist in der deutschen Wirtschaft endgültig in der Breite angekommen, sagen die Experten. Besonders stark verbreitet ist KI in der Industrie und bei Dienstleistern. Heute startet die Festivalsaison in Deutschland. Los geht's mit Rock am Ring und Rock im Park. Am Nürburgring und in Nürnberg wird bis Sonntag gefeiert. Die Veranstalter rechnen mit rund 170.000 Fans. Die Festivals sind ausverkauft.
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3: Sonne und Wolken wechseln sich gerade ab. Ab und zu kommt auch mal ein Schauer runter. Im Norden sind kurze Gewitter möglich. Dazu liegen die aktuellen Topwerte so bei 18 bis 22 Grad, an der Küste eher um 16. Morgen gibt's dann mehr Wolken und immer mal wieder Schauer. Vereinzelt blitzt's auch kurz bei maximal bis zu 26 Grad.

Satellitenempfang braucht es im einfachsten Fall eine fest ausgerichtete Antenne. Für einen einwandfreien Empfang ist eine direkte Sichtverbindung zum Satelliten gefordert. Dochvorsprünge oder etwa Äste eines Baumes, die für eine zumindest teilweise Abschottung des Reflektors sorgen, sind Gift für den Satellitenempfang. Solche Abschottungen können schnell mal dafür sorgen, dass ein 90er Schüssel nur mehr so gut geht wie ein 60er oder noch schlechter. Und das bedeutet vor allem schlechteren Empfang und geringere oder gar keine Schlechtwetterreserven mehr. Das führt etwa dazu, dass bereits bei dichteren Wolken und leichten Regen der Satellitenempfang so weit beeinträchtigt werden kann, dass verschiedene Programme gar nicht mehr zum Sehen sind oder dass auf anderen die berüchtigten Klötzchenbildungen auftreten. Mit demselben Effekt ist man im Übrigen auch bei einer unzureichend ausgerichteten Antenne konfrontiert. Was die Folge sein kann, wenn sich die Antenne im Laufe der Jahre etwa bei starken Windstürmen geringfügig verdreht hat. Zudem muss man berücksichtigen, dass sich die Schrauben und die Muttern, mit denen ein Ersatzschüssel fixiert ist, sie im Laufe der Zeit etwas lockern können. Dies trifft im Übrigen auch auf die Wandhalterung oder den Antennenmast zu. Aber das ist genau genommen eine ganz andere Geschichte. Kommen wir zurück zu den geostationären Satelliten. Die geostationäre Umlaufbahn befindet sich parallel zum Äquator in einer Höhe von rund 36.000 Kilometer. Genau sind es 35.786 Kilometer. In derer Hechen sind die Umlaufgeschwindigkeit des Satelliten und die Rotationsgeschwindigkeit der Erde identisch. Was zur Folge hat, dass sich die Satelliten scheinbar fest am Himmel angenagelt, immer über denselben Punkt der Erdoberfläche befinden. Tatsächlich bewegen sie sich aber mit einer Eigengeschwindigkeit von 3,07 km pro Sekunde, also etwa 11.250 km/h. Bevor es weitergeht, hört man uns jetzt der Rock'n'Roll-Rarität aus dem Jahr 1958 an, und zwar Stumpy Stump von Tony Farrell.

Der erste funktionierende geostationäre Kommunikationssatellit ist am 19. August 1964 gestartet worden. Synchron 3, so sein Name, ist ein Satellit der NASA gewesen. Er ist gerade einmal 39 Kilo schwer gewesen und hat eine zylindrische Form gehabt mit einem Durchmesser von etwa 71 cm. Seine Höhe hat etwa 39 cm betragen. Auf seiner Außenseite hat man 3840 kleine Solarzellen angebracht, die für die Stromversorgung des Satelliten gesorgt haben. Wobei die gerade einmal eine bescheidene Leistung von 29 Watt geliefert haben. Innerhalb von nur einem Jahr hat es übrigens die Energieerzeugung der Zellen auf nur 19 Watt reduziert. An Bord haben sie zwei identische Empfangs- und Sendeinheiten befunden. Eine davon hat immer als

dafür gedient. Der Satelliten-Uplink ist auf der Frequenz von 7363 MHz, also grob 7,4 GHz, erfolgt. Unter dem Uplink versteht man übrigens jene Frequenz, über die das von Satelliten ausgestreute Signal von der Erde eben zu ihrem aufgeschickt wird. Der Downlink, also das Obersenden vom Satelliten zur Erde zurück, ist auf 1815 MHz, also grob 1,8 GHz, mit einer Sendeleistung von gerade einmal 2 Watt erfolgt. Synchron 3 ist auf 180 Grad, also mitten über dem Pazifik, positioniert worden, was auch geheißen hat, dass man den in Europa gar nicht empfangen können hat. Von 10. bis 24. Oktober 1964 hat der Satellit die Olympischen Sommerspiele aus Tokio nach Amerika übertragen. Ab 1965 hat das US-Verteidigungsministerium den Satelliten für diverse Tests übernommen, aber sie haben bald einmal das Interesse darauf verloren und im April 1969 haben sie nachgeschaltet. Vom geostationären Orbit aus sind übrigens maximal 42% der Erdoberfläche einsehbar, womit es theoretisch 3 Satelliten braucht, um fast die gesamte Erdoberfläche zu erreichen. Nur die Polregionen, also die Gebiete um den Nord- und um den Südpol, werden vom geostationären Orbit nicht erreicht. Womit man dort auch keine üblichen Fernsehsatelliten empfangen kann. Was aber auch heißt, dass die Satellitenkommunikation ganz allgemein über geostationäre Satelliten dorthin nicht möglich ist. Inzwischen sind aber auch die Polregionen satellitenmäßig erschlossen. Allerdings erledigen diese Aufgabe jetzt niedrig fliegende umlaufende Satelliten, wie etwa die Starlink-Satelliten von Elon Musk. Über solche Satelliten lässt sich qualitativ hochwertiger Internetzugang in abgelegene Gebiete realisieren. Und solche abgelegenen Gebiete gibt es auch direkt vor unserer Haustür. Dazu braucht man nur an die diversen Almhütten denken, wo kein Mobiltelefon und somit kein Internet funktioniert. Nachdem wir vorher gesagt haben, wie klar der erste geostationäre Satellit war, drängt sich dafür gleich mit den heute üblichen geostationären Satelliten auf. Die bringen zwar ein Startgewicht von grob 3 bis 6 Tonnen und besitzen Solarpaneele mit einer Spannweite von bis über 30 Meter. Mit einer wird die elektrische Energie von bis rund 15 Kilowatt erzeugt. Zudem besitzen die modernen Satelliten alle Akkus, um auch während der Zeiten, in denen sie keine Sonnenstrahlen abbekommen, weiter arbeiten können. Enorm gewachsen sind dort Übertragungskapazitäten. An die 80 Transponder mit Leistungen von 40 Watt oder mehr sind heute keine Seltenheit. Leider verraten die Satellitenbetreiber insbesondere in der jüngeren Vergangenheit immer weniger Details dazu. Ab bei der jetzigen musikalischen Pause geht's weiter mit einem unbekannten Rock'n'Roll-Titel aus dem Jahr 1958, und zwar mit Shorty Shorty von Bob and Ray.

Nüchtern betrachtet ist der geostationäre Orbit ja gar nicht so starr, wie es für uns den Anschein hat. Denn tatsächlich sind die dort geparkten Satelliten alles andere wie angenagelt und bewegen sich gar nicht so wenig hin und her. Ursachen dafür gibt's mehrere. Zum einen hat unsere Erde keine perfekte Kugelform, sondern ist, wenn in sehr geringem Ausmaß, mal ein bisschen mehr, mal ein bisschen weniger eingedäpscht. Dies beeinflusst die Intensität der Erdanziehungskraft. Zudem muss man die Kraft des Mondes berücksichtigen. Die ist nämlich auch nicht so ohne und wird für uns alle etwa durch die Gezeiten der Meere, Stichwort Flut und Ebbe, gut sichtbar. Es wirken also viele Kräfte auf die geostationären Satelliten. Und sie haben zur Folge, dass die Satelliten nicht still auf einer zugedachten Arbeitsposition verharren, sondern dort kleine elliptische Bahnen beschreiben. Zum Abfliegen so einer elliptischen Bahn braucht jeder Satellit 23 Stunden, 56 Minuten und ein paar Sekunden. Die Form der Bahnen variiert zwischen den Satelliten beträchtlich. Bei den einen ist die beschriebene Ellipse schräg und breit, bei den anderen schmal und weitgehend waagrecht oder senkrecht und es kann aber alles, was dazwischen liegt, vorkommen. Der täglichen Pendelbewegung sind aber enge Grenzen gesetzt und beschränken sich auf einen Raumwürfel von rund 100 Kilometer Kantenlänge. Dies ist notwendig, damit sie die Satelliten, die ja schon sehr eng nebeneinander positioniert sind, dass sie sich nicht gegenseitig stören. Es ist aber auch kein Geheimnis, dass sie längst nicht alle Satellitenbetreiber an die Raumwürfel halten. So kann schon einmal vorkommen, dass der eine oder andere nicht mehr ganz nähe Satelliten während der täglichen Bewegung zwischen dem östlichsten und westlichsten Punkt etwas über 100 Kilometer pendeln kann. Wobei wir hier von etwa bis zu 120 Kilometer reden. Man muss aber dazu sagen, das kommt nur sehr selten vor. Nähe Satelliten führen im Gegenzug nur recht kleine Bewegungen durch. Neben diesen täglichen Bewegungen neigen unsere Satelliten auch dazu, nach Osten abzudriften. Und zwar jeden Tag ein kleines bisschen. Diese Drift ist zwar minimal, aber doch merkbar. Und wegen der nicht wirklich perfekten Kugelform unserer Erde gibt's tatsächlich nur zwei stabile Orbitpositionen, an denen die Satelliten dauerhaft bleiben würden. Und die befinden sich auf 75,1 Grad Ost und 105,3 Grad West. Würde man die geostationären Satelliten, nachdem man sie mal in Position gebracht hat, ihren Schicksal überlassen, würden sie alle zu einem von diesen beiden Punkten abdriften. Was aber auch schon der eine oder andere Satellit da hat. Dabei spricht man von ausgefallenen Satelliten, die sie nicht mehr steuern lassen haben und die man so nicht mehr in den Friedhofsorbit transportieren können hat. Halbwegs aktuelle Schätzungen gehen davon aus, dass sich auf diesen zwei starren Satellitenpositionen so an die 160 Satelliten schon befinden sollen. Zur Auflockerung gibt's jetzt wieder ein bisschen Musik. Und zwar ein Instrumental aus dem Jahr 1958, bei dem die Rocking Aus dem Titel entsprechend ihr Bestes geben.

Damit die Satelliten im Wesentlichen dort bleiben, wo sie sollen, sind regelmäßige Bahnkorrekturen vonnöten. In der Praxis werden die Satelliten rund wohl 2 bis 3 Wochen mittels kleiner Steuerimpulse dazu gebracht, dass wieder ein bisschen nach Westen fliegen. Und dann fängt das ganze Spiel wieder vom Neichen an. Wobei man dazu sagen muss, dass sich die ganzen Bewegungen in sehr engen Rahmen abspielen. Wir müssen da als Richtwert immer nur den 100 Kilometer Raumwürfel nehmen, der ungefähr eingehalten werden sollte oder müsste. Die Steuerimpulse sorgen nicht nur dafür, dass die Satelliten in Position bleiben, sie sorgen aber auch dafür, dass ein mitgeführter Treibstoff schon langsam zur Neige geht. Am Ende bestimmt vor allem der Treibstoffvorrat über die Einsatzdauer eines Satelliten. Und die ist etwa seit der Jahrtausendwende auf etwa 15 Jahre ausgelegt. Wobei die Einsatzdauer bei sparsamem Verbrauch durchaus nur bis zu einige Jahre vergrößert werden kann. Nüchtern betrachtet ist es nichts anderes als wie beim Autofahren. Ist man mit einem chronischen Bleifuß unterwegs, ist der Verbrauch hoch und man kommt mit einer Tankfüllung oder mit einem voll aufgeladenen Akku beim E-Auto nicht so weit. Wer jedoch mit Bedacht unterwegs ist, verbraucht weniger und muss auch wenig oft tanken und spart sich dabei auch noch Geld. Und tatsächlich schauen die Satellitenbetreiber recht genau drauf, dass sie ja möglichst wenig Treibstoff bei ihren Satelliten verbrauchen und so sind das so bestrebt, dass die Einsatzdauer der Satelliten möglichst weit ausdehnen. Von den täglichen Bewegungen von Astra, Hotbird und Co. bekommen wir übrigens mit unseren üblichen Schüsselgrößen von rund 60 bis 90 cm nichts mit. Das heißt, zumindest bei ortsüblichen Satelliten ist das so. Also. Denn der Öffnungswinkel einer Satellitenantenne ist umso größer, je kleiner sie ist. Bei einer 40 cm Campingschüssel beträgt der Öffnungswinkel rund 4,5 Grad und bei einer 60er Antenne etwa 3 Grad. Bei einer 90 cm Antenne sonst dann nur mehr 2 Grad. Und da liegen die Bewegungen des Satelliten jedenfalls innerhalb des Öffnungswinkels und somit in einem Bereich, dass sie kaum auffallen. Wobei, nachweisbar sind aber auch hier die Satellitenbewegungen anhand geringer Signalstärken. Sie können sich zum Beispiel auf Astra innerhalb von 24 Stunden so im Bereich von 0,5 bis etwa 1,5 dB bemerkbar machen. Beim Empfang der deutschsprachigen Programme über Astra spielt es keine Rolle. Aber schauen wir uns einmal die Ausgleichszonen unserer Fernsehsatelliten an. Darunter versteht man jene Regionen, wo das Satellitensignal leicht empfangbar ist. Die ersten Kommunikationssatelliten haben die zu übertragenden Signale nach dem Gießkannenprinzip ausgestreut, was etwa so viel heißt, dass der Satellit im gesamten Sichtbereich empfangbar war. Auf der einen Seite war das praktisch, weil so ein Satellit über Kontinente hinweg empfangbar war. Auf die Weise hat man zum Beispiel über dem Atlantik positionierte Satelliten, jedenfalls in Europa, Afrika, Südamerika und zumindest teilweise an der nordamerikanischen Ostküste sehen können. Solche Ausstrahlungen über den, wie es auch heißt, Globalbeam, haben aber auch einen großen Nachteil. Man braucht nämlich für sie sehr große Antennen, weil nur sehr wenig an Signalstärke an jedem Punkt der Erde hingestreut wird. Aber bis in die Zeit bis etwa 1990 hat das eh keine Rolle gespielt, weil die Satelliten damals noch nicht für den Direktempfang vorgesehen gewesen sind. Dementsprechend gering sind da andere Sendeleistungen gewesen. Chubby Checker ist 1960 mit dem Twist berühmt worden. Und den Twist habe ich als nächstes ausgesucht. Allerdings nicht in der bekannten Version, sondern das Original von Hank Ballard und den Midnighters aus dem Jahr 1958. Und ja, beide Einspielungen klingen zum Verwechseln ähnlich.

Zum allgemeinen Verständnis stellen wir uns ein kleines Experiment vor. Nehmen wir dazu eine Taschenlampe, bei der der Lichtkegel fokussierbar ist, und stellen sie so ein, dass die maximale Fläche ausgleicht wird. Wenn man so in den nächtlichen Garten leicht, was stellt man da fest? Es ist zwar heller als wie zuvor, man gewinnt auch einen gewissen Überblick, aber so richtig gut erkennen kann man eigentlich recht wenig. Einfach weil der Lichtstrahl nicht wirklich hell ist. Dieses schwache, großflächige Beleuchten können wir mit dem Globalbeam vergleichen. Der ist nur für professionelle Anwendungen geeignet, für den Direktempfang aber nicht wirklich. Deshalb ist man im Laufe der Zeit dazu übergegangen, anhand speziell geformter Sendeantennen an den Satelliten die Ausleuchtzonen auf bestimmte Regionen zu fokussieren. Solche Beams, das ist ein anderes Wort für Ausleuchtzonen, decken zum Beispiel nur Europa oder den arabischen Raum oder etwa die britischen Inseln an. In den Zielgebieten ist ein starkes Satellitensignal verfügbar, das mit entsprechend kleinen Antennen empfangbar ist. Darüber hinaus wird aber der Empfang umso schwieriger. Dazu kommen wir jetzt nur mal zu unserer Taschenlampe zurück. An ihr stellen wir jetzt den Lichtstrahl so ein, dass er nur noch einen kleinen Bereich, aber den sehr hell erleuchtet. So können wir jetzt den angeleuchteten Bereich alles recht gut erkennen. Darüber hinaus können wir aber so gut wie nichts mehr sehen. Einfach weil da im Prinzip auch so gut wie kein Licht mehr hinkommt. Dabei fällt uns auf, dass der Randbereich zwischen hell und dunkel eigentlich recht klein ist. Regional begrenzte Ausleuchtzonen haben zunächst den Vorteil, dass sie mit einer die gesamte Sendeenergie von Transponder auf eine vergleichsweise kleine Fläche beschränkt und so innerhalb des Zielgebiets eine hohe Signalstärke zur Verfügung steht, wofür es dann auch nur kleine Antennendurchmesser braucht. Weiter gewinnen eng auf einzelne TV-Märkte zugeschnittene Footprints im Zusammenhang mit Ausstrahlungsrechten zunehmend an Bedeutung. Denn egal ob die großen Filmstudios in Hollywood oder wenn es um die Übertragung international relevanter Sportevents geht, sie alle wollen ihre Übertragungsrechte möglichst oft verkaufen. Die haben natürlich kein Interesse daran, dass etwa nur für Großbritannien verkaufte Übertragungsrechte von Inhalten in ganz Europa empfangbar wären. Denn das würde da bedeuten, dass weitere Länder keine Ausstrahlungsrechte erwerben würden. Also was macht man dagegen? Möglichkeit 1. Verschlüsseln. Das kennen wir etwa von den österreichischen Fernsehprogrammen auf Astra, von denen die meisten nur mit einer ORF-Karte oder einem Modul empfangbar sind. Einfach weil ORF, Servus TV und Co. die Übertragungsrechte nur für Österreich erworben haben. Sinngemäß dasselbe begegnet uns unter anderem auch in der Schweiz, den Niederlanden und den skandinavischen Ländern. Erschwerend kommt dazu, dass besprochen, die nur von vergleichsweise wenigen gesprochen werden, zugekaufte Filme und Serien nicht synchronisiert, sondern nur mit Untertiteln ausgestrahlt werden. Was nicht weniger heißt, dass etwa US-Filme im norwegischen Fernsehen in Englisch ausgestrahlt werden, was man mehr oder weniger gut in ganz Europa verstehen würde. Nachdem die Übertragungsrechte für ganz Europa unerschwinglich teuer waren, wird man zwangsweise verschlüsseln. Die Kodierung hat weiter den Vorteil, dass sie der Kreis jener, denen der Zugang zu den Signalen gewährt wird, sehr gut begrenzen und kontrollieren lässt. So sind etwa ORF-Smartcards nur mit österreichischem Wohnsitz und dem Nachweis, dass man die österreichische Rundfunkgebühr zahlt, erhältlich. Womit etwa Deutsche und Schweizer auf legalem Wege keine Chance haben, österreichisches Fernsehen über Satellit zu sehen. Jetzt mag man sich fragen, warum sind die deutschen Programme frei und warum sind die österreichischen kodiert? Deutschland hat rund 83,2 Millionen Einwohner, in Österreich sind es 9 Millionen und in der Schweiz 8,7 Millionen. Was aber nicht weniger heißt, ist, wie dass der Aufpreis für die Übertragungsrechte für den gesamten deutschen Sprachraum für die deutschen Anstalten nur ein vergleichsweise kleiner prozentueller Aufschlag im Vergleich zu den Rechten nur für Deutschland kostet. Wie mir einmal zutragen worden ist, sollen die Mehrkosten jedenfalls weniger sein, als wenn man die Programme verschlüsseln würde. Im Gegensatz dazu müssten etwa die Österreicher und Schweizer für die Ausstrahlungsrechte für den gesamten deutschen Sprachraum rund 10-mal so viel bezahlen als für jetzt. Was einfach nicht finanzierbar war, und so rechnet sich die Verschlüsselung für Österreicher und für die Schweizer sehr wohl. Es heißt ja, dass alle guten Dinge drei sind. Und deshalb hören wir jetzt nur mal den Twist. Und zwar diesmal in der Version aus dem Jahr 1988 mit Chubby Checker und den Fatboys.

Die Möglichkeit 2 ist der Sputbeam. Unter einem Sputbeam versteht man eine regional extrem kleinräumig geschnittene Ausleuchtzone. Die bekannteste in unseren Breiten ist der UK-Beam auf der britischen Astra-Position auf 28,2 Grad Ost. Über ihm werden frei empfangbar die britischen Inlandsprogramme ausgestreut. Unter Jana befinden sich die Kanäle der BBC, ITV sowie Channel 4 und 5. Der UK-Beam ist zwar auch nur in Frankreich, den Benelux-Ländern und der Schweiz leicht empfangbar, verliert aber weiter in Richtung Osten schnell an Signalstärke. Entlang der deutschen Westgrenze und in Vorarlberg reicht die Signalstärke des UK-Beams noch für übliche Schüsseldurchmesser. Weiter nach Osten hin sind aber recht schnell mehr größere Antennen vonnöten. So braucht man etwa in der Region Augsburg bereits an die 120 cm große Antennen, wobei mit ihnen nicht mehr auf allen Transpondern rund um die Uhr Empfang gewährleistet ist. Weiter merkt man förmlich jeden Kilometer Richtung Osten und insbesondere Südosten, wie es Signal schwächer wird. Giftig ist zudem, dass das Signal über Kontinentaleuropa nicht kontinuierlich schwächer wird, sondern dass dabei auch so nette Defekte auftreten können, dass etwa im Osten in manchen Regionen kleinere Antennen notwendig sind wie weiter im Westen oder einfach ringsherum. In Österreich und weiten Teilen Deutschlands haben wir beim Empfang des UK-Beams auf jeden Fall ziemlich schlechte Karten in der Hand. Denn wir befinden uns sozusagen am äußersten Rand des Sputbeams, wo die Signalstärke relativ rasch abfällt. Und wenn man ein bisschen in den Foren liest, dann berichten die Xer immer wieder davon, dass die Engländer jetzt gerade einmal recht gut gingen und dann schon wieder eine Zeit lang nicht mehr so gut und es wechselt dauernd. Und die Ursache an diesem geht mal nicht, liegt in den täglichen Bewegungen der Satelliten. Wir haben ja vorhin schon gesagt, dass alle geostationären Satelliten im Laufe von knapp 24 Stunden elliptische Bewegung ausführen, bei denen sie sich in Ost-West-Richtung bis zu 100 Kilometer hin und her bewegen. Und was macht die Ausleuchtzone, wenn sich ein Satellit bewegt? Richtig, sie bewegt sie mit. Und zwar in selben Ausmaß und so auch bis zu 100 Kilometer. Wobei so war stets die elliptische Bewegung des Satelliten zu berücksichtigen gilt. Verläuft die vom Satelliten beschriebene Bahn etwas schräg von Südwesten nach Nordosten, wandert da die Ausleuchtzone entsprechend mit. Also gibt es eine Tageszeit, in der ein Satellit, relativ betrachtet, am besten einer kommt, um 12 Stunden später am schlechtesten. Aber das Ganze muss man streng relativ betrachten, weil auch wenn der Satellit jetzt gerade einmal relativ gesehen am besten geht, heißt es nur lange nicht, dass er überhaupt empfangbar ist. Und im Zuge von so 24 Stunden kann die Signalstärke im wahrsten Sinne des Wortes gewaltig schwanken. Im oberösterreichischen Zentralraum, also grob gesagt in der Region rund um Linz, muss man mit Signalschwankungen im Ausmaß von 6 bis 8 dB rechnen. Was nichts anderes heißt, ist, dass man selbst mit einer Antenne mit 4,50 Meter Durchmesser längst nicht auf allen UK-Beam-Transpondern durchgehenden Empfang hat. Dazu kommt aber auch, dass wir genau genommen nicht von einem UK-Beam, sondern genau genommen von 3 UK-Beams sprechen. Denn auf 28,2 Grad Ost sind 3 Astras, nämlich der 2E, 2F und 2G, kopositioniert. Wobei man aber auch sagen muss, dass der Astra 2E eher auf 28,5 Grad Ost ist. Der Astra 2E ist auch jener Satellit, dessen UK-Beam in Kontinentaleuropa nur am besten zu empfangen ist. Jedenfalls kommen die UK-Beams der beiden auf 28,2 Grad Ost positionierten Satelliten Astra 2F und 2G bei uns ungleich schwächer an. Wenn man übrigens auf der Homepage des Satellitenbetreibers schaut, wird man feststellen, dass für alle 3 Satelliten beim UK-Beam exakt der gleiche Footprint angegeben ist. Aber gut, das ist die Theorie, die Praxis ist ein bisschen andere. Wie wir gerade gesagt haben, sind da 2F und 2G recht schwer zum Empfangen. Das was auch heißt, dass zum Beispiel im Linzer Raum mit 4,5 Meter Durchmesser von diesen beiden Satelliten nur wenige Transponder überhaupt funktionieren. Und wenn sie funktionieren, dann bewegen sie sich meistens fort an der Mindestsignalschwelle. Das heißt, es geht halt gerade noch, aber wenn eine kleine Wicken dazwischen kommt, dann ist schon wieder vorbei. Da sieht man nichts mehr. Zum Teil sind die Transponder sogar so schwach, dass man beim 2F und beim 2G in Oberösterreich schon froh sein muss, wenn man die Transponder mit geeigneter Software überhaupt nachweisen kann. Und da reden wir nun lange nicht von einem erfolgreichen Empfang mit Bild und Ton. Denn oft bewegen sich die Signalstärken des Astra 2F und 2G UK-Beams zwischen 0 und 4 dB über Grundrauschen. Aber jetzt sollte man wieder ein bisschen Musik spielen. Keine Angst, der Twist kommt jetzt kein viertes Mal. Stattdessen wandern wir jetzt zurück ins Jahr 1958, wo die Stoney Sisters ihrem Bad Motorcycle ein musikalisches Denkmal gesetzt haben.

Im Osttiroler Lienz schaut die Empfangbarkeit des UK-BIMs im Grunde nur schlechter aus, wobei wir auch da nur vom Astra 2e jetzt ausgingen. Lienz liegt zwar kurz Stickel weiter westlich ist wie Linz in Oberösterreich, was die Vermutung aufkommen lässt, dass man da eher mit kleineren Schüsseln schon Erfolg kommen könnte. Und an einer kleinen Schüssel verstehe ich in dem Fall 2,4 Meter Durchmesser. Nachdem Lienz und bei Kindern ergänzenderweise auch sagen Südösterreich weiter von Footprint entfernt liegt, als wir zum Beispiel Bayern oder Oberösterreich, machen sie dort die Signalstärke-Schwankungen nur viel mehr bemerkbar. So sind etwa auf dem UK-BIM des Astra 2e kurzfristig bis zu FDP-Signalschwankungen im Großraum Lienz möglich. Und dabei kann man zuschauen, wie schnell das Signal an Stärke verliert. Wir reden da durchaus von ungefähr 2 dB innerhalb von einer halben Stunde. Und es dauert auch nicht allzu lang, bis man dann bei 0,0 dB angelangt ist, was heißt, es ist überhaupt kein Signal mehr da. In Folge bedeutet es aber auch, dass man den UK-BIM des Astra 2e in Osttirol alleine mit einer 4,5 Meter Antenne nicht 24 Stunden sehen konnte. Wie wir vorhin auch schon erwähnt haben, driften die geostationären Satelliten jeden Tag ein bisschen nach Osten an. Das heißt aber auch, dass sie uns die Ausleuchtzone des UK-BIMs jeden Tag ein bisschen nähert und somit auch der Empfang ein bisschen besser wird. Wobei wir da wirklich von sehr geringen Änderungen sprechen. Das Signal wird so lang besser, bis wieder eine Bandkorrektur vorgenommen wird und der Satelliten wieder ein bisschen weiter nach Westen fliegt. Dann nämlich wird das Signal in seiner Gesamtheit wieder schwächer und anstatt der vorhin genannten maximal 11 dB schafft man dann für einige Wochen vielleicht nur mehr so bis zu 8 dB oder sogar weniger. Gleichzeitig verringert sich aber das Zeitfenster, in dem einwandfreier Empfang überhaupt möglich sein kann. Der Einfluss der täglichen Satellitenbewegungen wirkt sich grundsätzlich beim Empfang aller Satelliten aus. Innerhalb des Zielgebiets einer Ausleuchtzone ist sie zumindest messtechnisch nachweisbar, weil geringe Schwankungen treten auch innerhalb der Kernausleuchtzone auf. Gerade beim DX-Empfang, wo es darum geht, nicht urzübliche Signale einzufangen, sollte man die Bewegungen der Satelliten berücksichtigen. Denn die Ausleuchtzonen sind bei vielen Satelliten seit geraumer Zeit recht eng geschnitten. Was etwa so viel heißt, ist, dass sie an der Signalstärke an den Rändern sehr stark abfällt. Und da macht es auch schon der Schwankungsbereich von ca. 30 bis 50 km bei neueren Satelliten entsprechend stark bemerkbar. Dazu kommt aber auch, dass gerade beim DX-Empfang der Segen der digitalen Signalübertragung zugleich auch ein Fluch sein kann. Beim Digitalempfang kennt man im Wesentlichen nämlich nur zwei Signalzustände. Entweder der Empfang klappt einwandfrei oder gar nicht. Einwandfrei funktioniert er auch, wenn die Signalstärke nur 1 dB oder weniger über der Ansprechschwelle des Receivers liegt. Und so ist er für viele schwer einzuschätzen, wie viel an Signalreserven das man gerade noch hat. Und die können im Zuge der Satellitenbewegung recht schnell aufgebraucht sein. Dann sitzt man nicht nur sprichwörtlich vor einem schwarzen Bildschirm. Am Ende kann das Wissen über die Bewegungen eines anzupeilenden Satelliten unter Berücksichtigung der Form der Ausleuchtzone helfen, zumindest den Zeitpunkt herauszufinden, an dem der Empfang am besten gelingen könnte. Und man darf auch nicht vergessen, dass sich das Empfangsfenster von jedem Tag auf den nächsten um ungefähr 4 Minuten verschiebt. So, es ist wieder Zeit für eine kurze musikalische Pause. Die begingen wir mit den Cavaliers und ihrem 1958er Titel Dance, Dance, Dance.

Vielleicht fragen Sie sich, ob das mit den Bewegungen der Satelliten überhaupt stimmen kann. Ja, weil die täglichen Bewegungen können wir selber sichtbar machen. Alles, was man dazu braucht, ist eine dunkle, möglichst mondlose, klare Nacht und der Spiegelreflex oder Systemkamera, die da eine Belichtung zulässt. Weiter wird ein Teleobjektiv benötigt, wobei mit einer Brennweite von 300 mm schon recht gute Resultate zu erzielen sind. Die Kamera ist auf einem stabilen Stativ aufzubauen und für den Auffang mit einer mittleren Brennweite in den südlichen Himmel zu richten. Astra und Co. befinden sich von Österreich aus gesehen mit einem Winkel von rund 30 bis 34 Grad über dem Horizont. Im deutschen Norden bewegen wir uns so bei 25 bis 28 Grad. Nachdem in der Nacht kein Autofokus funktioniert, ist die Entfernungseinstellung manuell zu regeln. Wobei ich dringend davor warnen möchte, den Entfernungsring am Objektiv bis zum unendlichen Anschlag zu drehen. Denn dann kriegt man garantiert unscharfe Bilder. Die ideale Einstellung liegt knapp davor. Die Entfernungseinstellung lässt sich relativ leicht mit einem hellen Stern oder noch besser mit einer Straßenlaterne oder einem sonstigen Lichtpunkt optimieren, der zumindest mehrere hundert Meter weit weg ist. Weiter empfiehlt sie sich, die ISO-Empfindlichkeit auf 100 einzustellen. ISO 100 ist zwar so ziemlich die lichtschwachste Einstellung, die unsere Kameras zulassen, womit man auch lange Belichtungszeit braucht, um ausreichend viel Licht ins Foto einzufangen. Aber eine lange Belichtungszeit braucht man ohnehin, um die Bewegung der Satelliten auf einem Bild sichtbar zu machen. Wir reden hier von einer durchschnittlichen Belichtungszeit von grob 15 bis 60 Minuten oder sogar ein bisschen mehr für ein einziges Bild. Derart lange Belichtungszeiten lassen sich am besten mit einem Fernauslöser realisieren. Der hat zudem auch den Vorteil, dass sich die Kamera im Zuge der Auslösung nicht bewegt und zwar schärfere Bilder zustande kommen. ISO 100 sorgt zudem dafür, dass das Bild insgesamt nicht zu hell belichtet wird. Weiter sorgt der geringe ISO-Wert für das geringste Bildrauschen. Um das Maximum an Licht auf die Aufnahme zu kriegen, ist auch die Blendeneinstellung auf manuell zu schalten und die kleinstmögliche Blende einzustellen. Sie wird je nach verwendeten Objektiv irgendwo im Bereich zwischen 4,5 bis 6,3 liegen. Um die Satelliten auf so einem Foto zu erkennen, wird man zunächst mit einem Bildbearbeitungsprogramm die Helligkeit und Farbe anpassen müssen. Auf der Aufnahme wird man dann vor allem viele weitgehend waagrechte Lichtstriche erkennen. Die stammen von den Sternen, die sich pro Stunde am Himmel ja um 15 Grad weiter nach Westen bewegen. Zoomt man in die Aufnahme ein, wird man entlang einer gedachten Linie auf eine Reihe ganz kleiner Lichtpunkte stoßen. Zum Teil ist nur einer oder zwei ganz dicht nebeneinander, mit etwas Abstand kann man dann aber bis zu drei oder gar vier von kleinen Haufen entdecken. Und das sind die geostationären Satelliten, an deren Oberfläche insbesondere der Sonnensegel sich das Sonnenlicht reflektiert. Das ist zwar nur ganz wenig Licht, aber doch genug, um für die Kamera dank Dauerbelichtung sichtbar zu werden. Wenn man nun zu den Lichtpunkten weiter einzoomt, erkennt man, dass das keine Punkte, sondern in Wirklichkeit ganz kurze Striche sind. Sie kennzeichnen jenen Weg, den die Satelliten während der Belichtungszeit auf einer elliptischen Bahn zurückgelegt haben. Je höher übrigens die Auflösung der Kamera, umso deutlicher lässt sich das erkennen. Und nur was. Um beim Satellitenfotoschießen erfolgreich zu sein, braucht man wirklich dunkle Umgebung. Man sollte sie also in keiner Stadt oder in deren Nähe aufhalten. Ideal sind solche Orte, wo man mit freiem Auge viel Sterne sehen kann. Wegen der Lichtverschmutzung in und um unsere Städte ist es so in deren Nähe ja längst nicht mehr gegeben. Bevor wir zum Finale der heutigen Folge von Technik und mehr kommen, spielen wir jetzt noch schnell eine weitere Rarität aus dem Jahr 1958. Und zwar Don't Tarry Little Mary von den Magnets.

Aber die Bewegung der Satelliten und damit verbunden der Ausgleichszonen sind nicht die einzigen Kriterien, die über die Empfangbarkeit eines Signals bestimmen. Denn da kommt auch den verwendeten Übertragungsparametern eine große Rolle zu. Dazu muss man wissen, dass ein über einen Satellitentransponder übertragenes Datensignal vereinfacht ausgedrückt aus zwei Teilen besteht. Zum einen sind es die Nutzsignale. Unter einer versteht man zum Beispiel die zu übertragenden Fernsehprogramme. Die setzen sich aus einer Reihe von im Grunde voneinander unabhängiger Datenströme zusammen. Die sind zum Beispiel fürs Bild, die gebotenen Tonspuren und den Teletext. Anhand von Adressen in diesen Datenströmen weiß der Receiver, welche zusammenkehren und dann gemeinsam wiederzugeben sind. Die zweite große Rolle bei der digitalen Datenübertragung kommt dem Fehlerschutz zu. Er beinhaltet sozusagen Reparaturinformationen, mit deren Hilfe ein schlecht empfangenes Signal im Receiver rekonstruiert werden kann. Je besser der Fehlerschutz ist, umso geringere Signalstärken braucht es auch für einen einwandfreien Empfang. So benötigen etwa extrem robuste Signale gerade einmal so an die 2 dB über Grundrauschen, um empfangen werden zu können. Wird im Gegensatz dazu nur sehr geringer Fehlerschutz verwendet, kann die Ansprechschwelle sogar weit über 8 dB liegen. Dazu kommt jetzt auch noch, dass die alten DVB-S-Signale, mit denen nur SD-Übertragungen möglich sind, durchwegs robust übertragen werden, ist wie beim HD-üblichen DVB-S2. Die Nutzdatenrate und die für den Fehlerschutz benötigte Datenrate ergeben die Gesamtdatenrate. Und die ist auf einen Satellitentransponder begrenzt. Womit etwa bei einem sehr robusten Signal bis zur Hälfte der Gesamtdatenrate für den Fehlerschutz geopfert werden muss. Mit anderen Worten, es lassen sich darüber nur wenige Programme übertragen und dies kostet für jedes Programm viel Geld. Wird im Gegensatz dazu der Fehlerschutz auf ein Minimum begrenzt, lassen sich mehr Programme übertragen, was wiederum die Kosten senkt. Die schwerere Empfangbarkeit nimmt man da durchaus in Kauf, wenn man davon ausgeht, dass in der Kernausgleichszone dafür jedenfalls genug an Sendeleistung zur Verfügung steht. Zu rechnen beginnt sich das Ganze dann erst am Rand einer Ausgleichszone, also dort, wo das Signal eh schon immer schwächer wird. Welche Programme man am Rand einer Ausgleichszone mit der vorhandenen Antenne empfangen kann, hängt also auch von den verwendeten Übertragungsparametern an. In der Vergangenheit hat es etwa immer wieder bedeutet, dass man einen Transponder nach der Umstellung von SD auf HD nicht mehr sehen können hat. Das hätte dann nur mit einer größeren Schüssel geklappt, wobei man dort dann stets von einer deutlich größeren Antenne sprechen müssen. In der Regel bringt etwa ein Sprung von 90 auf 120 cm gar nichts. Das Geld dafür kann man sich sparen. Ab 150 cm Durchmesser würde man dann allmählich in die Region kommen, wo man Nutzen daraus ziehen könnte, aber nicht muss. An der Stelle möchte ich festhalten, dass uns der digitale Satellitenempfang zwar eine Flut an Programmen beschert hat. Der Empfang schwieriger, schwacher Signale ist damit aber ziemlich schwierig geworden. Das war zu analogen Zeiten nur einfacher. Denn war da die Antenne zu klein, dann hat man halt mehr oder weniger verrauschte Bilder gesehen. Aber es entscheidend ist gewesen, man hat was gesehen. Und am Schluss nur die X-Weisheit. Die vorhandene Antenne ist immer zu klein. Denn egal mit was für einer Größe, dass man schaut, man findet damit immer Signale, für die Antenne einfach zu schwach ist. Wie wir heute gesehen haben, ist der Satellitenempfang doch nicht ganz so einfach und berechenbar, wie es den Anschein hat. Zumindest nicht, wenn es um den Empfang nicht für Europa bzw. nicht für unsere Region bestimmte Satelliten geht. Aber grundsätzlich muss man sagen, dass sich die Mühe, exotische Sender da irgendwie auf dem Schirm zu kriegen, durchaus lohnt. Zu erzählen zum Thema Satellitenempfang gab es nur genug. Aber für heute neigt sich unsere Stunde Technik und Märsche langsam dem Ende zu. Bleibt also nur noch, dass ich mich von Ihnen bis zum nächsten Mal verabschiede. Es grüßt Sie, Ihr Thomas Riegler. Und weil wir heute fast nur seltene Titel aus dem Jahr 1958 gespielt haben, möchte ich auch mit einem solchen abschließen. Hier haben wir zuletzt nur einige Takte des Early Morning Rock von den Deltons.

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2: Im Studio Mia Hin. Schönen guten Abend. Die Züge im Fernverkehr und auch Bahnhöfe sollen sauberer werden. Um das zu erreichen, hat die Deutsche Bahn vor einigen Monaten ein Sofortprogramm gestartet. Und mittlerweile zeigt sich, die Maßnahmen wirken langsam. So sind etwa deutlich mehr Reinigungskräfte im Einsatz, sagte uns Bahnsprecher Achim Staus.
3: Das sind Kolleginnen und Kollegen, die während der Fahrt noch in den Zug kommen und von einem Bahnhof zum anderen durch den Zug gehen und reinigen. Das hat es früher in dieser Dimension nicht gegeben. Die Zahl der Unterwegsreiniger haben wir verdoppelt auf 220, die jetzt täglich im Einsatz sind.
2: Russlands Präsident Putin hat ein Treffen mit dem ukrainischen Präsidenten Zelensky abgelehnt. Darin sehe er keinen Sinn, solange kein Friedensabkommen vorliegt, so Putin beim Petersburger Wirtschaftsforum. Zelensky hatte so ein Treffen mit Putin in einem offenen Brief vorgeschlagen. Mehr als jedes zweite deutsche Unternehmen nutzt inzwischen künstliche Intelligenz. Das hat eine Umfrage des IFO-Instituts ergeben. Weitere 16% planen den Einstieg, heißt es von den Forschern. Besonders viele Betriebe setzen KI in Industrie und Dienstleistungen ein. Darauf haben die Musikfans sehnsüchtig gewartet. An diesem Wochenende startet in Deutschland die Festivalsaison. Und das gleich mit zwei Krachern, Dirk Justus.
4: Ja, so ist es. Ab heute läuft der Festival-Zwilling Rock am Ring, am Nürburgring und Rock im Park in Nürnberg. Bis Sonntag werden auf beiden Musikevents rund 170.000 Besucher erwartet. Karten gibt's keine mehr, die Festivals sind restlos ausverkauft. Auf den Straßen drumherum könnte es eng werden. Rockfans werden aber auf ihre Kosten kommen. Es gibt unter anderem Auftritte von Linkin Park, Limp Bizkit und den Heavy-Metal-Altmeistern Iron Maiden.
2: Es ist die Generalprobe, bevor die Fußball-WM losgeht. In Chicago testet die deutsche Mannschaft morgen gegen Co-Gastgeber USA. Nicht dabei ist Keeper Manuel Neuer. Laut Bundestrainer Julian Nagelsmann schont er noch ein bisschen seine Wade und soll nächste Woche wieder voll ins Mannschaftstraining einsteigen.
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2: Ein paar Schauer ziehen am Abend noch durch, die lassen aber nach und dann lockert's immer mehr auf, teils wird's klar, ab und zu gibt's auch Nebel. In der Nacht gehen die Temperaturen runter auf 12 bis 6 Grad, in den Bergen wird's noch etwas kühler. Morgen

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1: Hallo, liebe Radiofreunde. Hier meldet sich wieder FM Kompakt mit einer neuen Ausgabe von Kunos Radiothek. Zusammengestellt und produziert von Kuno und Taufenbach. Zu Beginn dieses Beitrages erstmal ein herzliches Dankeschön an all jene Hörer, die sich regelmäßig mit einem Feedback zum Programm bei mir melden. Ein ganz besonderer Dank geht dabei an Arnold Heils aus Luxemburg. Nun aber zum heutigen Beitrag. Nach etwas längerer Pause möchte ich euch heute wieder ein DX-Programm vorstellen, welches in den 80er Jahren über diese Station zu hören gewesen ist.
2: Ey du, ich schwimme auf der freien Welle. Wo bin ich denn hier?
3: Kurz vor Alpen.
2: Ah, dann bin ich ja richtig. Dann bin ich ja bald bei Radio Distel in der Bergstraße 102. Tschüss.
1: Radio Distel war ein nicht kommerzieller Hörfunksender in Olpen, Belgien, der sein Programm von 1981 bis 1986 in deutscher Sprache ausstrahlte. Der Sendebetrieb war in den ersten Jahren nicht legalisiert, wurde jedoch in Erwartung einer entsprechenden Gesetzgebung von den Behörden toleriert. 1985 erhielt der Sender die offizielle Anerkennung seitens der deutschsprachigen Gemeinschaft. Als Betreiber firmierte die Volkshochschule Olpen, deren damaliges Büro in der Olpener Bergstraße auch als Postanschrift des Senders diente. Radio Distel bezeichnete sich selbst on-air und off-air als freies Radio. Das Programm umfasste viele Beiträge von Friedens- und Umweltgruppen, regionale Berichterstattung, eine Sendung für spanische Gastarbeiter sowie eine Vielzahl von Jugendsendungen und zumindest in den Jahren 1983-1984 eine vermutlich wöchentliche DX-Sendung.

0: Auch wenn Radio Diestel in den ersten Jahren nicht ganz legal auf Sendung gewesen ist, wies man immer wieder auch in der DX-Sendung auf die Programme des BAF und auch DX-Sendungen internationaler Kurzwellenstationen hin.
1: Heute möchte ich euch Radio Schweden vorstellen und auf das DX-Programm von Radio Nederland hinweisen. Fangen wir damit gleich mal an.
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3: Hello, glad you could make it this week. And I often wonder what media and shortwave listener programs would be like if everyone had resisted using the telephone and stuck to pre-recording some 3 weeks in advance. Because this past 7 days there have been developments on many fronts, and so let's begin on a clandestine note with our columnist John Campbell.
4: First up this time, Jonathan, I've got some information about a new station, or a chain of stations, that's so new that it's still some way from being on the air yet. This is a Chilean project with the general title of Radio Liberación. As the name suggests, and it's got a second...
0: Finanziert wurde der Sendebetrieb aus Mitgliedsbeiträgen und Zuschüssen der Volkshochschule sowie aus Privatmitteln einzelner Mitarbeiter. So finanzierte auch der DX-Editor Hans-Jürgen Püttmann alle mit seiner Sendung entstehenden Ausgaben selber. Er wird für den einen oder anderen von uns, zumindest dem Namen nach, kein Unbekannter sein. Auch in der Sendung Wellensalat, die ich euch in den zurückliegenden Monaten im Rahmen der Sendereihe FMK History Magazin bei laut.fm/jukebox an jedem dritten Sonntag im Monat präsentiert habe, war er mit Beiträgen vertreten. Wie meine Sendungen lebt auch das DX-Programm von Radio Diestel von seinen Hörern. Neben Tipps und Hinweisen von diesen wurden auch immer mal wieder Hörerbriefe verlesen bzw. auf diese eingegangen.
1: Zur DX-Sendung ist ein Brief vom Norbert Gilles aus

0: Kraren angekommen. Er hatte damals die X-Tipps geschickt, die ich auch verlesen habe, und nun teilt er die Anfangszeiten der DX-Programme von Radio Sofia, Radio Polonia und Radio Budapest mit. Vielen Dank dafür, Norbert, aber ich werde das nun nicht vorlesen, weil wir seit dem 6. März die Sendeperiode M wie Mike haben und es da sicherlich Änderungen gegeben hat.
1: Sender- und Studiostandort von Radio Distel war der Speicher eines Privathauses am südlichen Stadtrand von Eupen. Sendefrequenz war 103,8 MHz, angesagt als 104 MHz, später 105,6 MHz. Die Sendeleistung betrug offiziell 100 Watt, wurde jedoch teilweise unter- bzw. in den letzten Jahren des Sendebetriebes auch überschritten. Das Sendegebiet umfasste die nördlichen Ostkantone der deutschsprachigen Gemeinschaft Belgiens sowie angrenzende Gemeinden in der Wallonie. Auch in Teilen von Aachen und Umgebung war mit einem gewissen Antennenaufwand ein Empfang möglich. Mit Ortssenderqualität wurde allerdings nur die Stadt Eupen versorgt. Trotzdem war das DX-Programm sehr beliebt, wie die Hörerreaktionen zeigten. Ab und an übernahm Hans-Jürgen Püttmann auch Beiträge anderer Stationen, wie im Folgenden einen Beitrag des Deutschlandfunks, der ansonsten zu dieser Zeit nur auf Mittel- und Langwelle zu empfangen gewesen war.
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12: Das sind meine Zufallstreffer an einem verregneten Sonntag, den ich teilweise vor dem Radio verbracht habe.
1: Manch einer wird sich fragen, warum ein DX-Programm auf UKW ausgestrahlt wird. Tja. Da war Radio Distel nicht der einzige Sender, der derartige Programme auf UKW sendete. Radio Tirol in Südtirol oder das eine oder andere freie Radio, wie zum Beispiel Radio Benelux, hatten eben solche Sendungen und Beiträge im Programm. Auch öffentlich-rechtliche Stationen und der RIAS waren mit ihren DX-Sendungen auf UKW präsent. Bei den freien Radios wurde aber nicht immer alles so ernst genommen. Und das war auch in der DX-Sendung von Radio Distel der Fall. Radio 2.
13: It's 7 o'clock, Liz Allen at the news desk.
0: Nein, nein, das stimmt nicht, Mrs. Erstens sind Sie zu früh, denn es ist noch keine 20 Uhr. Und zweitens liegt BFBS einige Frequenzen weiter vorne. Hier Nixi, Hera Are 104 MHz. Ach nee, also ich spiele jetzt erstmal eine Musik und räume in der Zeit erstmal im Studio auf, um die Sendung noch halbwegs vernünftig zu Ende zu bringen.
1: Wann genau die erste Ausgabe des DX-Programms zu hören gewesen ist und wann es eingestellt wurde, ist bisher leider nicht zu ermitteln gewesen. Die mir vorliegenden vier Ausgaben stammen jeweils aus dem Frühjahr 1983 und 1984. Radio Distel stellte seinen Sendebetrieb Ende 1986 aus Geldmangel ein. Die mir bzw. FM Kompakt vorliegenden Ausgaben der DX-Sendung mit Hans-Jürgen Püttmann könnt ihr am Sonntag, den 18. August 2024, von 19 bis 21 Uhr MESZ in voller Länge innerhalb der Sendereihe FMK History Magazin auf laut.fm/jukebox hören. Die Sendung wird in den beiden folgenden Wochen insgesamt viermal auf demselben Stream wiederholt. Solltet ihr in euren Archiven gegebenenfalls weitere Ausgaben dieser oder anderer DX-Sendungen haben, dann meldet euch sehr gerne bei mir. Hier meine Adresse: kunos-radiothek@web.de. Anregungen, Fragen und Kritiken zu meinen Beiträgen richtet bitte an dieselbe Adresse. Empfangsberichte per Post schickt bitte an FM Kompakt, CO Thomas Kircher, Staudingerweg 9, 74081 Heilbronn, Deutschland. Für eine Antwort per Post legt bitte Rückporto bei. Ich bedanke mich fürs Zuhören und habe zum Abschluss dieses Beitrages noch einen letzten Mitschnitt von Radio Distel für euch. Bis denn dann, euer Kuno.
0: So, die Zeit ist leider schon um. Bis zu einem anderen Mal sagt aus den Püt-Studios Tschüss, der Hans-Jürgen. schreibt und DX-Boot.

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1: Ja, da sind wir immer noch mit der Hey Music und das geht bis 5 Uhr so, wenn Sie wollen. Wir haben die besten, die 10 besten Plätze, die sonst bis 22 Uhr schon gelaufen sind, noch gar nicht gespielt, weil wir uns ein bisschen in der Vergangenheit der Hey Music gesühlt haben, auf freundliche Art und Weise. Hier kommt jetzt Platz 10, Sarah Connor und Son of a Preacher Man. Auch was Altes, aber in neuem Gewand.

0: Da lacht sie zum Schluss noch ganz dreckig. Klaus Schäfer ist ja einer, der Soul-Musik über alles liebt. Der hat schon ganz rosige Augen gehabt, als vorhin die Temptations erwähnt wurden, dass sie ja hier auch bald in Berlin sind. Karten hat er sicherlich als erster sich zugelegt. Und das ist ja auch ein Titel, der in die Soul-Richtung ging. Dusty Springfield im Original und jetzt Sarah Connor. Wenn jemand so lange DJ gewesen ist wie du und es dann eigentlich nicht mehr macht, da fehlt einem doch etwas, wenn man dann so im ganz normalen Beruf ist und viel mit Strom zu tun hat.
1: Ja, die Musik lässt einen nie los. Aber man muss sicherlich auch irgendwann mal erkennen, dass die Zeit einfach vorbei ist. Und wenn man dann merkt, es geht nicht mehr so, sollte man dann doch also lieber aufhören, bevor denn die Gäste merken. Und es kann ja auch nicht der Sinn sein, dass man sich da jeden Abend erstmal ein paar Bier einflößt, um das noch rüberzubringen. Weil wir waren ja nur noch Disc-Jockeys, die da nicht irgendwo was gemixt haben den ganzen Abend. Wir haben die Leute ja noch unterhalten mit irgendwelchen Spielchen. Wir sind dann mit Funkmikrofonen, da gab es ja irgendwann mal Funkmikrofone durch den Saal heran, da musste man nicht so lange Kabel haben und haben dann die Mädels interviewt und die hatten natürlich so einen puderroten Kopf, weil die wussten ja nicht, wie ihnen geschieht, nicht? Und alle so eine Späßchen haben wir mit denen gemacht und das steckt auch den Leuten, wenn wir also mal heute nochmal so eine Oldie-Nacht machen, was wir ja einmal im Jahr tun, ja, da kommen immer noch wieder Gäste an und die erinnern sich dann auch gerne dran, was wir da alles früher gemacht haben, nicht? Also da gab's eine kleine Geschichte, die kann ich ja mal am Rande erzählen. Wir haben da mal ein Spielchen gemacht. Wir hatten mal ein junges Mädel auf die Disco geholt und haben dann rumposaunt. Wir suchen dir jetzt einen Freund, nicht? So einen richtig schönen Freund und haben die dann da angepriesen. Ich habe die dann angepriesen wie ein Marktschreier, alle Vorzüge genannt. Und das hatte die mir mal zu einer Oldie-Nacht erzählt. Und dann sagte sie, weißt du, da ist keiner gekommen. Und dann hast du mir einen Teddy geschenkt. Und dann kam für mich ein sehr entscheidender Satz. Da habe ich also lange dann mal drüber nachgedacht, was wir eigentlich früher da gemacht haben. Sie hat denen gesagt, dein Teddy, den habe ich heute noch, aber den Mann fürs Leben, den habe ich nicht gefunden. Mhm. So eine Sachen sind dann in Erinnerung geblieben bei den Leuten, ja. Und das sind immer wieder schöne Geschichten, die man gerne hört. Und wenn man den Leuten so in Erinnerung geblieben ist, dann weiß man eigentlich,
0: das war nicht alles umsonst,
1: was man da gemacht hat.
0: Ja, und Ähnliches kann der Bernd Lammel sicherlich auch erzählen, auch DJ auf der anderen Seite. Da war es ja doch sehr stark angesagt, ein bestimmtes prozentuales Verhältnis offiziell zu halten. Also weniger Westmusik, mehr Ostmusik, aber das war ja kaum einzuhalten.
2: Ja, das war so ein bisschen nach dem französischen Prinzip, nicht? 60-40, also 60% einheimische Musik und 40% importierte Musik. Da hast du ja gerade die Coverversion von Dusty Springfield gespielt. Da gab es ja auch eine mal von Veronika Fischer. Da hieß es dann Der Sohn meiner Nachbarin.
0: Das war aber schon im Westen produziert.
2: Das war auch eine Westproduktion.
0: Das wäre ja, dann auch aber, nicht dazu gegangen.
2: Das wäre auch, der Komponist war entscheidend, nicht? Und wo das herkam. Und sie hat ja auch früher live in der DDR solche Coverversionen gesungen und ich weiß nicht, ob der Titel dabei war, aber das wäre dann auch ein 40% Titel gewesen.
0: Richtig, das waren alles Titel, die eben abgerechnet werden mussten und wo das Geld dann ins Ausland ging.
2: Es gab natürlich auch sowas wie heute die GEMA, das war die AWA. Und da wurden richtig ganz exakte Titellisten geführt, die am Ende der Veranstaltung einzureichen waren, damit die Tantiemen bezahlt werden konnten und so. Das weichte dann aber ein bisschen auf, weil Diskothek gehörte dann immer mehr so zur Subkultur. Das heißt also, es gab immer mehr Bands, die nicht mehr beim staatlichen Plattenlabel produziert haben oder in Ungnade gefallen waren, aber die dann eben so in eigenen Studios und immer mehr Bands hatten eigene Studios, auch etablierte Bands, die dann wieder junge Bands produziert haben. Und diese Titel, die wurden dann weitergereicht auf Kassetten, auf Bändern, die wurden auch gespielt und dann wurde es so gegen Ende der DDR eher interessanter, 100% Westmusik zu spielen, weil dann kamen diese Dinge nicht auf die Bühne.
0: Also die ja wenn kritisch dann waren. Bands, die gar nicht mehr so richtig bestanden, weil schon einige von den Mitgliedern im Westen waren, gespielt wurden, dann war das auch nicht mehr schön.
2: Beispielsweise, nicht? Also es war eher eine Provokation, diesen Titel vom Farbfilm von Nina Hagen zu spielen, als einen Titel von Depeche Mode oder so in der damaligen Zeit, nicht? Und eigentlich war das wahrscheinlich auf beiden Seiten der Stadt ganz genauso. Wir haben auch, gehör auch zu dieser überlebten Spezies der Discjockeys, die das Publikum am Mikrofon unterhalten haben, auch mal eine Talkrunde gehabt haben. So, das wurde ja dann ein bisschen stilisiert auch, nicht? Es gab diese sogenannten Einstufungsveranstaltungen, wo in einem Kulturhaus eine Kommission saß und die die dann beurteilt hat, ob derjenige ein Interview führen kann oder ähnliches, nicht? Und was mit der eigentlichen Tätigkeit des Discjockeys ja nicht so viel zu tun hat.
0: Erinnerungen von zwei DJs in Ost und in West aktiv. Danke, dass ihr heute hier gewesen seid. Wir ein bisschen in den Erinnerungen euren und in denen der He-Music rumgekramt haben. Wir werden es weiter tun. Bis um 5 Uhr gibt es viele Ausschnitte aus vergangenen He-Music-Sendungen. Unter anderem ganz wichtig eine, die vor 20 Jahren gelaufen ist, wo wir 20 Jahre zurückgeschaut haben. Da war auch Rainer Bertram, der Moderator der ersten Sendung, noch dabei. Wir haben ihn per Telefon dann in der Sendung gehabt. Er ist vor ein paar Jahren verstorben, sodass wir leider diese Runde heute mit ihm nicht machen konnten. Aber wir werden sozusagen aufgrund dieser Sendung von vor 20 Jahren, wo wir dann auf die 20 Jahre He-Music zurückblicken, ihn dann auch nochmal hier in der Sendung haben. Also bis 5 Uhr noch jede Menge Erinnerungen in Sachen He-Music. Aber auch das, was aktuell und neu und frisch ist. Hier ist Herbert Grönemeyer. Leb in meiner Welt ist die aktuelle Single und die ist in dieser Woche

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1: In Richtung Tiere auf der Fahrbahn, fahren Sie bitte sehr vorsichtig an dieser Stelle. 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Und wir werden jetzt den Titel von Wir sind Helden hören und danach nochmal den Herbert Grönemeyer.

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0: Hier nochmal, hier auf Radio Berlin 88.8, der Hinweis für die Autofahrer in Brandenburg, A111 Zubringer Oranienburg zwischen Stolpe und Henningsdorf in beiden Richtungen, Gefahr durch Tiere auf der Fahrbahn. Ja, Herbert Grönemeyer und Wir sind Helden, platziert aktuell in der Hey Music Ausgabe 1851. Schauen wir doch einmal wieder zurück. Wir haben ja nicht nur in den Schulen Partys veranstaltet, sondern wir haben ja auch Straßenfeste immer gern genutzt oder aber auch andere Veranstaltungen. Auf dem Mehringplatz waren wir zum Beispiel am 3. Juni 1978 und das klang so.
1: Zum Schluss spielen bei uns nochmal die Teens und sie bringen ihre Single-Scheibe Gimme, Gimme, Gimme, Gimme, Gimme, Gimme Your Love. Spielen sie hier live. Ich darf mich verabschieden, hier fürs Mitmachen bedanken, hier auf dem Mehringplatz. Ich hoffe, wir machen sowas demnächst mal bald wieder und haben wieder so ein schönes Wetter wie heute. Wir, die wir hier alle dran beteiligt waren, das waren von der Technik Rainer von Müller, Dieter Firchow, Axel Müller, Peter Schradi, Manfred Semmler und Heinz Kraft. Dann der Aufnahmeleiter Hasso Grossmann und der Redakteur Klaus Werker und der Jürgen Jürgens hier verabschiedet sich recht lieb von euch allen im Namen der gesamten Crew und wünscht noch einen angenehmen Abend. Vielleicht bleibt ihr noch am Rohr, denn jetzt um 21:06 gibt es ein Porträt über die Bee Gees. Alles klar? Okay, und hier kommen die Teens mit Gimme, Gimme, Gimme, Gimme, Gimme, Gimme, Gimme, Gimme, Gimme, Gimme, Gimme, Gimme, Gimme, Gimme, Gimme, Gimme, Gimme, Gimme, Gimme, Gimme, Gimme, Gimme, Gimme, 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

Die lange Hey Music Nacht bis 5 Uhr Erinnerungen an 40 Jahre Hey Music, auch einiges nachzulesen in dem Hey Music Buch. Und wenn Sie am Freitag vielleicht ins Tempodrom kommen zu unserer großen Party, da wird es auch die Möglichkeit geben, dass ich Ihnen die Bücher signiere. Logischerweise, wir werden, nachdem wir schon richtig schöne Live-Musik erlebt haben, mit den Shadows, mit den Sweet und Susi Quattro und mit unseren Gratulationsgästen Dirk Michael, Boss Hoss, Milk and Honey, PR Kantate, Peter Hubert von UKW und Helen Schneider. Da gibt es dann so, nachdem der letzte Ton live auf der Bühne verklungen ist, auch noch die Möglichkeit für ein Stündchen, dass ich Ihnen ein paar Platten auflege. Das sagt sich immer so schön, Platten auflegen. Auch ich habe natürlich jetzt keine Schallplatten mehr dabei, sondern auch das ist auf einem Laptop drauf und klingt aber genauso und wird genauso viel Spaß machen wie damals in den Hey Music Schulen. Allerdings knapp bemessen in der Zeit, weil wir ja auch irgendwann dann mal aus der Halle dann wieder raus müssen, weil am nächsten Tag wieder andere Veranstaltungen dort stattfinden im Tempodrom. Aber wie gesagt, das Angebot gilt. Ein bisschen Feeling wie damals bei den Hey Music Partys soll es natürlich auch geben. Jetzt kommt das aktuelle Hey Music Feeling mit Platzierung und da haben wir Céline Dion vorhin angesprochen. Am 12. Juni ist sie im nächsten Jahr dann in der Waldbühne und hier ist sie mit Taking Chances, ihrer Comeback-Single. 4 Wochen dabei, diese Woche auf Platz 7.

Taking Chances. Das ist in dieser Woche 4 Wochen dabei und diese Woche auf Platz 7. In der vielen Post, die mittlerweile zum 40. Geburtstag gekommen ist, bade ich natürlich sehr gerne, genauso mit Ihnen in Erinnerung. Ein paar kleine Sachen möchte ich hier heute vorlesen. Und aus der mittlerweile eingegangenen Post werde ich auch zumindest 3x2 Karten jetzt auch noch mal für den Freitag draus ziehen. Das mache ich dann jetzt ja auch noch in dieser Stunde. Aber lesen wir erstmal hier noch mal ein bisschen drin. Das ist der Brief von Michael Raab. 40 Jahre Musik und ich war fast immer dabei. Es gab nur wenige Sendungen, die wirklich ich verpasst habe. Können Sie mir vielleicht mal kurz schreiben, woran das... Also Moment, es ist... Vielmehr, dass sich in ihrer Show längst nicht nur Singles platzieren. Im Gegenteil, es werden immer weniger. Das ist auffällig. Im Augenblick ist es so, dass viele Dinge sozusagen als Singles veröffentlicht werden, gar keine Singles werden und sich dann trotzdem eben in Hitparaden platzieren. Früher war das dann doch ein bisschen anders. Wer sucht denn nur diese Namen alle aus? Nach welchem Prinzip überhaupt wird die Neuverstellungsliste zusammengestellt? Mittlerweile ist es eben ein Konglomerat aus dem, was per Internet auf uns zukommt. Und das, was als Platte da ist. Manchmal weiß man bei den Dingen, die als Internetangebot da sind, gar nicht, ob es wirklich Singles sind oder nicht. Und dementsprechend sitzt die Musikredaktion von Radio Berlin 88.8 einmal in der Woche zusammen und guckt, was für das Programm von Radio Berlin 88.8 interessant sein könnte. Da bin ich dann mit großen offenen Ohren dabei und wir hören uns dann also auch darüber hinaus sehr viel an, was einfach auf den Tisch kommt und gucken dann, was dafür dann auch für die Musik interessant ist. So, das sind schon mal 2 Fragen, die an dieser Stelle beantwortet sind. Weiteres nach der nächsten Nummer, denn jetzt kommt wieder ein kleiner Rückblick auf das Jahr 1980. Ein Titel, der nur in der Hymusik und kaum woanders überhaupt platziert ist. Wir haben ihn vor längerer Zeit schon mal deswegen gespielt. Eine Formation namens White Sox und der Titel Versailles.

Versailles von der Formation White Sox. Seit 1980 ist auch Dirk Hiller dabei und er liebt auch gerade diesen Titel Versailles. Er hat viele Titel zum ersten Mal hier bei uns gehört und sie sind bis heute seine Lieblingstitel geblieben, so schreibt er. Nach so manchen habe ich lange gesucht, bis ich sie mir auf CD zulegen konnte. Bei White Sox mit Versailles habe ich mittlerweile die Suche aufgegeben. Die wird es auch auf CD nicht geben, hat es damals nur auf Single leider gegeben. Da gab es noch keine CDs und später ist, weil eben nicht so erfolgreich, auch keiner auf die Idee gekommen, das mal auf CD zu pressen. Dann schreibt er, mittlerweile habe ich Familie, nehme deshalb die Sendung auf Kassette auf und höre sie im Auto auf dem Weg zur Arbeit. Aber am 26.10. wollen wir zu dritt zur Party kommen. Freue mich schon drauf, denn die Musik ist überall ja ein Teil meines Lebens. Das ist schön. Dann haben wir hier noch auch eine E-Mail von dem Dr. Dieter Neuendorf, der auch schreibt, dass er tolle Bänder sich in Prenzlau in der Schulzeit zusammengestellt hat. Und wenn wir jetzt mal ein Klassentreffen machen, dann natürlich mit den aktuellen Hits von damals, natürlich nicht von den alten Bändern, obwohl ich diese immer noch aufbewahre. Ab 1973 habe ich die Bänder im Studentenclub in der Koppistraße in Ostberlin aufgelegt. Nach der Musik der DDR-Bands wollte damals niemand so recht tanzen. Sorry, aber es war so. Im Rückblick finde ich die 80er Jahre mit Hey Music am interessantesten. Die optimalste Sendezeit, ein breit gefächertes Musikangebot und eine gute Auswahl von Neustellen war da wohl für entscheidend. Ja, wir geben uns ja heute Mühe. So ist ja nicht. In dieser Woche ist Kylie Minogue platziert und zwar mit ihrem Titel Two Hearts von 0 auf 6.

0: Kylie Minogue mit ihrer neuen Scheibe Two Hearts. Und ich stöber noch mal ein bisschen in der Post zum 40 Jahren Hey Music. Ich glaube, ich habe in den 40 Jahren nur wenige Sendungen versäumt. Das schreibt Gerd Christian, auch Paule genannt. Sein größtes Erlebnis war allerdings, dass er mal im Vorprogramm vor mir auflegen durfte. Da ich alles aufnahm, wie ich das aufhebe, konnte ich Jürgen auf den Geburtstag eines Freundes mit der bierhaltigen Version von Meine Rosenberg, er gehört zu mir, überraschen. Und was schreibt denn hier Christian Reinholz? Erstes Highlight war für mich The Musical Box von Genesis, das in der vollen Länge von über 10 Minuten gespielt wurde. Anfangs war alles recht rockig. Als Beispiel sei mal Golden Earring genannt, Buddy, Joe, She Flies on Strange Wings, Radar Love. Darum konnte ich wohl auch seinerzeit verkünden, dass ich vermutlich mit der Hey Music der Erste war, der in einer Hitparaden-Sendung Hiroshima von Wishful Thinking auf Platz 1 hatte. Frank Zander, Let's Go Disco wird erwähnt. Auch da war der Christian Reinholz mit dabei. Und er schreibt am Ende, also Jürgen, ich bin 1,5 Jahre jünger als du und wenn du noch 20 Jährchen bei Hey Music durchhalten solltest, ich bin am Radio dabei und vermutlich auch dann noch mit laufender Aufnahme. Versprochen? Okay, machen wir weiter mit einer kleinen Erinnerung dieser Art.
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1: Münchner Freiheit, wieder und wieder, im September 2002 auf Platz 3 in der Hey Music.

Und ich blättere noch ein bisschen in der Post. Hier kommt eine Zuschrift aus Zedenick. Der Jürgen Landschulz sagt, macht weiter so. Und er schreibt, das Radio hatte noch keine Überspielbuchse, aber man konnte wenigstens schon UKW empfangen. Da können Sie sich vielleicht vorstellen, wie sich die Songs der Sweet Gary Glitter und Susi Quattro anhörten. Wir hatten einen relativ alten Vater, der ab 1975 nach West-Berlin fahren konnte. Er brachte uns dann immerhin heimlich ein Leerkassetten mit, da diese bei uns unheimlich teuer waren. Die einfachsten 20 Mark und auch nicht lange hielten. Auch mein Sonett war mehr in der Werkstatt als zu Hause, denn die DDR-Technik war sehr anfällig und eine Reparatur dauerte mindestens 3 oder 4 Wochen. Mein damaliger Schwager war elektronisch begabt und baute in das Röhrenradio eine Buchse zum Aufnehmen ein. So konnte ich dann ab dem Sommer 1974 in besserer Klangqualität die Titel der Hey Music, der LP diskutieren und auch von eurem Konkurrenten der Rias 1 und 2 Schlager der Woche und Rock Over Rias mitschneiden. Jede Woche fieberte ich dem Donnerstag hingegen, weil Jon Jürgens die Titel besonders gut ausspielte und man am besten bei Hey Music aufnehmen konnte. Und dann hier auch nochmal ein Hörer, wo steht denn jetzt hier der Name? Das ist der Werner Stephan. Das wäre eine E-Mail. Der hat sich auch noch mal zum Buch geäußert. Die Vorschläge eines Hörers, dem kann ich nur zustimmen. Alle Songs, die einmal auf Platz 1 in der Hey Music waren, kommen auf eine DVD. Na, die DVD möchte ich sehen. So viel Platz hat ja keine DVD. Und diese DVD kann man dem Buch auch beigeben. Also wir haben ja, das kann ich an der Stelle sagen, eigentlich auch gedacht, dass wir zumindest eine Recherchier-CD dem Buch beilegen. Das war auch ganz lange so unsere Idee. Aber in der Diskussion und im Fortschritt der technischen Entwicklung gezollt, haben wir dann davon Abstand genommen, weil uns von den Fachleuten gesagt wurde, da jetzt eine CD zu machen, wäre angesichts der neuen Technik Blödsinn, weil man das übers Internet viel sinnvoller gestalten kann. Deswegen wird der nächste Schritt sein, dass wir all die Titel der letzten 40 Jahre möglicherweise dann hier verbunden mit dem RBB Internet für Sie recherchierbar machen. Das ist allerdings noch ein bisschen Zukunftsmusik, da müssen wir noch dran arbeiten. Deswegen dieses nur als kleine Möglichkeit, dass es dann auch immer auf dem aktuellsten Stand ist und man jederzeit immer nachgucken kann, hier beim RBB Internet, bei radioberlin.de, wo und wann was platziert gewesen ist. Jetzt im Augenblick platziert ist übrigens auch Nena, immer wieder gern genommen. Und der neue Titel von ihr, Mach die Augen auf, ist auf Platz 5.

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1: Hier sind die Gewinner dieser Woche. Und zwar zuerst einmal die aus den Zuschriften, die sich alle zum 40. Geburtstag im Music hier gemeldet haben. Martin Krause, auch einer, der mir ganze Listen, die er auch mal mit in die Sendung gebracht hat, nochmal geschickt hat. Er wird herzlichst eingeladen, kriegt zwei Karten ebenfalls für Jürgen Landschulz und zwei Karten für Christian Reinholz. Das werden wir in den nächsten Stunden dann noch organisieren, dass Sie davon wissen, wie Sie zu uns kommen können. Und die normalen Gewinner von Woche zu Woche gibt es ja einiges bei uns zu gewinnen. 10 Gewinne sind es in jedem Fall. Die normalen Gewinner heißen Tilo Zech, Helmut Witzke, Andreas Haubold, Peter Buttgereit, Matthias Gräber, Silvia Teichert, Falk Erler, Barbara Fleischer, Daniela Lange und Andreas Penert. Auch hier sind Orte wie Stur, Freiburg, Wittenberg, Duisburg neben den Berliner Adressen zu vermelden. Also hier Music übers Interradio auch nun weit über die Grenzen Berlins hinaus zu hören. Hier auch weit über die Grenzen Berlins mittlerweile über viele Jahre erfolgreich Die Ärzte, ihre aktuelle Single Junge.

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2: Sandra, Maria Magdalena. Im September 1985 drei Wochen auf Platz 1 in der Hey Music.
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1: Wir schwelgen in Erinnerung und bleiben natürlich auch beim Aktuellen. Und da haben wir noch die ersten drei dieser Woche, die wir nicht gehört haben. Die No Angels sind auf Platz 3 mit Amaze Me auf Platz 3 und 4 Wochen dabei. Und es wünscht Ihnen eine gute und spannende Nacht hier mit der langen Nacht der Hey-Music, ihr Jungs.

Die No Angels, Amaze Me, auf Platz 3 der aktuellen Ausgabe, Ausgabe 1851 der He Music. Was macht eigentlich mein Plattenspieler? Ja, steht da hinten still vor sich hin. Ich habe eine Maxi-Platte aufgelegt. Die waren ja damals dazu da, damit ein bisschen mehr Dampf darunter kommt. Das war der eine Grund. Und der andere Grund war, man konnte natürlich lange Versionen darauf noch einmal in anderer Art und Weise abgemischt den Menschen näher bringen. Und hier habe ich jetzt was rausgesucht. Den Titel kennen wir eigentlich auf Deutsch. Und der ist auch ein weltweiter Erfolg gewesen für Peter Schilling. Und hier nun die Version, die in Deutschland eigentlich kaum gelaufen ist. Eine Maxi-Version in englischer Sprache von Major Tom.

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2: Im Studio Finn Riebesel-Freundlieb, schönen guten Abend. Russland-Staatschef Putin blockt ein Treffen mit dem ukrainischen Präsidenten Selenskyj weiter ab. Der hatte dem Kreml-Chef in einem offenen Brief zuletzt vorgeschlagen, persönlich über ein Ende des Krieges in der Ukraine zu reden. Beim Wirtschaftsforum in St. Petersburg sagte Putin jetzt, dass ein solches Gespräch erst Sinn ergebe, wenn ein Friedensabkommen vorliege. Er fordert stattdessen, dass Experten Lösungen erarbeiten sollen und beharrt darauf, den Krieg erst zu beenden, wenn Russland seine Ziele erreicht hat. Einigen ist es vielleicht schon aufgefallen, seit einigen Monaten sieht man deutlich mehr Reinigungskräfte in den Fernverkehrszügen der Deutschen Bahn. Diese Maßnahme gehört zu einem Sofortprogramm für mehr Sauberkeit im ICE. Dafür nimmt die Bahn auch einiges an Geld in die Hand. DB-Sprecher Achim Staus sagte uns.
3: Wir schauen uns natürlich genau an, ob die eingesetzten 20 Millionen in diesem Jahr reichen, ob wir das umsetzen können. Sie brauchen natürlich für so etwas auch Personal. Wir merken auch an der Kundenzufriedenheit hier schon einen Aufschwung. Aber am Ende müssen wir abrechnen, ob wir nochmal aufstocken müssen.
2: Die Bundeswehr rüstet massiv auf. Ein Reparaturstau sorgt aber offenbar für Probleme. Das berichtet die Süddeutsche Zeitung. Sie beruft sich auf interne Unterlagen des wichtigsten Reparaturdienstleisters der Truppe. So waren zuletzt nur etwa 50% des Schützenpanzer Marder oder auch der Panzerhaubitze 2000 einsetzbar. Eigentlich sollen es mindestens 70% sein. Bastian Ernst vom Reservistenverband sagte im Ersten.
4: Durch mehr Übung, durch mehr Einsätze, eine höhere Belastung fällt natürlich auch mehr aus. Wir haben das in der Ukraine gesehen, wo unsere Panzerhaubitzen intensivst benutzt wurden und da natürlich an ihr Limit kamen. Und deswegen ist das dann auch eine Gefahr für die Einsatzfähigkeit der Bundeswehr.
2: Es ist die Generalprobe, bevor die Fußball-WM losgeht. In Chicago testet die deutsche Mannschaft morgen gegen Co-Gastgeber USA. Nicht dabei ist Keeper Manuel Neuer. Laut Bundestrainer Nagelsmann schont er noch seine Wade. Auch Lennart Kahl hat sich im Training verletzt. Ob und wie lange er ausfällt, ist noch unklar. Die DFB-Frauen fahren nächstes Jahr zur WM nach Brasilien. Das Team von Bundestrainer Wück gewann das Quali-Spiel gegen Norwegen mit 2:0. Damit hat Deutschland bereits einen Spieltag vor Schluss als Gruppenerster das WM-Ticket gelöst.
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5: Ein paar Schauer ziehen am Abend noch durch, die lassen aber nach und dann lockert's immer mehr auf. Teils wird's klar, ab und zu gibt's auch Nebel. In der Nacht gehen die Temperaturen runter auf 12 bis 6 Grad. In den Bergen wird's noch etwas kühler. Morgen starten wir mit vielen Wolken im Westen. Dazu können wieder Schauer und kurze Gewitter dazukommen. Ansonsten bleibt's länger trocken bei bis zu 26 Grad.

Ja, hallo und herzlich willkommen oder das berühmte Moin Moin wieder hier aus dem Hotbird-Studio. Wir sind ja eigentlich derzeit auf Seminarreihe. Wir waren gerade in Dänemark, aber wir haben eine kleine Pause eingelegt, um Sie hier wieder aus dem Hotbird-Studio begrüßen zu können. In Kürze werden wir noch 16 Seminare zum Start des Hotbird 1 in Deutschland anbieten. Vielleicht sehen wir uns da ja irgendwo. Unsere heutige Sendung hat sehr viele Themen, deshalb gleich die Übersicht. Wir werden die Quizauflösung bringen. Wir stellen Produkte der Firma Visi vor. Wir waren bei der offiziellen Einweihung einer Kabelfernsehanlage im Harz, die bis 860 MHz überträgt. Wir besuchen einen Radio-Fernsehfachhändler in Brühl. Und als Gäste haben wir die Firma Teleste, TV Spielfilm und einen Auszubildenden aus der Elektroindustrie. Also, auf geht's!

Nochmals vielleicht kurz zu den Seminaren. Interessant war, bei der letzten Ausstrahlung, da war ich gerade in Dresden zu einem Seminar und die Sendung lief morgens um 4 und bereits nachmittags um 3 wurde ich auf die Sendung angesprochen. Das heißt also, nicht nur die Videorekorder schauen zu, sondern die Freaks sind wirklich auch nachts um 4 vorm Bildschirm und schauen diese Sendung, denn wir haben ja auch genügend Informationen für sie. Die Quizfrage beim letzten Mal war natürlich sehr einfach. Gefragt wurde, wie heißt das neue Fernsehprogramm, welches auf Eutelsat 13 Grad Ost Transponder 33 überträgt. Eine einzige Postkarte war falsch, alle anderen waren richtig. Wir haben natürlich alles gelten lassen, RTL, RTL Plus, der alte Name, oder RTL Television. Die Gewinner dazu sind: die 80 cm Hotbird-Anlage von Eutelsat geht an Jan Terhus aus München. Je ein Satellitenmodell geht an Jaroslav Vitaul in Brünn, Sven Carsten Bartschat in Bremen, ja moin moin dahin, Claes Persson in Helsingborg in Schweden. Je ein Jahresabo der Zeitschrift Video bekommt Manfred Stermann in Duisburg, Herbert Matzner in Berlin, Anni von Kleemput in Holland, Andreas Herzog aus Volkmannsdorfer Au, also schöner langer Name, Andreas Bartosek aus Burbach. Wir haben ein paar zusätzliche Preise eingelegt, nämlich ein Eutelsat Mauspad. Diese gehen an Andreas Kaube in Magdeburg, Holger Timm in Westerrönnfeld, Roman Urbanski in Singen, Monika Küng in der Schweiz und Horst Ohlwein in Baunatal. Und nochmal wieder ein Besucher für unsere Hotbird-Party, die ja nun hoffentlich bald sein wird, zum Start des Satelliten Hotbird 1. Das wird sein Günther Strüsio in Viersen-Boisheim. Also, ich hoffe, alle freuen sich über ihren Gewinn und sie werden alle nochmal schriftlich benachrichtigt.

Der Starttermin des Hotbird 1 rückt näher. Ich habe mir extra ein neues Jackett mit neuer Krawatte zugelegt. Sehr zum Schrecken des Kamerateams, die sagten, rot sieht immer so schlecht aus im Fernsehen, aber ich finde, das sieht echt toll aus. Ariane wird schon ganz unruhig und möchte den Hotbird 1 in den Orbit bringen, aber wir wollen hoffen, dass es Ende November dann auch alles über die Bühne geht. Die Seminare haben gezeigt, dass die Installateure sich nicht vorstellen können, wie denn der Hotbird 1 mit vorhandenen 13 Grad Antennen empfangen werden kann. Und deshalb nochmal hier die bekannten Tafeln. Der Hotbird 1 benutzt eine Frequenzlücke des F1-Satelliten, die also bisher nicht belegt worden sind. Das heißt 16 Transponder zusätzlich zu den schon bekannten 16 Transpondern des 2F1, sodass dann insgesamt 32 Transponder zur Verfügung stehen. Natürlich hat der Hotbird 1 auch Reserveröhren, die er hoffentlich natürlich nie benutzen muss. Die Ausleuchtzone nochmals dazu erstreckt den Kernbereich von 49 dB Watt über Trondheim, Süditalien, Istanbul, Warschau auf der westlichen Seite bis über Paris und Madrid hinaus. Mit 70 cm Antennen sind alle Kanäle und alle Transponder halt des Hotbird 1 zu empfangen, denn die Sendeleistung wird im Kernzentrum sogar noch größer werden, 50 bis 51 dB Watt und das heißt sogar 60 cm Antenne. Aber aufgepasst, wenn man den F1 weiterhin empfangen möchte, und da bleiben ja interessante Fernsehprogramme wie Deutsche Welle TV oder Euronews zum Beispiel, dann ist weiterhin die 80 cm Antenne erforderlich. Aber was macht denn ab 1996 der Hotbird 2? Hotbird 2, wird er digitale Fernsehprogramme schon bringen? Wird es noch analoges Fernsehen sein? Das können wir derzeit noch gar nicht sagen. In den nächsten Sendungen werden wir ein wenig auf Digital-TV eingehen. Für uns sind natürlich die technischen Daten interessant. Der Hotbird 2 wird nicht nur 16 Nutzsenderöhren haben wie der Hotbird 1, sondern sogar 26, wovon 20 gleichzeitig arbeiten können. Die Frequenzmöglichkeiten dabei sind ein Transponder mit 72 MHz und 5 Transponder mit 36 MHz im 11 GHz Bereich. 20 Transponder mit je 33 MHz im 12 GHz DBS Bereich.

0: Im 11-Gigahertz-Bereich stehen dann also zur Verfügung 7 Transponder mit 72 MHz Bandbreite, teilweise Doppeltransponderbetrieb, kennen wir von Viva, Eurosport, RTL, Kabelkanal und so weiter. Und 21 Transponder mit 36 MHz Bandbreite, nämlich inklusive denen vom Hotbird 1. Und im 12-Gigahertz-Bereich haben wir dann 14 Transponder und im 12,5-Gigahertz-Bereich, also der oberste Bereich, haben wir einen Transponder mit 72 MHz und 9 Stück mit 36 MHz. Natürlich können wir mit Hotbird 2 14 Transponder im 12-Gigahertz-Bereich DBS mit unheimlich viel Energie fahren, denn Sie wissen ja auch, umschaltbare Beams, wir hatten es früher schon mal erwähnt, Superbeam, Whitebeam, und wir hoffen dann auch, dass die Sendeleistung, die sogenannte EIRP, so groß ist, dass mit kleinsten Antennen das Signal genutzt werden kann. Hier nun der Footprint des Hotbird 2. Der Hotbird 2, Sie sehen es, 49 dB Watt in einer noch größeren Zone als beim Hotbird 1 und auch weiterhin bis in das Uralgebirge, Nordafrika und auch zu der anderen Seite Kanarische Inseln. Die Kanarischen Inseln bekommen endlich dann auch wieder genügend Signale von einem Satelliten der 13-Grad-Position, denn Sie wissen, Hotbird 1 ist ja dort unten ein wenig schwächer. Hier nochmal die Bilder, der heute vorhandene 2F1, auffällig die Lücke im 11-Gigahertz-Bereich, die nicht benutzten Frequenzen 12-Gigahertz-Bereich. Jetzt kommt der Hotbird 1 hinzu, nutzt diese Lücke aus, 16 Transponder füllen diese Spare-Lücke im 11-Gigahertz-Bereich und jetzt kommt der Hotbird 2 und dort wird diese gesamte Umschaltung vorgenommen. Hotbird 2 im 11-Gigahertz-Bereich, 2F1 in den 12,5-Gigahertz-Bereich und die restlichen Kanäle für den Hotbird 2 mit volle Pulle Leistung. Wir sehen auch noch eine Lücke im 12-Gigahertz-Bereich. Da könnte zum Beispiel ein Hotbird 3 hinein, der weitere Kanäle im DBS-Bereich anbietet. Wer weiß, was da noch alles kommt. In der nächsten Sendung werden wir etwas über Digital-TV bringen, denn Hotbird 2 wird ja vornehmlich Digitalfernsehen bringen. Hotbird 1 wird analog und digital über einen Transponder anbieten, das wir schon vor langer Zeit getestet haben. Und Sie halten Infos über die Eutelsat 3-Serie. Bereits in der letzten Ausgabe hatten wir einen Zusammenschnitt der Fachmesse Elektrotechnik Dortmund, hatten dort verschiedene Firmen vorgestellt. Eine Firma konnten wir aus Zeitgründen nicht mehr unterbringen, das wollen wir heute nachholen und das sind Produkte der Firma Visi. Wir haben hier natürlich auf der Fachmesse Elektrotechnik in Dortmund noch weitere Neuheiten gefunden. Wir sind hier auf dem Stand der Firma Visi, die ihr Multifeed-System in einem ja etwas futuristischen Gehäuse gepackt hat. Herr Schwenk, Sie als Fachberater von der Firma Visi werden wahrscheinlich oft genug gefragt werden, was ist das überhaupt?
1: Tja, das ist im Prinzip nichts anderes als eine Kunststoffabdeckung, also ein sogenannter Wetterschutz, speziell gemacht für die LMBs, um sie halt vor Hagel und sonstigen Umwetter Erscheinung zu schützen. Das System besteht eigentlich aus zwei Speisesystemen. Damit ist man in der Lage, zwei verschiedene Satelliten mit einem Spiegel zum Receiver runterzuleiten. Erforderlich für das System ist natürlich ein sogenannter Schalter, der mit 22 kHz geschaltet wird. Die Ebenen werden mit 14, 18 Volt gesteuert und das Ganze wird dann halt verpackt in diesem Wetterschutzgehäuse. Ideal geeignet ist das System für unsere Spiegelkombination OA 76 75 cm und OA 96 90 cm, die natürlich bestens geeignet sind für Eutelsat-Satelliten.
0: Wir sehen das hier auch schon auf dem Bild. Wir haben hier die vier Eutelsat-Positionen, 7 Grad, 10 Grad, 13 Grad Hotbird-Position, 16 Grad, sowie die Kollegen von Astra und der Telekom-Satellit Copernicus, der ja speziell für DSR noch sehr wichtig ist. Es sind alle Kombinationen möglich damit.
1: Ja, diese Kombinationen sind möglich. Wie gesagt, maximal nur zwei Kombinationen mit diesem System, weil sonst wäre der Abstand der LMBs zueinander größer und man könnte das nicht mehr im Wetterschutzgehäuse verpacken.
0: Das heißt, zwei LNBs unter einem Gehäuse, irgendwann wäre das Gehäuse auch unschön groß.
1: Ja. Ja. Und die Formschönheit würde auch etwas darunter leiden.
0: Ja. Dieses System ist im Handel erhältlich?
1: Dieses System ist im Handel erhältlich, ja.
0: Und die Receiver von Visi sind natürlich dafür ausgelegt. Ältere Receiver können nachgerüstet werden mit irgendeinem Stoff?
1: Die Receiver haben leider keine 22 kHz Schalter integriert, wobei die Serie, das heißt OR55, OR54 und auch die neueren sowie die Twin-Receiver mittlerweile mit 22 kHz ausgestattet sind.

0: Aber man kann ja die älteren Receiver nachrüsten mit so kleinen Modulelementen.
1: Was gibt es natürlich auch auf dem Markt, weil die älteren Typen dann die Buchse für 12 Volt noch beinhalten, was die neuen Geräte heute nicht mehr haben, weil das erübrigt sich durch die 22 kHz Schalttechnik.
0: Fantastisch, schönen Dank.

0: Ich hatte es zum Beginn der Sendung versprochen, dass wir heute nicht nur die reine Technik präsentieren, also Hotbed 1, Hotbed 2 und Frequenzen, sondern dass wir auch dem Fachhändler, der ja unser Zuschauer ist, mal etwas anderes bieten, nämlich in diesen Marketingbereich hinein. Was soll man heute noch machen? Satelliten-Einzelanlagen sind vom Preis her total in den Boden gefallen und wir haben uns deshalb gedacht, dass wir mal einen Fachhändler besuchen, hier in Brühl, ganz in der Nähe von unserem Studio, der mal erzählt, wie er es schafft, nicht diese Billiganlagen verkaufen zu müssen und trotzdem noch etwas im Portemonnaie zu haben am Monatsende. Denn die Mitarbeiter wollen ja auch bezahlt sein. Wir sind hier bei der Firma Paffenholz in Brühl und Herr Paffenholz ist jetzt mein Gesprächspartner. Herr Paffenholz, wie machen Sie es, dass Sie diesem Druck der Märkte noch widerstehen können?
1: Ich versuche das einfach ein bisschen anders zu machen. Ich glaube, man muss als Händler nicht immer unbedingt der Preiswerteste sein. Man sollte eigentlich sehen, dass man es schafft, seine Vorzüge dem Kunden besser darzustellen. Eine fachmännische, ordentliche Beratung, die auch ein bisschen frei ist von irgendeinem Fabrikat. Man sollte erstmal bei dem Kunden eine vernünftige Bedarfsermittlung durchführen, dass man weiß, was möchte der Kunde, was braucht er konkret. Wenn man das hat, dann ist die Auswahl immer enger und man kann dem Kunden eine für ihn spezifische Problemlösung anbieten. Und das ist das, was wir versuchen.
0: Wo haben Sie sich denn speziell spezialisiert? Ich meine, man muss ja eine Nische finden, um da so ein bisschen hineinzugehen. Alles kann man nicht anbieten im Fachgeschäft. Wo sind Ihre Schwerpunkte?
1: Das ist kundenspezifisch, das kann man nicht sagen. Wir bieten schon mal gerne gemischte Anlagen an, dass man sagt, für diejenigen, die halt bestimmte ausländische Programme sehen möchten, dass man sagt, okay, wir machen für den Italiener, für den Spanier, für den Griechen ein Programm, was wir ihm anbieten und halt nochmal die anderen deutschsprachigen Programme, wenn sie für ihn interessant sind.
0: Der Preis der Satellitenempfangsanlagen ist ja gewaltig gefallen. Sie verkaufen ja sicherlich auch Produkte, die nicht sofort vergleichbar sind mit irgendwelchen Märkten.
1: Ich wehre mich so ein bisschen in so eine Marktecke reingedrängt zu werden. Ich glaube, das ist manchmal gar nicht, das ist auch gar keine Konkurrenz für uns. Der Kunde, der zu uns kommt, der will eine vernünftige Beratung und der will eine hervorragende handwerkliche Ausführung. Und wenn wir in der Lage sind, das zu dem Kunden rüberzubringen, das ist für ihn viel wichtiger.
0: Bei dem Rundgang hier im Geschäft habe ich gesehen, dass Sie sehr viele Markenprodukte anbieten. Hier zum Beispiel sind wir in einem speziellen Vorführstudio für B&O-Produkte.
1: Ja, das haben wir speziell dafür ein bisschen hergerichtet, weil das vom Fabrikat her einfach nochmal sich von allen anderen normalen Herstellern einfach unterscheidet. Was wir zum Beispiel auch da haben, kann ich Ihnen gerne nochmal zeigen, ist diese Dolby Surround ProLogic-Geschichte, was jetzt im Moment sehr stark im Kommen ist, weil an der eigentlichen Bild- und Tonqualität ist nicht mehr viel zu ändern. Das ist schon auf einem sehr hohen Niveau. Was jetzt einfach nochmal dabei kommt, ist dieses Erlebnis mit diesem Rundumklangsystem. Ja. Das ist, finde ich, eine sehr schöne Sache.
0: Köln ist ja nun nicht sehr weit von Ihnen entfernt hier. Ist eine halbe Stunde mit dem Auto, wenn nicht gerade ein Stau ist. Ist da nicht die Gefahr, dass die Kunden, die ja Ihre Kunden hier aus Brühl sind, doch sagen, okay, ich informiere mich hier bei Paffenholz und sehe mal, was er so hat und kaufe dann doch in Köln ein? Oder wie halten Sie die Kunden hier?
1: Gute Frage, weiß ich nicht. Aber ich glaube einfach, es ist überzeugend. Ich sage das auch dem Kunden. Der Kunde soll sich auch woanders informieren. Vielleicht kriegt er auch woanders noch eine interessante Anregung. Aber wir können ihm auf jeden Fall halt alles, was er haben möchte, besorgen. Und was für ihn wichtiger ist, als unbedingt die letzten 10 oder 50 Mark am Preis zu haben, das ist einfach ein Service. Auch, dass man halt auch nachher für den Kunden da ist. Mhm. Wenn er ein Problem mit der Bedienung hat, wenn er nicht zurechtkommt mit einer Aufnahme oder sonst was. Und die meisten Kunden verstehen das.
0: Sie haben ja auch eine hauseigene Meisterwerkstatt, wo dann auch, sag mal, Fehler können immer passieren in jedem Gerät, das auch relativ kurzfristig repariert werden kann. Wie viele Mitarbeiter haben Sie dort?
1: 10.
0: 10 Mitarbeiter alleine für den Service?
1: Nur für den Servicebereich.
0: Wie groß ist Ihr Einzugsgebiet? Wo setzen Sie Ihren Punkt so?
1: Sehr groß, muss ich ganz ehrlich sagen. Liegt einfach ein bisschen daran, weil wir auch für verschiedene Kollegen, die nur verkaufen, den gesamten Servicebereich mit abdecken. Und wir haben schon, sag ich mal, im Süden Richtung Koblenz, also ungefähr 100 Kilometer fast südlich und ungefähr 50, 60 Kilometer in Richtung Norden, weil wir halt nicht nur braune Ware machen, also nicht nur Radio, Fernsehen, sondern auch bestimmte Nischen ein bisschen was mit abdecken, Überwachungsanlagen, Beschallungssysteme für Konferenzräume, Der Profibereich im Konferenzsystem ist auch noch ein Thema, was ganz interessant ist. Und was wir jetzt als relativ neues Marktsegment mit aufgemacht haben, ist der Bereich Telekommunikation.
0: Ja, denn da ist ja auch ein riesiger Markt. Alle reden von Multimedia. Ich glaube, da passiert noch einiges in den nächsten Jahren.
1: Ja.
0: Und man muss sich heute doch schon ein wenig stark machen.
1: Es werden ja nächstes Jahr doch diese Feldversuche etwas intensiver aufkommen, wird dieses Pay-per-View, ob es eine Möglichkeit gibt, diese Datenrückübertragungssysteme, die es geben wird, wird mit Sicherheit ein intensives Thema werden.
0: Ja, vielleicht waren da einige Anregungen auch für Sie dabei, mal etwas anderes zu machen, um auch mal mit den Worten eines Kollegen dieses hier alles zu hören. Gleich haben wir nicht einen Inhaber als Gesprächspartner, sondern einen Auszubildenden. Der Auszubildende, heißt es, ist ja der Meister von morgen. Und da haben wir den Martin hier, der auch bei uns auf der Fachmesse Elektrotechnik in Dortmund auf unserem Stand, dem Jugendstand, zu Gast war. Und bevor wir den hier als Gesprächspartner haben, werden wir eine kleine Werbeeinblendung machen. Bleiben Sie dran, ich zähle für Sie.
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0: Auszubildende ist das nächste Stichwort. Früher hießen sie Stift, dann waren sie mein Lehrling. Neuerdings heißen es alle Auszubildende. Größte Problem ist natürlich, dass keiner heutzutage mehr ins Handwerk hinein will. Alle wollen sie ins Büro. Keiner will sich mehr schmutzig machen. Zum Glück haben wir hier heute mal einen Auszubildenden, der noch so richtig auch mal auf der Baustelle rumrennt, Wände schlitzt. Denn du bist Auszubildender im Bereich Elektrohandwerk.
10: Richtig, genau.
0: In welchem Lehrjahr bist du da?
10: Im dritten Lehrjahr bin ich jetzt.
0: Ja.
10: Und habe noch 1,5 Jahre vor mir.
0: Und macht das Spaß?
10: Sicher, klar.
0: Sicher. Ich meine, Elektrohandwerk ist ja nun auch kein Job, wo man nur saubere Arbeit hat. Man kann vielleicht mal Glück haben, dass man auch mal nur so eine Dose auswechselt, aber
10: ja.
0: Neubauten gehören doch dazu.
10: Ja? Neubauten gehören auch dazu. Hauptsächlich vor allen Dingen Grundinstallation. Also kommt selten vor, man muss so eine Steckdose auswechseln. Also.
0: Was war denn der Grund dafür, dass du den Job oder den Beruf des Elektroinstallateurs gewählt hast?
10: Das liegt in der Familie, glaube ich. Also alle Vater Elektriker.
0: Ja.
10: Sind alle Elektriker bei uns.
0: Und dann auch schon so früher, ich sag mal, in der Schulzeit nebenbei so ein bisschen mitgeholfen dann.
10: Genau.
0: Und es macht auf jeden Fall Spaß.
10: Macht Spaß, ja.
0: Wie sind die weiteren beruflichen Wünsche?
10: Ja, eventuell Meister machen oder halt weiter Schule, Abitur nachholen vor allen Dingen.
0: Den Ingenieur dann oder Elektrotechniker dann. Zum Beispiel, wie groß ist eure Lehrjahr an der Berufsschule? Sind das sehr viele Auszubildende oder ist das?
10: Sind relativ viele, ja.
0: Ja.
10: Also wir sind so 20 Mann.
0: 20 Mann für den Bereich Dortmund kommst du hierher?
10: Genau, Bereich Dortmund.
0: Ja. Wie weit ist denn der Chef? Lässt er euch schon noch mal alleine loslaufen auf die Baustellen oder kommt er
10: sicher,
0: noch
10: sobald wir den Führerschein haben, dann müssen wir ins Auto und ab zur Baustelle.
0: Ja. Ist klar. Die Aufmaße zum Beispiel, das wird aber noch vom Gesellen oder vom Meister selber gemacht, oder?
10: Ja, der kommt dann raus. Aber wir können das auch machen, das wird dann eben vom Meister kontrolliert.
0: Ja.
10: Wow, und können also schon fast alles alleine machen.
0: Was gehört denn zu dem Beruf des Elektroinstallateurs? Was ist denn in diesem Ausbildungsberuf alles enthalten? Ja. Ist ja nicht nur Wände aufschlitzen, sondern...
10: Nee, auch dann Kabelinstallationen verlegen und halt eben die Dosen dann einstellen, das ist natürlich sehr wichtig.
0: Ja.
10: Gipsen. Ja, und dann auch verdrahten.
0: Ja.
10: Alles Mögliche und Verteilung aufbauen und
0: Die ganz neue Technik soll ja sein, nicht mehr alles über 230 Volt verkabelt, sondern die fangen ja an mit dieser ganz modernen Hausinstallationstechnik.
10: Bussystem.
0: Das Bussystem auch schon mal installiert?
10: Ne.
0: Ist noch zu selten. Wahrscheinlich kostet es auch ein bisschen viel Geld, wenn du mal das einzelne Geld hast.
10: Ja.
0: Schon mal so richtig einen gewischt gekriegt, wenn man eine Zählertafel gepackt hat?
10: Ja, auch schon.
0: Schraubendreher weggeflogen, ja?
10: Ja.
0: Ja.
10: Danach war Feierabend.
0: Ja. Bis wie viel Volt Spannung dürft ihr arbeiten? Ich meine, da gibt es ja auch so eine Obergrenze. Oder könnt ihr auch
10: wir machen alles, ja.
0: Also richtig auch an diese großen Verteilerkästen heran?
10: Genau, da sind wir auch.
0: Ja. Zwischenprüfung war ja zwischenzeitlich?
10: War, ja.
0: Und, wie sah es aus?
10: War gut.
0: War gut?
10: Beides mit 3 bestanden.
0: Ja, ist ja fantastisch. Ich meine, die Berufsschule ist ja auch noch dabei. Man ist ja nicht nur auf der Baustelle, wo man dann sieht, was man dann den ganzen Tag geschafft hat. Berufsschule, wie läuft es da so?
10: Ja, zur Zeit läuft es eigentlich ganz gut wieder.
0: Wieder.
10: War mal eine Zeit, da war es nicht so toll, aber
0: ja.
10: Man schlägt sich so durch.
0: Ja. Bereich Antenne. Als Elektroinstallateur ist man ja auch zuständig für den Kommunikationsbereich, das heißt Telefonanlagen, Alarmanlagen sicherlich so ein bisschen mit dabei. Ja. Anschluss von elektrischen Rollern und Markisen, aber auch der Antennenbau natürlich. Ist der Antennenbau sehr stark vertreten bei euch?
10: Selten. Aber wenn wir was kriegen, dann machen wir es natürlich auch. Aber also richtige Fachleute bei uns in der Firma haben wir nicht.
0: Mhm. Das heißt also, die Installation, das heißt das Kabelziehen wird von euch mit übernommen?
10: Ja, die Schüssel auch aufbauen, alles ja, programmieren, das machen wir dann auch.
0: Das wird also auch komplett alles durchgeführt dann. Gab es da speziell Lehrgänge von der Berufsschule oder vom Chef her? Oder nur, ich meine, man muss es auch mal lernen, wie man Schüssel einmisst. Wer macht das bei euch?
10: Ja, wir haben einen speziellen Gesellen, der hat dann eben so Lehrgänge mitgemacht.
0: Mhm.
10: Und das ist auch der Einzige, der das bei uns richtig kann.
0: Mhm.
10: Und von dem halt kriegen wir es dann beigebracht.
0: Mhm. Aber es macht auf jeden Fall noch Spaß. Gibt es eigentlich auch weiblich Auszubildende in dem Bereich Elektrotechnik?
10: Ja, 42-Jährige haben wir. Die hat mit mir zusammen angefangen.
0: Ja, und denen macht es auch noch Spaß dabei.
10: Ja, ja.
0: Kann man von ausgehen, ne?
10: Natürlich doch.
0: Die Masse der Elektroinstallateur-Auszubildenden, bleiben die in ihrem Job nachher oder wollen die alle dann weiter, dass sie Meister werden wollen oder...
10: Oh,
0: wie sind die Erfahrungswerte? Was verspricht man so in der Berufsschule? Wie sieht das da aus?
10: Also die meisten schaffen es nicht,
0: ja.
10: Weil es relativ schwer ist dann der Abschluss.
0: Ja.
10: Und Berufsschule an sich auch.
0: Ja.
10: Die hören dann auf.
0: Die hören dann auf,
10: ja.
0: Und schlagen sich dann als Elektroinstallateure auf den...
10: Als Hilfsarbeiter.
0: Als Hilfsarbeiter im Prinzip. Also nur noch Wände schlitzen dann.
10: Genau.
0: Große Flex in der Hand und dieser Schlitz ist meiner so ungefähr.
10: Ja.
0: Ganz tolle Sache. Ja, schönen Dank. Wir haben natürlich auch noch etwas anderes zu bieten. Gerade speziell auf den Antennenbereich. Es war letzte Woche eine Eröffnung der ganz neuen Kabelfernsehanlage in Blankenburg im Harz. Da hatte Herr Bielstein, der ja den Fachleuten bekannt sein dürfte, die erste 860 MHz Antennenanlage in Betrieb genommen. Das heißt, bis UHF-Kanal 62 wird übertragen. Querverbindung mit Glasfasertechnik. Und da wollen wir mal ein bisschen hineinschauen, denn die Eröffnungsveranstaltung wurde auch live übertragen in dem Stadtkanal in Blankenburg. Und natürlich waren sie alle da, Bürgermeister, Politiker und Antennennetzbetreiber.
8: Für Blankenburg diese doch sehr pilotmäßige Ausstattung, dieses Kabelfernseher hier in Betrieb zu setzen, will ich Ihnen vorab sagen, ist ein Meilenstein auch in der Entwicklung unserer Stadt. Und ich kann also den Betreibern, Herrn Bielstein im Besonderen, Telekom, eigentlich nur viel Erfolg wünschen, viele zufriedene Kunden natürlich und möglichst wenig technische Verhandlungsstörungen. Und in dem Sinne,
11: das ist ja auch eine egoistische Forderung, denn wenig Störungen bedeutet auch wenig Ärger und den wollt ihr beide nicht, der Bürgermeister, nicht? Also, da darf ich jetzt mal etwas zurücktreten, damit ich hier den Freiraum für diesen roten Knopf hier habe. Ja? Für die Presse einfach ein bisschen Luft. Wir mal sehen, was passiert. Wir gehen jetzt hier mal weg.
8: Aber jetzt das rote Knopf.
11: Jawohl, okay. Jawohl, guck mal.
0: Herr Bielstein, wie lange sind Sie schon hier in Ostdeutschland tätig mit dem Kabel?
11: Ja, wir haben gleich von Anfang an die Möglichkeiten und den Bedarf hier gesehen und haben das natürlich fortgeführt, was wir am besten schon gemacht haben, nämlich Kabelfernsehen auf privater Basis. Und jetzt heute das erste Mal mit gleichberechtigter Kooperation der Deutschen Bundespost Telekom. Das freut uns eben am meisten, dass scheinbar jetzt der Weg in diese Richtung aufgemacht werden kann und wir sind sicherlich hier zu einem beispielhaften Erfolg verurteilt, damit dieses Beispiel Schule machen kann, auch in anderen Gebieten.
0: Zur Technik. Sie bieten ja nicht nur einfach bis 450 MHz Signale an, Sie gehen ja schon ein bisschen weiter, ich habe gelesen 860 und Glasfaser. Wie kombinieren Sie das?
11: Ja, Glasfaser ist ja nun schon seit Anfang der Diskussion zum Kabelfernsehen vor 10 Jahren im Gespräch. Damals war es technisch einfach nicht lösbar, die Probleme, die damit zusammenhängen, so einfach es am ersten Blick auch aussieht. Auch heute hat Glasfaser nur in bestimmten Bereichen, Versorgungsbereichen, seine Berechtigung. Und das haben wir jetzt kombiniert, ökonomisch sinnvoll, dort wo Glasfaser hingehört und dort wo die alte Kupfer-Koaxialleitung noch ihre Dienste tun muss. Nämlich so lange, bis auf die Schnittstelle zum Endgerät digitalisiert wird. Und dann kann man über Glasfaser sprechen, auch im Bereich des interaktiven Fernsehens.
12: Ich sehe bis Kanal 62 UHF können Sie übertragen. Dann meinen Sie, werden Sie alle Kanäle belegt haben?
11: Ja, da bin ich Ihnen jetzt auch noch diese Antwort schuldig. Wir sind ja deshalb so breitbeinig in das Netz hineingegangen, nämlich bis zum obersten Ende des Frequenzbereiches, was für Rundfunkaussendung in diesem Bereich vorgesehen ist, weil wir eben meinen, dass wir das neue Medium oder den neuen Standard MPEG-2 und das Kompressionsfernsehen in der Zentrale sinnvoll entrümpeln sollten und dekomprimieren sollten und dann den Bürger ohne Kosten in PAL-Qualität anbieten können. Das halten wir für einen sinnvollen Weg. Dazu braucht man eine hohe Kanalkapazität und die haben wir hier heute das erste Mal technisch verwirklicht, was ja so erstmal keiner geglaubt hat, dass ein ganzer Ort in dieser großen Bandbreite technisch realisiert werden kann. Das haben wir bewiesen. Können Sie sich heute ansehen. Die Bürger sind ja schon eingetroffen, die davon auch Nutzen haben werden. Und dann hoffen wir, hier auch eine für den Bürger ökonomisch und sinnvolle Aufgabe gelöst zu haben.
12: Herr Bittler, vielen Dank.
11: Danke sehr.

0: Sie haben an dem kleinen Ausschnitt aus Blankenburg eben gesehen, dass die Qualität, die übertragen wurde, nicht die ist, die Sie gewohnt sind von uns. Es war keine Studioqualität, denn die Aufnahmen wurden mit einer ganz normalen 8mm Kamera von einem Amateurfilmer gemacht. Aber nichtsdestotrotz, wir wollten Ihnen diese Aufnahmen nicht vorenthalten. Fernsehprogramme bedeuten auch gleichzeitig, man muss sich informieren, was läuft wo. 100 Fernsehprogramme über Satellit, nicht alle sind zu empfangen, aber doch die große Masse davon. Deshalb haben wir heute einen Gast hier, den Daniel Knodel von der Zeitschrift TV Spielfilm. Herr Knodel, TV Spielfilm, wie lange auf dem Markt?
1: Wie lange auf dem Markt? Seit 4 Jahren auf dem Markt und recht erfolgreich. Ja. Das heißt, wir gestartet mit einem relativ dünnen Blatt und heute liegen wir bei 2,1 Millionen, Tendenz steigend. Also im letzten halben Jahr haben wir 500.000 Leser was dazu gewonnen. Mhm.
0: Wo sind die Schwerpunkte bei TV Spielfilm?
1: Ja, das sagt eigentlich schon der Titel. Also TV Spielfilm beschäftigt sich vorzugsweise mit den Spielfilmen im Fernsehen. Das ist der eine Schwerpunkt. Und der andere ist natürlich, dass wir natürlich die anderen Themen nicht außen vor lassen und auch dementsprechend berücksichtigen. Das ist also Sport, ist ein großer Teil, dann Kino, dann haben wir einen Teil Musik auch drin. Und wir berichten natürlich zu jedem Tage die Highlights des Tages. Das sind also insbesondere Dokumentation, News, was es eben einfach rund um Musiksendungen Neues oder beziehungsweise Besonderes im Fernsehen gibt.
0: Ihre Arbeit als Redakteur ist ja nicht das Zusammensuchen, welcher Film läuft wo, sondern Sie bieten ja auch die Technikinformationen. Was ist da Schwerpunkt Technik bei Ihnen?
1: Ja, wir bieten also in jeder Ausgabe einen Technikteil, und zwar in der Regel so zwischen 4 und 5 Seiten. Und darin ist der Schwerpunkt eigentlich das Thema Satellitenempfang. Mhm. Das heißt, es beschränkt sich eigentlich nicht nur jetzt auf ein Satellitensystem, sondern eigentlich rund um das Thema. Das heißt also auch Hintergrundgeschichten, welche Sender kommen neu drauf, dann werden die Sender auch porträtiert. Beziehungsweise natürlich auch, was ist PyTV und so weiter. Und vor allem, ganz wichtig ist natürlich, welche Technik brauche ich eigentlich von Satempfang, um auch dem Konsumenten klarzumachen, dass es eigentlich gar kein großer Aufwand bedeutet, Satempfang zu betreiben, dass es ein sehr hochqualitatives Medium ist, wo zum Teil auch ein Kabel zweifelsohne konkurrieren kann. Ne?
0: Haben Sie mal eine Erhebung gemacht, wie viele Leser-Sat-Zuschauer sind, wie viele Kabelzuschauer sind, wie viele nur terrestrische Programme sehen können?
1: Oder? Ja, also eine ganz konkrete Zahl kann man nicht sagen, aber so aus der Resonanz heraus kann man sagen, natürlich ist doch noch ein größerer Teil ist Kabelzuschauer, wobei ich sagen muss, die Fangemeinde von Satsayer ist sehr, sehr groß und tendenziell steigen. Also wir haben uns mit diesem Satelliten-Special eigentlich schon eine Leserschaft zugezogen.
0: 2,1 Millionen Auflage, es gibt natürlich auch Nachahmer. Können Sie damit leben?
1: Ja, können wir sehr gut mitleben. Der erste Nachahmer war TV Movie. Wie man sieht, wir sind kontinuierlich aufwärts gestiegen. Und auch alle anderen Zeitschriften, die jetzt durch Relaunch und so weiter in unsere Richtung gegangen sind, konnten eigentlich den Aufstieg von TV-Spielfilm nicht bremsen. Mhm. Auch jetzt die Nummer 1, die im Herbst kommen wird, sehen wir eigentlich sehr gelassen entgegen, weil wir denken einfach, wir haben eine Zeitschrift, die ein unverkennbares Outfit hat und insbesondere, ich denke auch die journalistische Tiefe, die Aufbereitung ist derzeit einzigartig.
0: Aber gerade Programmzeitschriften, wenn ich so daran denke, ich gehe in ein Zeitschriftengeschäft oder in einen Zeitschriftenkiosk, das geht ja schon los, meine normale Tageszeitung bringt das Fernsehprogramm. Am Wochenende bringt diese Tageszeitung nochmal so ein herausfallendes Blättchen Wochenübersicht. Selbst im Stern gibt es eine Übersicht der Fernsehprogramme. Es gibt ja mittlerweile so viele Fernsehprogrammzeitschriften. Wie lange wird sich da TV Spielfilm so an der Spitze halten können? Oder haben Sie eine ganz andere Leserschaft als die, die auch dann so nebenbei Geschichten über Prinzessin Anne lesen wollen?
1: Das ist genau der Punkt. Das ist so, unsere Leserschaft ist natürlich daran interessiert, über das Fernsehprogramm umfassend informiert zu werden. Das sieht man ja auch in der Heftstruktur, dass wir zu jedem Tagesthema 3, 4 Seiten noch oder noch mehr die Spielfilme intensiv besprechen. Ne? Das heißt, unser Leser, der will seine Zeit nicht damit verwenden, einfach das Programm zu zappen, sondern er will ganz konkret lesen, was hat der Film, was bietet der mir. Und wir tun nicht den TV-Dauerglotzer bedienen, sondern einfach den zielbewussten TV-Seher.
0: Rote Hand oben, rote Hand unten. Wer bestimmt das?
1: Wer bestimmt das? Das bestimmen unsere Redakteure natürlich. Und ich denke, wir haben da Redakteure, die äußerst kompetent sind. Leute, die im Filmbusiness bestens Bescheid wissen.
0: Arbeiten diese Redakteure dann nicht manchmal am Markt vorbei, wenn ich sehe, dass die berühmte weiße Hand oder rote Hand unten für die Filmchen, die um 23 Uhr auf RTL und Sat.1 freitags und Samstag laufen, und trotzdem 1,5 Millionen Einschaltquote haben?
1: Ja, das ist eine Frage, ob Einschaltquote zugleich Qualität bedeutet. Quantität ist nicht gleich Qualität.
0: Schönen Dank für das Gespräch. Wir sehen uns gleich noch zu den News. Und deshalb jetzt herüber zu den News.

0: Da sind wir wieder mit den News. Diesmal mit Unterstützung der Zeitschrift TV Spielfilm. Eutelsat 3. Eutelsat hat 7 Satelliten in Auftrag gegeben, um die Eutelsat 3 Flotte in den Orbit zu bringen. Die Satelliten werden speziell für Fernmeldedienste, Daten und mobile Landdienste eingesetzt. Jeweils 24 Transponder mit je 72 MHz Bandbreite versorgen mit sehr großen Ausleuchtzonen Gebiete über Europa hinaus. Mehr dazu in der nächsten Hotbird-Ausgabe.
1: Aufschwung für Euronews. Die tschechischen und bulgarischen Fernsehanstalten sind Euronews beigetreten. Damit sind nunmehr 17 Aktionäre bei Euronews.
0: Seminare. Die bisherigen Seminare in Deutschland, Österreich und Dänemark waren für Eutelsat ein großer Erfolg. Die Marketingaktivitäten von Eutelsat greifen nunmehr. Neue Marketingbüros in England, Polen und der Türkei haben ihren Betrieb aufgenommen. Weitere Büros und Aktivitäten werden folgen.
1: CB-Funk. Das Bundesministerium für Post und Telekommunikation will den CB-Funk stärken. In Aussicht gestellt werden 40 zusätzliche Kanäle. Des Weiteren darf auf den Kanälen 24 und 25 noch bis Ende nächsten Jahres digitaler Datenfunk durchgeführt werden.
0: ANGA-Spezialseminar. Eutelsat ist Mitglied in der ANGA-Kooperation. Die ANGA ist die Interessenvertretung der Kabelnetzbetreiber in Deutschland. Die ANGA-Mitglieder verwalten derzeit mehr als 4 Millionen Haushalte mit Kabelfernsehen oder privaten Gemeinschaftsantennenanlagen. Im Oktober hat Eutelsat in Zusammenarbeit mit der Telekom, mit FUBA und der Firma Philips für die Mitglieder ein Spezialseminar in der Erdfunkstelle Hameln durchgeführt. Schwerpunktthema war die digitale Fernsehtechnik.
1: 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Zum Start von Hotbird 1 kann sich der Leser auf 4 Seiten über Programme und Empfangstechnik informieren. Alles über die Zukunft und diese Orbitposition in TV-Spielfilm.
0: Analog und digital. Die vor längerer Zeit durchgeführten Tests mit jeweils einem analogen und einem digitalen Träger auf einem Eutelsat-Transponder haben ihre Zuverlässigkeit bewiesen. Neben einem 27 MHz Analogträger können bis zu 8 Megabit pro Sekunde für digitale Träger genutzt werden. Mehrere Diensteanbieter werden diese Möglichkeit mit dem Start von Hotbird 1 nutzen.
1: PayTV. Alle Reden von PayTV, Pay-Per-View, TV-Spielfilm geht regelmäßig auf alle neuen Techniken ein. Selbstverständlich werden auch alle Programme veröffentlicht.
0: NBC-Text. NBC Super Channel hat jetzt einen neuen Videotext. Die Satelliten-News finden Sie seit dem 1. Oktober 1994 auf der Seite 171. NBC sendet auch ab jetzt mehr Produktionen in deutscher Sprache auf dem Tonunterträger 7,20 MHz und bietet auch die Möglichkeit der Videotext-Untertitelung. Schauen Sie doch einfach mal in den Videotext von NBC Super Channel. Das waren die heutigen News. Bevor wir jetzt zu der Firma Teleste mit deren Produkten kommen, vielleicht nochmal ein Hinweis. Sie können sich sicherlich an unsere Sendung 3 erinnern, die wir dreimal wiederholt haben, jeweils in englischer Sprache. Wir hatten gesagt, dass wir 1000 Videokassetten in deutscher Sprache kostenlos den Zuschauern anbieten. Es sind noch einige wenige Kassetten da. Wer also eine Kassette haben möchte, schreibt bitte direkt an die Firma CAT.

0: wie in jeder Sendung, auch heute wieder Satellitentechnik. Satellitentechnik heißt natürlich auch nicht nur die berühmte Einzelschüssel, denn die Fachhändler Ihnen wissen natürlich, dass mit der Einzelantenne gar nicht mehr das Geld zu verdienen ist. Die Vertriebsmärkte haben die Preise gedrückt. Deshalb wollen wir speziell heute und in den nächsten Sendungen Produkte für den Gemeinschaftsempfang vorstellen. Hier ist heute zu Gast die Firma Teleste. Von der Firma Teleste, der Giesbert Haas. Teleste neu in Deutschland. Was macht Teleste überhaupt? Wo kommt ihr her?
1: Teleste ist ein finnischer Hersteller, seit ca. 40 Jahren im Markt. Regional der skandinavische Markt. Nur man versucht jetzt auch, die anderen Märkte zu erschließen. Gesamteuropa, Amerika ist jetzt mit dabei.
0: Ein Büro in Deutschland, wo ist es ansässig?
1: Es ist in Eppstein, das ist in der Nähe von Frankfurt.
0: Ja. Wer kann bei Teleste kaufen?
1: Tja, Teleste ist eigentlich ein Hersteller für professionelle Produkte. Das heißt, unser Hauptansprechpartner ist eigentlich der Kabelnetzbetreiber. Das wäre in Deutschland zum Beispiel die Telekom als ganz großer.
0: Aber die, ich sag mal, normalen, in Anführungsstrichen, Kabelnetzbetreiber, die eben halt 100 oder 500 WE betreiben, Anlage aufrüsten, modernisieren wollen, sind natürlich auch die Kunden.
1: Die sind natürlich auch die Kunden. Wir haben verschiedene Produktgruppen. Das fängt an mit Hausanschlussverstärkern, geht zu Streckenverstärkern und auch mit der Kopfstellentechnik haben wir verschiedene Kopfstellen, um dann eben Wohneinheiten von 500 bis eben zu 100.000 Wohneinheiten versorgen zu können.
0: In dem Ausschnitt vorhin, den wir gesehen haben über die neue Antennenanlage in Blankenburg, dort wurde schon von Glasfasertechnik geredet. Ist sowas auch schon lieferbar?
1: Ja, Teleste ist der Europas größte Hersteller für Glasfasertechnologie. Wir stellen Sender und Empfänger selber her und das ist eigentlich einmalig, oder nicht unbedingt einmalig, aber einer der wenigen, die wirklich selber die Sender und Empfänger herstellen.
0: Wer ist denn derzeit der Kunde für Glasfaser überhaupt?
1: Der Kunde ist momentan, das sind die PTTs in Skandinavien, Telefongesellschaften, aber auch die Kabelnetzbetreiber. Ganz großer Markt ist die Überwachungsanlagen. Da sind zum Beispiel die Londoner U-Bahn oder auch der Frankfurter Flughafen jetzt.
0: Wie sehen Sie die Glasfaser denn bis in den Haushalt hinein? Wird es da so schnell Möglichkeiten geben, dass auch der Installateur von heute auf morgen so Glasfaser verteilt?
1: Der Installateur selber wahrscheinlich nicht. Das ist auch das Problem der Installation, weil die Verwendung von diesen Steckverbindungen ist nicht ganz so einfach. Der Haupteinsatzgebiet der Glasfaser ist momentan einfach die Streckenüberwindung. Das heißt, von der Kopfstelle zu verschiedenen Dörfern, zu verschiedenen Gebieten, wo dann eben das Signal per ganz normalen Koaxkabel weiterverteilt werden kann.
0: Der Redakteur von der Zeitschrift TV Spielfilm sprach ja von Pay-TV, Pay-Per-View. Alle reden davon, digitales Fernsehen, 500 Programme übermorgen, was natürlich nicht geben wird. Aber Pay-TV, ist da Teleste auch tätig?
1: Pay-TV ist ein sehr großer Geschäftsbereich bei uns. Wir haben traditionell eben im skandinavischen Markt die Programme Filmnet, TV3, TV1000, die auch in den Kabelnetzen verbreitet werden. Und die Firma Teleste arbeitet da mit den Firmen Pioneer und Nokia zusammen. Das bedeutet, die Programme, wie dann eben zum Beispiel in Skandinavien, Filmnet, TV3, TV1000, werden in der Kopfstelle dekodiert, werden wieder kodiert mit unserem System und der Kunde hat dadurch den Vorteil, dass er nur noch einen Decoder braucht.
0: Gemeinschaftsanlagentechnik, wir sprachen es an, das geht ja los bei einer 4 Meter Parabolantenne, die wir hier ins Studio nicht hereinholen konnten, die aber ja direkt bei Teleste produziert wird. Richtig. Kommen wir erstmal zu einer Kopfstellentechnik, denn mittlerweile sind die Preise ja auch auf einem Niveau, dass man sagt, bei 50 Teilnehmern kann man schon rentabel Kopfstellentechnik einsetzen. Diese Anlage, was kann diese Besonderes?
1: Das Spezielle ist jetzt unser mittlerstes Produkt, das ist die SCA 600, die eigentlich Haupteinsatzgebiet hat 1000 bis ca. 50.000 Wohneinheiten. Wir haben aber dann noch Kopfstellen, die unterhalb diesen 1000 Wohneinheiten liegen. Das ist ganz einfach bedingt durch die Signalqualität, Rauschabstand, Signal to Noise, Carry to Noise. Und wir haben dann noch eine Kopfstation oben drüber, die dann eben ganze Städte bis zu 100.000 oder auch mehr Wohneinheiten versorgen kann.
0: Ich hatte mal mit einem Kabelnetzbetreiber gesprochen, der sagte, ja, so die 10.000 bis 50.000 Wohneinheitenanlagen sind ja eigentlich vergeben. Nur wenn man dann mal sieht, wie weit die aufgerüstet sind, teilweise nur bis 300 Megahertz, so glaube ich doch schon, dass in Zukunft alle Antennenanlagen, auch die großen, wieder eine Modernisierung brauchen. Und dafür seid ihr komplett dann gerüstet.
1: Richtig. Momentan ist eigentlich die Renovierungszeit im Laufen. Die Netze werden umgebaut, eben sie arbeiten nur bis 300 MHz, werden umgerüstet auf 450, 606 oder manche sogar schon auf 860 MHz. Und da ist eigentlich der Hauptknackpunkt die Verstärker. Man kann nicht mehr so lange Strecken überwinden, weil ganz einfach der Frequenzbereich höher ist, die Dämpfung ist höher und dann braucht man hochwertigste Verstärker, damit das ganze Netz nicht umgebaut werden kann, damit die Kabel liegen bleiben können.
0: Mhm. Gerade bei den GA-Verstärkern ist ja auch die Zuverlässigkeit sehr wichtig, denn davon lebt ja der Kabelnetzbetreiber, dass er nicht jede Woche hin muss, irgendwelche Teile aus. Ist dieses System für den Fall der Fälle, Blitzschlag und so weiter, was ja möglich sein kann, Überspannung im Netz, schnell auswechselbar oder ist dann große Arbeit tätig, alles von der Wand nehmen, tauscht man nur einzelne Züge aus? Wie läuft das bei Ihnen?
1: Da haben wir verschiedene Systeme. Bei unserem Streckenverstärker zum Beispiel ist das Netzteil steckbar. Das heißt, wenn wirklich mal ein Blitzschlag vorhanden war, Deckel auf, Netzteil raus, neues Netzteil rein und es funktioniert wieder alles.
0: Mhm. Aber ohne Probleme eigentlich, servicefreundlich?
1: Sehr servicefreundlich, ja. Messbuchsen von außen zugänglich, sodass man auch Messungen direkt durchführen kann.
0: Wer Informationen dazu benötigt, kann Ihnen direkt schreiben. Ja. Die Adresse blenden wir zum Schluss ein. Nicht jeder kann diese großen Antennenanlagen installieren. Ja. Man weiß ja auch, dass rund 9 Millionen Haushalte noch mit nur terrestrischem Empfang leben. Das heißt, alles unglückliche Zuschauer, sie haben die gesamte Programmvielfalt noch gar nicht. Des Weiteren weiß man auch, dass diese Zuschauer ja eigentlich in den typischen Haushalten leben, 2 bis 20 Wohneinheiten, alles sehen wollen, Stichwort Multifeed. Und dort haben sie mitgebracht ihren neuen Multiswitch, vielleicht dazu ein paar Klärungen.
1: Ja, wir haben jetzt noch eine Firma in England dazu bekommen, das ist die Firma Teleste Cablevision, die sich eigentlich ausschließlich mit SatzZF-Verteilungen beschäftigt. Mhm. Und da gehören dann eben auch Multischalter dazu, Verteiler, Abzweiger, Verstärker für den SatzZF-Bereich, eben die komplette Produktpalette, was man für den SatzZF-Bereich, für die Verteilung benötigt.
0: Ja, es gab mal das Stichwort, was ich gelesen habe in der Broschüre, es kommt nicht auf den Preis an, sondern auf die Technik. Gilt das hier auch?
1: Ja, das ist eigentlich bei uns das oberste Gebot, die Qualität. Das heißt, wenn was entwickelt wird, wird erstmal nach den Spezifikationen geguckt. Wir wollen die technischen Daten einhalten, die Normen, die gefordert sind, und danach ist erst der Preis entscheidend. Und das Ganze haben wir auch bei den Multischaltern realisiert. Wir haben sehr hohe Eingangspegel, die zugelassen werden können. Eine sehr, sehr hohe Entkopplung zwischen den Ausgängen. Das heißt, die haben auch wirklich keine Störung, wenn der eine eben seine
0: Programme hat. Gerade die Entkopplung war das größte Problem bei den preiswerten Multischaltern.
1: Das ist das größte Problem, richtig. Sie haben einfach Störungen, wenn der eine umschaltet in dem anderen Programm.
0: Terrestrische Einspeisung wird
1: auch
0: angeboten.
1: Terrestrische Einspeisung, selbstverständlich, aktiv, passiv.
0: Ja. Die Stromversorgung von diesem Multiswitch, wo kommt die her?
1: Ja, das ist eigentlich ein gutes Thema. Stromversorgung bei Multischaltern war nie ein Thema, da bei den bisherigen Herstellern der Multischalter und auch das LNB von den Receivern versorgt wird. Nur das Problem bei den heutigen Receivern ist, dass sie nicht mehr so viel Strom liefern können, dass auch wirklich die LNBs mit versorgt werden. Deswegen haben wir ein Netzteil dazu gemacht, was ansteckbar ist, sodass dann LNB und auch der Multischalter von dem Netzteil versorgt werden. Und dadurch ihre Receiver entlastet werden und auch ein wirklich sicherer Betrieb gewährleistet ist.
0: Hat dann natürlich auch einen Vorteil bei den älteren Kabeln, die man vielleicht weiterverwendet, die ja oftmals einen sehr hohen Gleichstromwiderstand haben, sodass die 200 mA, die den Receiver oftmals ja nur liefert, schon gar nicht mehr den Multischalter schalten
1: können. Richtig, ja.
0: 22 kHz benötigt man ja hier auch zur Umschaltung Satellit A, Satellit B, in dem Fall sicherlich im Eutelsat 13 Grad und Astra oder Eutelsat, Eutelsat Telekom, Eutelsat Hispasat, alles ist möglich. Was mache ich mit einem alten Receiver, der das nicht kann, wenn ich meine Anlage erweitern will?
1: Ja, dazu haben wir jetzt auch speziell ein etwas kleineres Produkt, einen sogenannten 22 kHz Generator, der eben von Hand schaltbar ist oder auch mittels einer Schaltspannung, je nachdem wie der Receiver ausgestattet ist.
0: Von Handschalten heißt also, wenn ich wirklich ein ganz altes Gerät habe, die ja möglichst oder oftmals keine Schaltspannung haben, 0,12 Volt oder Polarizer-Signal, da kann man also ganz primitiv erstmal den Handschalter betätigen, um dann die entsprechende Umschaltung zu machen. Nur da sollte man sich dann meist doch überlegen, die Receiver haben meist nur 10 oder 20 Programmplätze.
1: Ja, richtig.
0: Es ist natürlich einiges dafür ausgelegt, dann das umzuschalten. Nochmal zu den Kopfstellen. Das größte Problem ist ja bei einigen Eutelsat-Fernsehsignalen Bandbreite 36 MHz. Wir kennen das, je höher die Bandbreite, desto höher der Hub. Ja. Vorteil, mehr Bildinformation, klareres Bild. Viele preiswerte Kopfstationen haben leider nur 26 MHz Filter. Nachteil Übersteuerung. Wie ist das bei Ihren Produkten?
1: Ja, wie gesagt, wir haben zuerst die Spezifikationen, die wir erstellen und da halten wir uns eben an die Satellitenbetreiber oder auch an die Normen der verschiedenen PTTs in den verschiedenen Ländern. Und deswegen ist auch bei uns eine Bandbreitenumschaltung oder auch die Hubanpassung gar kein Problem. Wir haben 27, 36 MHz Filter
0: integriert. Das heißt also, der Kabelnetzbetreiber, der diese Anlagen installiert, kann also vor Ort auswählen, habe ich 36 MHz Signal, habe ich 27 MHz Signal. nicht nur die Kabelkopfstationen sind ein Thema, sondern auch andere Bauteile, die man natürlich für die Verteilung der Signale benötigt. Wir haben hier einfach nur mal eine Antennensteckdose. Gerade Antennensteckdosen sind ja auch ein Schwachpunkt bei den Kabelverteilanlagen. Nach welchen Normen oder Forderungen wird diese Antennendose hergestellt?
1: Wir halten uns da auch wieder an die Spezifikationen der PTTs oder auch der Telekom und halten natürlich die Spezifikationen höchstmögliche Störabstrahlung und sowas ein.
0: Ja, von der 4-Meter-Antenne, die ich vorhin ansprach, bis zur Antennendose, alles dazwischen, Verteiler, Abzweiger?
1: Verteiler, Abzweiger, alles selber eigenproduziert. Wir haben keine OEM-Produkte, sondern wir entwickeln...
0: Keine Taiwan-Produkte vor allem?
1: Keine Taiwan-Produkte. Wir entwickeln wirklich alles selber und produzieren es dann auch. Das heißt, wir können eine Systemlösung anbieten, von der Kopfstation, vom Spiegel bis hin zur Antennensteckdose und stehen mit unserem vollen Know-how dem Kabelnetzbetreiber zur Verfügung.
0: Das ist ja das größte Problem. Es gibt ja oftmals auch kleinere Installateure und Fachhändler, die ganz gerne mal eine größere Anlage installieren möchten. Wenn man so etwas nicht jeden Tag durchführt, kann man nicht darin der hundertprozentige Fachmann sein. Ja. Da hapert es ja oftmals. Wie helfen Sie diesen Leuten, die zum ersten Mal da hinein wollen?
1: Ja, das fängt meistens mit der Anfrage des Kabelnetzbetreibers an oder auch der, der es werden will. Wir stehen mit allen möglichen Mitteln zur Seite. Wir machen die Planung für den Kabelnetzbetreiber, liefern die Bauteile und stehen natürlich dann auch bei der Installation der Kabelnetzanlage oder auch dem Service hinterher mit Messgeräten oder auch mit telefonisch zur Seite.
0: Ein schönes Objekt habe ich jetzt in der Zeitung gelesen, war München Olympiastadion. Was war da?
1: Da haben wir speziell jetzt für die Champions League eine Anlage geliefert, die für die Pressearbeit notwendig war. Und da war es einfach so, dass kein anderer Hersteller dazu in der Lage war, diese Bauteile zu liefern, wie zum Beispiel ein Kanalumsetzer, der in UHF umsetzt, was eigentlich nicht notwendig ist. Mhm. Aber wir haben sowas auch im Programm und konnten dadurch die Anlage realisieren.
0: Also man sieht ein komplettes Programm von kleinen Multiswitch bis hin zu Großanlagen à la München. Und Fachhändler, die können sich, wie schon vorhin erwähnt, direkt an Sie wenden. Sie sind in der Nähe von Frankfurt ansässig, telefonisch auch erreichbar. Aber Sie haben einen Kollegen, der aus Finnland kommt, der spricht aber Deutsch.
1: Der spricht auch Deutsch, spricht eigentlich Schwedisch, Englisch, spricht mehrere Sprachen.
0: Gut, also kann man sich auf jeden Fall an ihn wenden.
1: International.
0: Schönen Dank fürs Hiersein und ich glaube, wir haben doch einiges gesehen, was man doch noch aus den Produkten herausholen kann.

0: Wir waren heute nicht nur im Studio, sondern auch bei einem Rundfunkfachhändler hier in Brühl. Und jetzt wollen wir einfach zum Schluss der Sendung die Oktobersonne ein wenig nutzen, um hier in der Fußgängerzone von Brühl so ein Tässchen Kaffee zu trinken. Die Norddeutschen sagen Tas Kaff dazu, kennen wir ja alles. Und auch gleich noch so ein richtig schönes, großes Stück Torte zu essen, denn die Kalorien, die müssen ja auch irgendwo wieder nachgefüllt werden. Zum Quiz. Bei der letzten Sendung war es ja einfach, denn den Sender RTL, den konnte jeder erraten. Heute wollen wir es ein wenig schwerer machen. Die Frage lautet, über wie viele 72 MHz Transponder verfügt der Eutelsat 2F1? Wer vorhin gut aufgepasst hat in der Sendung, der wird diese Frage auch leicht beantworten können. Also nochmal die Frage, nennen Sie die Anzahl der 72 MHz Transponder auf dem Satelliten Eutelsat 2F1 13 Grad Ost. Zu gewinnen gibt es heute eine komplette 80 cm Satellitenanlage von Eutelsat zum Empfang der Orbitposition 13 Grad Ost. Von der Firma Teleste einen Multiswitch 5-in-4, hervorragend geeignet für Multifeed-Anlagen und terrestrische Einspeisung, natürlich mit Netzteil. Von Eutelsat 3 Satellitenmodelle, von der Firma TV Spielfilm gibt es 5 Jahresabos und von Eutelsat nochmal 5 Mauspads, damit auch die Computerfreaks etwas davon haben. Das war's für heute. 60 Minuten sind schnell vorbei. Wir hatten heute ja nicht nur Profis bei uns im Studio, sondern wir haben gesagt, wir nehmen auch mal unsere Zuschauer mit dazu, unter anderem den Azubi, den Martin. Ich hoffe, es hat dir gefallen.
1: Danke, es hat mir sehr viel Spaß gemacht und fand es ganz interessant, hinter die Kulissen auch mal zu schauen beim Fernsehen, nicht immer nur vor dem Bildschirm zu sitzen.
0: Da gibt es sicherlich dann auch, du bist ja im dritten Lehrjahr, gibt es sicherlich jede Menge zu erzählen, nachher auch in der Berufsschule.
1: Ja, denke ich auch. Hoffentlich sehen Sie mich dann alle. Dann mal gucken, was sie so sagen.
0: Ja, klasse. Wir sind weiterhin auf Seminartournee. Die Adressen dazu und die Termine sehen Sie auf den nachfolgenden Tafeln. Wir werden Anfang 1995 in ein größeres Büro ziehen. Die Arbeiten sind so viel geworden, dass wir also erweitern müssen. Viel Arbeit lastet dann auf uns, bis Weihnachten ist. Der Start vom Hotbird 1 liegt zwischendrin auch noch. Adressen, Telefonnummern, Faxnummern von allen Beteiligten heute auch wieder am Schluss im Nachspann. Die Grüße gehen heute an alle Zuschauer in Skandinavien, nach Luxemburg und an Stinkmeuchel. In diesem Sinne, tschüss dann.

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2: Im Studio von Riebesel Freundlieb, schönen guten Abend. Russlands Staatschef Putin hat ein Treffen mit dem ukrainischen Präsidenten Selenskyj abgelehnt. Darin sehe er aktuell keinen Sinn, so Putin beim Petersburger Wirtschaftsforum. Kisa Weber berichtet.
3: Vor einem Treffen mit Selenskyj müsse erst ein Friedensabkommen stehen. Daran sollen Experten arbeiten, sagte Putin weiter. Selenskyj hatte ein direktes Gespräch mit dem Kreml-Chef in einem offenen Brief vorgeschlagen, um den Krieg zu beenden. In dem Zusammenhang soll es am Sonntag auch ein Treffen in London von Selenskyj, Kanzler Merz, dem britischen Premier Starmer und Frankreichs Präsidenten Macron geben. Die Bemühungen der USA um ein Ende des Ukraine-Kriegs liegen ja gerade wegen des Iran-Kriegs praktisch auf Eis.
2: Die Deutsche Bahn will dafür sorgen, dass es sauberer im ICE wird. Seit 3 Monaten läuft ein Sofortprogramm für den Fernverkehr. Tagtäglich sind mittlerweile mehr als 200 Reinigungskräfte in den Zügen unterwegs. Und das zeigt Wirkung, sagte uns Bahnsprecher Achim Staus.
4: Die Fahrgäste in den Fernzügen merken ja auch, wenn jemand durchgeht, sodass die Kundenzufriedenheit schon gestiegen ist. Und natürlich wird auch die Arbeit dieser Teams genau gemonitort und nachvollzogen, ob jetzt Toiletten zum Beispiel sauberer sind, als sie es vorher waren und ob Tische und Griffflächen desinfiziert wurden.
2: Bundesjustizministerin Hubig will ans Sexualstrafrecht ran. Sie will das Prinzip nur Ja heißt Ja einführen. Sex wäre dann nur erlaubt, wenn alle Beteiligten ausdrücklich zustimmen. Bislang gilt in Deutschland Nein heißt Nein. Heißt, eine Vergewaltigung liegt nur dann vor, wenn Beteiligte dies deutlich ablehnen. Schock für die deutsche Fußballnationalmannschaft kurz vor der WM. Mittelfeldmann Lennart Kahl hat sich im Training schwerer verletzt und muss nach Hause fliegen. Bundestrainer Nagelsmann hat bereits Hassan Ouedraogo von RB Leipzig nachnominiert. Die DFB-Frauen haben das Ticket für die WM in Brasilien im kommenden Jahr gelöst. Gegen Norwegen gewann Deutschland mit 2:0. Das Team von Bundestrainer Wück ist damit einen Spieltag vor Schluss uneinholbar auf dem ersten Platz seiner Quali-Gruppe.
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5: Ein paar Schauer ziehen am Abend noch durch, die lassen aber nach und dann lockert's immer mehr auf. Teils wird's klar, ab und zu gibt's auch Nebel. In der Nacht gehen die Temperaturen runter auf 12 bis 6 Grad. In den Bergen wird's noch etwas kühler. Morgen starten wir mit vielen Wolken im Westen. Dazu können wieder Schauer und kurze Gewitter dazukommen. Ansonsten bleibt's länger trocken bei bis zu 26 Grad.
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2: Im Studio von Riebesel Freundlieb, schönen guten Abend. Russlands Staatschef Putin hat ein Treffen mit dem ukrainischen Präsidenten Selenskyj abgelehnt. Darin sehe er aktuell keinen Sinn, so Putin beim Petersburger Wirtschaftsforum. Kisa Weber berichtet.
3: Vor einem Treffen mit Selenskyj müsse erst ein Friedensabkommen stehen. Daran sollen Experten arbeiten, sagte Putin weiter. Selenskyj hatte ein direktes Gespräch mit dem Kreml-Chef in einem offenen Brief vorgeschlagen, um den Krieg zu beenden. In dem Zusammenhang soll es am Sonntag auch ein Treffen in London von Selenskyj, Kanzler Merz, dem britischen Premier Starmer und Frankreichs Präsidenten Macron geben. Die Bemühungen der USA um ein Ende des Ukraine-Kriegs liegen ja gerade wegen des Iran-Kriegs praktisch auf Eis.
2: Die Deutsche Bahn will dafür sorgen, dass es sauberer im ICE wird. Seit 3 Monaten läuft ein Sofortprogramm für den Fernverkehr. Tagtäglich sind mittlerweile mehr als 200 Reinigungskräfte in den Zügen unterwegs. Und das zeigt Wirkung, sagte uns Bahnsprecher Achim Staus.
4: Die Fahrgäste in den Fernzügen merken ja auch, wenn jemand durchgeht, sodass die Kundenzufriedenheit schon gestiegen ist. Und natürlich wird auch die Arbeit dieser Teams genau gemonitort und nachvollzogen, ob jetzt Toiletten zum Beispiel sauberer sind, als sie es vorher waren und ob Tische und Griffflächen desinfiziert wurden.
2: Bundesjustizministerin Hubig will ans Sexualstrafrecht ran. Sie will das Prinzip nur Ja heißt Ja einführen. Sex wäre dann nur erlaubt, wenn alle Beteiligten ausdrücklich zustimmen. Bislang gilt in Deutschland Nein heißt Nein. Heißt, eine Vergewaltigung liegt nur dann vor, wenn Beteiligte dies deutlich ablehnen. Schock für die deutsche Fußballnationalmannschaft kurz vor der WM. Mittelfeldmann Lennart Kahl hat sich im Training schwerer verletzt und muss nach Hause fliegen. Bundestrainer Nagelsmann hat bereits Hassan Ouedraogo von RB Leipzig nachnominiert. Die DFB-Frauen haben das Ticket für die WM in Brasilien im kommenden Jahr gelöst. Gegen Norwegen gewann Deutschland mit 2:0. Das Team von Bundestrainer Wück ist damit einen Spieltag vor Schluss uneinholbar auf dem ersten Platz seiner Quali-Gruppe.

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1: Ein Social-Media-Verbot für Kinder wird es in Deutschland wohl nicht allzu bald geben. Innenminister Dobrindt hat den Funke-Zeitungen gesagt, die Maßnahme sei schwer durchsetzbar und deshalb wenig zielführend. Wann Kinder ein Handy bekommen, sollte nicht der Staat entscheiden, sondern die Eltern. In anderen EU-Ländern wie Dänemark, Frankreich und Spanien sind Social-Media-Verbote bereits geplant oder sogar schon eingeführt. Beim Thema künstliche Intelligenz denken viele zuerst an ChatGPT. Jetzt ist der US-Tech-Milliardär Elon Musk mit einer Klage gegen die Führung des ChatGPT-Entwicklers OpenAI gescheitert. Musk, früher Geldgeber von OpenAI, wirft dem Startup unter anderem vor, die Sicherheit der KI-Technologie zu vernachlässigen und nicht gemeinnützig zu arbeiten. Das Gericht hat aber geurteilt, dass die Verjährungsfrist schon abgelaufen war. Und nach einem Jahr im Amt hat Papst Leo seine erste Enzyklika veröffentlicht. In dem mehr als 100 Seiten langen Lehrschreiben geht es um das Thema künstliche Intelligenz. Die erste Enzyklika in der Amtszeit eines neuen Papstes gilt vielfach als eine Art Regierungserklärung für dessen Pontifikat. Leos Lehrschreiben trägt den Namen Magnifica Humanitas, großartige Menschen.
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1: Akkustielsauger gibt es ja inzwischen wie Sand am Meer. Umso wichtiger ist, dass ein Modell sich durch etwas Konkretes abhebt. Shark macht das beim Power Detect Speed mit einem ganzen Technologiepaket. 4 Detect-Systeme, die Bodenart, Schmutz, Kanten, ja und sogar die Reinigungsrichtung werden erkannt. 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
1: Wegen der gestiegenen Energiepreise sparen viele Menschen in Deutschland jetzt Strom und Heizung. Das zeigt eine Umfrage des Vergleichsportals Verivox. Zwei Drittel der Befragten schränken ihren Energieverbrauch bewusst ein. 55% heizen weniger, 52% achten mehr auf ihren Stromverbrauch. Auch beim Autofahren wird gespart. Fast jeder Zweite lässt das Auto wegen der hohen Spritpreise häufiger stehen. Alternativen? Fahrrad, Bus und Bahn. Cyberkriminelle werden immer professioneller und deswegen fallen auch immer mehr Menschen auf die Maschen herein. Jeder 9. Internetnutzer in Deutschland ist im vergangenen Jahr Opfer von Cyberkriminalität geworden. Das geht aus dem aktuellen Cybersicherheitsmonitor hervor. Besonders oft schlagen Kriminelle beim Online-Shopping zu. Forscher in Stuttgart haben untersucht, wie Menschen mit KI-Empfehlungen umgehen und dabei zwei Extreme entdeckt. Laien vertrauen bei persönlichen oder moralischen Fragen viel zu schnell auf die KI, ohne zu merken, wie stark das ihre eigene Meinung beeinflusst. Fachleute wie Ärzte sind dagegen oft zu skeptisch. Dabei soll die KI etwa bei Röntgenbildern meist besser sein als jeder Mensch.
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1: Der großartige Harpe Kerkeling ist dieses Jahr ja nach längerer Pause gleich mit zwei tollen Komödien auf die große Kinoleinwand zurückgekehrt. Eine davon ist Extrawurst von Regisseur Markus H. Rosenmüller, die bereits fast 2 Millionen Besucher im Kino begeistert hat. Darin brilliert Harpe als Tennisclub-Vereinsvorsitzender Heribert zusammen mit Christoph Maria Herbst, Fariyadim, Anja Knauer und Friedrich Mücke. Und diese wunderbar respektlose Komödie gibt's nun zum Download sowie auf DVD, Blu-ray und digital zum Zuhausegucken auf der Couch. Jessica Martin verrät uns mehr.
2: Heribert ist langjähriger Vorsitzender des rheinischen Provinztennisclubs Lengenheide, in dem die Welt noch so richtig in Ordnung ist.
3: Dank unseres Vereinsmottos: im Frieden und im Krieg behält die Einigkeit den Sieg.
2: Doch als die Mitglieder über die Anschaffung eines neuen Grills abstimmen sollen...
4: Lass uns das abkürzen. Wir kaufen einen neuen Grill, weil der alte ist nämlich Schrott.
5: Kein Widerstand? Einstimmig angenommen.
2: Gibt's unerwarteterweise noch eine Wortmeldung.
6: Heribert, wäre das nicht eine nette Geste, wenn wir für Mitglieder mit türkischem Migrationshintergrund auch einen zweiten Grill dazu holen?
7: Das darf doch nicht wahr sein.
2: Auch Heribert ist völlig entgeistert.
8: Wir haben doch nur ein türkisches Mitglied. Und, Errol?
9: Du hast doch bestimmt nichts dagegen, wenn wir deine Knoblauchwurst mit auf unseren Grill legen.
10: Wenn Schwein auf dem Grill ist, dann geht das für Muslime eigentlich nicht.
11: Ja, wenn der Schwein drauf war, dann ist der Grill, Achtung, versaut.
2: Daraufhin entbrennt eine hitzige Diskussion, die sich langsam aber sicher immer weiter hochschaukelt.
12: Man kann sich als Minderheit einer Mehrheit auch mal beugen und nicht mal eine Extrawurst brauchen für seine bescheuerte Religion.
13: Vorsicht, pass auf, was du sagst.
12: Auf was soll ich denn aufpassen? Komm ich dann zur Strafe? Keine 72 Jungfrauen?
14: So viele findet man in Lengenheide eh nicht.
2: Total aus dem Ruder läuft es aber erst, als Heribert irgendwann die Schnauze voll hat und einfach eigenmächtig entscheidet.
15: Als Präsident des TC Lengenheide beschließe ich, unter Berufung auf die Notstandsregeln, einen eigenen Türkengrill.
12: Was denn für Notstandsregeln?
16: Du führst dich hier auf wie der deutsche Erdogan.
17: Das ist eine Beleidigung.
18: Ja, aber wir sagen es Erdogan ja nicht weiter.
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2: Im Studio von Riebe sei freundlieb. In Deutschland warten rund 8000 Menschen auf ein Spenderorgan. Darauf wollen Patientenverbände zum heutigen Tag der Organspende aufmerksam machen. Die zentrale Veranstaltung dazu findet an diesem Wochenende in Leipzig statt. Sandra Zumpfe hat selbst ein Herz und eine Niere gespendet bekommen und ist Vorstandsvorsitzende des Bundesverbandes der Organtransplantierten. Sie sagte uns:
3: Wenn man jemanden sieht, der transplantiert ist, was das für ein großes Geschenk ist, so eine Organspende, dann können die Menschen damit anders umgehen. Dann sehen die, das ist nicht nur ein theoretisches Konzept, sondern da steht wirklich ein geschenktes Leben dahinter. Und das ist ganz, ganz wichtig, finde ich.
2: Kreml-Chef Putin hat ein Treffen mit dem ukrainischen Präsidenten Selenskyj abgelehnt. Darin sehe er keinen Sinn, solange kein Friedensabkommen vorliegt, so Putin beim Petersburger Wirtschaftsforum. Selenskyj hatte so ein Treffen mit Putin in einem offenen Brief vorgeschlagen. Es ist die Generalprobe, bevor die Fußball-WM losgeht. In Chicago testet die deutsche Mannschaft heute gegen Co-Gastgeber USA. Für DFB-Außenverteidiger Nathaniel Brown ist das Spiel ein wichtiger Gradmesser.
4: Das ist sehr, sehr wichtig einfach für uns als Team, dass wir wissen, wo wir stehen und weil es auch einfach das letzte Spiel ist vor der WM. Das wollen wir positiv gestalten und wir freuen uns sehr auf das Spiel.
2: Anstoß ist um 20.30 Uhr unserer Zeit. Mittelfeldtalent Lennart Kahl wird die WM unterdessen verpassen. Er hat sich im Training verletzt. Bundestrainer Nagelsmann hat bereits Assan Ouedraogo von RB Leipzig nachnominiert. Die DFB-Frauen fahren nächstes Jahr zur WM nach Brasilien. Das Team von Bundestrainer Wück gewann das Quali-Spiel gegen Norwegen mit 2:0. Damit hat Deutschland bereits einen Spieltag vor Schluss als Gruppenerster das WM-Ticket gelöst. Tennisprofi Alexander Zverev hat bei den French Open in Paris das Finale erreicht und darf weiter auf seinen ersten Grand-Slam-Titel hoffen. Der Hamburger setzte sich im Halbfinale gegen den Tschechen Jakub Menšík nach 4 Sätzen durch. Im Endspiel trifft Zverev nun auf die Nummer 10 der Welt, Flavio Cobolli aus Italien.
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2: Gerade ziehen noch ein paar Schauer durch, die aber langsam nachlassen. Dazu viele Wolken. Später wird's auch mal klar und vereinzelt kann sich Nebel bilden. Aktuell liegen die Temperaturen bei 12 bis 6 Grad, in den Bergen noch etwas kühler. Tagsüber dann weiterhin erst wolkig, später freundlicher und meist trocken. Maximal werden es bis zu 26 Grad.
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2: Im Studio von Riebe sei freundlieb. In Deutschland warten rund 8000 Menschen auf ein Spenderorgan. Darauf wollen Patientenverbände zum heutigen Tag der Organspende aufmerksam machen. Die zentrale Veranstaltung dazu findet an diesem Wochenende in Leipzig statt. Sandra Zumpfe hat selbst ein Herz und eine Niere gespendet bekommen und ist Vorstandsvorsitzende des Bundesverbandes der Organtransplantierten. Sie sagte uns:
3: Wenn man jemanden sieht, der transplantiert ist, was das für ein großes Geschenk ist, so eine Organspende, dann können die Menschen damit anders umgehen. Dann sehen die, das ist nicht nur ein theoretisches Konzept, sondern da steht wirklich ein geschenktes Leben dahinter. Und das ist ganz, ganz wichtig, finde ich.
2: Kreml-Chef Putin hat ein Treffen mit dem ukrainischen Präsidenten Selenskyj abgelehnt. Darin sehe er keinen Sinn, solange kein Friedensabkommen vorliegt, so Putin beim Petersburger Wirtschaftsforum. Selenskyj hatte so ein Treffen mit Putin in einem offenen Brief vorgeschlagen. Es ist die Generalprobe, bevor die Fußball-WM losgeht. In Chicago testet die deutsche Mannschaft heute gegen Co-Gastgeber USA. Für DFB-Außenverteidiger Nathaniel Brown ist das Spiel ein wichtiger Gradmesser.
4: Das ist sehr, sehr wichtig einfach für uns als Team, dass wir wissen, wo wir stehen und weil es auch einfach das letzte Spiel ist vor der WM. Das wollen wir positiv gestalten und wir freuen uns sehr auf das Spiel.
2: Anstoß ist um 20.30 Uhr unserer Zeit. Mittelfeldtalent Lennart Kahl wird die WM unterdessen verpassen. Er hat sich im Training verletzt. Bundestrainer Nagelsmann hat bereits Assan Ouedraogo von RB Leipzig nachnominiert. Die DFB-Frauen fahren nächstes Jahr zur WM nach Brasilien. Das Team von Bundestrainer Wück gewann das Quali-Spiel gegen Norwegen mit 2:0. Damit hat Deutschland bereits einen Spieltag vor Schluss als Gruppenerster das WM-Ticket gelöst. Tennisprofi Alexander Zverev hat bei den French Open in Paris das Finale erreicht und darf weiter auf seinen ersten Grand-Slam-Titel hoffen. Der Hamburger setzte sich im Halbfinale gegen den Tschechen Jakub Menšík nach 4 Sätzen durch. Im Endspiel trifft Zverev nun auf die Nummer 10 der Welt, Flavio Cobolli aus Italien.
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2: Einfach mal abschalten. Dafür ist der Urlaub natürlich die beste Zeit des Jahres. Aber egal, ob man nun verreist, sich am Baggersee oder auf Balkonien entspannt, man sollte niemals unvorsichtig werden und seine Mobilgeräte zu sorglos nutzen, wenn man ins Internet geht. Denn das könnte gefährlich werden. Helke Michael berichtet.
3: Viele Kriminelle reiben sich die Hände, wenn wir uns im Urlaub mit unseren Mobilgeräten erholen und an nichts Böses denken.
4: Das spielt natürlich Dieben in die Hände, die es auf Smartphones und Tablets abgesehen haben, um die dann weiter zu verkaufen. Noch viel wertvoller sind allerdings die Daten auf den leider immer noch oft viel zu schlecht gesicherten Geräten. Denn selbst wenn Kriminelle mal die Daten nicht weiterverkaufen, hat man selber immer noch das Problem, dass die Daten, die auf dem Gerät gespeichert waren, für einen selber erstmal weg sind und das im schlimmsten Fall auch unwiederbringlich.
3: So der G-Data-IT-Sicherheitsexperte Tim Berghoff. Zum einen empfiehlt er, Apps und Betriebssystem regelmäßig abzudaten, um Datenklau zu erschweren.
4: Zum anderen empfehle ich, eine effektive und umfassende Sicherheitslösung zu installieren, wie zum Beispiel die G-Data Mobile Internet Security. Mit der kann man darüber hinaus auch sein Mobilgerät orten und sperren, falls es doch mal gestohlen werden sollte.
3: Außerdem sollte man öffentliches WLAN in Flughäfen, Bahnhöfen, Hotels und an anderen Orten möglichst meiden. Denn persönliche Passwörter für E-Mail-Postfächer, fürs Online-Banking oder für soziale Netzwerke wandern dort oft schnell in falsche Hände, wenn man nicht aufpasst.
4: Kriminelle können nämlich hier einen eigenen, bösartigen Hotspot aufsetzen und dann Teile des Datenverkehrs mitlesen. Öffentliches WLAN deshalb bitte nur zusammen mit einer VPN-Verbindung nutzen, denn da werden die Daten zusätzlich verschlüsselt übertragen, sodass Dritte auf keinen Fall mitlesen können. Aber selbst mit einem VPN würde ich aus Sicherheitsgründen im Urlaub immer noch aufs Online-Banking verzichten und das eher machen, wenn ich wieder zu Hause bin.
3: Ein weiterer Tipp ist, vorm Urlaub unbedingt eine Sicherheitskopie von allen auf den Mobilgeräten gespeicherten Daten machen.
4: Und zwar in einer Cloud oder auf einem USB-Stick. Auf so einem USB-Stick kann man übrigens auch noch abfotografierte oder eingescannte Dokumente, wie zum Beispiel Reisepässe oder Ausweise, Flugtickets, Buchungsunterlagen oder Impfpässe draufpacken. Aber natürlich so, dass nicht jeder sofort drankommt.
2: Mehr Tipps für ein sicheres Surfen im Urlaub gibt's kompakt und verständlich aufbereitet online unter gdata.de.
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1: Der Urlaub steht vor der Tür, die Koffer sind gepackt. Ja, und dann kommt sie doch noch. Diese eine Frage, was passiert eigentlich mit meinen Pflanzen in dieser Zeit? Mit ein bisschen Vorbereitung überleben die aber auch, wenn wir nicht da sind, weiß Danica Großer.
2: Vor der Abreise lohnt es sich, die Pflanzen nochmal gründlich zu versorgen. Gut durchfeuchtete Erde und ein schattiger Standort helfen, die Verdunstung zu reduzieren. Auch ein leichter Rückschnitt kann sinnvoll sein, um den Wasserbedarf zu senken, sagt Gardena-Gartenexperte Peter Rasch.
3: Sobald die Abwesenheit länger als eine Woche dauert und die Temperaturen steigen, wird es natürlich kritisch auf Balkon und Terrasse, weil die Pflanzen natürlich nicht so einen großen Bodenspeicher haben wie im richtigen Garten. Gleichzeitig reagieren die Pflanzen natürlich empfindlich auf unregelmäßige Wassergaben.
2: Und hier hilft oft eine automatische Bewässerung. Systeme geben Wasser in festen Intervallen ab und lassen sich oft sogar per App steuern. Egal ob für größere Rasenflächen oder Blumenkästen und Hochbeete.
3: Ja, gerade auf dem Balkon sind die Bedingungen oft schwierig, weil wir haben keinen Wasseranschluss, oft fehlt der Strom und die Hitze ist natürlich auch noch viel stärker. Deshalb sind Lösungen gefragt, die unabhängig funktionieren. Der Aquablum von Gardena, der übernimmt das. Er hat nämlich ein Solarpanel mit integrierter Pumpe. Die sorgt für zuverlässige Wasserversorgung.
2: Wer den Einsatz von Leitungswasser vermeiden möchte, kann auch auf gesammeltes Regenwasser zurückgreifen.
3: Regenwasser ist von Natur aus schon viel weicher als Leitungswasser, enthält kein Kalk, keine Salzrückstände. Und das Coole ist, wird von der Pflanze natürlich auch viel besser aufgenommen. Mit einer Akku-Regenfasspumpe lässt sich das Ganze dann auch ganz einfach aus der Regentonne auspumpen. Und zwar ohne Stromanschluss. Das ist ja mega.
1: Also, mit der richtigen Vorbereitung übersteht jeder Garten auch die Urlaubszeit. Weitere Infos gibt's auch unter gardena.com.

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1: Das Leiden der menschlichen Psyche, Intrigen am Königshof und die Rückkehr des Medikus. Mit Der Medikus 2 von Regisseur Philipp Stölzel kommt nun die Fortsetzung des Historien-Epos endlich auch auf DVD, Blu-ray und digital zu uns nach Hause mit einem hochkarätigen Ensemble aus internationalen Stars und spannenden Newcomern. Neben Tom Payne als Rob Cole stehen etwa Emily Cox, Liam Cunningham und Aidan Gillen vor der Kamera. Der Film verbindet prachtvolle Schauplätze und ein grandioses Szenenbild des 11. Jahrhunderts mit einer packenden Geschichte über Wissen, Macht und moralische Entscheidungen. Mein Kollege Matthias Pillasch verrät uns etwas mehr von Der Medikus 2.
2: Rob Cole verließ einst seine Heimat, um am anderen Ende der Welt ein Medikus zu werden. Jetzt kehrt er zurück nach England, um dort sein Wissen zu verbreiten.
3: Wir glauben an Medizin und Wissenschaft. Wir bringen euch Wissen, das die hier praktizierte unkundige Medizin erleuchten wird.
4: Und das heilt sie?
3: Na, aber so kommen sie auf andere Gedanken.
2: In London stößt Rob Cole auch auf eine völlig neue Herausforderung, die Heilung der menschlichen Seele.
5: Man sagt, sie sei von Dämonen besessen. Man muss unter die Oberfläche gehen.
6: Philosophia Anime.
7: Wir sollten alles lernen, was man über diese neue Wissenschaft wissen kann. Zum Wohl aller.
2: Doch Rob Cole muss kämpfen, um das Leben seiner Patienten und für die Anerkennung seiner Arbeit. Außerdem wird er in die Intrigen des Königshauses verstrickt.
8: Euer König ist zurück. Auferstanden aus den bedrohlichen Schatten von Ignoranz und Täuschung.
9: Wir müssen ihn loswerden. Ich kann euch beschützen.
10: Wovor?
9: Vor euren Feinden.
2: Als neuer königlicher Leibarzt steht Rob Cole seine härteste Prüfung erst noch bevor. Und sie reicht weit über seine Heilkunst hinaus.
11: Das Einzige, was ich hier wollte, war Leben zu retten. Und jetzt? Mein Weg ist übersät mit Toten.
5: Heile deine Seele und die Seelen der Menschen. Das ist dein Schicksal.
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1: In den USA und China gehören sie in immer mehr Großstädten zum Alltag. Autonome Shuttles. Wie wir hierzulande künftig fahrerlos unterwegs sein könnten, das hat DB Regio, die Nahverkehrssparte der Deutschen Bahn, in einer aktuellen Studie untersucht. Die Infos hat Danika Große.
2: Autonomes Fahren soll den Nahverkehr in Deutschland einfacher und flexibler machen. Busse könnten genau dann fahren, wenn sie gebraucht werden und uns gezielt von A nach B bringen, sagt Thomas Dreves von DB Regio Straße.
3: Mit autonomem Fahren wird sich unser öffentlicher Nahverkehr stark verändern. Kurze Zustiegszeiten, kurze Laufwege, kurze Fahrzeiten. Und das wird dann vergleichbar mit dem privaten Auto. Das heißt, wir kriegen eine echte Wahlfreiheit. Und das Beste ist, ich spare 170 Euro im Monat, wenn ich vom Auto komplett umsteige.
2: Vor allem für den ländlichen Raum sind autonome Busse eine echte Chance für eine bessere Mobilität.
3: Autonomes Fahren senkt deutlich die betrieblichen Kosten. Und gleichzeitig dienen diese kleinen, flexiblen Fahrzeuge als Zubringer zu den großen Gefäßen und lasten diese besser aus. Beides zusammen ist dann ein enormes Effizienzpotenzial in diesem integrierten Mobilitätssystem.
2: Erste Beispiele gibt es schon. In einigen Regionen fahren solche Fahrzeuge bereits testweise im Alltag. Dort wird ausprobiert, wie gut das System funktioniert und was noch verbessert werden muss.
3: In Testverkehren wie Kira in Darmstadt und Kreuz-Offenbach zum Beispiel, das sind aber noch Erprobungsverkehre mit Sicherheitsfahrer. Komplett fahrerlos können wir heute schon fahren, da sind wir gesetzlich tatsächlich Vorreiter. Was fehlt, sind die autonomen Serienfahrzeuge. Da ist die Industrie in der Pflicht.
1: Laut einer aktuellen Studie könnten autonome Fahrzeuge besonders die Mobilität im ländlichen Raum revolutionieren. Weitere Infos zum Thema gibt's auch unter dbregio.de.